0: Kritiker darauf, dass an den Übergängen nach wie vor Menschen zurückgewiesen würden, aus seiner Sicht ein Zeichen dafür, dass das europäische Migrationssystem weiter nicht funktioniere. Mehrmals hatten deutsche Gerichte entschieden, dass die Grenzkontrollen gegen EU-Recht verstießen. Laut Bundesregierung betrafen die Urteile allerdings nur Einzelfälle. Die USA wollen nach Angaben von Präsident Trump ab heute damit beginnen, Schiffe aus der Straße von Hormus zu eskortieren. In den sozialen Medien schrieb er, mehrere Länder, die nicht in den Iran-Krieg verwickelt seien, hätten die USA darum gebeten. Zum genauen Vorgehen machte Trump keine Angaben. Seit Beginn des Iran-Krieges hält der Iran die für den weltweiten Ölhandel wichtige Meerenge de facto geschlossen. Der SC Freiburg und der VfL Wolfsburg haben am Abend in der Fußball-Bundesliga 1:1 gespielt. Mehrere Vereine können dank dieses Ergebnisses nicht mehr absteigen. Aus der Sportredaktion Marcel Stober.
1: Ohne am Sonntag auf dem Platz zu stehen, haben sich Union Berlin und der Hamburger SV den Klassenerhalt gesichert. Auch Mainz und Mönchengladbach sind gerettet. Beide haben gespielt und gewonnen. Mönchengladbach durch ein spätes Tabakovic-Tor mit 1:0 gegen Dortmund und Mainz mit 2:1 beim FC St. Pauli. St. Pauli rutscht durch die Niederlage auf den direkten Abstiegsplatz 17. Wolfsburg ist punktgleich, die Tordifferenz der Niedersachsen ist aber etwas besser. Das 1:1 beim Europa-League-Halbfinalisten Freiburg ist leistungsgerecht. Im Rennen um einen erneuten Europapokalplatz überholt Freiburg mit dem Punkt die Frankfurter Eintracht und ist Siebter.
0: Das waren die Nachrichten. Das Wetter in Deutschland. Im Norden und Nordwesten Schauer oder Gewitter, sonst trocken bei 14 bis 7 Grad. Tagsüber gebietsweise Schauer im Südosten und zwischen Nord- und Ostsee trocken bei bis zu 13 Grad auf den Nordseeinseln und 28 Grad in Niederbayern. Am Dienstag Schauer und Gewitter bis 25 Grad. 2:03 Uhr.
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3: Mit Susanne Kruse, herzlich willkommen. Ein Meisterwerk oder doch verrückte Musik? Bei Robert Schumanns Cellokonzert scheiden sich die Geister. Dabei hat er es in einer Hochphase seines Lebens geschrieben. Als frischgebackener Musikdirektor war er gerade mit seiner ganzen Familie von Dresden nach Düsseldorf gezogen und von den Rheinländern herzlich aufgenommen worden. Seine ersten Konzerte dort waren ein voller Erfolg und auch kompositorisch war er in Höchstform. So entstanden noch im gleichen Jahr nicht nur seine dritte Sinfonie mit dem treffenden Beinamen Rheinische, sondern auch sein Cellokonzert in A-Moll. Hier die Violinkonzertbearbeitung davon mit dem Geiger Philippe Graffin und der Deutschen Radiophilharmonie Saarbrücken-Kaiserslautern. Am Dirigentenpult Christoph Poppen.

Der Geiger Philippe Graffin und die Deutsche Radiophilharmonie Saarbrücken Kaiserslautern mit einer Violinkonzertfassung von Robert Schumanns Cellokonzert in a-Moll. Die Leitung hatte Christoph Poppen. Vom 19. Jahrhundert reisen wir ins 18. zu einem Wiener Komponisten des Sturm und Drang, der sein Glück und seinen Ruhm jedoch in Mannheim gemacht hat. Ignaz Holzbauer. Den Mannheimer Stil hat er geprägt und damit eine ganze Generation an Komponisten und Musikern. Das ist sein Flötenkonzert in A-Dur mit dem Flötisten Karl Kaiser und dem Orchester La Stagione Frankfurt unter seiner Leitung.

Bauer. Aus der Wiener Klassik stammt das nächste Kammermusikwerk im ARD-Nachtkonzert. Ludwig van Beethovens Streichquintett Opus 4 spielt das Quintett Gentilly in einer Bläserquintettbearbeitung.

Das Streichquintett Opus 4 von Ludwig van Beethoven als Bläserquintett-Bearbeitung. Eine Aufnahme mit dem Quintett Chantilly im ARD-Nachtkonzert. Für seine Beethoven-, Mozart- und Schubert-Interpretationen war unser nächster Künstler berühmt. Und die Liste seiner internationalen Auszeichnungen fast so lang wie die der Komponisten in seinem umfangreichen Repertoire. Der Pianist Alfred Brendel. Hier mit der Academy of St. Martin in the Fields und Mozarts Klavierkonzert in S-Dur, Köchelverzeichnis 449. Die Leitung hat Neville Mariner.

Wolfgang Amadeus Mozarts Klavierkonzert in S-Dur, Köchelverzeichnis 449. Mit Alfred Brendel am Klavier und der Academy of St. Martin in the Fields unter Neville Mariner. Weiter durchs ARD-Nachtkonzert führt uns der Romantiker Charles Auguste de Berlioz, Vater der französisch-belgischen Geigenschule und einer der bedeutendsten Geiger des 19. Jahrhunderts. Berlioz schrieb fast ausschließlich für sein Instrument. Sein Violinkonzert Nummer 3 steckt voller virtuoser Passagen und zeigt den unmittelbaren Einfluss Paganinis auf ihn. Das sind der Geiger Philippe Quint und das Symphonieorchester des slowakischen Rundfunks unter der Leitung von Kirk Trevor.

Philipp Quint an der Geige und das Symphonieorchester des Slowakischen Rundfunks mit dem Violinkonzert Nummer 3 in E-Moll von Charles-Auguste de Berlioz. Die Leitung hatte Kirk Trevor. Damit ist es kurz vor 4 Uhr im ARD-Nachtkonzert. Hier jetzt die Nachrichten zur vollen Stunde und danach eine Sinfonie von Michael Haydn.

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1: Um 4 Uhr mit Ronald Lessig. Vor dem Hintergrund andauernder Spannungen in der schwarz-roten Koalition hat Bundeskanzler Merz die SPD zu mehr Entgegenkommen aufgefordert. Es gebe in der Union einen größer werdenden Unmut über Kompromisse, die mit den Sozialdemokraten eingegangen werden mussten, sagte Merz in der ARD-Sendung Karin Mioska.
2: Ich erwarte von der SPD die gleiche Kompromissbereitschaft, wie wir sie zeigen. Ich bin bis jetzt sehr geduldig gewesen, auch im Umgang mit der SPD. Die SPD muss allerdings auch wissen, Kompromisse sind keine Einbahnstraße. Die müssen wir beide machen.
1: Bundeskanzler Merz. In den vergangenen Wochen hatte es in der Koalition immer wieder Streit über anstehende Reformen gegeben. Die USA wollen nach Angaben von Präsident Trump ab heute damit beginnen, Schiffe aus der Straße von Hormuz zu eskortieren. Mehrere Länder, die nicht in den Iran-Krieg verwickelt seien, hätten darum gebeten, schrieb Trump in den sozialen Medien. Zum genauen Vorgehen machte er keine Angaben. Der Iran warnte bereits, jede amerikanische Einmischung werde als Verstoß gegen die Waffenruhe betrachtet. Seit Beginn des Iran-Krieges hält die Führung in Teheran die für den weltweiten Ölhandel wichtige Meerenge de facto geschlossen. Auf einem Kreuzfahrtschiff im Atlantischen Ozean hat es nach einem Infektionsausbruch 3 Tote gegeben. Nach Angaben der Weltgesundheitsorganisation wurde einer der 3 Verstorbenen positiv auf das Hantavirus getestet. Demnach gibt es 6 weitere Erkrankte. Alle waren an Bord der MV Hondius, die von Argentinien nach Kap Verde unterwegs war. Hantaviren werden vor allem durch Nagetiere übertragen. Eine Mensch-zu-Mensch-Ansteckung ist äußerst selten. Der SC Freiburg und der VfL Wolfsburg haben am Abend in der Fußball-Bundesliga 1:1 gespielt. Mehrere Vereine können dank dieses Ergebnisses nicht mehr absteigen. Aus der Sportredaktion Marcel Stober.
3: Ohne am Sonntag auf dem Platz zu stehen, haben sich Union Berlin und der Hamburger SV den Klassenerhalt gesichert. Auch Mainz und Mönchengladbach sind gerettet. Beide haben gespielt und gewonnen. Mönchengladbach durch ein spätes Tabakovic-Tor mit 1:0 gegen Dortmund und Mainz mit 2:1 beim FC St. Pauli. St. Pauli rutscht durch die Niederlage auf den direkten Abstiegsplatz 17. Wolfsburg ist punktgleich, die Tordifferenz der Niedersachsen ist aber etwas besser. Das 1:1 beim Europa-League-Halbfinalisten Freiburg ist leistungsgerecht. Im Rennen um einen erneuten Europapokalplatz überholt Freiburg mit dem Punkt die Frankfurter Eintracht und ist Siebter.
1: Das waren die Nachrichten. Das Wetter in Deutschland. Tagsüber gebietsweise Schauer oder Gewitter im Südosten und an der Nord- und Ostsee trocken bei bis zu 13 Grad auf den Nordseeinseln und 28 Grad in Niederbayern. Am Dienstag Schauer oder Gewitter. Es ist 4.03 Uhr.
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4: Mit Susanne Kruse und Musik aus dem Hause Haydn zu Beginn dieser Stunde. Josef Haydn hatte jede Menge neue Ideen, vor allem auf der Formebene. Bei seinem Bruder Michael zählten die Geistesblitze eher auf die Instrumentation und den Klang ab, die von seiner Kreativität profitiert haben. Das ist Michael Haydns Sinfonie Nummer 2 in C-Dur, gespielt vom slowakischen Kammerorchester Bratislava unter der Leitung von Bohdan Varchal.

Das slowakische Kammerorchester Bratislava mit der Sinfonie Nummer 2 in C-Dur von Michael Haydn im ARD-Nachtkonzert. Die Leitung hatte Bohdan Warchal. Aus dem 20. Jahrhundert stammt das nächste Werk der Stuttgarter Komponistin und Pianistin Hilda Kocher-Klein. Als Klavierlehrerin hat sie gearbeitet, unter anderem an der Stuttgarter Musikhochschule, und sich intensiv der Volksliedpflege gewidmet. Insbesondere ihre Lieder und Chorwerke fanden großen Anklang. Aus 9 kleinen Stücken für Klavier besteht ihr Opus 1 mit dem Titel Kobolde. Hier in einer Aufnahme mit der Pianistin Katrin Schmiedlin.

Neun kleine Kobolde für Klavier von Hilda Kocher-Klein im ARD-Nachtkonzert. Gespielt von der Pianistin Katrin Schmiedlin. Von Shakespeare inspiriert ist die folgende Sinfonie, die der US-Amerikaner John Alden Carpenter geschrieben hat. Ihr Titel Sermons in Stones bezieht sich auf das Shakespeare-Zitat »In Steinen predigt und in allem Gutes aus »Wie es euch gefällt«. Jetzt mit John McLaughlin Williams am Dirigentenpult des Nationalen Sinfonieorchesters der Ukraine.

Musik von John Alden Carpenter, der Orchesterwerke, Kammermusik, Klavierstücke und Lieder komponiert hat. Das war seine Sinfonie Nummer 1 in C-Dur aus dem Jahr 1917, gespielt vom Nationalen Sinfonieorchester der Ukraine unter der Leitung von John McLaughlin Williams. Hier jetzt die 5 Uhr Nachrichten und danach Barockmusik von Johann Sebastian Bach im ARD-Nachtkonzert.

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1: Um 5 Uhr mit Ronald Lessig. Knapp ein Jahr nach seinem Amtsantritt fordert Bundeskanzler Merz vom Koalitionspartner SPD mehr Entgegenkommen. Er erwarte von den Sozialdemokraten die gleiche Kompromissbereitschaft, wie die Union sie zeige, sagte Merz in der ARD-Sendung Karin Mioska. Aus der Nachrichtenredaktion Marei Beermann.
2: Er sei geduldig gewesen im Umgang mit der SPD, die allerdings müsse wissen, Kompromisse sind keine Einbahnstraße. Merz wies diesbezüglich auf den wachsenden Unmut in der Union hin. In dieser Koalition müsse die Union vorkommen und man müsse auch Dinge hinbekommen, die ihre Handschrift trage. Das sei noch nicht gut genug gelungen, so der Kanzler. Vor dem Hintergrund anstehender Reformen hatte es zuletzt immer wieder Streit in der schwarz-roten Regierung gegeben.
1: Unterdessen hat SPD-Fraktionschef Miersch Nachbesserungen bei den geplanten Änderungen im Gesundheitsbereich gefordert. Als Beispiel nannte er im ZDF das Vorhaben, die beitragsfreie Mitversicherung von Ehepartnern bei der gesetzlichen Krankenversicherung einzuschränken. Das Kabinett hat das Sparpaket bereits beschlossen. Als nächstes ist der Bundestag am Zug. Und dort, so Miersch, gehe es nicht darum, Kabinettsbeschlüsse einfach abzunicken. An den Reformplänen im Gesundheitsbereich gibt es breite Kritik. Die USA wollen ab heute damit beginnen, festsitzende Handelsschiffe aus der Straße von Hormus zu eskortieren. Das hat Präsident Trump angekündigt. Der Iran hält die für den weltweiten Ölhandel wichtige Meerenge seit Ende Februar de facto geschlossen. Aus der Nachrichtenredaktion Markus Wolf.
3: Auf seiner Online-Plattform schrieb Trump, man werde die Schiffe sicher aus der Straße von Hormus geleiten, damit sie, Zitat, frei und ungehindert ihren Geschäften nachgehen können. Mehrere Länder, die nicht in den Iran-Krieg verwickelt seien, hätten darum gebeten. Wie genau die USA vorgehen wollen, ist aber unklar. Aus Teheran kam bereits eine Warnung. Der Vorsitzende des iranischen Parlamentsausschusses für nationale Sicherheit erklärte, jede amerikanische Einmischung in der Straße von Hormus werde als Verstoß gegen die geltende Waffenruhe angesehen.
1: In der Fußball-Bundesliga haben sich zum Abschluss des drittletzten Spieltages Freiburg und Wolfsburg 1:1 getrennt. Die Niedersachsen verdrängten damit St. Pauli vom Relegationsplatz. Die

0: Hamburger hatten vorher gegen Mainz mit 1:2 verloren. Außerdem gewann Gladbach gegen Dortmund mit 1:0. Damit sicherten sich Mainz und Gladbach den Klassenerhalt. Außerdem können Union Berlin und der Hamburger SV nicht mehr absteigen. Das waren die Nachrichten. Das Wetter in Deutschland. Tagsüber Schauer oder Gewitter im Südosten und an der Nord- und Ostsee trocken bei 13 Grad auf den Nordseeinseln und 28 Grad in Niederbayern. Am Dienstag Schauer. Es ist 5.03 Uhr.
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2: Mit Susanne Kruse. Guten Morgen.

Als Johann Sebastian Bach Ende 20 war, hat er mehrere Konzerte nach verschiedenen großen Meistern veröffentlicht, die ihn musikalisch besonders beeindruckt und geprägt hatten. Darunter auch das Cembalo-Konzert in G-Dur, Bachwerkverzeichnis 973, eine musikalische Verbeugung vor Antonio Vivaldi und seinen Violinkonzerten. Das war Alexandre Tarot am Klavier. Vom Barock führt uns Edvard Grieg jetzt in die Romantik im ARD-Nachtkonzert. Seine Inspirationsquelle war der norwegische Volkston seiner Heimat, ohne dass er je in folkloristische Sentimentalität abglitt. Für Streichorchester hat Grieg seine beiden Melodien Opus 53 geschrieben, die das WDR-Sinfonieorchester für uns spielt. Die Leitung hat Eivind Ortland.

zwei Melodien von Edvard Grieg für Streichorchester Opus 53 mit Eivind Ortland am Pult des WDR-Sinfonieorchesters. Das ist der Montagmorgen im ARD-Nachtkonzert. Kommen Sie gut in die neue Woche mit dem Prager Kammerorchester und einem prächtig gelaunten Wolfgang Amadeus Mozart. Seine Sinfonie in D-Dur, Köchelverzeichnis 95, dirigiert Charles McHarris.

Wolfgang Amadeus Mozarts D-Dur-Sinfonie, Köchelverzeichnis 95 mit dem Prager Kammerorchester unter Charles McHarris. Weiter durchs ARD-Nachtkonzert geht es mit Franz Schubert. Zu den reizvollsten Miniaturen in seiner Kammermusik gehört Schuberts Streichtriosatz in B-Dur, mit dem wir das Trio Zimmermann hören.

Das Allegro aus Franz Schuberts niemals fertig komponiertem Streichtrio in B-Dur. Das gesamte Stück besteht aus dem ersten und einem Fragment des zweiten Satzes. Offenbar hat Schubert an dem Trio nicht weitergeschrieben. Der Grund dafür bleibt bis heute ein Rätsel, wie in vielen anderen Fällen. Man denke nur an Schuberts Unvollendete oder seinen Quartettsatz in C-Moll. Das war das Trio Zimmermann im ARD-Nachtkonzert, wo uns jetzt die Wiener Symphoniker beim Start in den neuen Tag behilflich sind. Mit einer lebhaften Ouvertüre von Franz von Suppé.

Die Wiener Symphoniker unter der Leitung von Wladimir Fjodorjew mit Musik von Franz von Suppé, der für das Singspiel Ein Morgen, ein Mittag, ein Abend in Wien schrieb. Das war die Ouvertüre daraus im ARD-Nachtkonzert, das heute mit einem böhmischen Meister zu Ende geht, dem Mozart-Zeitgenossen Franz Krommer, von dem wir Kammermusik für Bläser ausgesucht haben.

Das Zürcher Bläseroktett La Gran Partita mit dem vierten Satz aus Franz Krommers Partita Opus 79, die er für zwei Oboen, zwei Klarinetten, zwei Hörner, zwei Fagotte und Kontrabass ad libitum komponiert hat. Damit neigt sich das ARD-Nachtkonzert dem Ende, das Ihnen BR Klassik präsentiert hat. Ich bin Susanne Kruse, sage Danke fürs Zuhören und wünsche Ihnen einen aufgeweckten Start in den Montagmorgen und in die neue Woche.

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1: 6 Uhr. USA wollen Schiffe durch Straße von Hormus geleiten. Deutsche Marine verlegt Minenjagdboot ins Mittelmeer. Tödlicher Hunter-Virus-Ausbruch auf Kreuzfahrtschiff. Das Wetter erst sonnig, später Wolken und einzelne Schauer, 19 bis 24 Grad. Mein Name ist Sevilay Sace. Guten Morgen. Die USA wollen ab heute damit beginnen, festsitzende Handelsschiffe aus der Straße von Hormus zu eskortieren. Das hat US-Präsident Trump angekündigt. Der Iran hält die wichtige Schifffahrtsroute seit Ende Februar de facto geschlossen. Aus der Nachrichtenredaktion Markus Wolf.
2: Auf seiner Online-Plattform schrieb Trump, man werde die Schiffe sicher aus der Straße von Hormus geleiten. Mehrere Länder, die nicht in den Iran-Krieg verwickelt seien, hätten die USA darum gebeten. Für den Fall von Behinderungen drohte Trump mit Härte. Wie genau die USA vorgehen wollen, ist aber unklar. Aus Teheran kam bereits eine Warnung. Der Vorsitzende des iranischen Parlamentsausschusses für nationale Sicherheit erklärte, jede amerikanische Einmischung in der Straße von Hormus werde als Verstoß gegen die geltende Waffenruhe angesehen.
1: Die deutsche Marine verlegt ein Minenjagdboot ins Mittelmeer, damit es später zur Sicherung der Straße von Hormus eingesetzt werden kann. Voraussetzung dafür ist allerdings, dass es eine dauerhafte Waffenruhe in der Region gibt und der Bundestag einen solchen Einsatz beschließt. Sollte das Mandat erfolgen, wäre das Minenjagdboot dann schon näher am Einsatzort. Es läuft heute Nachmittag in Kiel aus. An Bord sind 40 Marinesoldaten. Bundeskanzler Merz ist übermorgen ein Jahr im Amt und die Stimmung in seiner schwarz-roten Koalition ist offenbar nicht gut. In der ARD sagte Merz, dass der Unmut bei CDU und CSU wachse und forderte die SPD auf, mehr Kompromisse einzugehen. Norbert Kunze.
3: Kompromisse sind keine Einbahnstraße, so der Kanzler. Er sei bis jetzt sehr geduldig im Umgang mit der SPD gewesen. In dieser Koalition muss die Union vorkommen, was bislang nicht gut genug gelungen sei. Andere Mehrheiten, so Merz, suche er jedoch nicht. Merz bezog zudem Stellung zu weiteren innen- und außenpolitischen Fragen, zu Kommunikationspannen oder eigenen unglücklichen Formulierungen befragt, bezeichnet der Bundeskanzler sich als selbstkritisch. Zitat: Ich sage es dann beim nächsten Mal besser, aber ich sage es nicht anders.
1: Auf einem Kreuzfahrtschiff im Atlantischen Ozean sind 3 Menschen gestorben, nachdem an Bord eine Infektion ausgebrochen ist. Die Weltgesundheitsorganisation teilte mit, einer der 3 sei positiv auf das Hunter-Virus getestet. 6 weitere Menschen seien erkrankt. Hunter-Viren werden meist durch Nagetiere übertragen, nur selten von Mensch zu Mensch. In Schmitten-Seelenberg im Hochtaunuskreis hat am späten Abend ein Einfamilienhaus gebrannt.

0: Laut Polizei wurde das Feuer durch einen technischen Defekt ausgelöst. Weitere Details sind noch nicht bekannt. Der Schaden wird auf 500.000 Euro geschätzt. Verletzt wurde niemand. Im Abendspiel der Fußball-Bundesliga haben sich Freiburg und Wolfsburg 1:1 getrennt. Vorher hatte Mönchengladbach gegen Dortmund mit 1:0 gewonnen und sich damit den Klassenerhalt gesichert. Das war vorher auch Mainz 05 gelungen mit einem 2:1 Auswärtssieg gegen den abstiegsbedrohten FC St. Pauli. Die Eisbären Berlin sind zum 12. Mal deutscher Eishockeymeister. Sie haben das Auswärtsspiel in Mannheim mit 4:1 gewonnen und damit in der Finalserie den entscheidenden 4. Sieg geholt. Und das wird heute auch noch wichtig. Bundeswirtschaftsministerin Reiche und andere Unionspolitiker treffen sich in Berlin mit Vertretern von Unternehmen. Im Mittelpunkt des Wirtschaftstages des CDU-nahen Wirtschaftsrates steht die Reformpolitik der Bundesregierung. In Düsseldorf steht ein Mann vor dem Oberlandesgericht, der zu Attentaten auf bekannte Politiker aufgerufen haben soll. Dem 49-Jährigen aus der rechten Szene wird unter anderem vorgeworfen, er habe im Darknet Todeslisten veröffentlicht. Und auf der vielbefahrenen Apple-Allee in Wiesbaden müssen sich Autofahrerinnen und Autofahrer ab heute auf Behinderungen einstellen. Die Straße ist teilweise nur einspurig befahrbar, und zwar bis Mitte nächsten Jahres. Das waren die Nachrichten. Das Wetter. Erst ist es sonnig und trocken, später ziehen dann Wolken auf, die hier und da einen Schauer bringen, im Norden auch Gewitter. Die Höchstwerte 19 bis 24 Grad. Morgen bewölkt und regnerisch, nachmittags auch kräftige Schauer oder Gewitter, maximal 21 Grad. Die weiteren Aussichten? Weiter unbeständig mit vielen Wolken und gebietsweise Regen, Mittwoch bis 19 Grad, Donnerstag bis 17 Grad noch. Die Zeit ist mit 6.05 Uhr.
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2: Für Sie am Mikrofon, Bastian Kauf. Ich wünsche einen schönen guten Morgen und einen guten Start in die neue Woche.

Pavel Kolesnikow mit dem Appartu Nummer 1 von Frédéric Chopin. Ein munterer Start in die neue Woche, 6:09 ist es. Musikalisch haben wir auch noch ganz Besonderes zu bieten, und zwar eine Aufnahme von Mozarts Serenade Nummer 10, der Gran Partita, in der Orchesterfassung. Mehr dazu um etwa 6:40. Und jetzt steigen wir erstmal ab in eine Welt voller Sünden und Übel. Mit Antonio Vivaldis Motette In der Welt gibt es keinen ehrlichen Frieden. Sie hören das Scottish Chamber Orchestra zusammen mit Nicola Benedetti.

0: Antonio Vivaldi in der Welt. Antonio Vivaldis in der Welt gibt es keinen aufrichtigen Frieden. Das Scottish Chamber Orchestra und Nicola Benedetti haben Sie gerade gehört. Und jetzt hören Sie um 17 Minuten nach 6.
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0: Das stammt von Ricarda Huch heute früh. Gelesen wird es von Karin Dischek-Lieck und wir begeben uns auf die Jagd, die immerwährende, die Jagd nach dem Glück.
2: Nur weiter, mein schäumend Ross, sei heute mir noch gewogen, vorüber am winkenden Schloss, an des Torganges gastlichem Bogen nach dem herrlichen Ziele geflogen. Wir jagen ein köstlich Wild, die lieblichste Blume der Erden, des Glückes hellstrahlendes Bild. Bald belohnt es uns alle Beschwerden, denn noch heut muss dem Kühnen es werden. Wem legte sie nicht ein Pfand, die himmlische, auf die Wiege? Weh dem, der ihr schimmernd Gewand nicht ergriffen im seligen Siege. Sei behend, mein Geselle, und fliege. Die Krippe stelle ich dir auf, Kamerad von

gediegenem Golde. Bald reich ich für Sprung dir und Lauf, der mir heute gewonnen die Holde deines Herzens begehren zum Solde. Noch hat mir des Glückes Schuld das Leben nicht zugewogen. Ein Bürge mir das seiner Huld. Auch die Sonne sinkt nicht in die Wogen, eh sie gipfelt am himmlischen Bogen. Schon fasst er das wehende Kleid. Was wankt und erdröhnt die Erde? Auf klafft die erschütterte Weit. Und der Reiter mit Schreckensgebärde stürzt hinab, samt dem bäumenden Pferde.

Giacomo Puccinis Storiella d'Amore, eine kleine Liebesgeschichte, oft gehört, gesungen von Tenor und Sopran. Hier ist es eine Liebesbeziehung gewesen zwischen Klarinette und Kammerorchester, zwischen Sharon Kahm und dem Württembergischen Kammerorchester. Jetzt gefolgt von dem zweiten Satz aus Felix Mendelssohn Bartholdys Streichquartett F-Moll.

Simply Quartet mit einem Ausschnitt, mit dem zweiten Satz aus dem Streichquartett F-Moll von Felix Mendelssohn Bartholdy. Mittlerweile 6:58. Wir schauen schon mal auf den frühen Abend. Die junge Generation, die finanziert ja die Rente der Alten. Das ist kein fester Vertrag, eher ein Versprechen. Doch angesichts einer überalterten Gesellschaft und rückläufiger Geburtenzahlen, da hält dieser Vertrag nicht mehr so recht, was er mal versprochen hat. Im Gegenteil, während die sogenannten Alten bei Wahlen die Politik bestimmen, sehen sich die Vertreter der jüngeren Generation mit immer größeren Lasten konfrontiert. 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

0: Die Batzdorfer Hofkapelle mit der Sinfonia zum Oratorium Saul von Georg Friedrich Händel. 6:58, wir kommen zu unserem Zuspruch am Morgen. Und darin spürt Pfarrerin Charlotte von Winterfeld aus Frankfurt den Zahn der Zeit nagen.
1: Ich werde älter. Das merke ich deutlich, seit ich die 50 überschritten habe. Morgens fällt mir das Aufstehen schwerer als früher. Abends bin ich schneller müde. Gymnastikübungen werden langsam zur Herausforderung. Und zwischendurch brauche ich öfter mal eine Pause. Das ist kein Grund zur Klage. Keine Midlife-Crisis, keine Krise in der Mitte des Lebens. Keine Frage, was da noch kommt im Leben und ob ich was ändern soll. Mein Leben ist ausgefüllt. Die Kinder sind mitten in der Schulzeit. Rush Hour des Lebens und ich mittendrin. Aber jetzt habe ich etwas Neues für mich entdeckt. Plötzlich schmeckt mir Kaffee. Genauer gesagt Cappuccino. Ich habe Jahrzehnte gebraucht, diesen Geschmack für mich zu entdecken. Tee mochte ich immer. Grün, Rot und Pfefferminz oder italienische Limone. Kaffee dagegen gar nicht. Nur aus Verzweiflung habe ich ihn manchmal getrunken, wenn es nichts anderes gab. Bis mir letztes Jahr ein Kollege einen Cappuccino angeboten hat. Er hatte für die Gemeinde eine Siebträger-Kaffeemaschine organisiert, eine große wie im Café. Ich wollte ihn nicht enttäuschen und sagte ja. Und siehe da, mit diesem feinen Milchschaum zusammen hat mir der Cappuccino plötzlich geschmeckt. Seitdem gehe ich manchmal ganz bewusst einen Cappuccino trinken. Als Zwischenstopp auf dem Weg zur Bahn, nach einem Arzttermin oder beim Brötchen holen. Nur für mich. Als kleine Pause im Alltagstrubel. So etwas hätte ich mir früher nie gegönnt. Ich bin nicht gut im Pausenmachen. Habe immer im Kopf, was alles noch getan werden muss. Zu groß ist mein Pflichtgefühl. Aber sogar Gott hat nach der Erschaffung der Welt eine Pause gemacht. Und am siebten Tag hat Gott ausgeruht. Die Welt wäre unfertig geblieben ohne diese schöpferische Pause. Also übe ich das jetzt, Pausen machen. Nicht als Belohnung für Leistung, nicht um danach produktiver zu sein, sondern als Teil des Lebens. Während ich so meinen Cappuccino schlürfe, versuche ich, den Anflug von schlechtem Gewissen zurückzudrängen. Von schlechtem Gewissen, das ich immer habe, wenn ich mir eine Pause gönne. Pausen, sie gehören zu Gottes Schöpfung. Wenn ich Pause mache, kann ich innehalten, die Welt anschauen, mich über ihre Schönheit freuen. Eine Cappuccino-Pause. Ich sitze da, trinke, schaue, atme und staune über mich selbst, wie ich Kaffee trinke und mir altersgemäß eine Pause gönne. Für einen Moment fühle ich mich frisch und neu und verwegen.

So klingt das Allegro aus Johannes Bergers Konzert S-Dur, interpretiert von der Staatskapelle Dresden mit Peter Damm. 20 Minuten vor 7 ist es und jetzt hören wir einen der bedeutendsten französischen Komponisten, Pädagogen und Organisten der zweiten Hälfte des 19. Jahrhunderts. Vorbild ist er gewesen für Debussy und Ravel, César Franck. Hier kommt sein Prälude.

0: Eric Lesage mit César Francs Prélude, 16 Minuten vor 7. Die Musikgeschichte bietet ja einiges an Kuriositäten, zum Beispiel bei originellen Besetzungen. So hat Wolfgang Amadeus Mozart ja eine Serenade für 12 Bläser und einen Kontrabass geschrieben. Dieser Kontrabass, könnte man meinen, ist da irgendwie so ein bisschen ein Fremdkörper. Kurz nach seinem Tod, kurz nach Mozarts Tod, ist dann eine Bearbeitung dieser Gran Partita für normal besetztes Sinfonieorchester erschienen. Und diese heute vergessene Fassung hat der Dirigent Reinhard Göbel ausgegraben und mit dem Münchner Rundfunkorchester aufgenommen.
1: Der Anfang, so simpel, fast lächerlich, nur ein Pulsieren, Fagotte, Bassett-Hörner, wie eine rostige Quetschkommode. So behauptet Antonio Salieri in dem berühmt gewordenen Mozart-Film von Miloš Forman. Gemeint ist die sogenannte Gran Partita, die vielleicht bedeutendste Serenade von Wolfgang Amadeus Mozart. In der neuen Aufnahme mit dem Münchner Rundfunkorchester und Reinhard Göbel hören wir jedoch nicht das Original, sondern eine Fassung für klassisch besetztes Orchester in der Zeit um 1800. Franz Gleisner heißt der Arrangeur. Eine Bearbeitung ohne jeglichen Substanzverlust, behauptet Dirigent Reinhard Göbel. Göbel wäre nicht Göbel, wenn er nicht auch in diesem Werk und in seiner Bearbeitung neue Details zutage fördern würde. Auch wenn es sich um eine Orchesterfassung handelt, der kammermusikalische Geist geht an keiner Stelle verloren. Die einzelnen Stimmen führen stellenweise zarte Dialoge miteinander.

Reinhard Göbel gelingt es, Mozarts Gran Partita in dieser Bearbeitung zu einem homogenen Ganzen verschmelzen zu lassen. Streicher und Bläser bilden nicht zwei eigene, widerborstige Fraktionen, sondern ein gut aufeinander abgestimmtes Klangparlament. Verwunderlich, dass bis heute keine einzige zeitgenössische Aufführung dieser Orchesterbearbeitung nachzuweisen ist. Umso erfreulicher, dass wir jetzt die Gelegenheit haben, diese Version neu zu entdecken, zumal Göbel und das Münchner Rundfunkorchester erfolgreich Werbung für sie betreiben, etwa im keck humorvollen Finale.

Das zweite Werk dieser Aufnahme ist die zweisätzige Sinfonia Concertante für zwei Violinen und Orchester von Johann Christian Cannabich. Der leitete zu Mozarts Zeit die angesehene Mannheimer Hofkapelle, die Mozart immer bewundert hat. Die Solisten in der neuen Einspielung sind die gut aufeinander abgestimmten Stanko Madic und Eugene Nakamura.

0: Eine rundum gelungene Aufnahme wirft wenig bekannte Blicke auf die Mozartzeit mit einer stimmigen Orchesterfassung der Gran Partita und einem kaum je zu hörenden Doppelkonzert von Johann Christian Cannabich. Spiritus Rector dieser Einspielung ist Dirigent Reinhard Göbel.
1: Christoph Ratz zu dieser neuen CD des Münchner Rundfunkorchesters ist bei BR Klassik erschienen und wir hören noch einen kleinen Ausschnitt und jetzt zwar nicht aus Mozarts Gran Partita, sondern aus Cannabichs Sinfonia Concertante. Hier kommt der vierte Satz.

Und jetzt habe ich Ihnen eben gerade einen Blödsinn erzählt. Natürlich ist das Mozart gewesen. Das ist die Orchesterfassung bzw. ein Ausschnitt daraus gewesen seiner Grand Partita Köchel Verzeichnis 361. Jetzt bezeichnet in der Franz Gleisner Fassung Sinfonia Concertante B-Dur. Zu hören auf der neuen CD des Münchner Rundfunkorchesters bei BR Klassik erschienen. Die musikalische Leitung hat Reinhard Göbel inne.

Filmmusik von Howard Shaw aus der Herr-der-Ringe-Trilogie A Long Expected Party. 7:05 ist es, gleich gibt's die Nachrichten bei uns in HR2 Kultur. Bis dahin noch Klänge aus Fanny Hensels Capriccio für Cello und Klavier Astur.

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2: 7 Uhr. USA wollen festsitzende Schiffe durch Straße von Hormus eskortieren. Merz reagiert gelassen auf angekündigten US-Truppenabzug. Innenminister will an Grenzkontrollen festhalten. Das Wetter erst sonnig, später Wolken und einzelne Schauer. 19 bis 24 Grad. Mein Name ist Sevilay Sace. Guten Morgen. Die USA wollen ab heute damit beginnen, festsitzende Handelsschiffe aus der Straße von Hormus zu eskortieren. Das hat US-Präsident Trump angekündigt. Der Iran hält die wichtige Schifffahrtsroute seit Ende Februar de facto geschlossen. Aus der Nachrichtenredaktion Markus Wolf.
3: Auf seiner Online-Plattform schrieb Trump, man werde die Schiffe sicher aus der Straße von Hormus geleiten. Mehrere Länder, die nicht in den Iran-Krieg verwickelt seien, hätten die USA darum gebeten. Für den Fall von Behinderungen drohte Trump mit Härte. Wie genau die USA vorgehen wollen, ist aber unklar. Aus Teheran kam bereits eine Warnung. Der Vorsitzende des iranischen Parlamentsausschusses für nationale Sicherheit erklärte, jede amerikanische Einmischung in der Straße von Hormus werde als Verstoß gegen die geltende Waffenruhe angesehen.
2: Bundeskanzler Merz geht nicht davon aus, dass der angekündigte Abzug von US-Soldaten auf seine Kritik an Präsident Trump zurückzuführen ist. In der ARD sagte Merz, das Thema Truppenrückzug werde ein bisschen zugespitzt. Neu sei es aber nicht. Es handele sich um ein Kontingent, das die vorherige US-Regierung auf Zeit stationiert habe und über dessen Abzug seit längerer Zeit gesprochen worden sei. Die SPD rief Merz zu mehr Entgegenkommen auf. In der Union wachse der Unmut über zu große Kompromisse. Es kommen immer weniger Asylbewerber nach Deutschland. Bundesinnenminister Dobrindt will aber trotzdem an den Grenzkontrollen festhalten. Er sagte in der ARD, es gebe nach wie vor Zurückweisungen an den Grenzen. Dobrindt erklärte weiter, dass das Migrationssystem in Europa mittelfristig so gestaltet werden soll, dass Grenzkontrollen nicht mehr nötig sind. Wann es soweit sein wird, könne aber noch nicht gesagt werden. Klassenfahrten planen oder Vokabellisten erstellen. An Hessens Schulen kann dabei seit einem guten halben Jahr ein neuer KI-Chatbot mit dem Namen Telly helfen. Das Kultusministerium in Wiesbaden ist bis jetzt zufrieden damit. Aus der Nachrichtenredaktion Markus Schuh.
4: Knapp 2/3 der Schulen in Hessen nutzen Telly schon. Das Ministerium sagt, der KI-Chatbot für Lehrkräfte und Schüler sorge für einen innovativen Sprung an den Schulen. Und das letzte Wort hätten immer die Lehrkräfte, vor allem wenn es um Klassenarbeiten oder Ähnliches geht. Seit dem Start im Herbst 2025 wird Telly auch immer weiterentwickelt und regelmäßig aktualisiert. Die Bildungsgewerkschaft GEW findet das grundsätzlich gut, sieht aber insgesamt noch keinen großen Durchbruch, was KI an Hessens Schulen angeht.
2: Im Abendspiel der Fußball-Bundesliga haben sich Freiburg und Wolfsburg 1:1 getrennt. Vorher hatte Mönchengladbach gegen Dortmund mit 1:0 gewonnen und sich damit den Klassenerhalt gesichert. Das war vorher auch Mainz 05 gelungen mit einem 2:1 Auswärtssieg gegen den abstiegsbedrohten FC St. Pauli. WM-Spitzenreiter Kimi Antonelli hat das Formel-1-Rennen von Miami gewonnen und seinen dritten Erfolg in Serie.

0: Serie gefeiert. Der Italiener baute damit seine Führung in der Gesamtwertung aus. ARD-Sportreporter Jens Gideon.
1: Der 19-Jährige hat aber neue Konkurrenz. In der Gesamtwertung liegt Titelverteidiger Lando Norris als Vierter zwar noch deutliche 49 Punkte zurück, aber in Miami hat der McLaren-Pilot mit dem Sieg im Sprint und Platz 2 im Hauptrennen sehr knapp hinter Antonelli seine Konkurrenzfähigkeit unter Beweis gestellt. Teamkollege Oscar Piastri wurde Dritter.
0: Und das steht heute noch an. Bundeswirtschaftsministerin Reiche und andere Unionspolitiker treffen sich in Berlin mit Vertretern von Unternehmen. Im Mittelpunkt steht die Reformpolitik der Bundesregierung. In Düsseldorf steht ein Mann vor Gericht, der zu Attentaten auf bekannte Politiker aufgerufen haben soll. Dem 49-Jährigen aus der rechten Szene wird unter anderem vorgeworfen, er habe im Darknet Todeslisten veröffentlicht. Und auf der vielbefahrenen Appleallee in Wiesbaden müssen sich Autofahrerinnen und Autofahrer ab heute auf Behinderungen einstellen. Dort werden Strom- und Wasserleitungen neu verlegt bis Mitte nächsten Jahres. Das waren die Nachrichten. Das Wetter. Erst ist es sonnig und trocken, später ziehen dann Wolken auf, die hier und da einen Schauer bringen, im Norden auch Gewitter. Die Höchstwerte 19 bis 24 Grad. Morgen bewölkt und regnerisch, nachmittags auch kräftige Schauer oder Gewitter, maximal 21 Grad. Und die weiteren Aussichten weiter unbeständig mit vielen Wolken und gebietsweise Regen. Mittwoch bis 19 Grad, Donnerstag bis 17 Grad noch. Die Zeit genau 5 nach 7.
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3: Mit Bastian Korf. Ich wünsche einen schönen guten Morgen.

Sie haben das Mandelring-Quartett gehört. Das ist das Scherzo gewesen aus dem Klavierquartett S-Dur von Robert Schumann. 7:09 mittlerweile. Wir sprechen heute noch über eines, doch vielleicht auch der anspruchsvollsten und komplexesten, auch wenn wenig auf der Bühne passiert, Opernwerke Richard Wagners Tristan und Isolde in unserer aktuellen Frühkritik um 7:45. Dann werden wir Beton aufbrechen und etwas grüner werden, beim Wettbewerb abpflastern und gleich steigen wir tief hinab in die Pariser Katakomben, nachdem wir ein bisschen bei der Spinnerin verweilen aus Gabriel Fauré's Pelléas et Mélisande des Boston Symphony Orchestra.

0: Das Boston Symphony Orchestra mit der Spinnerin. Das ist der zweite Satz aus Gabriel Fauré's Pelléas et Mélisande. 7:12. Der größte unterirdische Friedhof der Welt befindet sich in Paris, die Pariser Katakomben. 5 Monate lang hat es Bauarbeiten gegeben. Jetzt sind die Katakomben wieder für Besucher zugänglich und es gibt einen neuen Audioguide. Damit kann man in die makabre Geschichte der Massengräber von Paris eintauchen. ARD-Korrespondent Karinika hat das getan.
1: Wir beginnen jetzt den Abstieg. 130 Stufen erwarten uns, sagt Hélène Furminieux und geht voran. Schritt für Schritt nimmt sie unser ARD-Team mit in die Tiefe. Passen Sie auf Ihre Köpfe auf, sagt uns die kleingewachsene französische Kunsthistorikerin.
2: Für mich ist das kein Problem, aber wenn Sie größer als 1,80 Meter sind, gibt es Stellen, an denen man sich stoßen kann.
1: Auch der neue Audioguide der Katakomben von Paris begleitet uns beim Weg in die Tiefe.
3: Beginnen wir den Abstieg.
4: On est arrivé ici à 20 mètres sous la surface.
2: Wir sind hier 20 Meter unter der Oberfläche. Die Mauern sind sehr dick, weil dieser Eingang zwischen den Weltkriegen auch mal ein Bunker war. Hier ist Handyempfang nicht

0: mehr möglich.
1: Wir befinden uns im südlichen Teil der Pariser Innenstadt, unter dem Platz d'Enfer Rochereau im 14. Arrondissement. Weit unterhalb von Metro- und Abwasserkanälen laufen wir durch einen langen Gang mit steinigen, feuchten Wänden und Decken, von denen es hier und da runtertropft.
0: Dieses ganze unterirdische Netz von Paris besteht aus Galerien mit einer Länge von 200 bis 300 Kilometern. Der für Besucher zugängliche Bereich, den man die Katakomben nennt, ist nur ein Bruchteil davon, nur 1,5 Kilometer.
1: Zehn Minuten später stehen wir vor einem weiteren Eingang. Der Kopfhörer des Audioguides, der von Funksignalen in den Gängen automatisch gesteuert wird, meldet sich zu Wort.
2: Halt, hier ist das Reich des Todes.
0: Hier sind wir am Eingang des Knochenraumes, dem bekanntesten Teil der Katakomben. Hier sind die Gebeine fast aller alten Friedhöfe von Paris versammelt.
1: Im 18. Jahrhundert wächst die Stadt. Die kleinen Friedhöfe neben den Pariser Kirchen reichen nicht mehr aus. Die Sammelgräber im Untergrund sorgen außerdem für spektakuläre Gebäudeeinstürze. Also ordnet König Ludwig XVI. An, alle Gebeine einzusammeln und vor den damaligen Toren der Stadt in den Galerien der Steinbrüche kirchlich beizusetzen. Ab 1785 beginnen die nachts ausgeführten Umbettungen der Knochenberge.
3: Probablement le spectacle le plus macabre et le plus infernal qu'on puisse imaginer.
0: Das war vermutlich das makaberste Schauspiel, das man sich vorstellen kann. Der Bauch der Erde wurde geöffnet, die Überreste der Toten vieler Jahrhunderte in Paris wurden herausgeholt. Das ist fast wie in einem Gruselfilm.
2: Vor uns erstrecken sich die Überreste von mehreren Millionen Frauen, Männern und Kindern.
1: Der neue Audioguide der Pariser Katakomben soll auch dafür sorgen, dass die jährlich 600.000 Besucher in Zukunft respektvoller mit den sterblichen Überresten der Pariserinnen und Pariser umgehen. Hélène Furmigneux hat da schon einiges erlebt.
0: Vor 2 Jahren ist bei uns ein Paket aus Deutschland angekommen. Eine Dame schrieb uns, dass sie die Sachen ihres verstorbenen Vaters aufgeräumt hat und dabei Zeitungsartikel über die Pariser Katakomben aus den 60er Jahren gefunden hat und einen Schädel. Der Vater hatte wohl in seiner Jugend einige Dummheiten gemacht.
1: Die jetzt neu ausgeleuchteten Schädel und Knochen in den Gängen der Katakomben sind immer noch ungeschützt gegen Berührungen oder Stöße. Die sorgsam gestapelten Knochenmauern können leicht einstürzen. Wie ist es, wenn man hier unten so viel Zeit mit den Gebeinen längst verstorbener Menschen verbringt? Unsere Begleiterin wird nachdenklich und spricht leise, fast als wenn die Toten sie hören könnten.
0: Wenn man jeden Schädel betrachtet, ihn ein Gesicht werden lässt, dann versucht man fast in ihm zu lesen, zu wissen, wer das war. Ich finde, manche Schädel sehen aus, als wenn sie traurig wären. Andere sehen verärgert aus. Man kann fast Gefühle auf diesen Gesichtern lesen.
1: Nach 2 Stunden verlassen wir das Reich der Toten unter den Straßen von Paris wieder. 112 Stufen geht es hoch. Rund 600 Meter von unserer Einstiegsstelle entfernt sind wir froh, wieder mitten im Pariser Tageslicht zu stehen.
4: Die Pariser Katakomben sind wieder für Besucherinnen und Besucher geöffnet mit einem neuen Audioguide. ARD-Korrespondent Kai Rienecker ist unten gewesen und hat sich den Guide angehört.

Marc-André Amler mit dem Allegro assai, dem vierten Satz aus Ludwig van Beethovens Klaviersonate C-Dur. Die Uni Koblenz hat zurzeit eine Aktion am Laufen. Abpflastern heißt die. Das Ziel ist es, aus asphaltierten Flächen Grünstreifen zu machen, Betonplatten abzureißen, um Büsche oder Bäume zu pflanzen. Und weil alles so ein bisschen mehr Spaß macht, wenn man einen Wettbewerb daraus macht, da wird bei Abpflastern um die Wette abgepflastert. Bundesweit machen Kommunen mit und mit ihr Vereine, Hochschulen, Privatleute. Und wer am Jahresende die meisten symbolischen Steine pro

0: Einwohner durch irgendetwas Grünes ersetzt hat, gewinnt. Im vergangenen Jahr war das in der Gruppe der großen Städte Frankfurt und gleich auf Platz 2 Darmstadt. Und ob so ein vorderer Platz dieses Jahr wieder klappt, ist ungewiss, aber Darmstadt hat jetzt in den vergangenen Tagen schon mal angefangen mit 30 Quadratmetern, ganz in der Nähe der Mathildenhöhe.
1: Es ist ein ganz schönes Gewusel rund um das kleine Stück Erde mit den Baustellenbaken drumherum. Grüne Gießkannen stehen bereit, Blumentöpfe mit zig verschiedenen Stauden, Hacken, Schaufeln, Spaten, ein Infomobil vom BUND und eine ganze Menge Leute, die interessiert auf das schauen, was hier passiert. Ilse Eichler zum Beispiel.
2: Ich habe das hier gesehen und dachte erst, die wollen mich verkohlen, als ich gefragt habe. Und jetzt ist es Tatsache, dass hier die Pflastersteine wegbleiben und Blumen und sowas hierher kommen. Das finde ich sehr schön. Freue mich.
1: Die rüstige 90-Jährige mit der fröhlichen grauen Strubbelfrisur wohnt im Seniorenheim gleich um die Ecke und ist ganz aus dem Häuschen. Sowas sollte viel häufiger gemacht werden, findet sie. Denn die kleine Fläche mit den grauen Platten hatte keine richtige Funktion. Ab und zu haben mal ein paar Motorräder dort geparkt. Vor ein paar Tagen hat ein Bagger die Platten abgerissen. Jetzt warten 30 Quadratmeter Pflanzenerde darauf, dass es losgeht.
3: Wer möchte den Gießen übernehmen? Wir haben 4 Gießkannen, die sind nahezu voll.
1: Und etwa 20 Interessierte, teils Blühpflanzenbegeisterte vom BUND Darmstadt und teils buddelfreudige Nachbarn. Mittendrin Umweltdezernent Michael Kolmer. Er begutachtet, was hier gleich in den Boden kommt.
4: Insbesondere Gehölzarten, zum Beispiel die Felsenbirne, die beweist, dass man in der Stadt, auch dort, wo Leitungswege sind, durchaus wertvolle Gehölze setzen kann. Nämlich die Felsenbirne ist eine, die nicht so tief wurzelt. Hier sind verschiedene Staudenarten, die wir ausbringen. Und wir werden auch fürs kommende Jahr Frühblüher im Herbst hier einbringen, zum Beispiel Krokusarten.
1: Und dann geht's los. Zuerst schleppen der Umweltdezernent und der Leiter vom Umweltamt Steine. Ein kleiner Haufen entsteht. Hier könnten Eidechsen einziehen.
3: Kann man erstmal so ein bisschen im Kreis und dann kann man das so ein bisschen in der Mitte auf.
1: Henning, ein weiterer Nachbar, hilft, Äste klein zu sägen. Sie sollen als Totholzhaufen Unterschlupf für Insekten sein, aber auch nach und nach ihre Nährstoffe in den Boden abgeben. Dann werden die Stauden mit ihren Töpfchen auf die Fläche verteilt und dann wird endlich gebuddelt.
5: Ich kann ja mal so ein bisschen sagen, wie man das pflanzen, weil manche Arten, das sind so Polster, die setzen wir eher so an den Rand, wie das Seifenkraut zum Beispiel, ja, weil die auch schön so über den Rand drüber wachsen, oder das Bergsteinkraut.
1: Mit dabei natürlich die 90-jährige Ilse Eichler.
2: Natürlich, wenn schon, denn schon.
1: Dass die Fläche mit ihren 30 Quadratmetern nicht gerade spektakulär groß ist, spielt übrigens keine Rolle, erfahre ich hier. Sogenannte Trittsteinbiotope sind wichtig für viele Bienen oder auch Schmetterlinge. Sie können nämlich oft gar nicht so weit fliegen und brauchen ab und zu mal eine kleine Raststätte. Deshalb hofft die Stadt auch, dass sich jetzt noch ganz viele Nachahmer finden, die auf ihrem Grundstück zum Beispiel Platten entfernen wollen, um die Artenvielfalt zu fördern und ein bisschen auch, um beim Abpflastern-Wettbewerb wieder vorn mit dabei zu sein. Jemanden, der hier an der neuen Blühfläche ein bisschen beim Gießen hilft, den hat die Stadt mit Ilse Eichler schon gefunden.
2: Ja, klar, ist ja kein Problem. Ich wohne ja hier gleich.
0: Dann drücken wir die Daumen, dass das klappt mit dem Abpflastern. All die Reporterin Petra Demand ist vor Ort gewesen.

Johann Daniel Berlins Violinkonzert haben Sie gerade gehört, beziehungsweise einen Ausschnitt daraus, den ersten Satz, das Allegro, gespielt vom norwegischen Barockorchester. Eine Minute nach 7:30 und bevor wir zu unserer aktuellen Frühkritik kommen, stimmen wir uns musikalisch ein wenig ein. Das erste Maiwochenende liegt ja hinter uns und damit auch die Eröffnung der Wiesbadener Maifestspiele, veranstaltet vom Hessischen Staatstheater Wiesbaden. Die Opernpremiere dieses Jahr Richard Wagners Tristan und Isolde. Und worauf warten immer alle? Auf Isoldes Liebestod. Hier interpretiert von der Dresdner Philharmonie eines der Glanzstücke dieser Oper.

0: Die Dresdner Philharmonie mit Isoldes Liebestod aus Richard Wagners Tristan und Isolde. Bevor es aber soweit ist, gibt es noch mehrere Stunden Oper vorher mit relativ wenig Handlung. Tristan und Isolde verlieben sich. Isolde soll eigentlich König Marke heiraten. Tristan ist der Mörder ihres früheren Verlobten. Die beiden entbrennen in heißer Leidenschaft zueinander, stellen sich gegen alles, stellen sich gegen die Gesellschaft und finden dann Erfüllung im Tod. Das ist vor allen Dingen auch sehr untermauert, untermalt von Richard Wagners leidenschaftlicher, rauschhafter Musik. Da heißt es ja auch immer, es gibt sehr viel Liebesspiel im Orchester, was da passiert. Es sind zwei der schwierigsten Partien der Opernliteratur und jetzt ja gerade bei Festspielen immer die Erwartungen hoch. Und Tristan und Isolde haben die Maifestspiele, die internationalen Maifestspiele in Wiesbaden eröffnet. Das hessische Wiesbadener Maifestspiele, aber ist auch international, werden wir nämlich gleich hören. Stefan Hübner ist dabei gewesen, hat die Premiere gesehen. Ihr habt schon gesagt, bei den Festspielen, die Erwartungen sind hoch. Wie ist denen entsprochen worden?
1: Also musikalisch, muss man schon sagen, hat dieser Abend einiges zu bieten. Fangen wir jetzt entgegen dem roten Teppich, den du ausgerollt hast, mit dem Tristan mal an. Rick Furman singt ihn. Früher war er Ensemblemitglied in Wiesbaden. Für diese Rolle des Tristan bringt er auch eine ganz tolle Mischung so aus Erdung und Ratlosigkeit mit. Und auch stimmlich hat der amerikanische Tenor überzeugt, obwohl er sich wegen Pollenallergie als indisponiert ansagen ließ, dann zum dritten Akt. Aber bemerkenswert ist seine immer wieder so klare Diktion und das ist halt, ja klar, bei dieser Oper so besonders wichtig, weil sie enorm über Sprache funktioniert. Konditionell schwächelte er hier und da ein bisschen, wobei man aber da fairerweise sagen muss, Tristan, das ist eine der brutalsten Tenorpartien und vor allem der dritte Akt, der soll sich ja für Sänger so anfühlen wie ein kompletter Opernabend.
0: Jetzt haben wir über Tristan gesprochen.
1: Ja.
0: Da fehlt noch
1: jetzt
0: jemand.
1: Jetzt kommen wir zur Isolde.
0: Genau.
1: Genau. Und da erwies sich Carla Filipczyk-Holm als Powerfrau des Abends, eine argentinische Sopranistin mit einer durchaus attraktiven, teils auch emotional sehr aufgeladenen, frei fließenden Stimme. Das wurde im Laufe des Abends immer intensiver. Da klang ihr Gesang immer selbstverständlicher. Und das war durchaus beeindruckend. Und hier haben wir einen kleinen Höreindruck vom Theater bekommen.

0: Man merkte aber auch schon das Problem, mit dem Frau Philipp Tschitscholm da ein bisschen zu kämpfen hatte. Vom Text war halt den größten Teil des Abends über recht wenig zu verstehen, wobei sich aber insgesamt schon festhalten lässt. Tristan und Isolde, das ist ein Stück, das verlangt von seinen Hauptdarstellern vokale Wucht, sprachliche Feinzeichnung, enorme Ausdauer, wenn es optimal sein soll. Sänger, die halt das alles gleichzeitig mitbringen, die sind sehr, sehr selten. Und weil zumindest beide Hauptdarsteller zwei Sternchen haben von den drei, kann Wiesbaden also durchaus froh sein über seine beiden Protagonisten.
1: Lass uns noch über die anderen Menschen
0: Ja.
1: auf der Bühne sprechen. Tristan und Isolde sind ja auch nicht allein. Es ist kein Duo-Abend.
0: Das ist richtig. Und die anderen Darsteller, die sind sehr gut bis solide. Und besonders die Gäste Irene Roberts als Brangäne und Tommy Hackala als Kurvenal, die haben sich sehr überzeugend in den Abend eingeführt. Und auch aus dem Ensemble gab es das eine oder andere Interessante zu hören. Den südafrikanischen Tenor Katleho Mokoabane beispielsweise, der hat sich sehr stimmschön als junger Seemann und Hirte präsentiert. Und über all dem stand dann das Hessische Staatsorchester in, muss man mal sagen, Bestform. Generalmusikdirektor Leo McFall, der hat schon im Vorspiel einen ja, goldgleißenden Tristan-Klang entfaltet. Das Orchester, das spielte hochkonzentriert, wollte sich ganz offensichtlich mit aller vorhandenen Kraft in den Tristan hineinknien. Und ja, weil es so ein guter Abend für das Orchester war, gibt es auch von dem noch eine Klangimpression vom Beginn des dritten Akts.

0: und beim Lauschen hatte man fast das Gefühl, das Orchester wollte da einen musikalischen Gegenpol zur Inszenierung von Thiago Rodriguez schaffen. Eine Übernahme aus Nancy, koproduziert mit drei französischen Theatern. Und ja, die war das eigentliche Diskussionsthema des Abends. Denn die im Vorfeld hochgelobte Inszenierung, die wurde in Wiesbaden dann doch sehr gespalten aufgenommen.
1: Also im Vorfeld viel Lob, ja. In Wiesbaden Buß?
0: Ja, und das schon nach dem ersten Akt. Und es wurde von Akt zu Akt dann doch auch wirklich immer deutlich leerer im Saal. Und das hat jetzt gar nichts damit zu tun gehabt, dass Rodriguez jetzt provokante Aspekte der Tristan-Thematik verhandelt hätte, sondern er hat halt, wie aktuell im Wiesbadener Musiktheater zu oft der Fall meines Erachtens, dem Stück ein Konzept übergestülpt, das interessanter klingt, als es sich eben auf der Bühne vermittelt.

0: Und das, ja, das ließ dann die Herzen höher schlagen.
1: Jetzt ist Rodrigues ja ein renommierter portugiesischer Regisseur, leitet das Festival von Avignon in diesem Jahr auch Associate Artist der Wiesbadener Mai-Festspiele. Was ist denn da jetzt bei der Inszenierung so schiefgegangen?
0: Naja, er will, wie er sagt, den Weg des Tristan-Mythos durch Überschreibungen und Mehrdeutigkeiten verfolgen. Die Oper spielt bei ihm deshalb in einem Archiv, sehr schön entworfen von Bühnenbildner Fernando Ribeiro und effektvoll ausgeleuchtet auch von Rui Monteiro. Und zwei Archivare, die werden dargestellt von einem Tanzduo von Sofia Diaz und Vitor Roris, die ihre Rollen übrigens exzellent ausfüllen. Die sind 5 Stunden lang ununterbrochen auf der Bühne. In diesem Archiv, da bewegen sich die Figuren quasi permanent durch so eine Erinnerungslandschaft und die Archivare, die kommentieren dann das Geschehen mit Textschildern. Die treten an die Stelle der Übertitel und auf denen steht dann allerdings nicht der Text der Oper, sondern der Text eines Tristan-Gedichtes, eines Großen von Rodriguez selber, und das macht dann eben diese Aufführung, muss man sagen, zu so einer Art lebenden Assoziationswolke, was bei vielen dann doch nicht so zünden wollte.
1: Ja, sorgt das aber nicht dafür, wenn man sowieso auch schon an einigen Teilen den Text der Oper nicht versteht, dass man sich noch weiter vom Stück entfernt?
0: Ich persönlich finde ja. Außerdem wirken diese getanzten Textpassagen dann teilweise eher unfreiwillig komisch. Also an einer Stelle liest man dann zum Beispiel, wenn Tristan singt, der traurige Mann singt viele Worte zu Musik. Tristan wird am Ende dann auch mit einem Schild getötet, auf dem Schwert steht, und man fragt sich da halt doch irgendwann, ist das jetzt eine Einladung zum freien Mitdenken? Oder nimmt der Regisseur Wagner dann vielleicht doch nicht so ganz ernst, wie er behauptet? Ja, diese Regieidee, die wichtigste, eigentlich die einzige des Abends, fanden viele Besuchende wirklich ja irgendwo so zwischen nervtötend und albern. Und man hatte eigentlich nur zwei Möglichkeiten. Wenn man sich jetzt auf die Inszenierung konzentrierte, dann wurde das Werk zur Hintergrundmusik und man erlebte so eine Art 5-stündigen Instagram-Reel. Und wenn man sich auf das Werk einließ, dann gewann tatsächlich Richard Wagner. Denn auf der Flucht, sage ich mal, vor diesem getanzten Text, hörte man plötzlich wieder sehr genau auf das eigentliche Werk, so gut man das eben von der Diktion der Singenden her konnte.
1: Also eher daheim bleiben oder hingehen?
0: Naja, wer jetzt einen unmittelbar schlüssigen Opernabend erwartet, der dürfte mit dieser Deutung wahrscheinlich Schwierigkeiten haben. Möglicherweise aber auch mit dem verrätselten Tristan-Stoff in Gänze. Wer sich jetzt für so ein konzeptionelles Theater interessiert, der bekommt zumindest einen diskussionswürdigen Versuch zu sehen. Musikalisch allerdings lohnt sich der Abend durchaus, finde ich. Vor allem eben wegen des engagierten Orchesters und wegen der beiden bemerkenswerten Hauptdarsteller. Ich selber, bin ich ehrlich, hätte mir das Stück rückblickend dann aber doch lieber, glaube ich, ohne Inszenierung im Park hinter dem Staatstheater bei einem kühlen Getränk angehört. Dahin ist nämlich die Premiere live übertragen worden, weil das Festival jetzt zu Festspielen zu Jedermann werden will.
1: Der traurige Mann singt viele Worte zu Musik, oder Tristan und Isolde von Richard Wagner, gibt es wieder zu erleben am Hessischen Staatstheater Wiesbaden am 10. Mai um 16 Uhr im Rahmen der Mai-Festspiele. Vielen Dank, Stefan Hübner, für diese aktuelle Frühkritik.

Concerto Köln, das Menuetto, der dritte Satz aus der Sinfonie C-Dur von Leopold Kosseluch, gefolgt jetzt vom Intermezzo aus Notre Dame, komponiert von Franz Schmidt. Da hören Sie das Sinfonieorchester Göteborg.

0: So klingt das Intermezzo aus Franz Schmidts Notre Dame, gespielt vom Sinfonieorchester Göteborg. Und ich kann Ihnen auch gleich sagen, wie HR2 Kultur heute nach 12 klingt. Da ist nämlich Christoph Poschenrieder zu Gast im Doppelkopf. 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
2: 8 Uhr. USA wollen festsitzende Schiffe durch Straße von Hormus eskortieren. Merz fordert SPD zu Kompromissen auf. Prozess um Attentatsaufrufe gegen Politiker beginnt. Das Wetter erst sonnig, später Wolken und einzelne Schauer, 19 bis 24 Grad. Mein Name ist Sevilay Sace. Guten Morgen. Die USA wollen ab heute damit beginnen, festsitzende Handelsschiffe aus der Straße von Hormus zu eskortieren. Das hat US-Präsident Trump angekündigt. Der Iran hält die wichtige Schifffahrtsroute seit Ende Februar de facto geschlossen. Aus der Nachrichtenredaktion Markus Wolf.
3: Auf seiner Online-Plattform schrieb Trump, man werde die Schiffe sicher aus der Straße von Hormus geleiten. Mehrere Länder, die nicht in den Iran-Krieg verwickelt seien, hätten die USA darum gebeten. Für den Fall von Behinderungen drohte Trump mit Härte. Wie genau die USA vorgehen wollen, ist aber unklar. Aus Teheran kam bereits eine Warnung. Der Vorsitzende des iranischen Parlamentsausschusses für nationale Sicherheit erklärte, jede amerikanische Einmischung in der Straße von Hormus werde als Verstoß gegen die geltende Waffenruhe angesehen.
2: Bundeskanzler Merz ist übermorgen ein Jahr im Amt und die Stimmung in seiner schwarz-roten Koalition ist offenbar nicht gut. In der ARD sagte Merz, dass der Unmut bei CDU und CSU wachse und forderte die SPD auf, mehr Kompromisse einzugehen. ARD Berlin-Korrespondent Norbert Kunze.
4: Kompromisse sind keine Einbahnstraße, so der Kanzler. Er sei bis jetzt sehr geduldig im Umgang mit der SPD gewesen. In dieser Koalition muss die Union vorkommen, was bislang nicht gut genug gelungen sei. Andere Mehrheiten, so Merz, suche er jedoch nicht. Merz bezog zudem Stellung zu weiteren innen- und außenpolitischen Fragen, zu Kommunikationspannen oder eigenen unglücklichen Formulierungen befragt, bezeichnet der Bundeskanzler sich als selbstkritisch. Zitat: Ich sage es dann beim nächsten Mal besser, aber ich sage es nicht anders.
2: In Düsseldorf beginnt heute der Prozess gegen einen Mann aus der rechten Szene, der zu Attentaten auf Ex-Kanzlerin Merkel und andere bekannte Politiker aufgerufen haben soll. Laut Anklage hatte der 49-Jährige eine Plattform im Darknet betrieben und Todeslisten von Politikern, Amtsträgern und anderen Personen des öffentlichen Lebens geführt. Er habe auch zu Spenden in Kryptowährungen aufgerufen, um Kopfgelder für die Attentate zu zahlen. Der Mann gehört laut den Ermittlungen zur Reichsbürgerszene und war im November in Dortmund festgenommen worden. Im Landkreis Gießen ist gestern Nachmittag ein Motorradfahrer bei einem Unfall ums Leben gekommen. Laut Polizei stieß der Mann frontal mit einem Auto zusammen auf der Landstraße zwischen Biebertal-Fellingshausen und Krofdorf-Gleiberg. HR-Reporterin Vajastar Frianos.
5: Ein 35-jähriger Autofahrer kam in einer Rechtskurve aus noch ungeklärten Gründen auf die Gegenfahrbahn. Nach Angaben der Polizei kollidierte er mit dem Auto eines 38-Jährigen. Hinter diesem fuhr ein Motorradfahrer. Bei der Kollision der beiden Autos wurde er ebenfalls frontal vom entgegenkommenden Auto erwischt. Dabei wird der Motorradfahrer so schwer verletzt, dass er noch an der Unfallstelle stirbt. Die Autofahrer und 3 weitere Personen, die in beiden Autos mitgefahren sind, kamen in ein Krankenhaus.
2: In Limeshain-Himbach im Wetteraukreis hat in der Nacht eine Scheune gebrannt. Laut Feuerwehr löschten die Einsatzkräfte den Brand, bevor er auf andere Häuser übergreifen konnte. Was das Feuer ausgelöst hat und wie hoch der Schaden ist, ist noch unklar. Die Ortsdurchfahrt in Himbach ist für die Aufräumarbeiten gesperrt. Im Abendspiel der Fußball-Bundesliga haben sich Freiburg und Wolfsburg 1:1 getrennt. Vorher hatte Mönchengladbach gegen Dortmund mit 1:0 gewonnen und sich damit den Klassenerhalt gesichert. Das war vorher auch Mainz 05 gelungen mit einem 2:1 Auswärtssieg gegen den abstiegsbedrohten FC St. Pauli. Und das steht heute noch an. Bundeswirtschaftsministerin Reiche und andere Unionspolitiker treffen sich in Berlin mit Vertretern von Unternehmen. Im Mittelpunkt steht die Reformpolitik der Bundesregierung. In Bad Hersfeld beginnen die Proben für die Festspiele in der Burgruine im Sommer. Die Festspiele finden in diesem Jahr zum 75. Mal statt. Und die Basketballerinnen vom BC Marburg haben zwar die deutsche Meisterschaft verpasst, die Stadt feiert das Team aber trotzdem mit einem Empfang im Rathaus. Das waren die Nachrichten. Das Wetter. Heute ist es sonnig und trocken. Nachmittags ziehen dann Wolken auf, die hier und da einen Schauer bringen. Im Norden auch Gewitter. Die Höchstwerte 19 bis 24 Grad. Kommende Nacht regnet es etwas und kühlt ab auf 13 bis 9 Grad. Morgen bewölkt und regnerisch, nachmittags auch kräftige Schauer oder Gewitter, maximal 21 Grad. Und die weiteren Aussichten sind unbeständig mit vielen Wolken und gebietsweise Regen. Mittwoch bis 20 Grad, Donnerstag bis 17 Grad noch. Die Zeit 5 nach 8.
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6: Mit Bastian Korf. Ich wünsche einen schönen Start in diesen Montag.

Einer der großen Hits der klassischen Musik, das Forellenquintett von Franz Schubert, das Scherzo haben Sie gerade daraus gehört. 8:09 ist es. So, in etwa ist es gewesen. Schöner Satz, sagt man häufiger mal, wenn man was erzählt. So heißt aber auch der neue Roman von Sharon Dodua Otoo. Darüber sprechen wir heute früh noch um etwa 8:40 und wir nehmen Sie mit in viele Länder, zum Beispiel in die USA, zur Metropolitan Opera oder nach Khartoum und schauen, wie in der sudanesischen Hauptstadt das kulturelle Leben langsam wieder neu entwickelt wird. Und bevor wir gleich über den Jetstream sprechen, hören Sie hier das HR-Sinfonieorchester mit dem Vorspiel aus Schostakowitschs The Gadfly.

0: Das HR-Sinfonieorchester mit Musik von Schostakowitsch, 12 Minuten nach 8 ist es. Der Mai beginnt mit Sonnenschein, auch der April ist überwiegend auch sehr trocken gewesen in Deutschland. Grund mal wieder der Jetstream. Der Höhenwind formt derzeit eine große Schleife über Westeuropa, die Wolken und Regen an Deutschland vorbeilenkt. Das Muster ist bereits bekannt von den anderen Phasen langer Trockenheit in den vergangenen Jahren. Wie gut können denn Klimamodelle das Wetterphänomen erklären? Es berichtet Clemens Haug.
1: Hoch über unseren Köpfen, zwischen 5 und 10.000 Meter über dem Boden, fließt ein gewaltiger Strom aus Luft um die Erde. Der nördliche Jetstream.
2: Der Jetstream ist, also man kann sich das vorstellen wie so eine Art Autobahn, wird das auch manchmal genannt, also eine Windautobahn. Und dieser Jetstream wird angetrieben durch den Temperaturunterschied zwischen der Arktis und den Tropen.
1: Marlene Kretschmer ist Klimaforscherin an der Universität Leipzig. Und wie viele ihrer Kollegen stellt auch sie sich die Frage, ob sich der Jetstream gerade verändert.
2: Und jetzt wissen wir aber, dass die Arktis sich viel stärker erwärmt als der Rest der Welt. Das liegt daran, dass das Meereis zurückgeht und es sogenannte Rückkopplungseffekte gibt. Das heißt, auch dieser Temperaturunterschied zwischen Arktis und Tropen wird geringer und damit wird der Jetstream schwächer.
1: Man kann sich das Ganze wie einen Fluss vorstellen, der vom Berg ins Tal fließt. Der Berg, das sind hier die tropischen Breitengrade, wo die Luft warm ist. Weil sich warme Luft ausdehnt, steigt der Luftdruck. Die Arktis dagegen ist das Tal, denn hier ist es kalt und der Druck folglich gering. Somit entsteht ein Strom der Luftmassen von den Tropen in Richtung Nordpol. Und weil sich die Erde dreht, bildet sich eine Art Ring, eben der Jetstream.
2: Also der Jetstream, der trennt gewissermaßen die kalten arktischen Luftschichten und die warmen subtropischen Luftschichten voneinander. Das heißt, nördlich des Jetstreams ist es kühler, südlich des Jetstreams ist es wärmer.
1: Wenn nun aber die Temperatur über der Arktis viel deutlicher steigt als über den Tropen, dann wird der Unterschied zwischen Berg und Tal kleiner. Der Wind fließt langsamer und der Jetstream leiert quasi aus. Er bildet dann große Wellen.
2: Wenn jetzt der Jetstream in einer schwachen Position ist, beziehungsweise wenn er stark schlingt, dann entstehen sogenannte blockierte Wetterlagen, also die Hoch- und Tiefdruckgebiete stauen sich gewissermaßen. Und das heißt dann, an so eine oberen Ausbuchtungen kann dann diese warme Luft in relativ hoher Breiten vordringen. Und auch andersrum, wenn der Jetstream nach unten ausschlingt, kann halt eben die kalte arktische Luft auch nach Süden entweichen.
1: Genau solche blockierten Wetterlagen haben auf der einen Seite zu monatelanger Trockenheit und starker Hitze in Deutschland geführt. Beispiele dafür sind die Sommer 2018, 2019 und 2022. Auf der anderen Seite waren sie aber auch für den starken Regen verantwortlich, der zur Flut im Ahrtal 2021 geführt hat oder auch zu den starken Regenfällen in Portugal und Spanien jetzt im Januar. Werden diese Wetterphänomene durch den Klimawandel häufiger? Die Klimaforschung ist sich unsicher, sagt Marlene Kretschmer.
2: In den Tropen, in der oberen Luftschicht, da erwärmen sich die Tropen sehr stark. Das heißt, der Temperaturgradient mit der Arktis wird tatsächlich stärker. Das heißt, das führt wiederum zu einer Stärkung des Jetstreams. Und in der Forschung sprechen wir dann auch von so einem sogenannten Tauziehen zwischen der Arktis und den Tropen.
1: Die bisherigen Klimaberechnungen zeigen sogar, dass die Erwärmung der Tropen am Ende stärker sein könnte. Dann würde der Jetstream wieder ringförmiger und Blockadewetter wäre nur ein vorübergehendes Phänomen. Sicher voraussagen lässt sich das bislang aber nicht. Denn aktuelle Klimamodelle haben ein Grundproblem, sagt Dörte Handorf, die am Alfred-Wegener-Institut für Polar- und Meeresforschung Expertin für Klimasimulation ist.
3: Gerade wenn wir global rechnen und über lange Zeiten, haben wir immer noch eine doch relativ grobe Auflösung. Also so beim letzten IPCC oder CMIP-6 war das so in der Regel 50, 80 Kilometer global.
1: Es ist ein bisschen wie in der Theorie. Dort setzt der Flügelschlag eines Schmetterlings im Urwald eine Kettenreaktion in Gang und die löst am Ende einen Sturm auf der anderen Seite der Welt aus. Bezogen auf den Jetstream heißt das, große Änderungen könnten am Ende von sehr kleinen räumlichen Prozessen verursacht werden, etwa Temperaturänderungen oder Bewölkung in einem kleinen Gebiet. Die bisherigen Klimamodelle sind dafür zu grob. Dörte Handorf erwartet aber, dass die nächste Generation hier mehr Genauigkeit bringt. Sie selbst hat dazu vor kurzem ein Projekt mit Kollegen abgeschlossen. Dabei simulierten die Wissenschaftler das Klima für die Polarregion und die Nordhalbkugel in einem kleineren Raster.
3: Und da haben wir auch gesehen, dass doch gerade Lage und Position des nordatlantischen Jetstreams mit diesen höher aufgelösten Simulationen deutlich besser wurden.
1: Gut möglich, dass wir bald mehr darüber wissen, wie sich das Wetter durch den Klimawandel konkret verändert und wie wir uns darauf vorbereiten können.
0: Wie der Klimawandel den Jetstream verändert. Informationen dazu von Clemens Haug.

Jean-Philippe Ramos, Les Cyclopes, hier in H2 Kultur. 10 Minuten vor 8:30 ist es. Wir kommen zum Bläserquintett G-Moll von Johann Sobeck. Er ist rund 50 Jahre lang bis zur Pensionierung ab 1851 erster Klarinettist am Königlichen Theater in Hannover gewesen. Hier kommt der vierte Satz aus einem Bläserquintett, die Tarantella. Sie hören das Albert-Schweitzer-Quintett.

0: Das Albert-Schweitzer Quintett hat den vierten Satz aus Johann Sobecks Bläserquintett G-Moll gespielt. Eine der bedeutendsten Kulturinstitutionen der Welt, die Metropolitan Opera in New York, befindet sich in akuter Finanznot. Seit der Pandemie ist das Opernhaus chronisch unterfinanziert. Jetzt sollte eigentlich eine Vereinbarung mit Saudi-Arabien Abhilfe schaffen. Für 200 Millionen Dollar wäre die Metropolitan Opera in den nächsten 8 Jahren jeweils 3 Wochen lang in der saudischen Hauptstadt aufgetreten. Doch dieser Deal ist geplatzt. Aus New York berichtet ARD-Korrespondent Martin Ganselmeier.
1: Bereits seit Januar wackelte der Deal mit den Saudis, den Intendant Peter Gelb im vergangenen Herbst stolz der Öffentlichkeit vorgestellt hatte. Nun kam die offizielle Absage. Aufgrund der wirtschaftlichen Folgen des Irankrieges müsse sich Saudi-Arabien künftig auf wesentliche Projekte konzentrieren. Offensichtlich ist ein 3-wöchiges Gastspiel der Metropolitan Opera in der saudischen Hauptstadt Riad, das 8 Jahre lang jeweils im Februar stattfinden sollte, aus Sicht der Saudis nicht bedeutend genug. Das ist eine sehr große Enttäuschung, reagierte der Intendant der Metropolitan Opera, Peter Gelb, in einer schriftlichen Stellungnahme. Sein Haus müsse sich jetzt nach finanziellen Alternativen umschauen. Eine mögliche neue Geldquelle hatte Intendant Peter Gelb schon Mitte März im Interview mit dem ARD-Studio New York vorgestellt. Die Metropolitan Opera, eine der wichtigsten Kulturinstitutionen Amerikas, habe bislang noch keinen Namenssponsor.
2: To our right and to our left in Lincoln Center is the Koch.
1: Rechts und links von uns befinden sich das New Yorker Ballett im David H. Koch Theater und die New York Philharmonie in der David Geffen Hall. Es gibt ja also eine Branding-Möglichkeit für zusätzliche Einnahmen. Der Intendant der Met denkt an reiche Milliardäre, die sich durch ein solches Namenssponsoring über ihren Tod hinaus verewigen könnten. Aus der Metropolitan Opera könnte zum Beispiel die Elon Musk Opera oder die Bill Gates Opera werden. Allerdings drängt die Zeit. Bis zum Ende des fiskalischen Jahres am 31. Juli muss Peter Gelb 30 Millionen Dollar auftreiben. Geld, das eigentlich von der saudischen Regierung kommen sollte. Die Ratingagentur Moody's hat die Kreditwürdigkeit der Metropolitan Opera gerade zum 3. Mal innerhalb eines Jahres herabgestuft. Für den Intendanten gibt es nun keine Tabus mehr. Seit Januar sucht er einen Käufer für die beiden riesigen Wandgemälde von Marc Chagall im Foyer der Met. Ihr Schätzwert rund 55 Millionen Dollar.
2: Although we would like to sell them, we would only sell them to a donor.
1: Wir würden sie nur an einen Käufer verkaufen, der sie an ihrem jetzigen Platz in der Met belässt. Wir hätten dann mehr Geld, die Gemälde aber blieben hängen. Immerhin eine Namensplakette würde auf den neuen Besitzer hinweisen. Wir hoffen, dass ein Kunst- und Opernliebhaber unseren Aufruf hört und die Idee mag. Das ist, als besitze man ein Gemälde, das man aber in einem Museum zeigt. Die Finanzprobleme der Metropolitan Opera in New York begannen mit der Corona-Pandemie. Intendant Peter Gelb musste damals das Orchester auflösen. Erstklassige Musiker wanderten ab. Wichtige Sponsoren zogen sich zurück. Weil auch die Ticketeinnahmen zurückgingen, musste Gelb das Stiftungskapital anzapfen. Vor 4 Jahren betrug dies noch 340 Millionen Dollar. Seitdem ist es um 120 Millionen Dollar geschrumpft. Staatliche Subventionen bekommt die Metropolitan Opera nicht, betonte Intendant Gelb im ARD-Interview, weshalb er dringend sehr reiche Opernliebhaber sucht. Hätten wir ein Stiftungskapital von 1 Milliarde Dollar, dann betrügen die jährlichen Zinsen 50 Millionen Dollar. Zusammen mit den jährlichen Spenden würde dies all unsere Probleme lösen. Tragische Ironie, trotz der akuten Finanznot erlebt die Metropolitan Opera gerade eine ihrer erfolgreichsten Spielzeiten. Richard Wagners Tristan und Isolde war solch ein Publikumsrenner, dass zusätzliche Aufführungen in den engen Spielplan gequetscht wurden. Und Innocence, eine zeitgenössische finnische Oper über Schusswaffengewalt an Schulen, begeisterte Kritiker und Publikum gleichermaßen. All unsere Probleme wären gelöst, fänden wir einen Multimilliardär, der uns 1 Milliarde Dollar gibt, sagt Peter Gelb.
2: It's a rounding error for a triple-digit billionaire.
1: Für jemanden, der mehr als 100 Milliarden Dollar besitzt, ist das doch nur ein Rundungsfehler.
0: ARD-Korrespondent Martin Ganselmeier zur Finanzkrise der New Yorker Metropolitan Opera.

0: strahlt genauso wie die Maisonne. Der dritte Satz aus Johannes Brahms vierter Sinfonie. Das Gewandhausorchester ist das gewesen. Die Sonne strahlt und vielleicht strahlen Sie auch gleich noch ein kleines bisschen mehr, denn es gibt was zu gewinnen.
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0: die Einleitung zu Josef Misliweceks Il Tobia, Wrocławska Orchestra Barakowa, haben Sie gerade gehört. 2016 hat Sharon Dodua-Otoo den Ingeborg-Bachmann-Preis gewonnen mit ihrem ersten auf Deutsch veröffentlichten Text. Seit 20 Jahren lebt sie in Berlin. In London ist sie als Tochter ghanaischer Einwanderer geboren worden. Und jetzt ist ihr zweiter Roman erschienen. So in etwa ist es geschehen. Katja Weise hat ihn gelesen und weiß, worum es geht.
1: Die Fakten sind von Anfang an klar.
2: Ich werde in einer Stunde abgeholt, also komme ich direkt zum Punkt. Heute stehe ich endlich im Gerichtssaal und werde mich schuldig im Sinne der Anklage bekennen. Denn ich habe Heinz Brockhaus getötet.
1: Bleibt die Frage, warum die in der JVA Lübeck einsitzende schwarze Deutsche Amata Haller ihren Chef umgebracht hat. Antworten gibt sie in ihren Erinnerungen, die sie in einer Nacht fieberhaft niederschreibt. Viermal nimmt sie Anlauf unter den Überschriften »Die Wahrheit«, »Die ganze Wahrheit« und »Nichts als die Wahrheit«, zuletzt »Wahrer geht es nicht«. Doch wie wahr sind Erinnerungen? Amata, Ende 30, ist eine unzuverlässige, fast kindlich wirkende Erzählerin. So engagiert sie sich in der Initiative Beyond Reparations, die sich unter anderem dafür einsetzt, dass in Berlin eine Straße nach dem schwarzen Deutschen Theodor Wonja Michael benannt wird. Ist jedoch vor allem mit ihren Gefühlen für Mitstreiter Kwame beschäftigt. Der Mord geschieht am 3. Mai 2025. Amata will an die Ostsee, um dort gemeinsam mit ihrer Mutter des Großvaters zu gedenken. Er überlebte den Untergang der Kap Arkona am 3. Mai 1945.
3: Wir fahren jährlich nach Timmendorfer Strand, Mama und ich, um genau dort zu stehen, wo Opa aus dem Wasser gekrochen ist. Würde er es heute tun, würden die Kurgäste bestimmt zu ihm eilen, ihm ihre Hilfe anbieten, den Notruf alarmieren. Oder? Ich hoffe es zumindest, denn es sind mehr als genug schwarze Leben im Wasser verschwunden.
1: Doch Amata hat vergessen, einen Mietwagen zu bestellen. Als Brockhaus das mitbekommt, bietet er ihr an, sie zu fahren. Normalerweise meidet sie ihn, doch dieses Angebot schlägt sie nicht aus. Es ist heiß, die Klimaanlage im Auto kaputt, der Verkehr zähflüssig und Brockhaus redet. Ohne Punkt und Komma. Die ganze Strecke von Berlin nach Timmendorfer Strand. Sie kommen zu spät, die Mutter ist nirgends zu sehen.
3: Alles drehte sich. Es war unendlich heiß. Eine Wespe klatschte immer wieder gegen die Scheibe. Dazu kam die dröhnende Stimme von Brockhaus, sein ständiges, ununterbrochenes Erzählen. Und dann Stille. Aus. Vorbei.
1: Der Roman umfasst lediglich knapp 140 Seiten. Doch Sharon Dodua-Otoo schlägt weite Bögen. Der Text strotzt vor Verweisen auf historische Ereignisse wie den Untergang der Kap Arkona, die Kolonialgeschichte oder literarische. Amata und ihre Schwester Denver sind benannt nach Figuren aus dem Roman Beloved, Menschenkind von Toni Morrison.
3: Alles, was ich mitbrachte, war der Schmerz vieler Generationen, den ich seit meiner Geburt mit mir herumschleppe. Für eine einzelne Person ist er viel zu groß. Er muss sich irgendwann Bahn brechen. Er muss irgendwohin ausweichen. Und Brockhaus saß ja an diesem Tag

0: stundenlang direkt neben mir.
1: Schreibt Amata. Auch Brockhaus kommt zu Wort. In dem fast 50 Seiten langen Transkript einer mit dem Mobiltelefon während der Fahrt aufgenommenen Audiodatei. Es sind die letzten Worte eines von sich restlos überzeugten weißen Mannes Anfang 60. Antworten auf Fragen findet er selbst, entsprechend hat er stets recht. Aus seiner Bewunderung für Amatas Schönheit macht er keinen Hehl, auch wenn Mann das kaum noch sagen dürfe. Unter anderem wegen dieser Erkenntnis hält er sich für aufgeklärt und offen. Die Lektüre dieses Transkripts ist harte Arbeit und bringt keine grundsätzlich neuen Erkenntnisse. Amata beschreibt Brockhaus bereits entsprechend. Allerdings wird dessen Penetranz hier auch für das Lesepublikum auf kaum erträgliche Weise spürbar, sowie das Bedürfnis, ihm den Mund zu stopfen. Interessant ist der erste Teil des Romans. Hier gelingt Sharon Dodua Otu das Porträt einer schwarzen Frau in Deutschland, die sich nie zugehörig fühlt.
0: Überall, wo ich die einzige schwarze Freundin bin, die einzige schwarze Kollegin oder einzige schwarze Verwandte, ist es nie wirklich entspannt.
1: Brockhaus hingegen hätte mehr Tiefe vertragen. Doch der schmale Roman wirkt lange nach, hinterlässt vor allem Fragen. Warum hat Amata Brockhaus' Angebot, sie zu fahren, nicht einfach abgelehnt? Warum konnte sie das nicht? Sharon Dodua Otu eröffnet neue Perspektiven. Und auch wenn Amata Wahrheit verspricht, die Autorin verkündet sie nicht. So in etwa ist es geschehen und macht damit viele Denkräume auf.
2: So in etwa ist es geschehen, ist bei S. Fischer erschienen und kostet 22 Euro.

Un poco triste. Das dritte der vier Stücke für Violino und Klavier von Josef Suk. Sie haben den Ausnahmegeiger, das Ausnahmetalent Augustin Hadelich gehört, zusammen mit Charles Owen. Musikalisch ein bisschen kräftiger, ein bisschen mächtiger, ein bisschen brachialer wird es jetzt mit einer Komposition von John Williams aus dem Star Wars-Universum, der March of the Resistance.

0: die Wiener Philharmoniker mit John Williams' March of the Resistance, 7:09. Khartoum, die Hauptstadt Sudans, liegt in weiten Teilen in Trümmern. Hier hat der Krieg zwischen der Armee und den paramilitärischen RSF-Milizen vor gut 3 Jahren begonnen, mit Häuserkämpfen, die kaum ein Stadtviertel verschont haben. Seit rund einem Jahr ist es in der Hauptstadtregion vergleichsweise friedlich. Ein Stück Alltag ist zurückgekehrt. Kulturschaffende versuchen, die Stadt wieder zum Leben zu erwecken. Aber die Wunden des Krieges bleiben unübersehbar.
1: Im Schatten eines großen Nienbaumes sitzt Khalid al-Habut und übt auf seiner Flöte. Im Jugend- und Kulturzentrum in Omdurman, der Zwillingsstadt der sudanesischen Hauptstadt Khartoum, auf der anderen Seite des Nils. Für den 65-Jährigen ist das Zentrum sein Leben. Von morgens bis abends verbringt er hier seine Zeit.
2: Ich bin hier wie

0: Warum ihm die RSF das angetan haben, weiß er nicht. Aber als er wieder auf den Beinen war, stand für ihn fest, das Zentrum muss wieder aufgebaut werden. Vor rund einem Jahr war das. Die Soldaten der Armee hatten gerade wieder die Kontrolle über Omdurman gewonnen. Der Ort sei völlig vermüllt und verwildert gewesen, erzählt er. Nur noch streunende Hunde hätten hier Schatten gesucht.
1: Dann haben wir uns zusammengetan, die Jüngeren und die Älteren, und angefangen zu putzen. Wir haben aus eigener Tasche gezahlt. Der eine brachte eine Lampe, der andere eine Batterie. Und so haben wir das Zentrum wieder zum Laufen gebracht.
0: So erklingt heute aus allen Ecken des Zentrums wieder Musik. Auf der großen Bühne wird ein Theaterstück geprobt. Regisseur Awad Hussein zeigt auf die Einschusslöcher an den Wänden. Der 30-Jährige sagt, warum er sich nicht der Armee oder den Milizen angeschlossen hat, wie so viele andere im Land.
2: Ich bin ein Künstler. Ich rufe nicht zum Krieg auf. Ich rufe zum Frieden und zur Liebe auf. Wir sollten weder auf der Seite einer Miliz noch auf der Seite der Armee stehen.
0: In einem Gang probt eine Band. 8 Männer an Balafon, Trommeln und E-Gitarre. Und mittendrin die Sängerin Ikhlas Bashir.
3: Mein Ziel ist es, das sudanesische Erbe weltweit bekannt zu machen. Wir sind so reich an Kultur. Ich hoffe, dass der Krieg bald vorbei ist und dass der Sudan frei sein wird.
0: Musik und Kultur seien stärker als Krieg und Feindschaft, behaupten sie hier. Und wenn am Abend beim Konzert unter dem Nienbaum die Menschen tanzen und lachen, scheint der Krieg tatsächlich weit weg zu sein. Darfur und Kordofan, die Regionen, in denen sich die Kriegsparteien weiterhin unerbittlich bekämpfen, liegen mehrere hundert Kilometer entfernt. Doch auch unweit des Kulturzentrums sind die Wunden des Krieges nicht zu übersehen. Die Zerstörung in Khartoum und in Omdurman ist immens. Der Wiederaufbau hat gerade erst begonnen.
4: ARD-Korrespondent Moritz Behrendt zum neu erweckenden oder neu erweckten kulturellen Leben in Khartoum.

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1: 9 Uhr. Iran droht mit Angriffen auf US-Streitkräfte bei Einfahrt in Straße von Hormus. Deutsche Marine verlegt Minenjagdboot ins Mittelmeer. Nachbesserungen bei geplanter Gesundheitsreform gefordert. Das Wetter erst sonnig, später Wolken und einzelne Schauer, 19 bis 24 Grad. Mein Name ist Sevilay Sace. Guten Morgen. Die iranische Armee hat mit Angriffen auf die US-Streitkräfte gedroht, falls sie in die Straße von Hormus einfahren. Ein hochrangiger Befehlshaber sagte im staatlichen Rundfunk, jede ausländische Streitkraft und besonders das aggressive US-Militär werde angegriffen, wenn sie beabsichtige, sich der Meerenge zu nähern. US-Präsident Trump hatte angekündigt, die US-Marine wolle heute damit beginnen, in der Straße von Hormus festsitzende Schiffe herauszugeleiten. Seit Beginn des Kriegs hält die Führung in Teheran die Meerenge de facto geschlossen. Das deutsche Minenjagdboot Fulda läuft am Nachmittag vom Marinestützpunkt Kiel in Richtung Mittelmeer aus. Es soll möglicherweise in der Straße von Hormus eingesetzt werden. Aus Kiel, ARD-Reporter Andreas Schmidt.
2: Das Minenjagdboot hat etwa 40 Marinesoldaten an Bord, darunter auch Minentaucher. Sie sind nach Marineangaben darauf spezialisiert, unter Wasser Minen aufzuspüren und unschädlich zu machen. Voraussetzung für diesen gefährlichen Einsatz ist allerdings ein stabiler Waffenstillstand zwischen Iran, Israel und den USA. Erst dann würde der Bundestag ein entsprechendes Mandat beschließen, heißt es aus Koalitionskreisen. Bis dahin wird die Besatzung der Fulda im Mittelmeer abwarten.
1: Um die gesetzlichen Krankenkassen zu entlasten, hat das Kabinett letzte Woche umfangreiche Reformen beschlossen. Allerdings pochen jetzt auch Politiker von SPD und CSU auf Änderungen. Aus dem ARD-Hauptstadtstudio Nicole Markwald.
3: SPD-Fraktionschef Matthias Miersch sieht noch Diskussionsbedarf. Im ZDF sagte Miersch, die beitragsfreie Mitversicherung sei ein Punkt, über den man auf jeden Fall sprechen wollte. Miersch sprach davon, dass das parlamentarische Verfahren kein Abnickerverfahren sei. Auch CSU-Chef Markus Söder möchte bei einer Reihe von Punkten nachbessern. Unter anderem beim Thema Krankenhäuser oder bei dem Punkt, inwieweit Bürgergeldempfänger von den Krankenkassenbeitragszahlern finanziert werden sollen.
1: In Berlin hält ab heute der Wirtschaftsrat der CDU seinen sogenannten Wirtschaftstag ab. Dabei steht die Reformpolitik der Bundesregierung im Mittelpunkt. Auftakt des zweitägigen Kongresses ist am Nachmittag eine Runde mit Bundeswirtschaftsministerin Reiche und den Chefs von Siemens, Audi und der Deutschen Bank. Bundeskanzler Merz soll morgen zu dem Treffen kommen. Der Wirtschaftsrat ist eine CDU-nahe Lobbyorganisation, die die Interessen ihrer Mitglieder aus der Wirtschaft vertritt. In Düsseldorf beginnt heute der Prozess gegen einen Mann aus der rechten Szene, der zu Attentaten auf Ex-Kanzlerin Merkel und andere bekannte Politiker aufgerufen haben soll. Laut Anklage hatte der 49-Jährige eine Plattform im Darknet betrieben und Todeslisten von Politikern, Amtsträgern und anderen Personen des öffentlichen Lebens geführt. Er habe auch zu Spenden in Kryptowährungen aufgerufen, um Kopfgelder für die Attentate zu zahlen. Der Mann gehört laut den Ermittlungen zur Reichsbürgerszene und war im November in Dortmund festgenommen worden. Autofahrer in Wiesbaden müssen sich ab heute auf Einschränkungen einstellen. Die Appleallee im Stadtteil Biebrich ist rund ein Jahr lang teilweise nur einspurig befahrbar, weil Strom- und Wasserleitungen verlegt werden. HR-Reporterin Andrea Bonhagen.
4: Auch auf der Berliner Straße an der Britta-Arena werden ab heute je nach Verkehr ein oder zwei Spuren gesperrt. Da werden bis zum Winter große Wasserrohre erneuert. Beide Straßen sind stark befahren. Die Sperrung der Mainbrücke bei Hochheim macht auch weiter Probleme. Die Industrie- und Handelskammer in Wiesbaden sagt, die längere Sperrung der Brücke sei ärgerlich, aber notwendige Baustellen müssten sein.
1: Im Abendspiel der Fußball-Bundesliga haben sich Freiburg und Wolfsburg 1:1 getrennt. Vorher hatte Mönchengladbach gegen Dortmund mit 1:0 gewonnen und sich damit den Klassenerhalt gesichert. Das war vorher auch Mainz 05 gelungen mit einem 2:1 Auswärtssieg gegen den

0: abstiegsbedrohten FC St. Pauli. Das waren die Nachrichten. Das Wetter. Heute ist es sonnig und trocken. Nachmittags ziehen dann Wolken auf, die hier und da einen Schauer bringen. Im Norden auch Gewitter. Die Höchstwerte 19 bis 24 Grad. Kommende Nacht regnet es etwas und kühlt ab auf 13 bis 9 Grad. Morgen bewölkt und regnerisch. Nachmittags auch kräftige Schauer oder Gewitter. Maximal 21 Grad. Und die weiteren Aussichten sind unbeständig mit vielen Wolken und gebietsweise Regen. Mittwoch bis 20, Donnerstag bis 17 Grad noch. Die Zeit, 9.05 Uhr genau.
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2: Mit Bastian Kauf einen schönen Montagmorgen wünsche ich Ihnen.

feierliche Klänge mit Tine Tinghelseth und dem norwegischen Kammerorchester und dem Allegro aus Tommaso Giovanni Albinonis Konzert B-Dur. Um 9:30 geht es weiter mit unserer Lesung. Eine weitere Folge von Fabula erwartet Sie. Und gleich sprechen wir über eine ganz besondere Chefin und Verkäuferin, künstliche Intelligenz, nach ein paar Träumereien aus den Trio-Miniaturen von Paul Horn.

0: Träumereien aus Paul Juons Trio Miniaturen um 9:11. Sie entscheidet, welche Produkte verkauft werden, bestimmt die Öffnungszeiten, macht den Dienstplan. Das klingt nach der Jobbeschreibung einer Ladeninhaberin. In einem Laden in San Francisco hat diese Aufgaben allerdings eine KI übernommen. Luna heißt die, berät auch Kunden, Kundinnen, hat schon einen Mitarbeiter eingestellt und auch Fehler gemacht. ARD-Korrespondent Nils Dams wollte wissen, was in einem Laden passiert, in dem eine KI die Ansagen macht.
1: Komm und quatsch mit KI-Geschäftsführerin Luna, steht hier auf einer sehr analogen Tafel vor dem Laden. Direkt nach mir kommt eine Frau in die kleine Boutique.
2: Wait, is this the store that's managed by AI?
3: Yes.
1: Dass hier eine KI den Laden führt, hat sich schnell rumgesprochen.
2: Like, this stuff is taking off on social media.
1: Das ist überall in sozialen Medien.
2: What?
1: Mia heißt sie und ja, das sei schon aufregend, das erste Mal in so einem KI-Laden.
2: I am so excited. This is my first time in an AI store.
1: Was es hier zu kaufen gibt, hat KI Luna entschieden und bestellt. Die Mischung des Sortiments ist interessant. Es gibt zum Beispiel Honig, Kerzen, Bücher übers Schachspielen oder Müsli-Riegel.
2: I'm interested in these dates.
1: Mia will mehr über ein Päckchen Datteln wissen und mit der KI-Chefin sprechen.
2: So could I like call Luna?
1: Auf der Theke steht dafür ein Telefon bereit.
2: Let's do this. And I'm curious, like, how do I use these?
1: Wie kann ich die Datteln verwenden? Ich brauche Rezeptideen.
2: But we're gonna ask the AI.
4: Luna speaking. How can I help?
1: Hallo, hier ist Luna. Wie kann ich dir weiterhelfen?
2: Ooh.
4: Blend them into smoothies. All kinds of things.
2: Luna's sane and Luna's the AI.
1: Die KI sagt, dass Datteln gut für Smoothies sind. Moment, was kosten die überhaupt?
2: Wait, what's the cost of these dates?
1: Parallel liefert ein Bote gerade neue Ware für den Laden. Felix nimmt die Pakete entgegen, der einzige menschliche Mitarbeiter.
5: Correct.
1: Er hat die Jobanzeige in einem Online-Portal gesehen.
5: I saw their ad that they put out on Indeed.
1: Auch die soll Luna selbstständig geschrieben und veröffentlicht haben.
5: Gave them my resume.
1: Dann habe ich meinen Lebenslauf geschickt und die KI hat das Vorstellungsgespräch geführt.
5: And we went from there.
1: Felix und Luna tauschen sich über ein Chatprogramm aus.
5: Pretty easy.
1: Das ist ganz einfach. Ich bekomme jeden Tag Aufgaben und Infos, wann die Lieferungen kommen zum Beispiel. Ich putze den Laden, schaue, dass alles schön aussieht und bin das freundliche Gesicht für neugierige Kunden.
5: And be a friendly face to everybody curious in here.
2: Nuts. Pistachios. Ooh, that sounds really good.
1: Kundin Mia hat von der KI mittlerweile Rezepttipps für die Datteln bekommen, aber der Preis,
2: oh,
1: $14 für 450 Gramm, ist ihr dann doch ein bisschen hoch.
2: Let me think about these dates.
4: Thanks so much for calling. Take care.
2: You too. Bye. They didn't try to upsell.
1: Sie hat aber nicht versucht, mir noch was aufzuquatschen.
2: Right?
1: Eine Beratung durch eine KI, das sei schon was anderes.
2: It was a little.
1: Ich spreche schon gerne mit echten Menschen, aber die KI hat das gar nicht schlecht gemacht.
2: But the AI was kind of great too.
1: Wir wollen KI in der echten Welt testen.
6: We want to test AI in real worlds.
1: Sagt Axel Backlund, 26, ursprünglich aus Stockholm. Er ist einer der Gründer des Startups, das hinter dem Laden steckt.
6: So we're not here to.
1: Wir sagen nicht, dass alle Läden von KI geführt werden.

0: werden sollten. Es geht darum, künstlicher Intelligenz Verantwortung in der echten Welt zu übertragen, dass wir sehen, was gut läuft und was wir verbessern müssen. Das Ganze sei ein Experiment, angelegt auf 3 Jahre. Das nächste Ding wird wohl was anderes als Einzelhandel. Wir wollen die KI herausfordern. Wenn wir wissen, zu was sie in der Lage ist, soll die Öffentlichkeit diskutieren. Was sollten wir einer KI alles erlauben? KI Luna laufe nicht fehlerfrei. Sie habe schon mal 1000 Toilettensitzauflagen für die eine Mitarbeitertoilette bestellt oder den Laden unnötigerweise 3 Tage dicht gemacht. Aber sie werde immer besser. Bisher macht sie einen okayen Job. In 6 bis 12 Monaten wird sie wohl einen sehr guten Job machen. Luna habe auch das Logo des Ladens entworfen. Ein einfaches Smiley. Das strahlt ganz groß über der Ladentheke. Dahinter steht Mitarbeiter Felix. Ich bin eigentlich skeptisch gegenüber KI. Lustig, dass ich jetzt hier arbeite. Er kommt aus San Francisco. Durch den KI-Boom sind hier viele extrem gut bezahlte Fachleute hergezogen. Die eh schon hohen Mietpreise sind nochmal gestiegen. Felix könne nur deshalb in der Stadt leben, weil ein Teil seiner Miete von einem kommunalen Sozialprogramm bezuschusst werde. Ich finde KI schon okay, solange sie mit Menschen zusammenarbeitet. Das ist mir wichtig und das wünsche ich mir für die Zukunft.
1: Luna, eine KI als Ladenchefin und Verkäuferin in San Francisco, ARD-Korrespondent Nils Dumps hat dieses Einkaufserlebnis mal getestet.

Musik aus Puccinis La Bohème, gespielt und interpretiert vom BBC Concert Orchestra. Mittlerweile 9:09. Wir schauen schon mal auf den Nachmittag hier in HR2 Kultur. Und da stellt sich, wie auch fast jeden Tag, wie auch im Alltag, die Frage, was ist wahr? 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

Duetto Nummer 1 von Carl Friedrich Ernst Bach. Und bevor es gleich weitergeht mit unserer Lesung hier in HR2 Kultur, haben wir noch Klänge aus der Violinsonate G-Dur von Eduard Napravik. Sie hören das Scherzo, den zweiten Satz

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1: Es geht weiter mit Fabula, der bitterkomischen Satire von Fernando Aramburu. Heute die fünfte von 20 Folgen. Im Mittelpunkt dieses Romans stehen zwei baskische Aktivisten, Asier und Joseba, die beide noch gar nicht gekämpft haben. Nachdem sie mühsam einsehen mussten, dass die ETA Geschichte ist, fragen sie sich jetzt, wie soll es denn weitergehen? Zunächst einmal aber verstecken sie sich weiterhin auf der südfranzösischen Hühnerfarm. Schließlich könnten sie jederzeit enttarnt werden. Es liest Thomas Nicolai.
2: Gefahr im Verzug. Ein Auto der Gendarmerie auf dem Hof. Kam mit hoher Geschwindigkeit, ließ eine Staubwolke hinter sich. Vor dem Haus der Farmersleute hielt es an. Zwei Uniformierte stiegen aus. Mao, an einem Eisenring in der Mauer angekettet, bellte sich die Seele aus dem Leib. Es war vielleicht 3 Uhr nachmittags, 1 Minute früher oder später. Sonne, schnelle Vögel in der Luft. Asier und Joseba lugten vorsichtig aus dem Fenster. Sie hatten in die Stadt gewollt.
3: »Kommen die wegen uns?«
2: »Mach zur Sicherheit das andere Fenster auf. Wenn ja, springen wir.« Guimette erschien, um die Gendarmen zu begrüßen. Sie redete ein Weilchen mit ihnen, gestikulierte nervös, das Haar unordentlich. Die Frau lässt sich wirklich gehen. Vom Einäugigen keine Spur. Nach einem kurzen Wortwechsel gingen alle ins Haus.
3: »Es hat nichts mit uns zu tun. Was meinst du?«
2: »Warte noch. Ich traue dem nicht.« Wenig später kamen die beiden Gendarmen aus dem Haus, gefolgt von Guimette. Sie unterhielten sich anscheinend ganz unaufgeregt. Zum Abschied gab sie ihnen die Hand. Die beiden stiegen in ihr Auto. Guimette ging ins Haus zurück, Ende der Vorstellung. Asier und Joseba traten vom Fenster zurück.
3: Falscher Alarm.
2: Kann sein. Für einen Kämpfer ist Misstrauen oberstes Gebot. Ich habe da so meine Zweifel. Du nicht?
3: Mensch, dann wären die Bullen doch zu uns hochgekommen.
2: Kann man nie wissen. Vielleicht haben sie jetzt noch kein Interesse daran, uns zu verhaften. Beobachten uns lieber noch eine Weile. Dann ist die Razzia später umso erfolgreicher.
3: Aber wir kennen hier doch niemand. Wir sind so allein, wie man nur sein kann.
2: Das wissen die ja nicht.
3: Jetzt, wo du es sagst.
2: Joseba kam ein Gedanke. Was für einer? Dass die Sicherheitskräfte sie tatsächlich suchten, aber nicht wegen ihrer politischen Aktivitäten. Aus welchem Grund denn sonst?
3: Ist vielleicht nur Quatsch. Ich sage es dir aber trotzdem. Du hast in einem Supermarkt Honig geklaut. Ein paar Tage später habe ich dasselbe in einem anderen getan. Wir werden beide gesucht. Was sagst du dazu?
2: Dass wir es noch heute Nachmittag wissen werden. Asier erklärte seinen Plan. Zuerst aber mal ein Hinweis. Sie würden nicht zu einer Übung nach Albi gehen, nicht zu irgendwelchen operativen Zwecken, zu nichts dergleichen. Die Polizei folgt ihnen? Merkwürdige Leute beobachten sie? Das mussten sie sofort herauskriegen. Sie würden zusammen losgehen, sie würden sich trennen, würden wieder zusammenkommen, abrupt die Richtung wechseln. Das taten sie dann auch. Sie spazierten mit Händen in den Hosentaschen durch die Straßen von Albi, setzten ratlose Gesichter auf, blieben vor Schaufenstern stehen, schauten sich natürlich nicht die ausgelegten Waren an. Die Fensterscheiben waren Rückspiegel für sie. So vergingen 2 Stunden. Nichts. Die alte Brücke schien wie gemacht für ihre Zwecke. Sie näherten sich ihr aus verschiedenen Richtungen. Asier überquerte sie zuerst. Joseba saß auf der Brüstung des Quai Choiseul und beobachtete, wie sein Freund sie passierte.

0: Asser gelangte ohne Hast auf die andere Seite. Nicht der Schatten eines Verfolgers. Der Radfahrer da vielleicht. Aber nein, nein. Zwei 14- oder 15-jährige Jungen kamen aus der Gegenrichtung. Die sahen auch nicht wie Polizisten aus. Einige Minuten später war Josepha dran, die Brücke zu überqueren. So hatten sie es vereinbart. An die Backsteinwand eines Hauses gelehnt, beobachtete Asier ihn. Er entdeckte auch nichts Verdächtiges.
1: Das heißt noch gar nichts. Die sind ja nicht blöd. Hier gibt's viele Fenster und viele Dächer. Oder? Die halten sich für ganz schlau und erwarten's auf der anderen Seite, weil wir ja auf jeden Fall zurück müssen.
0: Also wieder in Richtung Altstadt. Auf ein Zeichen Asiers hin hielten sie mitten auf der Brücke an. Was ist? Asier wollte dem Genossen etwas sagen. Und dies war ein idealer Ort für Vertraulichkeiten. Hier waren sie allein. Kein Mensch konnte sie hören.
1: Ist dir was aufgefallen? Wir agieren heute wie eine richtige revolutionäre Zelle.
2: Und wir machen das gar nicht schlecht, stimmt's?
3: Wurde auch wirklich Zeit. Ich hab drauf gebrannt.
1: Was hältst du von einem kurzen Gespräch zur Erholung? Hat dich die Aktion ermutigt?
3: Ja.
1: Willst du noch was dazu sagen?
3: Alles bestens. Das mit dem bewaffneten Kampf muss man Schritt für Schritt angehen.
0: Genau. Wir müssen Erfahrungen sammeln, bevor wir uns in größere Aktionen stürzen. Bloß nicht glauben, wir wüssten schon alles. Eins nach dem anderen, ey. So lernen wir immer dazu. Sie setzten ihren Heimweg fort. Einer ging voraus, der andere 10 oder 12 Schritte hinterher. Der Abend war in seinem tiefsten Blau über sie hereingebrochen. Hinter der nächsten Ecke wartete die Nacht. Die Temperatur war erträglich, eher frisch. Auf der Avenue General de Gaulle erblickten sie in der Ferne 2 Polizeiwagen. Sie kamen aus der Gegenrichtung.
1: Zufall? Das war schon viel Polizei. Die Wagen gerieten außer Sicht.
0: Nichts war passiert.
2: Puh, mir ist fast das Herz stehen geblieben. Was hältst du davon?
1: Ich habe mir die Nummernschilder gemerkt.
2: Wozu?
1: Ja, falls sie noch einmal auftauchen.
2: Gute Idee. Darauf bin ich gar nicht gekommen.
0: Sie marschierten weiter wie zuvor. Unterwegs wollten sie was zu Abend essen. Was Billiges. Hauptsächlich ernährten sie sich ja von Hühnerfleisch. Der Kaffee mit Biskuits zur Mittagspause, den Guimet großzügig spendierte, war der Höhepunkt ihres Arbeitstages. Die Farmersleute gaben ihnen eine Handvoll Nüsse. Die nahmen sie an und konnten ihre Gier, sie auf der Stelle aufzuessen, kaum verbergen. Sie gaben ihnen auch Mandeln, ohne um ihre Not zu wissen. Und Kartoffeln aus der letzten Ernte und hin und wieder auch einen Schluck Rotwein vom Einäugigen mit Käse und schrägem Gesang. Vor Hunger rissen sie manchmal Blätter von den Salatköpfen im Garten ab. Hier ein Blatt, da ein Blatt. So blieb der Diebstahl unbemerkt. Und nachmittags in der Stadt noch irgendeine Kleinigkeit. Sie gaben im Schnitt 3 Euro täglich für Essen aus. In Ausnahmefällen 4 oder 5, je nachdem. Die Hoffnung, den Kontaktmann der Organisation noch zu treffen, hatten sie komplett aufgegeben. Mit einem Mal blieb Josepha stehen, wartete mit erschrockenem Gesicht auf den Kameraden. Was los sei? Der Typ da, um die 50, obwohl, wer weiß das schon, er deutete mit dem Kinn zur anderen Straßenseite.
3: Kommt er dir nicht bekannt vor?
0: Asier, argwöhnisch, suchte mit dem Blick den Gehweg auf der anderen Straßenseite ab. Ein Fußgänger ging da in dieselbe Richtung wie sie. Ein Typ, weder groß noch klein, weder stark noch schwach, mit Glatze und Schnurrbart. Asier kam das Gesicht nicht bekannt vor. Josepha sehr wohl.
2: Ich habe den Typen schon mehrmals gesehen. Ich weiß nicht mehr genau wo, aber irgendwo hier in der Stadt.
1: Bist du sicher?
2: Das ist ein Chakura in Zivil.

0: rieche ich 100 Meter gegen den Wind. Ich kenne das Gesicht, den Schnurrbart, die Klamotten. Was hältst du denn davon? So zieht sich doch kein normaler Mensch an. Oder was meinst du? Diese weiten Hosen. Die Jacke ist ihm auch viel zu groß. Darunter hat er bestimmt eine Knarre versteckt.
1: Vielleicht hast du recht. Der Glatzkopf macht mich auch langsam misstrauisch. Und wie der geht. Dieser Stechschritt. Badam, badam, badam. Wie beim Militär.
0: Sollten wir uns nicht lieber verdrücken?
1: Verdrücken? Jetzt, wo es gerade anfängt, spannend zu werden? Komm schon.
2: Entschlossen wechselten sie rüber auf die andere Straßenseite, folgten dem glatzköpfigen Mann bis zur Kreuzung und dann weiter auf der Avenue Maréchal Joffre in Richtung Bahnhof. Jetzt war auch Assière überzeugt. Der Typ observierte sie. Geheimagent, Polizist, Detektiv, egal. Der wird sich wundern. Auf Höhe eines mit Bäumen bestandenen Gartens fielen sie von hinten über ihn her. Er fand nicht einmal Zeit, sich umzudrehen. Assière stieß ihn rücksichtslos gegen den Zaun. Beide gleichzeitig verlangten sie eine Erklärung, beschimpften ihn. Der Mann verstand nicht. Oder tat zumindest so. Diese Typen sind ja Profis. Er sagte etwas auf Französisch, was Assière und Josepa nicht verstanden. Sein Ton war aber eher versöhnlich. Josepa tastete ihn nach der Pistole ab. Da war keine Pistole. Der Mann roch nach Parfüm. Sichtlich verängstigt händigte er ihnen seine Brieftasche aus. Das kam bei Assière gar nicht gut an.
0: »Was fällt dir ein, Mann? Wir sind doch keine Diebe!«
2: Wütend warf er ihm die Brieftasche an den Kopf. Dem Mann gelang es, sich Josepas tastenden Händen zu entwinden. Danach wich er Assière aus und rannte davon. Beide machten sich an die Verfolgung. Aber scheiße, der Typ rannte auf eine Gruppe von Leuten zu. Dann fing er auch noch an zu schreien. Natürlich drehten sich ein paar Leute zu ihm um, zu dem Schreihals und zu seinen Verfolgern. Assière und Josepa traten den Rückzug an. Sie sahen die Brieftasche auf der Erde liegen. Josepa bückte sich und hob sie auf. Ein paar Straßen weiter hielten sie vor dem herabgelassenen Rolltor einer Garage. Sie blätterten die Scheine durch.
1: Ich glaub's nicht. Über 800 Euro.
0: Wir sind keine Diebe, ey, dass das klar ist. Aber wir müssen essen. Heute können wir uns sogar was Warmes leisten.
3: War auch Zeit.
2: Sie wurden vom ausgelassenen Radau der Vögel geweckt. Und plötzlich, ratatatata, Fabians Trecker. Wo zum Teufel will er um diese Zeit hin?
0: Früh morgens um 6:20.
2: In einer Linie aufgereiht hatten die Scheine, etwas mehr als 800 Euro, die Nacht auf dem Boden zwischen den beiden Betten verbracht. Von der Beute des Vortags fehlte nur ein geringer Betrag, den die beiden Freunde für das mit Bier begossene Festessen ausgegeben hatten und für, höchster Luxus, ein Päckchen Zigaretten. Eine Ausnahme, klar? Als Entschädigung für die Entbehrungen der letzten Zeit. Aber denkt dran, das Geld wird nicht zum Fenster rausgeworfen. Das hatten sie sich gestern Abend nach Verlassen des Bistros auf dem Rückweg zur Hühnerfarm gegenseitig versprochen. Ebenfalls versprochen hatten sie sich, nicht melancholisch zu werden. Wieso das? Die Mägen gefüllt und den Durst gestillt, hatten sie sich im Dunkeln auf der Straße ihren Erinnerungen hingegeben, denen an die Fressorgien und Sauftouren mit ihren jeweiligen Klicken. Assière?
1: Schluss jetzt mit dem Erinnern. Das quält uns nur und schadet der Disziplin. Du und ich, wir werden jetzt wie Maschinen funktionieren. Zum Henker mit der Psychologie. Für uns zählt nur noch das Heute.
0: Oh Gott, war das Essen gut.
3: Mehr als gut.
2: Am frühen Morgen unterhielten sie sich von Bett zu Bett. Assière dozierte eine lange Viertelstunde mit zur Zimmerdecke gerichtetem Blick. Das vom Feind requirierte Geld sei allein für die Ausgaben des bewaffneten Kampfes und den Unterhalt der Aktivisten der neuen Organisation bestimmt.
3: Welche Organisation?
1: Unserer, Genosse. Der, die wir heute noch gründen werden.
2: Heute ist ein historischer Tag. Das weiß nur niemand. Aber egal. Eines Tages wird es die ganze Welt wissen. Dann werden die Historiker ihren Blödsinn verzapfen. Dann werden die Schüler in den Ikastolas über uns lesen. Um was wetten wir? Danach verlor er sich so entschieden wie wortreich auf den verschlungenen Pfaden marxistisch-leninistischer Theorien. Sie wahllos durchstreifend, gelangte er über die Bombardierung von Guernica zur Erschießung von Tschiki und Otaegi und schließlich zu den Prinzipien der Kaas-Alternative. Ohne jeden Abstrich betrachtete er sie immer noch als gültig. Nachdem er sich eine zweite Zigarette angezündet hatte, schwor er dem Land seiner Väter ewige Liebe. Dann pries er die physische Kraft des baskischen Mannes, die Dichtkunst der Straße, die Sierra de Aralar, den Mausfelsen von Getaria, Basajaun und Chomin Iturbe, alles wild durcheinander in einem hitzigen patriotischen Mischmasch. Josepa warf ihm vor, den Baum von Guernica vergessen zu haben. Asier fuhr wie von der Tarantel gestochen hoch. Nie im Leben hätte er das. Kurz vor 7:30, blauer Himmel, Traktor in weiter Ferne und kaum noch zu hören, standen sie auf. Sie hatten sich noch nicht angezogen, da waren sie sich schon einig, dass die Morgengymnastik an diesem Tag ausfallen würde. Wichtiger war, die neue Organisation zu gründen, und zwar mit gebotener Feierlichkeit. »Wir brauchen eine Ikurinja.«
3: »Die müssen wir uns schon malen.«
2: »Na, dann malen wir sie, Josepa, auf einem Blatt Papier, egal worauf. Die vaterländische Fahne darf nicht fehlen.« »Haben wir was zu malen?«
3: »Ich hab nur einen blauen Kugelschreiber.«
2: Na, »tja, dann können wir keine Organisation gründen. Wir verschieben es auf morgen.«
3: »Ich habe einen Taschenkalender mit einer Ikurinja. Die ist aber sehr klein. Vielleicht kann man sie trotzdem nehmen.«
2: »Asier, er soll ihn mal zeigen.«
0: Josepa durchwühlte seine Sachen. Er fand den Kalender, ein Reklamekärtchen einer Bar seines Dorfes. Darauf abgebildet eine Landschaft. Gras, ein Gehöft mit einem Ochsengespann, in der Ferne eine Linie bläulicher Berge und am Himmel, anstelle der Sonne, eine Ikurinja über den goldenen Buchstaben des beworbenen Lokals. Bar Ituri.
2: »Ohne Lupe ist die ja kaum zu erkennen.«
3: »Hast du eine bessere? So patriotisch wie du bist, gehst du ohne Ikurinja durchs Leben?«
2: »Gut, in Ordnung. Besser eine kleine Ikurinja als gar keine.«
0: Und so kamen sie überein, für den Gründungsakt die Ikurinja auf dem Taschenkalender zu benutzen. Es kam ihnen mies, stümperhaft und billig vor, die neue Organisation in ihrem Kabuff zu gründen. Das war ein ganz und gar unpassender Ort. Schmutziges Geschirr und Besteck in der Spüle, zum Trocknen aufgehängte Wäsche, der Mülleimer im Blickfeld. Asier zufolge verlangte ein so bedeutsamer Akt nach einem Tempel.
2: »Kein Tempel im Sinne von Tempel, versteh mich richtig. Einen würdigen Ort, der dem Anlass gerecht wird. Weißt du, was ich meine?«
0: »Ja, aber um 9:30, spätestens um 10, müssten sie wie jeden Tag runter und den Farmersleuten helfen. Weit weg durfte der Ort also nicht sein. Und so nah bei den Hühnern, ganz ehrlich, hatten sie auch keine Lust, ihren Eintritt in den bewaffneten Kampf zu feiern.«
2: »Stell dir das doch bloß mal vor. Ich sehe schon so einen giftspritzenden Historiker vor mir. Einen dieser Spaniolen, die uns linken Aberzale bei jeder Gelegenheit an den Karren fahren. Sie gründeten die Organisation vor 15.000 Hühnern. Denk nach, Josepa. Wohin sonst könnten wir gehen?«
3: »In den Garten.«
2: »Was haben wir denn da verloren?«
3: »Da ist Schatten. Niemand kann uns sehen.«
2: »Sie gründeten die Organisation zwischen Salat und Sellerie. Einer von ihnen kletterte auf einen Pflaumenbaum.«
3: »Nicht dein Ernst. Willst du mich verarschen?« »Dann zum Fluss.«
0: Josepa hatte das im Spaß gesagt.
2: Asier dagegen fand die Idee großartig. Mit vor Begeisterung aufgerissenen Augen. »Ein Platz in der freien Natur. Genau das, was wir brauchen. Auf geht's, Gudari. Und vergiss den Kalender von der Ituri nicht.«
0: Auf dem Boden des Bootes stand 3 Fingerbreit Wasser vom letzten Regen. Wozu brauchten die Farmersleute ein Boot, wenn sie es nie benutzen?

0: Um Mücken zu züchten? Vielleicht, um sich bei Hochwasser vom Hof zu retten? Man müsste sie mal fragen. So redeten die beiden und gingen um das Boot herum. Eine schwärzliche Flüssigkeit tropfte auf den sandigen Boden. Als sie das Boot ins Wasser schoben, setzte Josepha versehentlich einen Fuß in den Fluss. Sein Fluchen war bestimmt noch auf der anderen Flussseite zu hören. Assier, schon auf der Bank, Ruder in der Hand, blaffte ihn an. »Im Kampf passiert Schlimmeres, und du machst dir wegen so einer Kleinigkeit ins Hemd? Warum schreist du so? Soll man das in ganz Frankreich hören?
1: Weil mir verdammt nochmal danach ist!«
0: Josepha nahm mit düsterem Blick an der Seite seines Genossen Platz. Bevor er zum Ruder griff, zog er den nassen Schuh und Socken aus. Den Socken wrang er wütend aus. Danach schlug er ihn mehrmals gegen die Bordwand, fluchte leise vor sich hin. Assier war mit der Navigation beschäftigt und schwieg. Wortlos, ohne Koordination, ruderten sie bis in die Mitte der Strömung. Der Fluss strömte träge und trüb dahin.
2: »Den Kalender!«
1: »Hier, nimm!«
0: Sie legten ihn mit der Ikorinja nach oben zwischen sich auf die Bank. Das Problem? Sie konnten ihn nicht sehen. Daraufhin platzierte Assier ihn behutsam auf seinen Oberschenkel. Dann ergriff er das Wort. Es war ein angenehmer Morgen. Eine milde Brise ging. Ein Fisch sprang. Der Fluss schob das Boot sanft voran. Die Bewegung merkte man kaum. Assier benannte Ziele und Methoden, dieselben wie bei der Eta. Er betonte die Treue, den Mut und den Scharfsinn. In dieser Reihenfolge. Er sah aber, dass Josepha immer noch beleidigt und mit den Gedanken woanders war. Ein Fuß nass, Socke und Schuh zum Trocknen auf der Plattform am Bug. Also beschloss Assier, seine Rede zu unterbrechen. Nach einem kurzen Blick auf seinen Genossen tauchte er, platsch, seinen Fuß ins Wasser. Nach einigen Sekunden zog er ihn tropfend heraus.
2: »Zufrieden jetzt? Oder soll ich den anderen auch noch reinhalten?«
1: »Einer reicht.«
2: »Also, es freut mich, dass du dir einen nassen Fuß geholt hast. So konnte ich mich mit dir solidarisch zeigen. Und jetzt zu den wichtigen Dingen. Nächster Tagesordnungspunkt, der Name des Talde. Talde, Kommando, Organisation, völlig egal. Ich denke schon seit Tagen darüber nach. Würde es dir was ausmachen, wenn wir den Namen meines Dorfes dafür nehmen?«
1: »Und warum nicht den von meinem?«
2: »Es würde mir was bedeuten.«
1: »Mir auch.«
2: »Vorschlag?«
1: »Den Namen von irgendetwas genau zwischen unseren Dörfern.«
2: »Auf die Schnelle fällt mir da nur der Schrotthandel der Brüder Uranga ein. Damit würden wir aber nur die Spötter unter den Chronisten anlocken.«
3: »Nein, einer von uns beiden muss nachgeben.«
1: »Wir können auch eine Münze werfen.«
3: »Das ist kein Spiel, Josepha.«
2: »Meinetwegen können wir das mit dem Namen auch verschieben. Vielleicht fällt uns später einer ein. Oder ich nenne unser Kommando so und du nennst es anders. Wird nur ein Problem, welchem dann die Ekinzas zugeschrieben werden.«
0: Die kurze Zeremonie war zu Ende und beide griffen wieder zu den Rudern. Sie hatten sich kaum 100 Meter von der Hühnerfarm entfernt. Das Stück legten sie mühelos zurück. Jeder mit einem nackten Fuß ruderten sie schweigend, umgeben von der blauen Friedlichkeit des Morgens. Die Ruderblätter tauchten mit leisem Schwappen ins Wasser. Die Sonne ließ die Wasseroberfläche glitzern. Und plötzlich, mit einem Ruck, richtete sich Josepha auf. Ihm war eine Idee gekommen.
1: »Warum nehmen wir nicht den Namen dieses Flusses? Hier haben wir doch den Talde gegründet. Nicht in meinem Dorf und nicht in deinem.«
0: »Kommando Tarn.« Assier sprach den Namen mehrmals leise vor sich hin.
2: »Kommt nicht sehr glatt über die Lippen, aber was soll's?«
0: Zum Zeichen beiderseitigen Einverständnisses klatschten sie sich mit erhobenen Händen ab.
4: Thomas Nicolai hat die 5. von 20 Folgen des Romans Fabula von Fernando Aramburu gelesen, in der Übersetzung aus dem Spanischen von Willi zur Brücken. 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

0: Und ein Blick auf die Uhr, 3:50 ist es. Gleich gibt es bei uns in HR2 Kultur die Nachrichten. Danach begleitet sie Christiane Hillebrand weiter durch den Vormittag. Schönen guten Morgen, Christiane.
1: Guten Morgen, Bastian.
0: Worauf können wir uns denn bei dir in der Sendung freuen?
1: Es geht um eine Klaviersonate von Ludwig van Beethoven. Und die wird meist einfach nur Les Adieux genannt. Sie hat mit Erzherzog Rudolf zu tun. Was genau? Dazu haben wir einen Beitrag in der Rubrik Was heute geschah. Denn Beethoven hat diese Sonate an einem 4. Mai geschrieben, 1809. Und die Sonate besteht ja aus 3 Sätzen. Das Lebewohl, dann Abwesenheit und schließlich das Wiedersehen. Und diesen 3. Satz, das Wiedersehen, den hören wir dann auch im Anschluss an den Beitrag.
0: Dann sage ich jetzt nicht Adieu, sondern Au revoir. Mein Name ist Bastian Korff. Ich sage danke fürs Zuhören und wünsche noch einen schönen Montag.

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1: 10 Uhr. Entsorgung alter Kleidung.

0: Bildung wird laut Verband immer teurer. Iran droht mit Angriffen auf US-Streitkräfte bei Einfahrt in Straße von Hormus. Nachbesserungen bei geplanter Gesundheitsreform gefordert. Das Wetter erst sonnig, später Wolken und einzelne Schauer, 19 bis 24 Grad. Mein Name ist Sevilay Sace. Städte und Gemeinden haben ein immer größeres Problem bei der Altkleiderentsorgung. Hintergrund ist sogenannte Fast Fashion. Gemeint ist Kleidung, die oft nur kurz getragen und dann schnell wieder aussortiert wird. Aus der Nachrichtenredaktion Markus Schuh.
1: Fast 3 von 4 Betrieben zahlen inzwischen drauf für die Verwertung von Alttextilien. Das zeigt eine neue Umfrage unter Entsorgungsbetrieben, die heute vorgestellt worden ist. Weiteres Ergebnis: Die Qualität der gesammelten Textilien ist schlechter geworden. 4 von 5 Befragten sehen das so. Besserung erhofft sich der Verband kommunaler Unternehmer von einem Textilgesetz, das gerade auf Bundesebene in Arbeit ist. Das soll die Hersteller stärker in die Pflicht nehmen.
0: Die iranische Armee hat mit Angriffen auf die US-Streitkräfte gedroht, falls sie in die Straße von Hormus einfahren. Das sagte ein hochrangiger Befehlshaber im staatlichen Rundfunk. Vorher hatte US-Präsident Trump angekündigt, die US-Marine wolle heute damit beginnen, Schiffe aus der Meerenge zu eskortieren. Aus der Nachrichtenredaktion Markus Wolf.
2: Auf seiner Online-Plattform schrieb Trump, man werde die Schiffe sicher aus der Straße von Hormus geleiten. Mehrere Länder, die nicht in den Iran-Krieg verwickelt seien, hätten die USA darum gebeten. Für den Fall von Behinderungen drohte Trump mit Härte. Wie genau die USA vorgehen wollen, ist aber unklar. Die Meerenge gilt für den weltweiten Ölhandel als extrem wichtig. Neben der de facto Sperrung des Iran blockieren dort auch die USA Schiffe, die iranische Häfen anlaufen oder verlassen.
0: Um die gesetzlichen Krankenkassen zu entlasten, hat das Kabinett letzte Woche umfangreiche Reformen beschlossen. Allerdings pochen jetzt auch Politiker von SPD und CSU auf Änderungen. Aus dem ARD-Hauptstadtstudio Nicole Markwald.
3: SPD-Fraktionschef Matthias Miersch sieht noch Diskussionsbedarf. Im ZDF sagte Miersch, die beitragsfreie Mitversicherung sei ein Punkt, über den man auf jeden Fall sprechen wollte. Miersch sprach davon, dass das parlamentarische Verfahren kein Abnickerverfahren sei. Auch CSU-Chef Markus Söder möchte bei einer Reihe von Punkten nachbessern. Unter anderem beim Thema Krankenhäuser oder bei dem Punkt, inwieweit Bürgergeldempfänger von den Krankenkassenbeitragszahlern finanziert werden sollen.
0: In der armenischen Hauptstadt Erevan beraten gerade die Staats- und Regierungschefs der Europäischen Politischen Gemeinschaft, kurz EPG. Neben den 27 EU-Mitgliedstaaten sind über 20 weitere Länder vertreten, darunter die Türkei, das Vereinigte Königreich und die Ukraine. ARD-Reporter Jean-Marie Macro.
4: Die armenischen Gastgeber wollen bei dem Gipfel Energiesicherheit und wirtschaftliche Entwicklung, Sicherheitspolitik und die Stärkung der Demokratie zum Thema machen. Die Europäische Politische Gemeinschaft wurde nach dem russischen Großangriff auf die Ukraine auf Initiative des französischen Präsidenten Macron gegründet und hat zum Ziel, den Austausch auf dem europäischen Kontinent zu fördern. Zum ersten Mal wird der deutsche Bundeskanzler nicht anwesend sein.
0: In Moskau ist eine ukrainische Drohne in ein Wohnhaus eingeschlagen. Es wurde aber niemand verletzt. Das hat der Bürgermeister der russischen Hauptstadt Sobjanin mitgeteilt. In dem betroffenen Wohngebiet befinden sich auch viele Botschaften. In wenigen Tagen feiert Russland den Sieg über Nazi-Deutschland im Zweiten Weltkrieg mit einer großen Militärparade in Moskau. Das russische Verteidigungsministerium hatte vor kurzem mitgeteilt, dass in diesem Jahr aus Sicherheitsgründen aber keine Panzer und Raketen dabei sein werden. In Limeshain-Himbach im Wetteraukreis hat in der Nacht eine Scheune gebrannt. Laut Feuerwehr löschten die Einsatzkräfte den Brand, bevor er auf andere Häuser übergreifen konnte. Was das Feuer ausgelöst hat und wie hoch der Schaden ist, ist noch unklar. Die Ortsdurchfahrt in Himbach ist für die Aufräumarbeiten gesperrt. Das waren die Nachrichten. Das Wetter. Heute ist es sonnig und trocken. Nachmittags ziehen dann Wolken auf, die hier unter einen Schauer bringen. Im Norden auch Gewitter. Die Höchstwerte 19 bis 24 Grad. Kommende Nacht regnet es etwas und kühlt ab auf 13 bis 9 Grad. Morgen bewölkt und regnerisch. Nachmittags auch kräftige Schauer oder Gewitter. Maximal 21 Grad. Die weiteren Aussichten sind unbeständig mit vielen Wolken und gebietsweise Regen. Mittwoch bis 20, Donnerstag bis 17 Grad noch. Die Zeit, es wird 10.05 Uhr. 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

Die Danse Russe von Peter Tschaikowski zum Auftakt in diesem Montagvormittag in HR2 Kultur. Janine Jansen hat hier die Solovioline gespielt und sie wurde begleitet vom Royal Philharmonic Orchestra. Damit herzlich willkommen nochmal zu HR2 Kultur an diesem Vormittag. Wir haben heute Musik von Ludwig van Beethoven für Sie, eine Streichersonate von Gioachino Rossini, dann das Vorspiel zu Tristan und Isolde von Richard Wagner. Mit dieser Oper wurden die Mai-Festspiele in Wiesbaden am Wochenende eröffnet. Und als nächstes hören wir Musik von Georg Philipp Telemann. Ein Quartett für Streicher und Basso Continuo in B-Dur. Und hier spielt das Ensemble Arte dei Suonatori unter Leitung von Martin Gester.

0: Ein Quartett von Georg Philipp Telemann, das Quartett in B-Dur, Telewerkverzeichnis 43, B3 für Streicher und Basso Continuo. Das Arte Dei Suonatori hat unter Martin Gester gespielt. Und jetzt geht es um eine Klaviersonate. Beethoven, Ludwig van Beethoven hat sie komponiert und sie wird einfach, meistens einfach nur Sonate Les Adieux genannt, die Lebewohl-Sonate. Diese Sonate hat mit Erzherzog Rudolf zu tun und Ludwig van Beethoven hat sie an einem 4. Mai geschrieben, und zwar im Jahr 1809. Xaver Frühbeiß erzählt die Geschichte zur Sonate.
1: Wien am 4. Mai 1809.
2: Erzherzog Rudolf flieht vor Napoleons Soldaten. Ludwig van Beethoven komponiert für ihn eine Sonate. Eine Abschiedssonate, ganz persönlich mit einem Lebewohl-Motiv. Das Wann und Wozu vermerkt Beethoven eigenhändig auf dem Notenblatt.
1: Wien am 4. Mai 1809, bei der Abreise seiner kaiserlichen Hoheit des verehrten Erzherzogs Rudolf.
2: 8 Wochen zuvor erst war Rudolf mit 2 anderen Wiener Hoheiten Beethovens Mäzen geworden. 4.000 Gulden im Jahr, das ließ sich nicht schlecht an. Und jetzt bricht der Kaiser einen Krieg vom Zaun. Seine Feldherren verlieren eine Schlacht nach der anderen und plötzlich ziehen französische Armeen Richtung Wien. Wer es sich leisten kann, haut ab. Man habe, heißt es, nicht ohne Lebensgefahr die Straßen überqueren können, so schnell seien am helllichten Tag die Kutschen der Adligen aus Wien hinaus zu den ungarischen Landsitzen gefahren. Auch der Kaiser und sein Hof verlassen die Stadt, mit ihnen des Kaisers jüngster Bruder Rudolf, der großherzige Erzherzog. Eine Woche später wird Wien beschossen. Bomben und Granaten fallen auf Hausdächer. Beethoven verbringt die Nacht im Keller seines Bruders mit Kissen über den Ohren. Während innerhalb der Stadtmauern die Dächer brennen, spazieren die Bewohner der Wiener Vorstädte neugierig hinüber zu den französischen Schanzen. Sie wollen sich das Spektakel von nahe sehen. Am nächsten Morgen sind die Franzosen in der Stadt. Die Wiener winken Napoleon zu und lassen ihn hochleben. Die Besatzungszeit ist unerquicklich. Alles wird knapp und teuer.
1: Wir brauchen 2-mal so viel Geld als sonst,
2: schreibt Beethoven, und
1: wir haben nicht einmal mehr genießbares Brot.
2: 5 Monate später wird Frieden geschlossen. Napoleon zieht ab, der Kaiser kehrt auf seinen Platz zurück. Auch der Erzherzog lässt sich wieder blicken und Beethoven hat prompt die beiden fehlenden Sonatensätze fertiggeschrieben. Nach dem Lebewohl, die triste Abwesenheit und als Finale das Wiedersehen mit der schwungvollen Tempobezeichnung Vivacissimamente, ein Freudentaumel der Erleichterung. Seinen Freund und Gönner Beethoven hat ihn wieder.
0: Ja, und dieses Wiedersehen, den 3. Satz aus der Klaviersonate in S-Dur, Opus 81a von Ludwig van Beethoven, den hören wir jetzt und hier spielt Michail Pletnev.

3 Minuten vor 11:30 haben wir es jetzt zu hören, H2 Kultur am Montagvormittag. Und wir schauen auf den heutigen Abend. Wir laden Sie ein zu einem Klavierabend aus Ingolstadt.

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Und jetzt geht's hier weiter mit Musik von Gioachino Rossini. Sie hören die 5. Streichersonate von Rossini mit dem neuen Berliner Kammerorchester unter Leitung von Michael Erxleben.

0: Die fünfte Streichersonate von Gioachino Rossini haben Sie hier gehört. 10.46 Uhr haben wir es mittlerweile. Sie hören H2 Kultur am Vormittag. Und wir schauen jetzt mal nach Rüsselsheim. Dort gibt es eine Ausstellung, die trägt den Titel Unter die Haut, Tattoos im Blick. Zu sehen ist das Ganze in den Opelvillen Rüsselsheim. Seit vergangenen Donnerstag werden dort Werke von Künstlerinnen und Künstlern ausgestellt, die mit Tattoos arbeiten. Ob auf der menschlichen Haut, auf Papier oder Leinwand. Und ich habe mit Beate Kempfert gesprochen. Sie ist die Leiterin der Opelvillen und sie hat die Ausstellung entwickelt. Und ich wollte erst mal von ihr wissen, wie es überhaupt zu dieser Ausstellung gekommen ist.
1: Ja, das war wirklich so eine Aufgabenstellung, nämlich World Design Capital, also WDC, hatte uns auch gefragt, teilzunehmen als Station in der Region. Und wenn man über Design nachdenkt und auch das, was vielleicht unterschiedliche Menschen verbindet, begann sozusagen meine Suche nach dem Thema. Und dann kam das Jüdische Museum auf mich zu mit der Anfrage, ob wir nicht Teil von Mishpoke werden wollen, eine Ausstellung, die jetzt dort schon begonnen hat. Und Mishpoke jetzt nicht nur auf eine Familie, sondern eben auch auf eine Gemeinschaft, auf ein Zusammengehörigkeitsgefühl hinsehend. Und dann ist mir über Nacht eigentlich die Idee gekommen. Und zwar dann wiederum, man gräbt so und im Gedächtnis. Lüneburger Kollegen hatten mir mal eine Mappe gezeigt mit Fotos von Herbert Hoffmann, einem Fotograf und Tätowierer der 50er, 60er, 70er Jahre. Und da hatte ich's. Das war mein Thema. Also Ausgangspunkt Herbert Hoffmann mit Schwarz-Weiß-Fotografien und dann der Blick in die Jetzt-Kunst zu Kunstschaffenden, die von Akademien kommen, also als Künstler, Künstlerin ausgebildet sind und dann auch die Tätowierung als Technik entdeckt haben.
0: Dieser Herbert Hoffmann, den Sie jetzt schon erwähnt haben, der Nachlass wird ja gezeigt. Wer war das genau? Also er hat selber tätowiert?
1: Ja, Herbert Hoffmann ist eine Legende. Also viele, die jetzt das vielleicht hören und sich schon für Tattoos interessieren oder welche haben, werden jetzt nicken oder strahlen. Herbert Hoffmann ist 1919 geboren, also als Soldat in den Krieg gezogen, inhaftiert und hat diese Leidenschaft, selbst ein Tattoo zu besitzen, an seinem Körper zu haben, schon seit er Kind, Jugendlicher, Heranwachsender war. Musste allerdings lange warten nach dem Zweiten Weltkrieg, bis er dann wirklich ein Tätowierer gefunden hat. Und so geht er auch erst auf die Suche mit einer Kamera ausgerüstet nach tätowierten Menschen. Und die fotografiert er. Also insgesamt hat er geschätzt, hat er so 400 bis 500 Fotos gemacht. Wenige vergrößert. Also wir zeigen rund 60 vergrößerte Schwarz-Weiß-Fotografien von ihm. Die erzählen Teil Kulturgeschichte. Also Deutschland in der Nachkriegszeit. Viele Menschen in ärmlichen, sag ich mal, Wohnungen oder eben auch Umgebungen, weil Deutschland war zerbombt. Es gab Notunterkünfte und so weiter. Und das, was die Fotos, finde ich, so ein bisschen augenzwinkernd erzählen, ist auch, er hat sie ja natürlich angesprochen. Dann hat er vielleicht sich bei einem Tattoo am Arm gesehen und dann haben die gesagt, ach, komm doch mal zu mir nach Hause und haben sich entblößt. Also alle Posen, die man sieht in der Ausstellung, hat nicht Herbert Hoffmann von denjenigen erfragt, sondern die zeigen sich so, wie sie auch gesehen werden wollen. Und da sind auch teilweise wirklich Besonderheiten dabei.
0: Nennen Sie uns doch mal eine.
1: Also die Menschen, die er getroffen hat und er selber auch, war nicht im Gesicht oder an den Händen tätowiert. Später hat auch Herbert Hoffmann seine Hände tätowiert, aber man wollte oder konnte,

0: könnte zumindest seinen Körper so bedecken, dass man auch nicht im, sag ich mal, Alltag als tätowierter Mensch wahrgenommen wurde. Und deshalb war Herbert Hoffmann auch teilweise wahnsinnig erstaunt. Er hat dann Ganzkörpertätowierungen als junger Mann gesehen und sagte, das hätte ich mir nie gedacht. So viele Tattoos. Später hat er dann auch so viele getragen.
1: Ja, früher verknüpft ja Tattoos eher so mit Matrosen, mit Gefängnisinsassen, gar nicht mehr so. Heute ist das Kult, ne? Heute lässt sich jeder gerne tätowieren und auch, was man sich tätowieren lässt, ist ja auch ganz spannend. Aber es gab ja zum Beispiel die Künstlerin, die österreichische Künstlerin Vali Export, die 1970 in Frankfurt sich mal so ganz bewusst, auch provokant, ein Tattoo hat stechen lassen. Das wird ja auch in der Ausstellung thematisiert, ne?
0: Genau, ich habe auch so einen kleinen Raum natürlich Frauenpower sozusagen, weil Tätowieren war lange Zeit eine männliche Domäne. Das ist ein Aspekt, aber der besondere Aspekt jetzt bei Valley Export, einer feministisch orientierten Künstlerin, war tatsächlich in der Öffentlichkeit. Also das war eine Performance, die war öffentlich, wurde dann fototechnisch dokumentiert, also fotografisch. Da haben wir ein Schwarz-Weiß-Foto in der Ausstellung. Sie hat sich in der Öffentlichkeit ein Strumpfband auf den Oberschenkel tätowieren lassen, von damals einem Frankfurt-aktiven Tätowierer. Und das war natürlich auch ein Protest von ihr, weil so dieser Slogan, man wird nicht als Frau geboren, man wird zur Frau gemacht. Also diese Fetischisierung des Strumpfbandes, das wollte sie zeigen und damit natürlich auch Rollen sprengen.
1: Und gerade jetzt, wenn man noch mal über die Motive sprechen, da ist doch wahrscheinlich auch über die Zeitgeschichte hat sich das sehr verändert. Was nehmen die Menschen für Motive? Wird das auch in der Ausstellung deutlich?
0: Also wir haben natürlich durch Herbert Hoffmann jemanden, der hatte sein Tattoo-Studio ab 1961 in Hamburger Hafen. Das heißt Seefahrer und die sind auch letztendlich die, sage ich mal, Bildträger für maritime Motive. Für mich war jetzt interessant, in der Jetztzeit Dinge zu suchen. Wie sieht das denn jetzt ein Kunstschaffender? Was nimmt er auf an Motiven? Und wir haben tatsächlich einen Amerikaner dabei, Duke Riley. Der muss schon als Kind in jedes Schifffahrtsmuseum gegangen sein, was ihm auf der Strecke quasi lag. Und der benutzt die maritimen Motive, aber auch Techniken, nämlich Scrimshaw, was im 18. und 19. Jahrhundert Walfänger gemacht haben, und ritzt das auf von ihm gesammelten Plastikflaschen, die aber auch wieder so transformiert ist, wo man denkt, es ist sozusagen ein altes Stück maritimer Handwerkskunst. Also das findet man also auch in der jetzt aktuellen Kunst, dass nämlich Motive wieder auftauchen. Aber die anderen sind komplett frei. Die haben ihre eigenen Zeichnungen, die gehen auch nicht auf Motive ein, sondern ganz im Gegenteil. Und das fand ich jetzt auch sehr, sehr spannend, nämlich auf den allerersten Ursprung. Also wir wissen, Ötzi, der aus dem Eis da lange gelagert war, dass der auch Merkmale hat, Striche, Tätowierungen, die an heute noch bekannten Akupunkturpunkten sind. Und so gibt es einen Künstler, Michele Servadio, der Italiener ist, aber in England lebt, der 2014 eine Performance-Reihe gegründet, begonnen hat. Da sieht man einfach nur einen Menschen liegen, den er tätowiert, aber jetzt nicht nach einer Motivik, sondern eher Ritzungen. Und diese, sage ich mal, auch schnellen Handhabung über Musiksounds verstärkt und das Ganze in einer Gemeinschaft, teilweise auch im Kirchenraum oder auch in der Natur, also was ganz Archaisches. Und er will eigentlich ein Ritual wieder schaffen und die Gemeinschaft auch an dem Prozess des Tätowierens teilhaben zu lassen.
1: Die Leiterin der Opel-Villen Rüsselsheim über die dortige Ausstellung Unter die Haut, Tattoos im Blick. Die Ausstellung ist noch bis zum 13. September zu sehen. Und das komplette Gespräch mit Beate Kempfert, das finden Sie online auf hr2.de. Das Thema Tattoo, Tätowieren, das greifen wir auch auf in unserem hr2 Hingehört morgen früh. 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Sie erzählen persönliche Geschichten von Identität, Erinnerung, Protest und Zugehörigkeit. Ihre kulturellen und politischen Bedeutungen haben sich über die Zeit gewandelt. Tätowierungen, morgen früh also unser Thema in hr2 Hingehört. Und wir würden gerne schon jetzt Ihre Meinungen und Erfahrungen dazu wissen. Wie stehen Sie zu Tattoos? Gefallen sie Ihnen? Sehen Sie in Tätowierungen auch eine Form von Kunst? Schreiben Sie uns direkt ins Studio, mailen Sie uns unter hr2@hr.de oder rufen Sie an. Sie können Ihre Nachricht unter der Nummer 069 155 2225 aufsprechen. 069 155 2225. Und jetzt erstmal Musik von Antonio Vivaldi.

Sorge Vermilia in Cella Bella Aurora. Die wunderschöne Morgendämmerung steigt rot am Himmel auf. So der Titel dieser Kantate von Antonio Vivaldi. Die Sopranistin Arianna Venditelli hat hier gesungen und sie wurde begleitet vom Ensemble Accordis. Andrea Bucarella hatte die musikalische Leitung. Die Oper Tristan und Isolde hatte am Wochenende in Wiesbaden Premiere, am Eröffnungsabend der Wiesbadener Maifestspiele. Und dazu gleich mehr. Jetzt hören wir erstmal Musik zur Einstimmung, und zwar das Vorspiel aus Tristan und Isolde. Und hier hören wir eine Aufnahme mit dem Gustav Mahler Jugendorchester unter Leitung von Pierre Boulez.

0: Das Vorspiel zu Tristan und Isolde von Richard Wagner. Ja, und dieses Vorspiel, das gab es am Wochenende auch in Wiesbaden zu erleben. Nicht nur das Vorspiel, sondern auch die ganze Oper. Das erste Maiwochenende, das liegt jetzt hinter uns und damit auch die Eröffnung der Wiesbadener Mai-Festspiele. Die werden vom Hessischen Staatstheater Wiesbaden veranstaltet und das Festival beginnt in jedem Jahr mit einer Opernpremiere. Und diesmal war es eben ein echter 8000er des Repertoires, so haben es die beiden Intendantinnen Dorothea Hartmann und Beate Heine bei der Eröffnung formuliert. Tristan und Isolde von Richard Wagner. Für H2 Kultur war Stefan Hübner in Wiesbaden dabei und Bastian Korff hat heute Morgen in der Frühkritik mit ihm darüber gesprochen. Die Erwartungen an so ein Stück sind natürlich hoch und Bastian Korff wollte wissen, ob diese Erwartungen in Wiesbaden denn erfüllt wurden.
1: Also musikalisch, muss man schon sagen, hat dieser Abend einiges zu bieten. Fangen wir jetzt entgegen dem roten Teppich, den du ausgerollt hast, mit dem Tristan mal an. Rick Furman singt ihn. Früher war er Ensemblemitglied in Wiesbaden. Für diese Rolle des Tristan bringt er auch eine ganz tolle Mischung so aus Erdung und Ratlosigkeit mit. Und auch stimmlich hat der amerikanische Tenor überzeugt, obwohl er sich wegen Pollenallergie als indisponiert ansagen ließ, dann zum dritten Akt. Aber bemerkenswert ist seine immer wieder so klare Diktion und das ist halt, ja klar, bei dieser Oper so besonders wichtig, weil sie enorm über Sprache funktioniert. Konditionell schwächelte er hier und da ein bisschen, wobei man aber da fairerweise sagen muss, Tristan, das ist eine der brutalsten Tenorpartien und vor allem der dritte Akt, der soll sich ja für Sänger so anfühlen wie ein kompletter Opernabend.
2: Jetzt haben wir über Tristan gesprochen.
1: Ja.
2: Da fehlt noch
1: jetzt
2: jemand.
1: Kommen wir zur Isolde.
2: Genau.
1: Genau. Und da erwies sich Carla Filipczyk-Holm als Powerfrau des Abends, eine argentinische Sopranistin mit einer durchaus attraktiven, teils auch emotional sehr aufgeladenen, frei fließenden Stimme. Das wurde im Laufe des Abends immer intensiver. Da klang ihr Gesang immer selbstverständlicher. Und das war durchaus beeindruckend. Und hier haben wir einen kleinen Höreindruck vom Theater bekommen.

0: Man merkt da aber auch schon das Problem, mit dem Frau Filipczyk-Scholm da ein bisschen zu kämpfen hatte. Vom Text war halt den größten Teil des Abends über recht wenig zu verstehen, wobei sich aber insgesamt schon festhalten lässt. Tristan und Isolde, das ist ein Stück, das verlangt von seinen Hauptdarstellern vokale Wucht, sprachliche Feinzeichnung, enorme Ausdauer, wenn es optimal sein soll. Sänger, die halt das alles gleichzeitig mitbringen, die sind sehr, sehr selten. Und weil zumindest beide Hauptdarsteller zwei Sternchen haben von den drei, kann Wiesbaden also durchaus froh sein über seine beiden Protagonisten.
1: Lass uns noch über die anderen Menschen auf der Bühne sprechen. Tristan und Isolde sind ja auch nicht alleine, es ist kein Duoabend.
0: Das ist richtig und die anderen Darstellenden, die sind sehr gut bis solide und besonders die Gäste Irene Roberts als Brangäne und Tommy Hackala als Kurvenal, die haben sich sehr überzeugend in den Abend eingeführt. Und auch aus dem Ensemble gab es das eine oder andere Interessante zu hören. Den südafrikanischen Tenor Katleho Mokwabane beispielsweise, der hat sich sehr stimmschön als junger Seemann und Hirte präsentiert. Und über all dem stand dann das Hessische Staatsorchester in, muss man mal sagen, Bestform. Generalmusikdirektor Leo McFall, der hat schon im Vorspiel einen goldgleißenden Tristan-Klang entfaltet. Das Orchester, das spielte hochkonzentriert, wollte sich ganz offensichtlich mit aller vorhandenen Kraft in den Tristan hineinknien. Und weil es so ein guter Abend für das Orchester war, gibt es auch von dem noch eine Klangimpression vom Beginn des dritten Akts.

0: Und beim Lauschen hatte man fast das Gefühl, das Orchester wollte da einen musikalischen Gegenpol zur Inszenierung von Thiago Rodriguez schaffen. Eine Übernahme aus Nancy, koproduziert mit drei französischen Theatern. Und ja, die war das eigentliche Diskussionsthema des Abends. Denn die im Vorfeld hochgelobte Inszenierung, die wurde in Wiesbaden dann doch sehr gespalten aufgenommen.
1: Also im Vorfeld viel Lob, ja. In Wiesbaden Buß?
0: Ja, und das schon nach dem ersten Akt. Und es wurde von Akt zu Akt dann doch auch wirklich immer deutlich leerer im Saal. Und das hat jetzt gar nichts damit zu tun gehabt, dass Rodriguez jetzt provokante Aspekte der Tristan-Thematik verhandelt hätte, sondern er hat halt, wie aktuell im Wiesbadener Musiktheater zu oft der Fall meines Erachtens, dem Stück ein Konzept übergestülpt, das interessanter klingt, als es sich eben auf der Bühne vermittelt. Und das, ja, das ließ dann die Herzen höher schlagen.
1: Jetzt ist Rodriguez ja ein renommierter portugiesischer Regisseur, leitet das Festival von Avignon in diesem Jahr auch Associate Artist der Wiesbadener Maifestspiele. Was ist denn da jetzt bei der Inszenierung so schiefgegangen?
0: Naja, er will, wie er sagt, den Weg des Tristan-Mythos durch Überschreibungen und Mehrdeutigkeiten verfolgen. Die Oper spielt bei ihm deshalb in einem Archiv, sehr schön entworfen von Bühnenbildner Fernando Ribeiro und effektvoll ausgeleuchtet auch von Rui Monteiro. Und zwei Archivare, die werden dargestellt von einem Tanzduo von Sofia Diaz und Vitor Roris, die ihre Rollen übrigens exzellent ausfüllen. Die sind 5 Stunden lang ununterbrochen auf der Bühne. In diesem Archiv, da bewegen sich die Figuren quasi permanent durch so eine Erinnerungslandschaft und die Archivare, die kommentieren dann das Geschehen mit Textschildern. Die treten an die Stelle der Übertitel und auf denen steht dann allerdings nicht der Text der Oper, sondern der Text eines Tristan-Gedichtes, eines Großen von Rodriguez selber. Und das macht dann eben diese Aufführung, muss man sagen, zu so einer Art lebenden Assoziationswolke, was bei vielen dann doch nicht so zünden wollte.
1: Ja, sorgt das aber nicht dafür, wenn man sowieso auch schon an einigen Teilen den Text der Oper nicht versteht, dass man sich noch weiter vom Stück entfernt?
0: Ich persönlich finde ja. Außerdem wirken diese getanzten Textpassagen dann teilweise eher unfreiwillig komisch. Also an einer Stelle liest man dann zum Beispiel, wenn Tristan singt, der traurige Mann singt viele Worte zu Musik. Tristan wird am Ende dann auch mit einem Schild getötet, auf dem Schwert steht und man fragt sich da halt doch irgendwann, ist das jetzt eine Einladung zum freien Mitdenken oder nimmt der Regisseur Wagner dann vielleicht doch nicht so ganz ernst, wie er behauptet. Ja, diese Regieidee, die wichtigste, eigentlich die einzige des Abends, fanden viele Besuchende wirklich irgendwo so zwischen nervtötend und albern. Und man hatte eigentlich nur zwei Möglichkeiten. Wenn man sich jetzt auf die Inszenierung konzentrierte, dann wurde das Werk zur Hintergrundmusik und man erlebte so eine Art 5-stündigen Instagram-Reel. Und wenn man sich auf das Werk einließ, dann gewann tatsächlich Richard Wagner. Denn auf der Flucht, sage ich mal, vor diesem getanzten Text hörte man plötzlich wieder sehr genau auf das eigentliche Werk, so gut man das eben von der Diktion der Singenden her konnte.
1: Also eher daheim bleiben oder hingehen?
0: Naja, wer jetzt einen unmittelbar schlüssigen Opernabend erwartet, der dürfte mit dieser Deutung wahrscheinlich Schwierigkeiten haben. Möglicherweise aber auch mit dem verrätselten Tristan-Stoff in Gänze. Wer sich jetzt für so ein konzeptionelles Theater interessiert, der bekommt zumindest einen diskussionswürdigen Versuch zu sehen. Musikalisch allerdings lohnt sich der Abend durchaus, finde ich. Vor allem eben wegen des engagierten Orchesters und wegen der beiden bemerkenswerten Hauptdarsteller. Ich selber, bin ich ehrlich, hätte mir das Stück rückblickend dann aber doch lieber, glaube ich, ohne Inszenierung im Park hinter dem Staatstheater bei einem kühlen Getränk angehört. Dahin ist nämlich die Premiere live übertragen worden, weil das Festival jetzt zu Festspielen zu Jedermann werden will.
2: Das sagt Stefan Hübner. Er war bei der Premiere von Tristan und Isolde von Richard Wagner dabei. Es war die Eröffnung der Mai-Festspiele und heute Morgen hat er mit Bastian Koff über den Abend gesprochen. Die nächsten Vorstellungen, die gibt es übrigens am 10. und dann am 24. Mai. Mit Musik von Johannes Brahms geht es jetzt hier bei uns weiter mit dem ungarischen Tanz Nummer 1 in G-Moll in einer Bearbeitung für Orchester.

Das Budapest Festival Orchestra hat hier unter Leitung von Ivan Fischer gespielt. Das war der ungarische Tanz Nummer 1 von Johannes Brahms. Angela Hewitt sitzt jetzt am Klavier und spielt Musik von Johann Sebastian Bach, und zwar Präludien und Fuge Nummer 9 und 10 aus dem wohltemperierten Klavier Band 2. Und sie wird diese Präludien und Fugen auf einem Steinway-Flügel spielen.

Angela Hewitt war das mit Präludien und Fugen aus dem wohltemperierten Klavier, zweiter Teil von Johann Sebastian Bach. Das waren hier die Nummern 9 und 10. Mit Musik von Pablo de Sarasate geht diese Stunde zu Ende, mit der Fantasie über die Zauberflöte für Violine und Klavier. Und es spielen hier Gil Shaham und Akira Eguchi. Und nach den 12 Uhr Nachrichten geht es dann weiter mit dem Doppelkopf. Da ist heute Christoph Poschenrieder zu Gast, ein ehemaliger Schriftsteller.

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5: 12 Uhr. Polizei ermittelt nach Schüssen in Gießen. ADAC kritisiert Mineralölkonzerne wegen Tankrabatt. 4 Frankfurter U-Bahn-Linien wegen Bauarbeiten unterbrochen. Das Wetter, später wolkenteils Schauer, 19 bis 24 Grad. Mein Name ist Heiko Schneider. In Gießen sind gestern am späten Abend bei einem Streit Schüsse gefallen. Dabei wurden 2 Männer schwer verletzt. Abgespielt hat sich das in der Gießener Innenstadt. HR-Reporter Simon Schustic.
6: Laut Polizei und Staatsanwaltschaft gab es kurz vor Mitternacht am Lindenplatz eine Auseinandersetzung zwischen 5 Beteiligten. In dem Streit fielen mehrere Schüsse, wodurch ein 20-Jähriger und ein 24-Jähriger schwer verletzt wurden. Einer am Bein, der andere am Kopf. Beide befinden sich aktuell im Krankenhaus. Die Täter konnten fliehen. Die Polizei sucht jetzt nach ihnen, sowie auch nach Zeugen, die den Vorfall beobachtet haben. Der Lindenplatz war bis in die frühen Morgenstunden wegen Ermittlungsarbeiten gesperrt.
5: Altkleidersammlungen stellen Städte und Gemeinden vor

0: immer größere Probleme. Das zeigt eine Umfrage unter kommunalen Entsorgungsbetrieben. Die meisten haben dabei angegeben, dass die Qualität der gesammelten Textilien deutlich gesunken ist. Gleichzeitig seien die Kosten gestiegen und die Betriebe würden nichts mehr damit verdienen. Fast 3/4 müssten inzwischen für die Verwertung der Alttextilien draufzahlen. Seit Freitag ist die Energiesteuer auf Benzin und Diesel gesenkt, aber die Entlastung kommt nach Angaben des ADAC nicht ganz bei den Autofahrern an. Zum einen sei der Spritpreis von Donnerstag auf Freitag im Schnitt nur um 11 Cent gesunken, obwohl der Steuernachlass bei knapp 17 Cent liegt. Zum anderen sind laut Autoclub die Preise an den Zapfsäulen am Wochenende wieder gestiegen, obwohl Rohöl günstiger geworden sei. Die iranische Armee hat mit Angriffen auf die US-Streitkräfte gedroht, falls sie in die Straße von Hormus einfahren. Das sagte ein hochrangiger Befehlshaber im staatlichen Rundfunk. Vorher hatte US-Präsident Trump angekündigt, die US-Marine wolle heute damit beginnen, Schiffe aus der Meerenge zu eskortieren. Aus der Nachrichtenredaktion Markus Wolf.
1: Auf seiner Online-Plattform schrieb Trump, man werde die Schiffe sicher aus der Straße von Hormus geleiten. Mehrere Länder, die nicht in den Iran-Krieg verwickelt seien, hätten die USA darum gebeten. Für den Fall von Behinderungen drohte Trump mit Härte. Wie genau die USA vorgehen wollen, ist aber unklar. Die Meerenge gilt für den weltweiten Ölhandel als extrem wichtig. Neben der de facto Sperrung des Iran blockieren dort auch die USA Schiffe, die iranische Häfen anlaufen oder verlassen.
0: In Frankfurt gibt es ab heute 2 Wochen lang Einschränkungen im U-Bahn-Verkehr wegen Gleisbauarbeiten. Betroffen sind die Linien U1, U3, U8 und U9. HR-Reporterin Saskia Klingelschmidt.
2: Die U1 pendelt zwischen Südbahnhof und Heddernheim. Die U3 fährt nur zwischen Niederosel und Oberosel-Hohemark. Die U8 entfällt komplett und die U9 fährt nur zwischen Riedberg und Niedereschbach. Es sind jeweils Ersatzbusse unterwegs. Ab dem Frankfurter Abzweig Nordweststadt müssen die Gleise, sprich die Schienen und die alten Holzschwellen ausgewechselt bzw. erneuert werden und das auf einer Länge von 400 Metern.
0: Mehr Beamte in Deutschland. Das Statistische Bundesamt sagt, dass ihre Zahl zum Stichtag Mitte 2024 auf rund 1.960.000 gestiegen ist. Das ist ein Plus von 5,8% in 10 Jahren. Die Zahl der Beschäftigten im öffentlichen Dienst stieg im gleichen Zeitraum um fast 16%. Und das waren die Nachrichten. Das Wetter. Heute ist es sonnig und trocken, nachmittags ziehen dann Wolken auf, die hier und da Schauer bringen, im Norden auch Gewitter. Die Höchstwerte 19 bis 24 Grad. Kommende Nacht regnet es etwas und es kühlt ab auf 13 bis 9 Grad. Morgen bewölkt und regnerisch, nachmittags auch kräftige Schauer oder Gewitter, maximal 21 Grad. Die weiteren Aussichten sind unbeständig, mit vielen Wolken und gebietsweise Regen. Mittwoch bis 20 Grad, Donnerstag noch bis 17 Grad. Die Zeit 12.04 Uhr.
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4: Heute am Tisch mit Christoph Poschenrieder. Gastgeber ist Thomas Blaul. Herzlich willkommen bei uns im Doppelkopf in HR2 Kultur, Herr Poschenrieder. Im Jahr 2014 war der Schriftsteller Christoph Poschenrieder schon einmal mein Gast im Doppelkopf gewesen. Damals sprachen wir über seine Romane Nummer 2 und 3, Der Spiegelkasten und Das Sandkorn. Mittlerweile sind weitere Werke hinzugekommen. Im Oktober 2025 erschien der 8. Roman Fräulein Hedwig. Über dieses Buch wollen wir heute auch sprechen. Dahinter steht das bedrückende Schicksal der Großtante unseres Gastes, Hedwig Poschenrieder, die im Dritten Reich ermordet worden ist. Wir sprechen aber auch darüber, weshalb der Schriftsteller Christoph Poschenrieder sich entschieden hat, nicht mehr zu schreiben. Denn dieser 8. Roman sei sein letzter Roman, so gab er auf seiner Webseite kund, es sei genug. Ja, Herr Poschenrieder, da frage ich erst einmal, wie fühlen Sie sich heute nach über einem Jahr mit Ihrer Entscheidung, den Schriftstellerberuf aufzugeben?
5: Eigentlich ganz gut. Ich vermisse im Moment nichts. Ich dachte, ich hätte da vielleicht ein bisschen Phantomschmerzen oder irgendwas, aber das war ja auch von langer Hand sozusagen vorbereitet und eingeleitet und deswegen war das jetzt kein Bruch, der so von einem Tag auf den anderen kam. Und ich hatte ja auch schon, nachdem ich die Hedwig fertig hatte, normalerweise habe ich, wenn ich ein Buch beende oder das dem Ende zugeht, bereits Stoff für das nächste Buch. Das war in dem Fall aber nicht der Fall und insofern konnte ich mich dann auf meine neue Karriere einstellen und klar,

0: Ist eher so gewesen, dass ich dann gelegentlich in der Trambahn saß und mich gefragt habe, wie komme ich eigentlich hierher und was ist da passiert. Aber nachdem ich jetzt schon seit über einem Jahr dann selbstständig fahre, also nach Fahrschule und allem, muss ich sagen, bin ich eigentlich ganz entspannt und gechillt und habe mit der neuen Daseinsform mich arrangiert.
1: Jetzt haben Sie schon gesagt, neue Daseinsform, das Tramfahren. Sie sind in München Straßenbahnfahrer, Tram sagt man in München. Jetzt frage ich Sie aber erst einmal natürlich, warum hatten Sie genug?
0: Nicht ein einzelner Grund dafür zu nennen. Das hat sich auch langsam angebahnt und das hat auch nicht nur allein mit dem Schreiben zu tun, dem Leben im oder abseits des Literaturbetriebs, sondern generell mit Überlegungen wie, wie soll mein Leben aussehen jenseits der 60? Das hat sich alles sozusagen konkretisiert, als ich auf die 60 zuging. Abgesehen davon habe ich mir gedacht, wenn ich aussteige aus dieser Schreiberei, dann mache ich es mit einem schönen Buch. Und ich hatte das Gefühl, dass man mit Hedwig auch einen schönen Schlusspunkt setzen kann. Generell war es wohl so, dass ich das Gefühl hatte, dass ich den Erfolg, den ich mir gewünscht hätte mit meiner Schreiberei, nie so erreicht habe, wie ich mir den vorgestellt habe. Wiewohl diese Bücher eigentlich alle recht nett gelaufen sind und gute Kritiken bekommen haben, aber ich nehme mir halt da die Freiheit, meine Ansprüche an mich und an das, was ich produziere, selbst zu definieren. Und in dem Rahmen war es halt nie so, wie ich es mir vorgestellt hätte. Und da habe ich mir gedacht, es muss ja eigentlich auch ohne gehen. Das war jetzt eine Phase in meinem Leben, sehr schön. Also ist natürlich wunderbar, so das Schriftstellerleben ist privilegiert. Wie alle wissen, stehen die um 10 Uhr, um 11 Uhr vormittags auf, machen gleich eine Flasche Rotwein auf, treffen sich spätestens um 3 im Künstlerlokal mit Gleichgesinnten und irgendwann zwischendrin wird ein bisschen was geschrieben und alles ist Highlife.
1: Genau, so sieht der Alltag aus eines Schriftstellers und einer Schriftstellerin. Genau, so haben wir uns das immer vorgestellt, Herr Poschenrieder.
0: Genau.
1: Jetzt haben Sie es schon gesagt, von der Kritik sind Ihre Bücher tatsächlich insgesamt betrachtet positiv besprochen worden. Ihr Roman Das Sandkorn war 2014 sogar für den Deutschen Buchpreis nominiert gewesen. Wie definieren Sie denn für sich Erfolg, der sich nicht eingestellt hat, wie Sie eben gesagt haben?
0: Es hat natürlich schon auch mit Verkaufszahlen zu tun, wie viele Bücher man dann letztlich auch absetzen kann, ob sie Leser finden. Also das ist für mich eigentlich eher ein Kriterium. Von einer netten Kritik kann man sich nichts kaufen. Abgesehen davon, dass das ja auch immer weniger eine Rolle spielt, das klassische Feuilleton, wer liest das noch? Also nicht mehr so viele. Ich habe halt, seitdem ich aus der Schule kam, nach dem Abitur, habe ich eigentlich mit Schreiben meinen Lebensunterhalt bestritten als Journalist und Autor von Dokumentarfilmen und Zeug. Ich habe es eigentlich immer professionell gemacht und ich war halt vielleicht im Nachhinein so irrigen Ansicht, dass man doch eigentlich, wenn man das gut macht, mit Leidenschaft und Disziplin und mit Können, dass man doch eigentlich davon müsste leben können, theoretisch. Ja. Ganz überzeugt war ich von dieser Theorie nie. Aber das war der Ansatz. Und es hat sich halt herausgestellt, dass das schwierig ist. Es hat natürlich nie funktioniert. Allein auf meine Buchverkäufe und die Nebenerlöse aus dem Literarischen angewiesen wäre, dann hätte ich das natürlich schon viel früher aufgeben müssen. Aber ich bin mit meiner Frau zusammen und wir schmeißen zusammen. Und dann hat es eine Zeit lang geklappt. Aber spätestens seit Corona sind zum Beispiel auch die gerade erwähnten Nebenerlöse zurückgegangen. Also gibt weniger Lesungen. Ich denke auch, dass ich mir das so Preise und Stipendien und sowas abschminken kann. Und alles in allem ist diese Quelle halt ziemlich vertrocknet. Und dann muss man sich einfach mal überlegen, wie man dasteht, wenn man krank wird oder wenn meine Frau ausfällt als Verdienerin. Dann steht man in München natürlich dann schnell mal da und weiß nicht, wie man alle Rechnungen bezahlen soll. Und so gesehen, es ist natürlich immer ein prekärer Beruf für die meisten Autoren. Wenn man nichts anderes hat, dann muss man halt Konsequenzen ziehen aus Erkenntnissen, die man hat. Und ich habe das lange rausgeschoben und das war dann halt jetzt so vor 2 Jahren ungefähr, ließ es sich dann nicht mehr auf die Seite schieben.
1: Jetzt haben Sie schon erwähnt, Ihre Frau Daniela Agostini ist auch eine freiberufliche Kulturschaffende, eine Dokumentarfilmerin. Und das ist ja auch nicht weit oder in eigentlich der prekären Berufssituation. Sehe ich das richtig?
0: Ja, da gibt es auch Auf und Ab. Da ist man abhängig, je nachdem, was an Programm gebraucht wird, an neuem Programm. Es gibt zwar Wiederholungshonorare gelegentlich, aber das ist natürlich im Vergleich zu dem, was man sonst mit einer Neuproduktion verdienen könnte, gar nichts. Und es ist völlig undurchsichtig. Da weißt du nicht, was die Rundfunkanstalten vorhaben im nächsten halben oder Jahr. Deswegen zwei Freiberufler in einem Haushalt. Das macht man mit 30. Da findet man das abenteuerlich und denkt sich, wird schon klappen. Aber im fortgeschrittenen Alter wird einem das dann irgendwann einfach zu heiß.
1: Jetzt möchte ich gerade noch mal zurück zu Ihren Büchern selbst. Jetzt möchte ich sehr persönlich als Literaturkritiker hinzufügen, der übrigens ja auch die meisten Ihrer Romane besprochen hat, dass Ihre Bücher inhaltlich immer wahnsinnig interessant und stilistisch fein und spannend erzählt sind. Sie sind ja geschätzt als, ich zitiere eine Kollegin, hervorragender Stilist. Haben Sie selbst eine Vermutung, Herr Poschenrieder, weshalb sich Ihre Bücher, obwohl sie gut besprochen waren, nicht so gut verkauft haben, wie Sie das erhofft hatten?
0: Wir sind vielleicht ein bisschen zu schwierig. Also es sind bestimmt nichts für Anfänger oder das keine Dinge, die sich einfach so schnell mal weglesen. Man muss sich, glaube ich, schon ein bisschen, um das voll genießen zu können, aus meiner Sicht zumindest, muss sich ein bisschen anstrengen. Und vielleicht sind auch die Themen zu abseitig dann oder nicht diese, die halt eine größere Menge an Publikum vielleicht interessieren.
1: Ja, Sie haben
0: das
1: aber
0: weiß ich nicht.
1: Zum Beispiel über den Ersten Weltkrieg geschrieben. Sie haben über eine Art, wie soll man sagen, Alters-WG geschrieben. Also das sind ja doch Themen, die jetzt nicht so abseitig sind. Und ich möchte auch hinzufügen, das mag intellektuell anspruchsvoll sein, aber letzten Endes sind die Bücher wirklich einfach gut zu lesen.
0: Ja, höre ich gern. wobei, was das Weltkriegsbuch, der Spiegelkasten betrifft, das kam halt dann auch zu früh. Das war 2011
1: ja. Und
0: das Jubiläum war 2014. Das hätte ich besser timen müssen.
1: Strategisch besser planen müssen vielleicht. Aber sagen Sie mal, gibt es seitens Ihres Verlags, dem Diogenes Verlag, Erklärungen, Gespräche mit Ihnen, was dafür der Grund sein könnte?
0: Nein, das wird nicht thematisiert. Also die üben auf mich überhaupt keine Art von Druck aus, irgendetwas in irgendeiner Form, bestimmten Form abzuliefern. Das ist ja das Schöne auch in diesem Verlag, wenn es nicht gerade ein Kochbuch ist oder irgendwas anderes, was überhaupt nicht ins Programm passt, dann drucken die das auch, was ich vorlege. Und ich habe völlige Freiheit, das zu machen, wie ich das eben machen möchte. Anders könnte ich es auch nicht. Und dann läuft es halt so, wie es läuft. Aber ist klar, das Portfolio des Verlags hat seine Schwerpunkte doch eher in ein bisschen andere Art von Literatur. Und da stechen meine Bücher dann schon ein bisschen heraus.
1: Da höre ich so ein bisschen heraus, dass man vielleicht auch hätte mehr oder etwas anders tun können, was das sogenannte Marketing von Christoph Poschenrieder anbetrifft.
0: Ja, hätte. Also ja, wahrscheinlich. Man hätte es vielleicht machen können, aber ich meine, man muss ja letztlich sich ja die romantische Sicht des literarischen und Verlagswesens abschminken. Das ist ja ein Wirtschaftsbetrieb, auch ein Verlag. Und wenn die sich angucken, auf welche Pferde sozusagen sie setzen mit ihrem Werbebudget, dann nehmen sie natürlich die, von denen sie wissen, dass sie ganz sicher über die Ziellinie kommen. Und dann kriegen sie auf jeden Fall das auch wieder zurück, was sie investiert haben. Und das ist natürlich bei den Pferdchen, die ich da ins Rennen schicke, da weiß man nicht, ob sie das wirklich schaffen. Und sicher finde ich es immer traurig, wenn ich sehe, dass andere Bücher schön Werbung kriegen und meine nicht. Aber das ist halt so, das ist the name of the game. Der andere Vorteil ist eben, wenn man bei so einem Verlag wie Diogenes ist, man ist auf jeden Fall in sämtlichen Buchhandlungen vertreten. Das nehme ich auf jeden Fall gern mit. Also wenn ich bei einem kleinen Verlag wäre, und dann wäre es schon mal schwieriger, überhaupt erst in den Vertrieb und in den Handel zu kommen, weil die dann nicht diese Möglichkeiten haben und auch nicht so angesehen sind im Buchhandel wie eben Diogenes.
1: Verlage sind auch Wirtschaftsbetriebe, das haben Sie eben schön gesagt. Jetzt, wenn Sie zurückblicken, Herr Poschenrieder, wie haben Sie selbst den Literaturbetrieb erlebt, also Betonung auf Betrieb?
0: Ich habe mich eigentlich immer ein bisschen da rausgehalten. Ich muss auch sagen, ich nehme da dann nicht wirklich teilgenommen. hätte auch nicht gewusst, wie ich das hätte anstellen sollen, dort teilzunehmen. Ich war halt einer, der Bücher produziert hat. Und dann haben die eine Zeit lang hier und da Spuren hinterlassen.

0: im Betrieb. Das ist ja so ein Anebben und Abschwellen mit dieser Buchgeschichte. Man schreibt was, das kommt raus und dann steht es ein bisschen im Licht und dann verschwindet es wieder im Dunkeln. Und zwischendrin, also in diesen langen Phasen des Schreibens, da bin ich mein eigener Literaturbetrieb. Und ich interessiere mich auch nicht so wirklich für die Diskussionen, die laufen und was gerade hip ist. Und ich mache halt mein, oder habe es zumindest gemacht, so das, was mich interessiert, wofür ich eine Leidenschaft entwickeln kann. Und die Tendenzen und Moden und alles, was dazugehört, das fand ich immer langweilig.
1: Das erklärt vielleicht schon die nächste Frage, denn ich wollte Sie fragen, ob Sie auch mal überlegt haben, wieso manch einer das tut, unter einem Pseudonym dann sozusagen Krimis rauszuhauen, zu veröffentlichen, die andere Werke praktisch kofinanzieren. Ihr erster Roman, Ihr Debütroman 2010, Die Welt ist im Kopf, das war so ein wunderbar ironisches Buch, das von dem jungen Arthur Schopenhauer erzählt und seiner Italienreise 1818. Man könnte sich ja vorstellen, Krimis mit Schopenhauer, der in Frankfurt ermittelt, mit Pudel. Das war nix.
0: Habe ich schon mal drüber nachgedacht, kurz, aber das ist natürlich auch dann ganz schnell wieder verworfen. Das ist nicht mein Genre. Nee.
1: Sie haben 2010 Ihr Debüt, Die Welt ist im Kopf, vorgelegt. Vor Ihrem Schriftstellerdasein haben Sie ein Volontariat beim Münchner Merkur gemacht, waren einige Jahre als Lokalreporter unterwegs. Dann haben Sie an der Hochschule für Philosophie der Jesuiten in München Philosophie und an der Columbia University in New York Journalismus studiert und danach als Autor von Dokumentarfilmen und später als Redakteur für eine Softwarefirma gearbeitet. Was hat Sie denn damals bewogen, diese, ich glaube, Sie waren sogar festangestellt, diese Arbeiten aufzugeben und freier Schriftsteller zu werden?
0: Die Schopenhauer-Geschichte, die geht sogar noch zurück aufs Studium. Ich hatte mich ja im Studium bei den Jesuiten auf den für die Jesuiten eher abseitigen Philosophen Schopenhauer konzentriert und auch meine Magisterarbeit über Schopenhauer geschrieben und in dem Zusammenhang alles, was mit Schopenhauer zu tun hatte, gelesen. Und da gibt es diese nette kleine Anekdote, wo Schopenhauer mit seiner Freundin am Lido spazieren geht. Also er hat sich damals eine Freundin geholt da in Venedig. Und der Dichter Lord Byron galoppiert da auf einem feurigen Ross vorbei. Und die Anekdote, wie sie überliefert ist, besagt, dass die Freundin in helle Entzückung geraten ist, als sie den wirklich damals weltbekannten Dichter erblickt. Und Schopenhauer war dann etwas betroffen. Und er hatte von Goethe, das ist aber historische Wahrheit, eine Empfehlungskarte erhalten, zu nutzen bei einer Begegnung mit Lord Byron. Und zu diesem Zeitpunkt, als die Freundin da so entzückt war, soll er sich entschlossen haben, die wegzuwerfen oder nicht zu benutzen. Das ist dann sozusagen das Körnchen Wahrheit oder Dichtung geworden, wo ich mir gedacht habe, das könnte man doch eigentlich auch entwickeln, und dachte mir außerdem, dass ich doch in der Lage sein müsste, eigentlich auch einen Roman zu schreiben. Und dann habe ich da mal irgendwann angefangen und dann ging das so aus der Schublade raus, eine Schublade rein und Schublade raus, Schublade rein. Irgendwann habe ich dann, als ich in der Softwarefirma arbeitete, mir ein paar Monate unbezahlten Urlaub genommen und dann habe ich das sozusagen fertig geschrieben. Und das war der Einstieg.
1: Das war der Einstieg. Sie haben einmal in einem Interview gesagt, dass dieses Schriftstellerleben genau das Leben sei, das Sie sich immer gewünscht hätten und damit ein Traum wahr geworden sei. Wenn Sie jetzt zurückblicken, was hat die Literatur, was hat das Schreiben Ihnen gegeben für Ihr Leben und was hat es Ihnen auch genommen?
0: Es ist natürlich herrlich. Ich meine, wenn man gerne schreibt, und ich habe das ja auch immer als Spiel betrachtet und nicht als Therapie für irgendwas, sondern als feines Spiel, bei dem es Regeln gibt, die man beachten kann, die man aber auch brechen kann. Also ich fand, das ist eine 1A privilegierte Tätigkeit. Wenn einem das liegt und einen nicht bedrückt, ich hatte auch nie so Geschichten wie Schreibblock oder sowas. Klar, das war wunderbar zu schreiben. Dann kommt allerdings immer die Phase, wenn man fertig ist und das Buch dann sozusagen abgegeben ist, dann geht es durch die Produktion und man wartet auf die Veröffentlichung, dann wartet man auf die Reaktion und das sind dann die Phasen, wo ich zumindest ein bisschen eine gewisse Anspannung verspüre. Also das ist dann nicht mehr so schön wie das Schreiben.
1: Also die Anspannung, wie es aufgenommen wird.
0: Ja, richtig, genau, wie es aufgenommen wird. Also in der Kritik und aber auch von Lesern aufgenommen wird. Oder ob du auch deine Lesungen bekommst in den Buchhandlungen. Also diese

0: ganze Geschichte, wie sich das Buch in der Welt bewährt, das ist dann nicht mehr ganz so entspannt. Das konnte ich nie ganz entspannt betrachten. Ist ja, glaube ich, auch verständlich. Ich meine, das ist ja auch ein Produkt, von dem ich dann überzeugt bin und von dem ich dann erwarte, dass es eben sich bemerkbar macht. Also diese Phasen natürlich nach jedem dieser Bücher. Also das ist zumindest das, was ich jetzt überhaupt nicht mehr vermisse. Also das kann mich jetzt relativ kalt lassen. Das kommt ja auf absehbare Zeit, wenn überhaupt, nicht mehr auf mich zu.
1: Ja, Christoph Poschenrieder, vielen Dank erst einmal für dieses ja offene Gespräch, das auch gerade in der Welt der Literatur nicht unbedingt selbstverständlich ist, dass man über zum Beispiel den Alltag spricht, den monetären Alltag, was es heute bedeutet, ein sogenannter freier Schriftsteller zu sein. Selbstverständlich ist hingegen, dass sich der Gast im HR2 Doppelkopf Musik aussucht. Und Sie haben als erstes Stück gewählt, Steppin' Out von Joe Jackson. Aber dieses Steppin' Out, dieses Ausgehen ist Ihnen jetzt nicht eingefallen im Zusammenhang mit Ihrem Aus der Literatur rausgehen, oder?
0: Nein, nee. Joe Jackson ist einer meiner Favoriten seit Urzeiten. Und ich mag dieses Lied besonders, weil für mich ist es ein Lied über so einen vorsichtigen Ausbruch, vorsichtigen Optimismus. Immer wenn ich es höre, dann fühle ich mich eigentlich ziemlich wohl dabei.

0: Das war Joe Jackson mit Steppin' Out, ausgewählt von Christoph Poschenrieder, heute zu Gast im Doppelkopf in HR2 Kultur. Mein Name ist Thomas Plaul. Nun haben wir über das bewusst so entschiedene Beenden des Schriftstellerberufs gesprochen, aber das, was diese Tätigkeit zuletzt hervorgebracht hat, ist viel zu interessant und auch viel zu wichtig, als dass wir darüber nicht sprechen könnten. Gemeint ist der letzte Roman von Christoph Poschenrieder, Fräulein Hedwig, der im Oktober 2025 im Diogenes Verlag erschienen ist. Und hinter diesem Namen steht eine reale Person aus Ihrer Familie, Herr Poschenrieder.
1: Richtig, das Hedwig war die Schwester meines Großvaters, meines Opas, meine Großtante.
0: Und was ist Ihrer Großtante widerfahren im Dritten Reich? Was ist die Geschichte, die Sie erzählen, die Sie mithilfe von Dokumenten praktisch nachzeichnen und dann eben auch Teile nacherzählen?
1: Also im Grunde erzähle ich ihr ganzes Leben bis zu ihrem wirklich unwürdigen und erbärmlichen Ende in einer Nerven-, Heil- und Pflegeanstalt, und zwar diejenige in der Nähe von München, Egelfingen-Haar heißt die. Also das Gelände existiert heute noch. Sie ist im Juli 1944 dort gestorben und wie sich dann herausgestellt hat, ist sie dort ermordet worden. Am 25. Juli 1944 als unnützes, überflüssiges, psychisch krankes und vereinsamtes Wesen.
0: Diese psychische Erkrankung ihrer Großtante fielen ja unter diese Euthanasieermächtigung von Adolf Hitler 1939. Menschen mit physischen und psychischen Beeinträchtigungen galten als Ballastexistenz. Das ist ja auch schon allein das Wort.
1: Ja, das taucht in dem Buch von Binding und Hoche aus den 20er Jahren auf, über die Freigabe der Vernichtung lebensunwerten Lebens. Also die Idee, dass man sich solcher Menschen auch zu ihrem Besseren entledigen könne, das war jetzt keine Erfindung der Nazis, sondern die haben das nur begierig aufgegriffen und dann eben auch in die Tat umgesetzt. Aber diese Denkweise, die war lange vorher schon verbreitet und im Übrigen auch im Grunde global verbreitet. Also das ist nicht mal eine spezifisch deutsche Eigenheit gewesen.
0: Ja, wobei man sagen muss, im Rahmen der nationalsozialistischen Euthanasieprogramme wurden in Europa zwischen 1939 und 1945 geschätzt 300.000 Menschen mit psychischen Erkrankungen und Behinderungen ermordet. Wie haben Sie denn von dem Schicksal Ihrer Großtante erfahren?
1: Also das war in der Familie. Also ich weiß nicht, zumindest mir war es nicht bekannt genau, was da gelaufen ist. Ich wusste, dass es diese Tante gab und dass sie eben in dieser Zeit gestorben ist, an diesem Ort. Und da kann man ja schon misstrauisch werden. Zeit und Ort lassen einen da Schlimmes vermuten. Aber genaueres wusste man nicht. Meine Mutter hat mir erzählt, dass sie von meinem Opa mal gehört hat, so nebenher, dass die Hedwig, die hätten wohl die Nazis auf dem Gewissen. Aber darauf kann man jetzt nicht unbedingt einen Roman oder eine Geschichte basieren. Es ist dann allerdings vor einigen Jahren in München ein sogenanntes Gedenkbuch der Münchner Opfer der Euthanasie erschienen, das eine Namensliste enthält. Und auf dieser Namensliste habe ich dann den Namen meiner Großtante gefunden. Und diese Leute, die dieses Buch zusammengestellt haben, das war ein Team von Medizinern und Toxikologen und Psychiatern, und die sich die Krankenakten von der Klinik, die größtenteils noch erhalten sind, angeguckt haben und dann versucht haben, natürliche Todesfälle von unnatürlichen zu scheiden. Und meine Tante ist eben dann auf der Liste der unnatürlichen Todesfälle gelandet. Das hat mir dann im Grunde die Gewissheit gegeben, dass Tante Hedwig da nicht einfach nur gestorben ist, weil sie eben erkrankt war, sondern dass man sich ihrer entledigt hat.
0: Gab es da genauere

0: Angaben, auf welche Weise man sich ihrer Tante, wie Sie sagen, entledigt hat?
1: Ja, das ist die klassische Methode dort, die angewendet wurde und auch in anderen dieser Anstalten. Es war ja dann nicht mehr diese formale Euthanasie, sondern die wilde, dezentrale, wie man das dann später nannte. Das ist in der Regel durch Medikamentenfehlgabe und Überdosierung passiert und man hat dadurch bei den Leuten, die ohnehin jetzt nicht im besten Gesundheitszustand waren und auch nicht allzu viel zu essen bekommen haben, eine Lungenentzündung induziert. Und dann ging das relativ schnell. Also Tante Hedwig war nach 4 Wochen, nachdem sie dort eingeliefert worden war, war sie dann tot. Ausweislich der Akten ist sie auch obduziert worden und da hat man dann die Lungenentzündung festgestellt.
0: War Ihnen das klar, als Sie dies erfahren haben, dass Sie diese Geschichte aus dem Verborgenen herausholen wollen und ja, erzählen wollen?
1: Zumindest hatte ich dann ein definiertes Ende. Also bevor ich ein Buch anfange, dann möchte ich immer gerne wissen, Anfang, Mitte, Ende, zumindest pro forma. Und das wird dann ausgebaut. Das andere war, als ich dann angefangen hatte, mich ein bisschen umzuschauen. Ich hatte mich beim Friedhofsamt in Regensburg, also vieles von dieser Geschichte spielt im oberpfälzischen Regensburg, erkundigt, weil dort das Familiengrab ist, wo auch Urgroßmutter und Urgroßvater liegen. Und dann habe ich so eine Karte bekommen von der Friedhofsverwaltung und aus der ging hervor, für mich zumindest, dass Hedwig nicht in diesem Grab liegt, obwohl sie auf dem Grabstein steht. Und dann habe ich weiter recherchiert und es gibt in dieser Nervenheilanstalt, Egelfinghaar, gibt es auch einen Anstaltsfriedhof, der ist aber aufgelassen. Und da hatte ich dann das Gefühl, jetzt, wo ist denn jetzt eigentlich Hedwig abgeblieben? Wo ist sie denn begraben? Gibt es ihr überhaupt noch eine Grabstätte, wo ich wirklich mit Sicherheit vermuten kann, dass sie dort auch ist? Und das war so am Anfang ein bisschen das Geheimnis, das sich dann allerdings auch aufgelöst hat. Und je weiter ich da eingetaucht bin, habe ich festgestellt, das ist ja nicht allein ihr Ende, das interessant ist und empörend, sondern im Grunde auch ihr ganzes Leben. Also was mit der armen Frau gemacht wurde, was sie eigentlich für Potenzial und Fähigkeiten hatte. Und dass ihr aber sozusagen eine freie Entwicklung, typisch auch für ein Frauenleben aus dieser Zeit, verweigert wurde. Ja, und das hat dann mit dem allen, was ich zusammengesammelt habe und was mir die Schwester von Hedwig, die Tante Mari, hinterlassen hat sozusagen an Dokumenten. Aus diesem allem konnte ich dann ein zwar sehr lückenhaftes, aber doch ein Leben rekonstruierendes, ein gewöhnliches Leben ohne Besonderheiten. Sie war ja kein Promi, sie hat nichts Großartiges geschaffen, aber ein Leben, das ansonsten völlig unkommentiert, unbeschrieben gelebt und zu Ende gebracht worden wäre. Und ich habe so das Gefühl gehabt, jetzt mit dem Buch baue ich ihr ein kleines, bescheidenes, aber doch ein kleines Denkmal.
0: Ja, man musste vielleicht dazu sagen, dass nach dem frühen Tod des Vaters 1899 Hedwig und die Schwester Marie, die haben sich praktisch um den Haushalt und die kränkliche Mutter gekümmert, wohingegen die zwei Söhne später studieren durften und eigene Wege gegangen sind, darunter ja auch ihr Großvater und die musikbegabte Hedwig praktisch gegen ihren Willen zur Lehrerin ausgebildet worden ist, um eben auch für diese ja, Rastfamilie zu sorgen. Und sie bleibt dann ledig und kinderlos wie ihre Schwester. Hat sie das emotional nicht auch wirklich sehr berührt? Ich hatte beim Lesen den Eindruck, dass da auch der Autor Christoph Poschenrieder, der Großneffe, ja, richtig wütend ist oder war.
1: Also es gibt so ein paar Punkte in diesem Lebenslauf, die einfach, also rückblickend zumindest, durchaus empörend sind. Wie die arme Hedwig, eben wie Sie sagten, weil der Vater als Gymnasialprofessor, als Verdiener ausfällt und die Familie sozusagen auf einen Stand zurückfällt, den die Mutter dann nicht mehr ertragen wollte. Und deswegen hat sie eben gesagt, dass die Hedwig sofort in diesen Lehrerinnenberuf einsteigen muss, damit sie zum Familienunterhalt beiträgt. Und ihre kleine Schwester hat vielleicht noch das fast noch schlimmere Los getroffen. Sie war dann quasi, weil man sich das Dienstmädchen, das man vorher hatte, nicht mehr leisten konnte, eben als quasi als Zuarbeiterin im Haushalt und auch zur Versorgung der Mutter da eingespannt wurde für Jahrzehnte, bis die Mutter starb. Das tut mir leid, weil auch die hatte Potenzial. Die schrieb gerne. Die hat auch so kleine Geschichtlein geschrieben und so Almanach-Verlage in Regensburg geschickt. Und auch die hatte Potenzial. Und man sieht auch aus ihren Lebenserinnerungen, aus denen ich auch fleißig zitiere, die sie angefangen hat, aber leider nicht zu Ende gebracht hat, aus diesen Lebenserinnerungen, dass, also die hätte auch mehr drauf gehabt als nur Hauswirtschaft. Und ja, und das finde ich nicht in Ordnung. Aber es ist halt so, wie es damals lief. Und da mussten die Mädchen sich fügen. Und die beiden Jungs, die durften aufs Gymnasium gehen. Und war klar, dass die dann studieren.
0: Ja, sie klagen ja auch regelrecht an die katholische Kirche, etwa mit ihrer unbarmherzigen moralischen Indoktrination oder all diejenigen, vor allem im medizinischen Bereich, die den rassenhygienischen Wahn der Nationalsozialisten mitgetragen haben. Der Komplex katholische Kirche spielt ja eine nicht geringe Rolle im Buch. Was hat die mit Hedwig Poschenrieder gemacht?
1: Ja, Hedwig muss besonders empfänglich gewesen sein für diese religiösen Einflüsse. Dazu muss man bedenken, dass die Katecheten, also Religionslehrer, damals eine sehr starke Rolle gespielt haben in der schulischen Ausbildung, aber natürlich auch über die Einbettung der Kinder in die katholischen Pfarreien und speziell der Mädchen. Hedwig ist wohl früh in die Einflusssphäre eines doch recht bedeutenden Regensburger Kirchenmannes geraten, der schon damals bekannt war, also damals während seiner Amtstätigkeit, der hat es bis zum zweiten Mann hinter dem Bischof gebracht, ein ganz besonders radikaler Kathole war. Und das sind so die Dinge, die ein bisschen im Halbdunkel bleiben, aber es wird ersichtlich, dass Hedwig eine, muss man leider schon so sagen, ein Beichtfimmel hatte und dauernd zum Beichten gegangen ist. Ja. Aber wenn man beichten will, dann muss man natürlich auch irgendwelche Sünden bekennen. Und das ist das, was offensichtlich durch diesen Kirchenmann und andere Kirchenleute bestärkt wurde, ist, dass man den Mädchen und speziell Hedwig eingeredet hat, dass die ein ganz normales Mädchen war und ein Teenager, dass sie ständig in einem Zustand lebt, der unsauber ist, wo man Fehler machen kann in moralischer Hinsicht. Und das muss sich bei ihr sehr festgesetzt haben und in ihr auch große Gewissensnöte und Gewissenspein verursacht haben. Es führte dann zu einer Skrupulosität, wie man das damals nannte. Also einem Zustand, in dem sich kein Mensch mehr frei und unbesorgt bewegen kann, sondern in dem ein Mensch sich eben ständig hinterfragt, ist das, was ich mache, ist das in Ordnung, ist das moralisch sauber, überschreite ich hier Grenzen, habe ich irgendwas zu beichten. Das hat wahrscheinlich dann auch in ihre psychische Erkrankung mit reingespielt oder eine spezifische Färbung ihrer romanisch-depressiven Erkrankung mitgegeben. Aber die ist natürlich nicht dadurch entstanden, sondern das ist eine andere Disposition.
0: Ja, neben diesem fatalen Einfluss der katholischen Kirche auf ihre Großtante zeigen sie auch auf, wie im Dritten Reich, wir hatten das schon angesprochen, mit psychisch kranken Menschen umgegangen wurde. Und auch der Umgang mit diesem Thema nach dem Krieg findet Eingang in das Buch. Sie haben die Heil- und Pflegeanstalt Egelfing-Haar genannt. Und in diesem Zusammenhang schildern Sie auch einiges, was das verantwortliche ärztliche Personal anbetrifft, zum Beispiel Anton von Braunmühl.
1: Ja, das ist der Skandal nach dem Skandal. Dieser ganzen Riege von Ärzten und Pflegepersonal ist im Grunde nur der Chef des Hauses, der damalige, der hieß Pfannmüller, belangt worden. Der ging in Untersuchungshaft eine Weile, als die Amerikaner dann da waren. Und er hat auch eine mäßige Strafe erhalten. Ansonsten aber konnte er dann seine Pension noch genießen. Dieser von Braunmühl, das war der Arzt, der die Todesbescheinigung sozusagen paraffiert hat auf der Krankenakte. Der blieb unbelangt, also wurde nicht gerichtlich irgendwie aufgearbeitet, so wie überhaupt kein anderer auch aus der Belegschaft, das Pflegepersonal nicht, die ja sicherlich einiges da auch mitgetragen und durchgeführt haben. Der Braunmühl bekam noch einen Straßennamen in der Gemeinde, die dort sich rund um die Anstalt erstreckt. Das ist vor, glaube ich, 10, 15 Jahren oder was, ist der Straßenname dann wieder entfernt worden. Ich muss dazu sagen, dass die Aufarbeitung dieser ganzen Geschichten spät angefangen, aber ist sehr gründlich gemacht worden. Sie gehen jetzt sehr offen mit dem Thema um und verstecken da nichts mehr. Aber damals in der Nachkriegszeit wäre es halt fällig gewesen, man hätte die Leute noch erwischt, aber hat es unterlassen.
0: Fräulein Hedwig vom Christoph Poschenrieder, ein sehr lesenswertes, ein sehr beklemmendes, ein sehr wichtiges Buch. Sie haben sich, Herr Poschenrieder, als zweites Musikstück Strange Little Girls von Tori Amos gewünscht. Das steht gewiss in ja keinem Zusammenhang mit Fräulein Hedwig, aber interessant ist doch, dass Tori Amos mit diesem Lied, mit dem ganzen Konzeptalbum Strange Little Girls aus dem Jahr 2001 Songs von männlichen Kollegen covert, um zu verstehen, wie Männer, Frauen und ihre Beziehungen zu Frauen sehen. Das ist ja dann doch ein spannendes künstlerisches Konzept.
1: Ja, also ich kenne ja das Original, das sondern Stranglers, eine Post-Punk-Band. Und ich fand die Interpretation von ihr mal ganz besonders gruselig eigentlich in dem Zusammenhang, weil sie es ja auf noch eine besondere Ebene hebt. Textlich, muss ich sagen, habe ich mich gar nicht mal so sehr damit beschäftigt. Vielleicht hat es mit Hedwig und Mari zu tun. Das waren vielleicht zwei für ihre damalige Zeit strange little girls, die man dann eben sozusagen in die Passform bringen musste, damit sie eben nicht mehr strange sind, sondern funktionieren, wie man sich das von ihnen erwartet hat.

0: Das war Strange Little Girls von Tori Amos, gewünscht von Christoph Poschenrieder. Mein Name ist Thomas Blaul und Sie hören den HR2 Doppelkopf. Vorhin haben wir unser Gespräch begonnen damit, dass wir über den, ich sage das ganz bewusst so, Berufswechsel unseres heutigen Gastes gesprochen haben. Der Schriftsteller Christoph Poschenrieder ist nun als Straßenbahnfahrer in München tätig. Jetzt hätten Sie ja auch etwas anderes machen können, Herr Poschenrieder. Sie haben als Journalist gearbeitet, das haben wir schon gesagt, und auch als Programmierer. Warum eigentlich nicht erneut als Journalist?
1: Also wenn man mal eine Zeit lang das freie Romanschreiben gekostet hat und auch die respektvolle Art und Weise, mit der man mir begegnet ist im Verlag, was die Text betrifft und das, dieses Gefühl, dieses letzte Wort zu haben, diese völlige Freiheit, dann möchte man eigentlich nicht mehr zurück auf Journalismus, wo irgendwelche Leute in deinen Texten rumfuhrwerken und anschließend eine falsche Überschrift drüber machen. Das kenne ich schon. Oder für PR-Texte zu verfassen oder Werbung oder was auch immer noch in Frage gekommen wäre. Nötig war, dachte ich, wenn ich das aufhöre, dann muss es ein kompletter Wechsel der Branche sein. Dass ich nichts habe, was mich an jedem Tag daran erinnert, wie schön es früher gewesen ist. Und wenn ich wieder hätte schreiben müssen, dann wäre das so passiert. Also habe ich mich umgeschaut und da sieht man ja im Münchner Straßenbild immer wieder die Straßenbahn herumfahren und Busse, auf denen steht, ja, werden Sie Fahrer bei der MVG, Münchner Verkehrsgesellschaft. Und dann dachte ich mir, ja, warum eigentlich nicht? Also das ist ein sicherer Job. Da kann ich davon ausgehen, dass ich den bis zu meiner Rente ausüben kann. Man kriegt sogar ein 13. Monatsgehalt.
0: Das kann man ja als Schriftsteller nicht kennen, das stimmt.
1: Also mich hat diese Regelmäßigkeit angezogen. Und es ist natürlich klar, dass ich habe Schichtdienst, ich muss am Wochenende ran, aber dafür kriege ich auch mal unter der Woche frei. Und das fand ich auch attraktiv, dass ich dann Dinge machen kann, wenn andere Leute arbeiten. Ich muss nicht auf die Münchner Vorberge gehen, wenn alle gehen am Wochenende, sondern ich mache das am Mittwoch. Wenn ich da Ruhe habe, zum Beispiel. Ja, und dann wurde es das. Und jetzt freue ich mich drüber eigentlich.
0: Ja, neben dieser ökonomischen Sicherheit, der zeitlichen Struktur, die Sie jetzt angesprochen haben, gibt es etwas, was Ihnen noch gefällt oder anders gefällt, besonders gefällt am Straßenbahnfahren, am Trambahnfahren in München?
1: Ja, man sieht viel. Also man muss sich natürlich aufs Fahren konzentrieren, das ist oberste Priorität, keine Frage. Aber je mehr Routine man gewinnt und je mehr Routine ich inzwischen auch schon erworben habe, sagen wir mal, die Fokussierung ist dann an den Stellen, wo man weiß, wo man besonders aufpassen muss. Aber zwischendrin kann man natürlich schon seine Umgebung wahrnehmen. Und die Vielzahl und die Vielfalt der Strecken in München ermöglichen verschiedene Einblicke so in das Stadtleben und das gefällt mir. Also das nehme ich halt zu Jahreszeiten, zu Tageszeiten, nehme ich da wahr, was passiert. Was hätte ich zum Beispiel jetzt bei der U-Bahn nicht, da wäre ich den ganzen Tag im Tunnel. Und beim Busfahren, das hatte ich dann auch verworfen, da bin ich dann zu sehr im Straßenverkehr. Aber so auf der Schiene, man kann zwar noch seine eigenen Weichen stellen, das muss man machen, das ist nicht wie bei der großen Bahn, wo das aus dem Stellwerk passiert, das macht man selber.
0: Also Sie müssen dann raus und die Weiche umstellen?
1: Nein,
0: das nicht mehr.
1: Das muss ich dann, wenn ich es verpasst habe. Wir haben da so ein Knöpfchen im Cockpit und das schnallt dann so von der einen Stellung auf die andere. Und ansonsten, ja, es gibt verschiedenste Strecken in München. Manche führen durch viel Grün, Richtung Grünwald zum Beispiel. Manche sind sehr urban, man fährt da durch die Innenstadt mit der 19 und der 21 Maximilianstraße, kann links und rechts schauen zu Gucci und Kollegen, was man sich alles nicht leisten kann von seinem Gehalt, aber es ist trotzdem, er hat was, ja, also, mir passt, muss ich sagen, ja.
0: Ja, jetzt muss ich Sie natürlich etwas fragen und Sie vielleicht ein bisschen quälen oder Ihnen auf die Nerven gehen. Sie sagen es ja selbst, Sie erfahren. Also im wörtlichen Sinne da ja einiges. Nun stelle ich mir natürlich vor, dass dies wiederum inspirierend sein könnte, eben weil an Ihren Fahrtstrecken auch jede Menge Geschichten liegen. Ist es für Sie vorstellbar, diese Erlebnisse irgendwann mal in Literatur zu verwandeln, vielleicht auch ohne jegliche Veröffentlichungsabsicht, also ohne den Literaturbetrieb in Anführungszeichen drumherum?
1: Also schreiben ohne veröffentlichen kommt überhaupt nicht in Frage. Also dafür mache ich es nicht. Ich wollte immer Publikum. Diese Tram-Frage, die Sie hier stellen, etwas raffinierter als die meisten anderen, habe ich aber schon öfter gehört.
2: Es bietet sich ja geradezu an.
1: Ja. Oder auch der Tram-Krimi ist mir schon vorgeschlagen worden. Denk mal erstmal nicht. Ich muss erstmal mich wirklich in dieser neuen Rolle völlig zurechtfinden und ob man daraus was machen kann. Momentan sehe ich es noch nicht. Und in welcher Art und Weise es theoretisch möglich ist, weiß ich im Moment nicht zu beantworten. Ich bin jetzt momentan mal Tramfahrer und kein Autor.
0: Aber Sie waren Autor und in Ihrem bereits erwähnten Roman Debüt, Die Welt ist im Kopf, da steht ja der junge Arthur Schopenhauer im Mittelpunkt. Schopenhauer hat die letzten fast 30 Jahre seines Lebens hier in Frankfurt gelebt und er ist ja hier auch begraben. Der Romantitel Die Welt ist im Kopf spielt auf Schopenhauers Hauptwerk Die Welt als Wille und Vorstellung an. Philosophie im Allgemeinen und im Besonderen die von Arthur Schopenhauer, Herr Poschenrieder, spielt das heute noch eine Rolle in Ihrem Leben?
1: Ja, in gewissem Maße. Also zum Beispiel vor ein paar Tagen kam das neue Schopenhauer-Jahrbuch an. Ich bin ja Mitglied der Schopenhauer-Gesellschaft nach wie vor. So taucht es immer wieder mal auf. Bei Schopenhauer hat mir natürlich dann auch besonders diese unglaubliche stilistische Kraft gefallen, unabhängig vom philosophischen Gehalt. Dachte mir, hallo, da ist aber einer, der kann schreiben. Ich denke oft an ihn. Der gute Mann hatte natürlich einen Vorteil, er war von Haus aus vermögend und konnte sich sein Philosophen-Autorenleben bis zu seinem Ende finanzieren. Ich habe immer wieder mit Philosophie zu tun und es gibt reizvolle Fragen. Ein sehr guter Freund von mir ist Philosophieprofessor hier in München. Wenn wir uns treffen, dann läuft das unweigerlich auch auf solche Gesprächsthemen hinaus. Das wird bleiben, auf jeden Fall, ja.
0: Christoph Poschenrieder, heute zu Gast im HR2 Doppelkopf. Haben Sie noch einmal ganz herzlichen Dank für dieses offene Gespräch über das Beenden, das Verändern und Neubeginnen. Was diesen HR2 Doppelkopf anbetrifft, nähern wir uns nun aber auch dem Ende. Und da hören wir traditionsgemäß ein Schlussstück, das sich der Gast ausgesucht hat. Und da gehen wir nach Italien.
1: Ja, von Avion Travel, wenn man die so ausspricht, bin ich ganz sicher.
0: Ja, Max. Und mit diesem Stück, Max, mit der italienischen Formation Avion Travel, geht der Doppelkopf heute zu Ende. Ich wünsche Ihnen weiterhin alles Gute auf Ihren neuen Wegen, Herr Poschenrieder. Und in diesem Sinne verabschiede ich mich von meinem Gast, Christoph Poschenrieder, und vom Doppelkopf in H2 Kultur. Machen Sie es gut, Ihr Thomas Plaul.

Das war der Doppelkopf heute mit Christoph Poschenrieder. 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Es ist kein fester Vertrag, eher ein Versprechen. Die junge Generation finanziert die Rente der Alten. 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Während die Alten bei Wahlen die Politik bestimmen, sehen sich Vertreter der Gen Z mit immer größeren Lasten konfrontiert. Steigende Renten, Klimawandel, Wehrpflicht, hohe Mieten und wenig eigene Rente, wenn sie mal selbst dran ist. Ist das gerecht? Ja, oder anders gefragt, wer jung ist, sieht alt aus? 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
1: 13 Uhr. Ermittlungen nach Schüssen in Gießen. Festnahme nach Feuer in Parkhaus in Bad Homburg. Reaktionen auf angekündigten US-Einsatz in der Straße von Hormus. Das Wetter: später Wolken, teils Schauer, 19 bis 24 Grad. Mein Name ist Heiko Schneider. In Gießen sind gestern am späten Abend bei einem Streit Schüsse gefallen. Dabei wurden zwei Männer schwer verletzt. Abgespielt hat sich das in der Gießener Innenstadt. HR-Reporter Simon Schustitsch.
2: Laut Polizei und Staatsanwaltschaft gab es kurz vor Mitternacht am Lindenplatz eine Auseinandersetzung zwischen fünf Beteiligten. In dem Streit fielen mehrere Schüsse, wodurch ein 20-Jähriger und ein 24-Jähriger schwer verletzt wurden. Einer am Bein, der andere am Kopf. Beide befinden sich aktuell im Krankenhaus. Die Täter konnten fliehen. Die Polizei sucht jetzt nach ihnen, sowie auch nach Zeugen, die den Vorfall beobachtet haben. Der Lindenplatz war bis in die frühen Morgenstunden wegen Ermittlungsarbeiten gesperrt.
1: Nach dem Feuer in einem Parkhaus in Bad Homburg laufen jetzt Ermittlungen wegen schwerer Brandstiftung. Die Staatsanwaltschaft Frankfurt hat mitgeteilt, dass ein 38-Jähriger in Untersuchungshaft sitzt. Der Mann soll vor 1,5 Wochen ein Auto in dem Parkhaus am Sedambad angezündet haben. Ein Motiv ist bislang nicht bekannt. Durch das Feuer waren 11 Autos zerstört und weitere 25 beschädigt worden. Alleine der Schaden an den Autos wird auf 800.000 Euro geschätzt. Der Iran hat die

0: USA davor gewarnt, wie angekündigt, Schiffe durch die Meerenge von Hormus zu begleiten. Das iranische Militär drohte damit, US-Kriegsschiffe anzugreifen. ARD-Korrespondent Uwe Lüb.
1: Iran kontrolliere die Straße von Hormus. Jede Durchfahrt eines Schiffes müsse mit den iranischen Streitkräften abgestimmt werden. Das US-Zentralkommando in der Region CENTCOM will für die Operation etliche Kriegsschiffe bereithalten. Zugleich wurde bekannt, dass die USA das iranische Schiff Tuska zurückgeben. Die USA haben den Frachter Mitte April geentert und festgesetzt. Iran sah darin einen Bruch des Waffenstillstands und enterte daraufhin westliche Schiffe.
0: Inzwischen berichten iranische Medien, der Iran habe ein US-Kriegsschiff in der Straße von Hormus mit Raketen beschossen. Mehr ist noch nicht bekannt. Der Tankrabatt kommt nicht voll bei den Autofahrern an. Das berichtet der ADAC. Der Automobilclub hat die Preisentwicklung verfolgt, nachdem die neue Regelung am Freitag in Kraft getreten ist. Aus der Nachrichtenredaktion Markus Schuh.
2: Der Spritpreis ist demnach von Donnerstag auf Freitag im Schnitt um 11 Cent pro Liter gefallen. Und das, obwohl der Steuernachlass bei knapp 17 Cent liegt. Und noch einen Widerspruch sieht der ADAC. Am Wochenende sind die Preise wieder gestiegen, obwohl der Preis für Rohöl am Weltmarkt gefallen ist. Der Tankrabatt gilt noch bis Ende Juni. Die Bundesregierung hatte vorab klargemacht, sie erwarte, dass der Rabatt uneingeschränkt an den Zapfsäulen ankommt.
0: Die Verbraucherzentralen warnen davor, dass gefährliche Produkte trotz EU-Warnungen online verkauft werden. Verbandschefin Popp sagte in Berlin, eine Auswertung zeige, dass etwa ein mit Blei verseuchtes Kuscheltier online angeboten wurde, obwohl es schon seit Jahren einen Hinweis im europäischen Schnellwarnsystem SafetyGate gab. Die Verbraucherschützer fordern deshalb, dass Plattformbetreiber wie Amazon, Temu oder Otto verpflichtet werden, alle Angebote mit den Sicherheitswarnungen abzugleichen, bevor die Produkte online gehen. Und das waren die Nachrichten. Das Wetter. Am Nachmittag ziehen immer mehr Wolken auf und bringen hier und da Schauer. Vor allem im Norden können die kräftig mit Gewittern ausfallen. Das alles bei maximal 19 bis 24 Grad. In der kommenden Nacht kühlt es ab auf 13 bis 9 Grad. Morgen wieder bewölkt, regnerisch und teilweise Gewitter bei maximal 21 Grad. Die weiteren Aussichten sind unbeständig. Viele Wolken, gebietsweise Regen. Mittwoch bis 20 Grad, Donnerstag bis 17 Grad. Die Zeit 13.04 Uhr.
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4: Da geht's weiter mit Musik von Giuseppe Tartini und am Mikrofon begrüßt sie wieder Christiane Hillebrand.

0: Die Violinsonate in G-Moll von Giuseppe Tartini haben wir hier gehört. Nicola Benedetti und Christian Kernan Cembalo. Ja, diese Sonate wird auch gerne als Teufelstriller-Sonate bezeichnet. Tartini hatte geträumt, dem Teufel seine Fiedel überlassen zu haben, um zu sehen, was der damit anfangen würde. Und er war dann erstaunt, dass der Teufel eine Sonate von erlesener Schönheit spielte. Am nächsten Morgen hat Tartini dann versucht, diese Klänge aufzuschreiben. Doch es bleibt, so hat er dann gesagt, weit hinter dem zurück, das mich im Traume so sehr entzückt hatte. Ja, es gibt immer wieder kuriose Geschichten und die Musikgeschichte ist immer auch ein Füllhorn an anderen Kuriositäten, wie zum Beispiel an originellen Besetzungen. Wolfgang Amadeus Mozart hat zum Beispiel eine Serenade für 12 Bläser und einen Kontrabass geschrieben. Manchmal hört man diese Serenade auch nur für die 12 Bläser, aber eigentlich gehört der Kontrabass dazu. Und es gibt nach Mozarts Tod ist eine Bearbeitung dieser Gran Partita erschienen für normal besetztes Sinfonieorchester. Das ist eine heute vergessene Fassung und der Dirigent Reinhard Göbel hat diese Fassung ausgegraben und mit dem Münchner Rundfunkorchester aufgenommen. Christoph Ratz hat sich die Aufnahme angehört.
1: Der Anfang, so simpel, fast lächerlich, nur ein Pulsieren, Fagotte, Bassetthörner, wie eine rostige Quetschkommode. So behauptet Antonio Salieri in dem berühmt gewordenen Mozart-Film von Miloš Forman. Gemeint ist die sogenannte Gran Partita, die vielleicht bedeutendste Serenade von Wolfgang Amadeus Mozart. In der neuen Aufnahme mit dem Münchner Rundfunkorchester und Reinhard Göbel hören wir jedoch nicht das Original, sondern eine Fassung für klassisch besetztes Orchester in der Zeit um 1800. Franz Gleisner heißt der Arrangeur. Eine Bearbeitung ohne jeglichen Substanzverlust, behauptet Dirigent Reinhard Göbel. Göbel wäre nicht Göbel, wenn er nicht auch in diesem Werk und in seiner Bearbeitung neue Details zutage fördern würde. Auch wenn es sich um eine Orchesterfassung handelt, der kammermusikalische Geist geht an keiner Stelle verloren. Die einzelnen Stimmen führen stellenweise zarte Dialoge miteinander.

Reinhard Göbel gelingt es, Mozarts Gran Partita in dieser Bearbeitung zu einem homogenen Ganzen verschmelzen zu lassen. Streicher und Bläser bilden nicht zwei eigene, widerborstige Fraktionen, sondern ein gut aufeinander abgestimmtes Klangparlament. Verwunderlich, dass bis heute keine einzige zeitgenössische Aufführung dieser Orchesterbearbeitung nachzuweisen ist. Umso erfreulicher, dass wir jetzt die Gelegenheit haben, diese Version neu zu entdecken, zumal Göbel und das Münchner Rundfunkorchester erfolgreich Werbung für sie betreiben, etwa im keck humorvollen Finale.

0: Das zweite Werk dieser Aufnahme ist die zweisätzige Sinfonia Concertante für zwei Violinen und Orchester von Johann Christian Cannabich. Der leitete zu Mozarts Zeit die angesehene Mannheimer Hofkapelle, die Mozart immer bewundert hat. Die Solisten in der neuen Einspielung sind die gut aufeinander abgestimmten Stanko Madic und Eugene Nakamura. Eine rundum gelungene Aufnahme wirft wenig bekannte Blicke auf die Mozartzeit mit einer stimmigen Orchesterfassung der Gran Partita und einem kaum je zu hörenden Doppelkonzert von Johann Christian Cannabich. Spiritus Rector dieser Einspielung ist Dirigent Reinhard Göbel.
1: Christoph Ratz hat uns diese Aufnahme, dieses Album vorgestellt. Es ist erschienen im Label BR Classic. Und wir hören jetzt daraus die eben erwähnte Sinfonia Concertante für zwei Violinen und Orchester von Johann Christian Cannabich mit Stanko Madic und Eugene Nakamura und dem Münchner Kammerorchester unter Leitung von Reinhard Göbel.

Das Münchner Rundfunkorchester hat hier unter Leitung von Reinhard Göbel gespielt. Das war die Sinfonia Concertante für zwei Violinen und Orchester in S-Dur von Johann Christian Cannabich. Stanko Mladic, Violine, und Eugene Nakamura, Violine. Das waren die beiden Solisten in dieser Aufnahme. Und von dieser Musik von Cannabich kommen wir jetzt zur vierten Sinfonie von Franz Schubert. Die Sinfonie in C-Moll, Deutschverzeichnis 417, das ist die erste Sinfonie in einer Molltonart, die Schubert geschrieben hat, und sie trägt auch den Titel Die Tragische. Die Aufnahme, die wir hier hören, ist mit dem Freiburger Barockorchester und die musikalische Leitung hat Pablo Eras Casado.

Das Freiburger Barockorchester unter Leitung von Pablo Eras Casado mit der 4. Sinfonie von Franz Schubert. Die tragische wird sie auch genannt. 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

Die Arie des Ruggiero aus der Oper Orlando Furioso von Antonio Vivaldi war das. Und diese Arie, diese Rolle, die Partie wird gesungen von einer Mezzosopranistin, Magdalena Koschener. Magdalena Koschener wurde hier in der Aufnahme begleitet vom Venice Baroque Orchestra unter Leitung von Andrea Marcon. 3:06 haben wir es jetzt. Um 2:30 geht es dann gleich weiter mit der Lesung und mit dem Roman Fabula von Fernando Aramburu. Und bis dahin habe ich jetzt noch Musik von Ludwig van Beethoven für Sie, und zwar den Schluss des Rondo in B-Dur mit Pierre Laurent Aimard Klavier und dem Chamber Orchestra of Europe unter Nikolaus Harnoncourt.

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2: Und wir schlagen jetzt wieder den Roman Fabula von Fernando Aramburu auf, eine bitterkomische Satire, mit der der spanisch-deutsche Schriftsteller an die Themenwelt seines internationalen Erfolgs Patria anknüpft. Und er schließt genau dort an, wo er in Patria aufhörte, als die Terrororganisation ETA 2011 ihr Ende erklärt. Im Mittelpunkt dieses neuen Romans stehen zwei baskische Aktivisten. Asier und Joseba, die beide noch gar nicht gekämpft haben. Nachdem sie mühsam einsehen mussten, dass die ETA Geschichte ist, fragen sie sich jetzt, wie soll es weitergehen? Zunächst einmal aber verstecken sie sich weiterhin auf der südfranzösischen Hühnerfarm. Schließlich könnten sie jederzeit enttarnt werden. Thomas Nicolai liest weiter.
3: Gefahr im Verzug. Ein Auto der Gendarmerie auf dem Hof. Kam mit hoher Geschwindigkeit, ließ eine Staubwolke hinter sich. Vor dem Haus der Farmersleute hielt es an. Zwei Uniformierte stiegen aus. Mao, an einem Eisenring in der Mauer angekettet, bellte sich die Seele aus dem Leib. Es war vielleicht 3 Uhr nachmittags, eine Minute früher oder später. Sonne, schnelle Vögel in der Luft. Asier und Josepa lugten vorsichtig aus dem Fenster. Sie hatten in die Stadt gewollt. »Kommen die wegen uns?«
4: »Mach zur Sicherheit das andere Fenster auf. Wenn ja, springen wir.«
3: Guimet erschien, um die Gendarmen zu begrüßen. Sie redete ein Weilchen mit ihnen, gestikulierte nervös, das Haar unordentlich. Die Frau lässt sich wirklich gehen.
4: Vom Einäugigen keine Spur.
3: Nach einem kurzen Wortwechsel gingen alle ins Haus.
5: »Es hat nichts mit uns zu tun. Was meinst du?«
4: »Warte noch. Ich traue dem nicht.«
3: Wenig später kamen die beiden Gendarmen aus dem Haus, gefolgt von Guimet. Sie unterhielten sich anscheinend ganz unaufgeregt. Zum Abschied gab sie ihnen die Hand. Die beiden stiegen in ihr Auto. Guimet ging ins Haus zurück. Ende der Vorstellung. Asier und Joseba traten vom Fenster zurück.
5: Falscher Alarm.
4: Kann sein. Für einen Kämpfer ist Misstrauen oberstes Gebot. Ich habe da so meine Zweifel. Du nicht?
5: Mensch, dann wären die Bullen doch zu uns hochgekommen.
4: Kann man nie wissen. Vielleicht haben sie jetzt noch kein Interesse daran, uns zu verhaften. Beobachten uns lieber noch eine Weile. Dann ist die Razzia später umso erfolgreicher.
5: Aber wir kennen hier doch niemand. Wir sind so allein, wie man nur sein kann.
4: Das wissen die ja nicht.
5: Jetzt, wo du es sagst.
3: Joseba kam ein Gedanke. Was für einer? Dass die Sicherheitskräfte sie tatsächlich suchten, aber nicht wegen ihrer politischen Aktivitäten. Aus welchem Grund denn sonst?
5: Ist vielleicht nur Quatsch. Ich sage es dir aber trotzdem. Du hast in einem Supermarkt Honig geklaut. Ein paar Tage später habe ich dasselbe in einem anderen getan. Wir werden beide gesucht. Was sagst du dazu?
4: Dass wir es noch heute Nachmittag wissen werden. Asier erklärte seinen Plan. Zuerst aber mal ein Hinweis. Sie würden nicht zu einer Übung nach Albi gehen, nicht zu irgendwelchen operativen Zwecken, zu nichts dergleichen. Die Polizei folgt ihnen? Merkwürdige Leute beobachten sie? Das mussten sie sofort herauskriegen. Sie würden zusammen losgehen, sie würden sich trennen, würden wieder zusammenkommen, abrupt die Richtung wechseln. Das taten sie dann auch. Sie spazierten mit Händen in den Hosentaschen durch die Straßen von Albi.
3: setzten ratlose Gesichter auf, blieben vor Schaufenstern stehen, schauten sich natürlich nicht die ausgelegten Waren an. Die Fensterscheiben waren Rückspiegel für sie. So vergingen 2 Stunden. Nichts. Die alte Brücke schien wie gemacht für ihre Zwecke. Sie näherten sich ihr aus verschiedenen Richtungen. Asier überquerte sie zuerst. Josepa saß auf der Brüstung des Quai Choiseul und beobachtete, wie sein Freund sie passierte. Asier gelangte ohne Hast auf die andere Seite. Nicht der Schatten eines Verfolgers. Der Radfahrer da vielleicht. Aber nein, nein. 2 14- oder 15-jährige Jungen kamen aus der Gegenrichtung. Die sahen auch nicht wie Polizisten aus. Einige Minuten später war Josepa dran, die Brücke zu überqueren. So hatten sie es vereinbart. An die Backsteinwand eines Hauses gelehnt, beobachtete Asier ihn. Er entdeckte auch nichts Verdächtiges.
6: »Das heißt noch gar nichts. Die sind ja nicht blöd. Hier gibt's viele Fenster und viele Dächer. Oder? Die halten sich für ganz schlau und erwarten's auf der anderen Seite, weil wir ja auf jeden Fall zurück müssen.«
3: Also wieder in Richtung Altstadt. Auf ein Zeichen Asiers hin hielten sie mitten auf der Brücke an. »Was ist?« Asier wollte dem Genossen etwas sagen, und dies war ein idealer Ort für Vertraulichkeiten. Hier waren sie allein. Kein Mensch konnte sie hören.
6: »Ist dir was aufgefallen? Wir agieren heute wie eine richtige revolutionäre Zelle.
5: Und wir machen das gar nicht schlecht, stimmt's?« »Wurde auch wirklich Zeit. Ich hab drauf gebrannt.«
6: »Was hältst du von einem kurzen Gespräch zur Erholung? Hat dich die Aktion ermutigt?«
5: »Ja.«
6: »Willst du noch was dazu sagen?«
5: »Alles bestens. Das mit dem bewaffneten Kampf muss man Schritt für Schritt angehen.«
3: »Genau. Wir müssen Erfahrungen sammeln, bevor wir uns in größere Aktionen stürzen. Bloß nicht glauben, wir wüssten schon alles. Eins nach dem anderen, ey. So lernen wir immer dazu.« Sie setzten ihren Heimweg fort. Einer ging voraus, der andere 10 oder 12 Schritte hinterher. Der Abend war in seinem tiefsten Blau über sie hereingebrochen. Hinter der nächsten Ecke wartete die Nacht. Die Temperatur war erträglich, eher frisch. Auf der Avenue General de Gaulle erblickten sie in der Ferne 2 Polizeiwagen. Sie kamen aus der Gegenrichtung. Zufall? Das war schon viel Polizei. Die Wagen gerieten außer Sicht. Nichts war passiert.
5: Puh, mir ist fast das Herz stehen geblieben. Was hältst du davon?
6: Ich habe mir die Nummernschilder gemerkt.
5: Wozu?
6: Ja, falls sie noch einmal auftauchen.
5: Gute Idee. Darauf bin ich gar nicht gekommen.
3: Sie marschierten weiter wie zuvor. Unterwegs wollten sie was zu Abend essen. Was Billiges. Hauptsächlich ernährten sie sich ja von Hühnerfleisch.
6: Der Kaffee mit Biskuits zur Mittagspause, den Guimet großzügig spendierte, war der Höhepunkt ihres Arbeitstages. Die Farmersleute gaben ihnen eine Handvoll Nüsse. Die nahmen sie an und konnten ihre Gier, sie auf der Stelle aufzuessen, kaum verbergen. Sie gaben ihnen auch Mandeln, ohne um ihre Not zu wissen. Und Kartoffeln aus der letzten Ernte und hin und wieder auch einen Schluck Rotwein vom Einäugigen mit Käse und schrägem Gesang. Vor Hunger rissen sie manchmal Blätter von den Salatköpfen im Garten ab. Hier ein Blatt, da ein Blatt. So blieb der Diebstahl unbemerkt. Und nachmittags in der Stadt noch irgendeine Kleinigkeit. Sie gaben im Schnitt 3 Euro täglich für Essen aus. In Ausnahmefällen 4 oder 5, je nachdem. Die Hoffnung, den Kontaktmann der Organisation noch zu treffen, hatten sie komplett aufgegeben. Mit einem Mal blieb Josepa stehen, wartete mit erschrockenem Gesicht auf den Kameraden. Was los sei? Der Typ da um die 50, obwohl, wer weiß das schon, er deutete mit dem Kinn zur anderen Straßenseite.
5: »Kommt er dir nicht bekannt vor?«
6: »Asier?
3: Argwöhnisch suchte mit dem Blick den Gehweg auf der anderen Straßenseite ab. Ein Fußgänger ging da in dieselbe Richtung wie sie. Ein Typ, weder groß noch klein, weder stark noch schwach, mit Glatze und Schnurrbart. Asier kam das Gesicht nicht bekannt vor. Josepa sehr wohl.
5: »Ich habe den Typen schon mehrmals gesehen. Ich weiß nicht mehr genau wo, aber irgendwo hier in der Stadt.«
3: »Bist du sicher?«
5: »Das ist ein Chakura in Zivil. Die rieche ich 100 Meter gegen den Wind. Ich kenne das Gesicht, den Schnurrbart, die Klamotten. Was hältst du denn davon? So zieht sich doch kein normaler Mensch an. Oder was meinst du? Diese weiten Hosen. Die Jacke ist ihm auch viel zu groß. Darunter hat er bestimmt eine Knarre versteckt.«
3: »Vielleicht hast du recht. Der Glatzkopf macht mich auch langsam misstrauisch. Und wie der geht, dieser Stechschritt, badam, badam, badam, wie beim Militär.«
5: »Sollten wir uns nicht lieber verdrücken?«
3: »Verdrücken? Jetzt, wo es gerade anfängt, spannend zu werden? Komm schon.«
6: Entschlossen wechselten sie rüber auf die andere Straßenseite, folgten dem glatzköpfigen Mann bis zur Kreuzung und dann weiter auf der Avenue Maréchal Joffre in Richtung Bahnhof. Jetzt war auch Asier überzeugt. Der Typ observierte sie. Geheimagent, Polizist, Detektiv, egal. Der wird sich wundern. Auf Höhe eines mit Bäumen bestandenen Gartens fielen sie von hinten über ihn her.
5: Er fand nicht einmal Zeit, sich umzudrehen.
6: Asier stieß ihn rücksichtslos gegen den Zaun. Beide gleichzeitig verlangten sie eine Erklärung, beschimpften ihn. Der Mann verstand nicht. Oder tat zumindest so. Diese Typen sind ja Profis.
3: Er sagte etwas auf Französisch,
6: was Asier und Josepa nicht verstanden. Sein Ton war aber eher versöhnlich. Josepa tastete ihn nach der Pistole ab.
5: Da war keine Pistole.
6: Der Mann roch nach Parfüm. Sichtlich verängstigt händigte er ihnen seine Brieftasche aus. Das kam bei Asier gar nicht gut an.
5: »Was fällt dir ein, Mann? Wir sind doch keine Diebe!«
6: Wütend warf er ihm die Brieftasche an den Kopf. Dem Mann gelang es, sich Josepas tastenden Händen zu entwinden. Danach wich er Asier aus und rannte davon. Beide machten sich an die Verfolgung. Aber scheiße, der Typ rannte auf eine Gruppe von Leuten zu. Dann fing er auch noch an zu schreien. Natürlich drehten sich ein paar Leute zu ihm um, zu dem Schreihals und zu seinen Verfolgern. Asier und Josepa traten den Rückzug an. Sie sahen die Brieftasche auf der Erde liegen. Josepa bückte sich und hob sie auf. Ein paar Straßen weiter hielten sie vor dem herabgelassenen Rolltor einer Garage. Sie blätterten die Scheine durch.
3: »Ich glaub's nicht. Über 800 Euro.«
5: »Wir sind keine Diebe, ey. Dass das klar ist. Aber wir müssen essen. Heute können wir uns sogar was Warmes leisten.« »War auch Zeit.«
6: Sie wurden vom ausgelassenen Radau der Vögel geweckt. Und plötzlich, ratatatata, Fabians Trecker. Wo zum Teufel will er um diese Zeit hin? Früh morgens um 6:20. In einer Linie aufgereiht hatten die Scheine, etwas mehr als 800 Euro, die Nacht auf dem Boden zwischen den beiden Betten verbracht. Von der Beute des Vortags fehlte nur ein geringer Betrag, den die beiden Freunde für das mit Bier begossene Festessen ausgegeben hatten und für, höchster Luxus, ein Päckchen Zigaretten. Eine Ausnahme, klar? Als Entschädigung für die Entbehrungen der letzten Zeit. Aber denkt dran, das Geld wird nicht zum Fenster rausgeworfen. Das hatten sie sich gestern Abend nach Verlassen des Bistros auf dem Rückweg zur Hühnerfarm gegenseitig versprochen. Ebenfalls versprochen hatten sie sich, nicht melancholisch zu werden. Wieso das? Die Mägen gefüllt und den Durst gestillt, hatten sie sich im Dunkeln auf der Straße ihren Erinnerungen hingegeben, denen an die Fressorgien und Sauftouren mit ihren jeweiligen Klicken. Asier?
3: Schluss jetzt mit dem Erinnern. Das quält uns nur. Und schadet der Disziplin. Du und ich, wir werden jetzt wie Maschinen funktionieren. Zum Henker mit der Psychologie. Für uns zählt nur noch das Heute.
4: Oh Gott, war das Essen gut.
5: Mehr als gut.
6: Am frühen Morgen unterhielten sie sich von Bett zu Bett. Acer dozierte eine lange Viertelstunde mit zur Zimmerdecke gerichtetem Blick. Das vom Feind requirierte Geld sei allein für die Ausgaben des bewaffneten Kampfes und den Unterhalt der Aktivisten der neuen Organisation bestimmt.
5: Welche Organisation?
4: Unserer, Genosse. Der, die wir heute noch gründen werden.
6: Heute ist ein historischer Tag. Das weiß nur niemand. Aber egal. Eines Tages wird es die ganze Welt wissen. Dann werden die Historiker ihren Blödsinn verzapfen. Dann werden die Schüler in den Ikastolas über uns lesen. Um was wetten wir?
4: Danach verlor er sich so entschieden wie wortreich auf den verschlungenen Pfaden marxistisch-leninistischer Theorien.
6: Sie wahllos durchstreifend, gelangte er über die Bombardierung von Guernica zur Erschießung von Chiki und Otaegi und schließlich zu den Prinzipien der Kaas-Alternative. Ohne jeden Abstrich betrachtete er sie immer noch als gültig. Nachdem er sich eine zweite Zigarette angezündet hatte, schwor er dem Land seiner Väter ewige Liebe. Dann pries er die physische Kraft des baskischen Mannes, die Dichtkunst der Straße, die Sierra de Aralar, den Mausfelsen von Getaria, Basajaun und Chomin Iturbe, alles wild durcheinander in einem hitzigen patriotischen Mischmasch. Joseba warf ihm vor, den Baum von Guernica vergessen zu haben. Acer fuhr wie von der Tarantel gestochen hoch. Nie im Leben hätte er das. Kurz vor 7:30, blauer Himmel, Traktor in weiter Ferne und kaum noch zu hören, standen sie auf. Sie hatten sich noch nicht angezogen, da waren sie sich schon einig, dass die Morgengymnastik an diesem Tag ausfallen würde. Wichtiger war, die neue Organisation zu gründen, und zwar mit gebotener Feierlichkeit.
4: Wir brauchen eine Ikurinja.
5: Die müssen wir uns schon malen.
4: Na, dann malen wir sie, Joseba, auf einem Blatt Papier, egal worauf. Die vaterländische Fahne darf nicht fehlen. Haben wir was zu malen?
5: Ich hab nur einen blauen Kugelschreiber.
4: Tja, dann können wir keine Organisation gründen. Wir verschieben es auf morgen.
5: Ich habe einen Taschenkalender mit einer Ikurinja. Die ist aber sehr klein. Vielleicht kann

0: man sie trotzdem nehmen.
1: Asier, er solle ihn mal zeigen. Josepa durchwühlte seine Sachen. Er fand den Kalender, ein Reklamekärtchen einer Bar seines Dorfes. Darauf abgebildet eine Landschaft. Gras, ein Gehöft mit einem Ochsengespann, in der Ferne eine Linie bläulicher Berge und am Himmel, anstelle der Sonne, eine Ikorinja über den goldenen Buchstaben des beworbenen Lokals. Bar Ituri.
0: Ohne Lupe ist die ja kaum zu erkennen.
2: Hast du eine bessere? So patriotisch wie du bist, gehst du ohne Ikorinja durchs Leben?
0: Gut, in Ordnung. Besser eine kleine Ikorinja als gar keine.
1: Und so kamen sie überein, für den Gründungsakt die Ikorinja auf dem Taschenkalender zu benutzen.
3: Es kam ihnen mies, stümperhaft und billig vor, die neue Organisation in ihrem Kabuff zu gründen. Es war ein ganz und gar unpassender Ort. Schmutziges Geschirr und Besteck in der Spüle, zum Trocknen aufgehängte Wäsche, der Mülleimer im Blickfeld.
1: Asier zufolge verlangte ein so bedeutsamer Akt nach einem Tempel.
0: Kein Tempel im Sinne von Tempel, versteh mich richtig. Einen würdigen Ort, der dem Anlass gerecht wird. Weißt du, was ich meine?
1: Ja, aber um 9:30, spätestens um 10, müssten sie wie jeden Tag runter und den Farmersleuten helfen. Weit weg durfte der Ort also nicht sein. Und so nah bei den Hühnern, ganz ehrlich, hatten sie auch keine Lust, ihren Eintritt in den bewaffneten Kampf zu feiern.
0: Stell dir das doch bloß mal vor. Ich sehe schon so einen giftspritzenden Historiker vor mir. Einen dieser Spaniolen, die uns linken Aberzale bei jeder Gelegenheit an den Karren fahren. Sie gründeten die Organisation vor 15.000 Hühnern. Denk nach, Josepa. Wohin sonst könnten wir gehen?
2: In den Garten.
0: Was haben wir denn da verloren?
2: Da ist Schatten. Niemand kann uns sehen.
0: Sie gründeten die Organisation zwischen Salat und Sellerie. Einer von ihnen kletterte auf einen Pflaumenbaum.
2: Nicht dein Ernst. Willst du mich verarschen? Dann zum Fluss.
1: Josepa hatte das im Spaß gesagt.
2: Asier dagegen fand die Idee großartig.
1: Mit vor Begeisterung aufgerissenen Augen.
0: Ein Platz in der freien Natur. Genau das, was wir brauchen. Auf geht's, Gudari. Und vergiss den Kalender von der Ituri nicht.
1: Auf dem Boden des Bootes stand 3 Fingerbreit Wasser vom letzten Regen. Wozu brauchten die Farmersleute ein Boot, wenn sie es nie benutzen? Um Mücken zu züchten? Vielleicht, um sich bei Hochwasser vom Hof zu retten? Man müsste sie mal fragen. So redeten die beiden und gingen um das Boot herum. Eine schwärzliche Flüssigkeit tropfte auf den sandigen Boden. Als sie das Boot ins Wasser schoben, setzte Josepa versehentlich einen Fuß in den Fluss. Sein Fluchen war bestimmt noch auf der anderen Flussseite zu hören. Asier, schon auf der Bank, Ruder in der Hand, blaffte ihn an.
0: Im Kampf passiert Schlimmeres. Und du machst dir wegen so einer Kleinigkeit ins Hemd? Warum schreist du so? Soll man das in ganz Frankreich hören?
2: Weil mir verdammt nochmal danach ist.
1: Josepa nahm mit düsterem Blick an der Seite seines Genossen Platz. Bevor er zum Ruder griff, zog er den nassen Schuh und Socken aus. Den Socken wrang er wütend aus. Danach schlug er ihn mehrmals gegen die Bordwand, fluchte leise vor sich hin. Asier war mit der Navigation beschäftigt und schwieg. Wortlos, ohne Koordination, ruderten sie bis in die Mitte der Strömung. Der Fluss strömte träge und trüb dahin.
0: »Den Kalender!«
2: »Hier, nimm!«
1: Sie legten ihn mit der Ikorinja nach oben zwischen sich auf die Bank. Das Problem? Sie konnten ihn nicht sehen. Daraufhin platzierte Asier ihn behutsam auf seinen Oberschenkel. Dann ergriff er das Wort.
3: Es war ein angenehmer Morgen. Eine milde Brise ging. Ein Fisch sprang. Der Fluss schob das Boot sanft voran. Die Bewegung merkte man kaum.
1: Asier benannte Ziele und Methoden, dieselben wie bei der ETA. Er betonte die Treue, den Mut und den Scharfsinn. In dieser Reihenfolge. Er sah aber, dass Josepa immer noch beleidigt und mit den Gedanken woanders war. Ein Fuß nass, Socke und Schuh zum Trocknen auf der Plattform am Bug. Also beschloss Asier, seine Rede zu unterbrechen. Nach einem kurzen Blick auf seinen Genossen tauchte er, platsch, seinen Fuß ins Wasser. Nach einigen Sekunden zog er ihn tropfend heraus. Zufrieden jetzt? Oder soll ich den anderen auch noch reinhalten?
2: Einer reicht.
1: Also, es freut mich, dass du dir einen nassen Fuß geholt hast. So konnte ich mich mit dir solidarisch zeigen. Und jetzt zu den wichtigen Dingen. Nächster Tagesordnungspunkt, der Name des Talde. Talde, Kommando, Organisation, völlig egal. Ich denke schon seit Tagen darüber nach. Würde es dir was ausmachen, wenn wir den Namen meines Dorfes dafür nehmen?
2: Und warum nicht den von meinem?
1: Es würde mir was bedeuten.
2: Mir auch.
1: Vorschlag?
2: Den Namen von irgendetwas genau zwischen unseren Dörfern.
1: Auf die Schnelle fällt mir da nur der Schrotthandel der Brüder Uranga ein. Damit würden wir aber nur die Spötter unter den Chronisten anlocken. Nein, einer von uns beiden muss nachgeben.
2: Wir können auch eine Münze werfen.
1: Das ist kein Spiel, Josepa. Meinetwegen können wir das mit dem Namen auch verschieben. Vielleicht fällt uns später einer ein. Oder ich nenne unser Kommando so und du nennst es anders. Wird nur ein Problem, welchem dann die Ekinzas zugeschrieben werden.
3: Die kurze Zeremonie war zu Ende und beide griffen wieder zu den Rudern. Sie hatten sich kaum 100 Meter von der Hühnerfarm entfernt. Das Stück legten sie mühelos zurück. Jeder mit einem nackten Fuß ruderten sie schweigend, umgeben von der blauen Friedlichkeit des Morgens. Die Ruderblätter tauchten mit leisem Schwappen ins Wasser. Die Sonne ließ die Wasseroberfläche glitzern. Und plötzlich, mit einem Ruck, richtete sich Josepa auf. Ihm war eine Idee gekommen.
2: »Warum nehmen wir nicht den Namen dieses Flusses? Hier haben wir doch den Talde gegründet.« Nicht in meinem Dorf und nicht in deinem.
1: Kommando Tarn.
3: Hasser sprach den Namen mehrmals leise vor sich hin.
1: Kommt nicht sehr glatt über die Lippen, aber was soll's?
3: Zum Zeichen beiderseitigen Einverständnisses klatschten sie sich mit erhobenen Händen ab.
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Sandra Amara. 3 Minuten vor 3 haben wir es jetzt und nach 15 Uhr, nach den Nachrichten, geht es weiter mit der Sendung Menschen und ihre Musik. Da ist der Jazz-Trompeter Matthias Schriefel zu Gast. Bis dahin jetzt noch Musik von Charles Gounod. Sie hören noch das Flötenkonzertino in F-Dur, den Schluss daraus mit Sharon Besali und der Tapiola Sinfonietta. Mein Name ist Christiane Hillebrand. Ich verabschiede mich, bedanke mich fürs Zuhören und wünsche weiterhin gute Unterhaltung mit HR2 Kultur.

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1: 15 Uhr. US-Truppenabzug betrifft nicht den Standort Wiesbaden. USA dementieren iranischen Angriff auf Kriegsschiff. UniCredit-Aktionäre machen Weg für Commerzbank-Übernahme frei. Das Wetter zunehmend bewölkt, teils kräftige Schauer und Gewitter bis 24 Grad. Mein Name ist Mike Oeske. Der Standort Wiesbaden ist erst einmal nicht vom geplanten US-Truppenabzug aus Deutschland betroffen. Das hat ein US-Verteidigungsbeamter dem HR bestätigt. Abgezogen werde stattdessen das 2. Kavallerieregiment im bayerischen Vilseck. Die Einheit hat rund 5000 Soldatinnen und Soldaten. US-Verteidigungsminister Hegseth hatte am Freitag angekündigt, innerhalb eines Jahres 5000 Soldaten aus Deutschland abzuziehen. US-Präsident Trump sagte später, weitere Einheiten würden folgen. Welche Standorte das sein werden, ist unklar. Der Iran hat die USA davor gewarnt, wie angekündigt, Schiffe durch die Meerenge von Hormuz zu begleiten. Das iranische Militär drohte damit, US-Kriegsschiffe anzugreifen. ARD-Korrespondent Uwe Lüb.
2: Iran kontrolliere die Straße von Hormuz. Jede Durchfahrt eines Schiffes müsse mit den iranischen Streitkräften abgestimmt werden. Das US-Zentralkommando in der Region CENTCOM will für die Operation etliche Kriegsschiffe bereithalten. Zugleich wurde bekannt, dass die USA das iranische Schiff Tuska zurückgeben. Die USA haben den Frachter Mitte April geentert und festgesetzt. Iran sah darin einen Bruch des Waffenstillstands und enterte daraufhin westliche Schiffe.
1: Inzwischen berichten iranische Medien, der Iran habe ein US-Kriegsschiff an der Straße von Hormuz mit Raketen beschossen. Die USA erklärten, Berichte, dass das Schiff von zwei Raketen getroffen worden sei, seien falsch. Bei ihrem Übernahmeangebot für die Commerzbank ist die italienische UniCredit einen entscheidenden Schritt weiter. Fast alle Aktionäre der Großbank haben auf einer außerordentlichen Hauptversammlung für die notwendige Kapitalerhöhung gestimmt. ARD-Wirtschaftsreporterin Ursula Mayer.
3: Damit kann die Bank bis Ende 2027 bis zu 470 Millionen zusätzliche Aktien ausgeben. Genauer gesagt kann sie sie tauschen gegen Commerzbank-Aktien. Für jedes Papier soll es eine halbe UniCredit-Aktie geben, umgerechnet 31 Euro. Das hatte UniCredit im März angekündigt. Offiziell will die Bank ihr Angebot morgen bekannt geben.

0: Beobachter erwarten, dass es noch einmal erhöht werden könnte, nachdem die Aktie der Commerzbank mit über 34 Euro bereits mehr wert ist.
1: Seit Freitag brennt in Jüterbock in Brandenburg ein Waldstück von rund einem Quadratkilometer. Das Problem, die Feuerwehr kann kaum etwas machen, denn das Gelände war früher ein Truppenübungsplatz und ist mit Munition belastet. Jetzt hoffen die Menschen auf Regen, der für morgen vorhergesagt ist. Lichtblick für die Gründerbranche. Deutsche Start-ups haben im ersten Quartal mehr Kapital von Investoren eingesammelt als in demselben Zeitraum 2025. Das zeigen Zahlen der Förderbank KfW. Aus der ARD-Finanzredaktion Till Bücker.
2: Laut KfW bekamen junge Firmen von Januar bis März 1,7 Milliarden Euro. 6% mehr als im Vorjahr. Vor allem Unternehmen aus der Gesundheits- und Finanzbranche waren beliebt bei den Investoren. Deutsche Startups, die auf KI-basierte Anwendungen setzen, sammelten besonders viel Geld ein. Im Vergleich mit den USA sind die Summen in Deutschland jedoch gering. Dort sammelten allein die vier KI-Marktführer im ersten Quartal zusammen 188 Milliarden Dollar ein.
1: Das waren die Nachrichten. Das Wetter: von Südwesten her kommen Wolken, die teils kräftige Schauer und auch Gewitter bringen. Die Höchstwerte liegen bei 18 bis 24 Grad. In der Nacht kühlt die Luft ab auf 13 bis 9 Grad. Anfangs gibt es noch teils kräftige Schauer und stellenweise bildet sich Nebel. Morgen viele Wolken und ab dem Nachmittag Schauer und Gewitter bei maximal 22 Grad. Die weiteren Aussichten: unbeständig und gebietsweise Schauer, am Mittwoch bis 21 Grad, am Donnerstag höchstens 17 Grad. Die Zeit 15.04 Uhr.
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4: Mein Name ist Daniela Baumeister und mein Gast heute ist Matthias Schriefel, Jazz-Trompeter, Multiinstrumentalist, Komponist, Bandleader mit einer Vorliebe für ungewöhnliche Kombis und Grenzgänge. Ich weiß nicht, ob er es gesagt hat oder ob es über ihn gesagt wurde, aber ein Seiltänzer ohne Sicherheitsnetz in der Gratwanderung zwischen Kunst und Komik, das hat mir besonders gut gefallen. Hallo Matthias Schriefel.
5: Hallo Daniela.
4: Wie gefällt dir denn der Seiltänzer?
5: Ich mache mir keine Gedanken über die Sachen, die über mich gesagt werden. Also ich kann drüber natürlich schmunzeln, weil es ist ein lächerlicher Vergleich, weil ich werde nicht sterben, wenn ich irgendwas Falsches mache auf der Bühne. Aber es hat natürlich gewisse Ähnlichkeiten in dem Sinne, dass ich viel riskiere und dass ich wirklich zwischen den Welten hin und her wandle und auch immer versuche, Gegensätze zusammenzubringen und auch Leute zusammenzubringen, die man normalerweise nicht so zusammen sieht. Und weil ich gerade diese Spannungsverhältnisse liebe, die es in der Musik gibt, die es natürlich auch zwischen Menschen gibt, und die Musik ist ja immer nur ein Medium, um das wiederzugeben, was Menschen können, und vielleicht auf die schönste Art und Weise, wie man es wiedergeben kann. Und das widerspricht dem nicht, was ich mache, das entspricht dem schon, aber es ist ein bisschen übertrieben.
4: Ich finde, es hört sich einfach sehr, sehr schön an, genauso wie deine Musik und deine Vielseitigkeit. Dafür gab es Auszeichnungen und Preise, unter anderem den Deutschen Jazzpreis als Blechbläser 2023 und, ganz interessant für uns hier in Frankfurt, im letzten Jahr den Deutschen Jazzpreis als beste Rundfunkproduktion des Jahres, und das ist Allgäu Meets India mit der HR Big Band vom Deutschen Jazzfestival 2018. Darüber sprechen wir nachher noch und hören auch Musik davon. Hat denn alles, was du machst, auch etwas zu tun mit deiner Herkunft, dem Oberallgäu? Also hier heißt es ja Allgäu meets India, zurück zu den Wurzeln.
5: Das können andere viel besser beurteilen als ich, aber ich glaube, ein bisschen hört man es durch, und ich habe auch den Anspruch, dass man das ein bisschen durchhören darf. Ich finde das immer ein Qualitätsmerkmal, wenn man von jemand hört, woher jemand kommt. Und die HR Big Band, das muss ich noch erwähnen, ist die beste Big Band der Welt, und ihr dürft da ruhig ein bisschen mehr stolz drauf sein, ihr Frankfurter, dass ihr diese Big Band bei euch in der Stadt habt und dass die so oft so tolle Produktionen macht. Und ich bin sau stolz, dass ich diesen Preis mit der HR Big Band gewinnen durfte, weil da wurde ich erstmals mehr als Komponist und Leiter gesehen und nicht nur als der Clown, der vorne an der Bühne rumkaspert. Das bin ich natürlich schon auch, weil ich glaube, dass die Welt das auch braucht. Aber ich bin auch sehr gerne jemand, der Sachen komponiert und auch Stunden und Monate zu Hause verbringt und rumtüftelt an der Musik.
4: Und du bist offensichtlich auch jemand, der sehr gern Musik hört vom anderen Ende der Welt. Jetzt gehen wir gleich mal von India nach Brasil zur ersten Musik und die kommt von Antônio Carlos Jobim im weitesten Sinne des Wortes. Warum hast du den Anfang gestellt?
5: Oh, da fragst du was. Ich leite zurzeit eine brasilianische Combo an der Musikhochschule in Stuttgart und ich fand das ganz toll, mit denen dieses Lied zu lernen. Das zeigt erstens ganz viel Tiefe von Antônio Carlos Jobim, der ja unglaublich viel komponiert hat, aber das ist mein Lieblingslied von ihm und es ist ein Liebeslied, das er ausnahmsweise mal einer Frau mit Namen gewidmet hat und man rätselt über dieses Lied ganz lange schon, was das eigentlich sein soll, ob es diese Frau wirklich gab. Er hat es dann auch noch abgestritten, aber doppeltes Abstreiten ist ja sozusagen wieder Ja sagen, weil während des Liedes streitet er auch ab, dass er mit dieser Frau sich gerne mal getroffen hätte, mit ihr gerne mal einen Spaziergang gemacht hätte, dass er gar nicht mit ihr gerne mal am Copacabana zusammen spazieren gegangen wäre oder er wäre gar nicht gern mit ihr ins Kino gegangen. Es ist ein unglaublich romantisches Lied und die Harmonien, die Klaus Ogermann dann hinterher noch dazu arrangiert hat, die machen das Ganze noch viel tiefer. Und Klaus Ogermann war ein deutscher Arrangeur, der in New York und Brasilien gewohnt hat und der ist einer der bedeutendsten Arrangeure, die es je in Deutschland gab. Und er hat dieses Lied noch viel tiefer und schöner gemacht. Die Dame heißt Ligia.

0: Musik aus Brasilien, ausgesucht von meinem Gast heute hier in dieser Sendung, Matthias Schriefel, Musik von Antonio Carlos Jobim hier mit großem Orchester und Jobim als Sänger. Was inspiriert dich denn alles, wenn du weltweit musikalisch und nicht nur musikalisch, sondern auch körperlich und musikalisch unterwegs bist?
1: Die ganze Bandbreite an menschlichen Emotionen und Gefühlen inspiriert mich. Und manchmal auch Sachen aus der Mathematik. Ich habe zum Beispiel ein Stück komponiert, das heißt Human Beings. Das ist ein gutes Beispiel für meine Inspirationen. Oder Köln Kuddelmuddel, das wir vielleicht auch später hören könnten. Köln Kuddelmuddel habe ich zum Beispiel geschrieben, da bin ich durch Köln mit meinem Fahrrad gefahren und habe an verschiedenen Orten einfach mich hingehockt. Und dann ist mir immer wieder eine neue Linie eingefallen. Und das Ganze war in einem unglaublich krummen Takt. Den habe ich auch immer beibehalten. Also eine ganz unglaublich krumme Taktart mit insgesamt 3 Akkorde. Ganz einfach eigentlich, aber durch den krummen Takt

0: Es ist halt dann doch ein bisschen vielschichtig geworden und ich habe dann ganz viele Ebenen komponiert, die übereinander passen und die alle irgendwie für mich Köln darstellen, das Chaos, das man in Köln sieht. Und das ist ein Beispiel. Also am liebsten mit Papier und Bleistift. Also ganz oft kommen mir die Ideen einfach im Alltag und meine Stücke sind ein bisschen ein Tagebuch, das das widerspiegelt, was mir halt passiert ist.
1: Das Köln-Kuddelmuddel von Shreepunk, das ist deine bekannteste Band.
0: Das ist die Band, mit der ich am meisten international unterwegs war. Also mit der Band war ich in Afrika in vielen Ländern unterwegs. In Australien, in dem Sydney Opera House haben wir gespielt. In fast allen großen Hallen in ganz Europa. Und das wurde wahnsinnig gehypt, als ich so 25 bis 30 war. Und da hatten wir auch ein paar CD-Produktionen. Aber die Band gibt es immer noch und mein Herz schlägt immer noch ganz groß für diese Band. Auch wenn die ganze Besetzung fast sich schon geändert hat mittlerweile. Aber das Konzept von der Band ist gleich geblieben.
1: Was heißt denn Shreepunk?
0: Shreepunk heißt, dass ich ursprünglich wollte, dass die Band mit mehr Punk-Attitüde spielt. Und deswegen hat der Gitarrist auf seine Notenmappe Schriefelpunk draufgeschrieben. Und ich fand das doof, ein deutsches, englisches Wort. Deswegen haben wir das dann Shreepunk umbenannt. Einfach mehr die Attitüde, dass man was sagen will, dass man was bewegen will in der Gesellschaft. Also mehr die soziale Haltung als die musikalische.

0: Shreepunk plus Strings, das ist die Band von Matthias Schriefel, aber was sage ich, eine Band von Matthias Schriefel. Und Köln-Kuddelmuddel ist ein Lebensgefühl, das man entwickeln kann, wenn man mit offenen Augen und Ohren und auch Seele durch Köln läuft. Und ich vermute mal, man kann das auch auf andere Städte übertragen, wenn man lang genug dort lebt. Matthias Schriefel ist mein Gast heute in dieser Sendung mit seiner Musik und die nächste Enzo Grillo. Erzähl doch mal.
1: Enzo Grillo, das ist ein Mensch, dem hat der Simon Rummel ein Stück gewidmet. Und Simon Rummel ist ein sehr genialer Musiker, der ist auch bildender Künstler, Schreiner, baut Instrumente, macht Skulpturen, malt, macht Drucke und spielt eben wahnsinnig schön Kirchenorgel, Klavier, alle Tasteninstrumente, die man sich vorstellen kann, und singt. Und er ist in vielen von meinen Bands Mitglied, zum Beispiel im Multi-Orchester, bei den Moving Krippenspielers und meiner Schlagerparty. Und vor allem habe ich ein Duo mit ihm und davon handelt das nächste Stück. Und dieses Duo hat in Peitz eine CD aufgenommen. Peitz ist ein kleines Kaff in Brandenburg auf einer Schrottorgel, die nur aus zusammengebastelten, weggeworfenen Orgeln zusammengebaut wurde. Ehrenamtlich, die hat also 0 Euro gekostet und das ist ein Stück romantische DDR-Geschichte, diese Orgel. Und wir haben da 5 Tage einfach diese CD aufgenommen und von dieser Duo-CD, die letztes Jahr erschienen ist, spielen wir dieses Stück Enzo Grillo. Das hat er, glaube ich, irgendeinem Künstler gewidmet. Enzo Grillo, wenn ich da jetzt was dazu sage, ist das nur Fake. Ich weiß es nicht.

0: Ein Stück von Matthias Schriefel und Simon Rummel, Enzo Grillo, das bleibt geheimnisvoll. Du hast gerade gesagt, Matthias, dass das auf einer kaputten Orgel aufgenommen wurde. Du hast ja auch mit einer kaputten Trompete angefangen zu spielen, als du 3 Jahre alt warst. War das so ein erster Eindruck, der dich dahin geführt hat, wo du heute bist, dass nämlich alles geht, man alles machen kann und man auch ungewöhnliche Sounds sammeln muss?
1: Da ist wahrscheinlich was dran. Ich habe noch nie erlebt, dass jemand von einem total reichen Haushalt, der alles bekommen hat, was er wollte, ein unglaublich guter Musiker oder Comedian oder sonstiger Künstler geworden ist. Ich glaube, diese Widerstände, die machen einen erst so stark. Und ich komme aus einem Haushalt, wir hatten wirklich super wenig Geld, als ich ein Kind war. Mein Vater war Lehrer und meine Mutter Hausfrau, wir sind 6 Kinder und die mussten ein Haus abbezahlen. Die hatten also wahnsinnige Schulden und deswegen bin ich sehr sparsam aufgewachsen. Und ich habe meine erste Trompete erst bekommen, als ich 7 war, und vorher habe ich nur auf so einem kaputten Teil irgendwelche Töne rausgebracht. Das war eine halbe Trompete, über die andere Hälfte war ein Auto drüber gefahren und drum war das nur so ein Trichter.

0: in den man ein Posaunenmundstück reinstecken konnte.
1: Es war offenbar eine gute Schule. Matthias Schriefel mit 11 schon Sieger bei Jugend musiziert, mit 17 Bundessieger bei Jugend jazzt und die erste CD schon gemacht. Dann Jungstudent am Konservatorium in München und Stipendiat und auch dabei bei Peter Herbolzheimers Rhythm Combination and Brass. Sehr jung, sehr weit, sehr vorne. Warst du eigentlich immer der Jüngste?
0: Ja, ganz lange war ich wirklich dieser immer der Jüngste. Sogar als ich 25 war und im European Jazz Ensemble gespielt habe, da waren alle anderen zwischen 60 und 80 und ich war 25 und kam dafür Ellen Boczynski rein in dieses European Jazz Ensemble von Ali Haudand. Das war ich ganz lang gewohnt und jetzt bin ich oft der Älteste und das ist auch wieder schön.
1: Du bist Anfang 40, ich glaube, das ist nicht so alt, schon gar nicht im Jazz. Und in Kombination mit der HR Big Band, da seid ihr, glaube ich, alle gleich jung. Wollen wir nochmal auf Human Beings zurückkommen, auf die HR Big Band und Allgäu Meets India. Den Preis, den Deutschen Jazzpreis, gab es im letzten Jahr für dieses Album, das ja schon vor ein paar Jahren aufgenommen wurde und als CD auch erschienen ist. Wie bist du dazu gekommen, das Allgäu mit Indien zu verbinden? Du spielst ja auch Alphorn, muss man dazu sagen, neben mindestens einem Dutzend anderen Instrumenten.
0: Ja, das war eine Kooperation mit Olaf Stötzler und der HR Big Band. Und der Olaf Stötzler ist ja ein unglaublich rühriger Typ, der in Frankfurt wohnt und der auch das Deutsche Jazz Festival organisiert. Und der wollte mich für das neue Deutsche Jazz Festival buchen und hat da mehrere Ideen. Und ich hatte auch ein paar Ideen. Und zum Schluss kamen wir drauf, dass diese Idee realisierbar war, nämlich meine indischen Freunde herzuholen. Ich habe nämlich eine Band mit ein paar Indern und reise seit 18 Jahren fast jedes Jahr nach Indien und nehme da auf, spiele mit denen, habe ganz viele Konzerte in Indien oder auch in Deutschland mit denen. Und dieser Austausch, der bringt mir ganz viel und meine Seele will auch manchmal einfach nach Indien und da einen Monat sein. Und wir haben dann 4 Tage lang geprobt, wirklich sehr intensiv. Ich habe dafür ein ganz neues Programm geschrieben gehabt und beim Neuen Deutschen Jazz Festival in Frankfurt hat alles einfach so gut funktioniert. Das war so ein gesegnetes Konzert, kann man sagen. Das war wirklich Magie und wir haben es dann auch als CD rausgebracht. Viel später, weil das Problem war, dass dann Corona dazwischen kam und uns alles ein bisschen verzögert hat. Aber gute Musik ist ja zeitlos und deswegen ist es so oder so schön, dass es einfach rausgekommen ist.
1: Wenn man die Möglichkeit hat, so viel zu erleben und das alles auch in Musik umzusetzen und die Welt auch sieht, also du bist ja auch schon früh mit dem Goethe-Institut um die Welt gereist, prägt das die Weltsicht nicht nur musikalisch, prägt das auch den Charakter und wie man eben auf das schaut, was um einen herum passiert? Ist es bei dir so?
0: Ich glaube nicht, dass es wirklich die Welt verändert, wenn man viel rumreist. Weil ich kenne wahnsinnig viele Leute, die sind super viel rumgereist und sind Vollidioten. Zum Beispiel Leute, die einfach nur Wirtschaftsdeals irgendwo machen. Und ich kenne sehr weise Leute, die sind gar nie aus ihrem Dorf rausgekommen. Kant ist auch nie aus seinem Stadtteil rausgekommen. Aber ich glaube, dass es schon eine Chance ist, wenn man viele Kulturen kennenlernt, wo auch immer man das macht. Man kann es ja auch zu Hause auf dem Sofa machen. Und wenn man sich für die Seele von anderen Kulturen interessiert, dass man ein friedlicherer und toleranterer Mensch wird und für seine eigene Kultur was dazulernt. Aber ich glaube, es würde auch schon viel nutzen, wenn man sich nur mit seiner eigenen Kultur wirklich intensiv beschäftigt, nicht nur oberflächlich, sondern auch überlegt, woher die Sachen kommen. Das würde unsere Kultur echt weiterbringen.
1: Musik ist immer ein ganz guter Anfang, wenn sie voller Seele ist. Und wir hören jetzt Human Beings und die HR Big Band mit Matthias Schriefel und Friends.

0: Matthias Schrefel ist mein Gast heute hier in HR2 Kultur. Mein Name ist Daniela Baumeister und wir sprechen über eine Welt voller Musik mit einem Künstler, der mindestens ein Dutzend Instrumente inklusive Alphorn beherrscht. Ich glaube aber, es sind mindestens ein paar mehr, der seit über 20 Jahren ganz, ganz unterschiedliche Musik macht, aus ganz unterschiedlichen Ecken, mit ganz unterschiedlichen Musikerinnen und Musikern und Gästen und Bands. Wie ist das denn mit den vielen Instrumenten? Hast du die immer alle dabei?
1: Ich habe meistens, wenn ich auf ein Konzert fahre, mindestens 5 verschiedene Instrumente dabei. Das fängt meistens an mit der Trompete, Flügelhorn, Piccolo-Trompete. Dann habe ich ein Akkordeon, so gut wie immer dabei, ein Aphonium, manchmal eine Tuba, fast immer ein Alphorn und manchmal kommen noch einige andere Instrumente dazu. Zum Beispiel bei den Moving Krippenspielern spiele ich noch Saxophone.
0: Und ich habe gesehen, Kuhglocken kommen manchmal auch dazu und Kinderspielzeug. Also alles, was man irgendwie transportieren kann. Brauchst du dann immer einen LKW?
1: Nee, ich fahre fast alles mit dem Zug und im schlimmsten Fall habe ich sogar 2 Sackkarren voll mit Instrumenten dabei. Aber dadurch lerne ich die Welt sehr gut kennen. Weil wenn man mit einer Sackkarre oder 2 Sackkarren aussteigt an irgendeinem Bahnhof, versteht man innerhalb von einer Minute, wie die Menschen in der Stadt ticken.
0: Ob sie helfen oder nicht?
1: Zum Beispiel, man muss nur nach dem Weg fragen. Ich habe Human Beings geschrieben, ganz kurz vor der Produktion mit der HR Big Band und war mit meinen ungefähr 8 Instrumenten in einem Zug. Und dieser Zug hielt in Hannover und da wollte ich aussteigen. Aber der Halt war komischerweise 5 Minuten früher als gedacht und ich war noch nicht fertig. Das heißt, ich musste noch durch einen völlig überfüllten Abteil laufen mit den ganzen Instrumenten einzeln auf meinen Schultern und die Leute kamen mir entgegen und haben mich kaum rausgelassen und dann habe ich nochmal zurück müssen, kam wieder kaum durch, habe eine Frau gesagt, bitte halten Sie kurz die Türe auf, ich muss noch ein Teil holen und meine anderen Instrumente standen aber alle auf dem Bahnsteig. Die Frau hat es nicht geschafft, die Türe aufzuhalten. Und dann stand auf dem Bahnsteig so ziemlich alles, was ich hatte. Sogar mein Laptop, mein Geld und auch meine Trompeten, mein Akkordeon, alles. Und der Zug fuhr weiter und dooferweise richtig weit in eine andere Richtung.

0: und ich konnte nichts machen, außer anrufen beim Bahnhof. Und ich hatte aber einen Zettel mit Notenpapierzettel und dann habe ich angefangen zu schreiben, voller Wut und Frustration und auch Resignation über die Menschheit, habe ich dieses Lied geschrieben und habe einfach rausgelassen. Und dann musste ich halt wieder aussteigen irgendwo und wieder den Zug zurücknehmen nach Hannover nach einer Stunde. Und 2 Stunden später war ich in Hannover und es war alles noch da und das Stück war fast fertig. Und ich bin da irgendwie beim Schreiben auf was Schönes auch gestoßen, nämlich auf die Fibonacci-Serie. Und die ist ja eine ganz schöne Serie, die zeigt ja zum Beispiel, wie ein Schneckenhaus aufgebaut ist oder wie in der Natur ganz viel funktioniert. Und die ist aber auch ein Rhythmus, weil die ist 1, 1, 2, 1, 2, 3, 1, 2, 3, 4, 5, 1, 2, 3, 4, 5, 6, 7, 8, 1 und 13 und dann 21. Also 1, 1, 2, 3, 5, 8, 13, 21. Und aus dieser Serie habe ich dann einen Rhythmus gemacht und habe auf dem aufbauend vor allem den zweiten Teil des Stückes gemacht. Und da hat dann der Ahmed ein wunderschönes Solo drüber gespielt. Diese rhythmische Serie kommt die ganze Zeit durch die ganze Band durch, vor, durch die Posaunen, durch die Hölzer, die Flöten, die Klarinetten, die Trompeten. Oder auch die Rhythmusgruppe spielt das, der Bass spielt das. Und, aber immer in ganz verschiedenen Ebenen und wahrscheinlich verstehen die meisten Zuhörer nicht, dass da sowas Kompliziertes passiert. Aber es hat irgendeine Schönheit und ich wollte eben auch die Schönheit der menschlichen Natur zeigen. Deswegen Human Beings mit der ganzen Gefühlspalette.
1: Und diese Gefühlspalette, diese große, musikalisch und seelisch, das haben wir die ganze Zeit schon ein bisschen unten drunter, auch unter unserem Gespräch gehört. Und davon hören wir jetzt gerade nochmal ein bisschen mehr. Allgäu meets India, Matthias Schriefel meets HR Big Band.

0: Matthias Schriefel hat gerade gesagt, das ist eine große Gefühlspalette in diesem Stück und einfach nur schön. Human Beings mit der HR Big Band Allgäu meets India ist das Album, das als beste Rundfunkproduktion im letzten Jahr den Deutschen Jazzpreis bekommen hat. Schönheit, da würde ich mal ganz schnell zur nächsten Musik kommen wollen. Die kommt von Stan Getz und ich finde das einfach schön. Wie ist es bei dir?
1: Ja, das ist ein Stück, das habe ich ganz oft gehört im letzten Jahr, weil ich auch selber was für Orchester geschrieben habe. Und da hat mich das wahnsinnig inspiriert. Das sind ja Stücke von Eddie Sauter. Das war auch ein deutscher Trompeter, der in den USA gelebt hat. Und der hat quasi so wie George Gershwin seine Rhapsody in Blue geschrieben hat und auch das Klavierkonzert, hat er einfach eine Schablone genommen und hat darüber den Stan Getz ganz fly improvisieren lassen. Und das ist wunderschön, was der Stan Getz da spielt. Die Arrangements sind so genial. Eine der schönsten Scheiben aller Zeiten.

0: Stan Getz ist zeitlos schön, ausgesucht von Matthias Schriefel. Es ist eine sehr, sehr unterschiedliche Musikliste, die du geschickt hast, Matthias. Wie lange hat es gedauert, bis das alles zusammen war? Ich denke immer, wenn man mich fragen würde, mach mal 10 Titel, dann würde ich Wochen sitzen und könnte mich nicht entscheiden.
1: Ja, das ist für mich auch eine Reißprobe, weil ich hätte noch 1000 andere Ideen und ich mache ganz oft Musikabende bei mir, wo ich Leute einlade und Musik auflege und meistens gar nicht dazu sage, was es ist. Es gibt so viel Musik, die ich liebe, aber ich habe auch noch einen Punkt, dass ich meistens die Musik dann aussuche von Menschen, die noch leben. Da bin ich jetzt ein bisschen dagegen vorgegangen bei der Wahl. Ja, schwierig.
0: Dann mach doch mal eine Ausnahme und sag was zur nächsten Musik, die du aufgelegt hast. Lullaby for Kira.
1: Die Lullaby for Kira ist ein Stück von Tamara Lukasheva, mit der ich auch schon seit 12 Jahren ein Duo habe, seit sie in Deutschland ist. Und das ist eine unglaubliche Komponistin, Pianistin und Sängerin vor allem. Und wir haben ganz viele Konzerte in der Ukraine gemacht. Wir waren 10-mal in der Ukraine auf Tour, auch schon vor dem ersten Krieg ging das los. Und wir haben auch während des Krieges eine CD aufgenommen in Lviv, das also auch Kriegsgebiet war. Lviv hieß ja früher mal Lemberg und da ist ein unglaublich gutes philharmonisches Orchester und da merkt man, dass die Leute, wenn es ihnen schlecht geht, Musik noch viel mehr würdigen und noch viel mehr mit Intensität spielen. Und dieses Stück Lullaby for Kira hat sie geschrieben, als bei einem Bombenangriff auf ihre Heimatstadt Odessa so ein ganz kleines, 2 Monate altes Baby getötet wurde, zusammen mit der Mutter im Wohnhaus. Und dieser kleinen Kira, die noch nie irgendjemand was getan haben kann, wurde halt so unschuldig und so früh getötet durch so eine dumme russische Riesenrakete, auf der auch noch frohe Ostern drauf stand. Weil die Russen senden ja oft noch so kleine Botschaften an die Ukraine und schreiben an Weihnachten frohe Weihnachten auf die Rakete oder gutes neues Jahr auf die Rakete am 1.1. Und gerade in dieser Zeit, in den Festtagen, wird er am allermeisten nachts bombardiert. Und wir müssen uns diese Gräuel dieses Krieges einfach von Zeit zu Zeit bewusst machen und das, was wir tun, können auch tun, nämlich zum Beispiel spenden.
0: Und Musik spielen, um aufmerksam zu machen, weil der Krieg ist ja auch schon jetzt viel zu lang und geht immer ein bisschen mehr aus der Öffentlichkeit und aus der Wahrnehmung auch raus, ne?
1: Ja, mich erschüttert es auch, wie immer mehr die Menschen zumachen und das gar nicht wahrhaben wollen, dass es einfach ein ganz schlimmer Angriffskrieg ist mit einem ganz klaren Aggressor und einem ganz klaren Opfer. Und es passiert viel zu viel Opferumkehr bei uns und Ignoranz. Und ich wünsche mir einfach nur Empathie für die Opfer dieses Krieges und das sind halt vor allem die Ukrainer. Und natürlich sind es auch die Menschen, die unter der russischen Diktatur leiden. Aber in allererster Linie sind die Opfer dieses Krieges die Ukrainer und da ist es unsere verdammte Pflicht, wenigstens empathisch zu sein und solidarisch zu sein.
0: Lullaby for Kira von Tamara Lukasheva und die Ukraine in der Musik. Vielen Dank, Matthias Schriefel, für diese klare Aussage.

0: In deiner Musik findet sich ja alles. Streicher, Bläser, Klassik, Folkmusik, Volksmusik. Was ist dir eigentlich am liebsten? Jazz natürlich auch.
1: Am liebsten ist mir Musik, die gar nicht bestimmen will, welche Musik sie ist, weil ich halte von Genrebezeichnungen einfach nichts. Die sind alle Schmarren. Du kannst in jedem Genre wunderschöne Sachen machen und Mord und Totschlag machen. Deswegen kann ich dir das nicht so beantworten.
0: Hast du denn zum Beispiel einen Lieblingsklassiker?
1: Johann Sebastian Bach wahrscheinlich auf Anhieb, aber ich kann dir auch ganz viele andere noch nennen. Das hört nicht auf die Liste.
0: Ich finde ja, Bach war der erste Jazzer. Und immer wenn ich diese Frage stelle, kommt meistens Bach als Antwort. Finde ich auch sehr schön. Jetzt gehen wir nicht zu Bach, sondern wir gehen nochmal ins Allgäu. Und das musst du auch erklären. Bauernkapelle, Kaiserklang, Epps.

0: und das kann ich nicht aussprechen, halt's euch zusammen. Oder so, Bauernkapelle Kaiserklang, Epps, halt's euch zusammen. Warum hast du das ausgesucht? Ist das aus deiner Heimat?
1: Weitestgehend ist das schon meine Heimat, aber Epps ist schon in Tirol. Meine Heimat ist ja das Oberallgäu und wir kommen nur 5 Kilometer von Tirol. Und die Musizierart ist wahrscheinlich die gleiche wie bei mir. Mein Urgroßvater und Großvater noch musiziert haben. Mein Großvater hat die Blaskapelle in unserem Dorf geleitet. Die hatte 200 Mitglieder und den ganzen Winter war man eingeschneit und da hat man, ohne musikalische Vorbilder zu haben, musiziert. Und wahrscheinlich hat das ungefähr so geklungen wie diese Kapelle. Und ich liebe das, wenn die Leute Volksmusik machen, so wie diese Bauernkapelle, und so authentisch und so ehrlich spielen. Ich finde, das geht verloren, weil jetzt ganz viele diese perfekt gespielten Aufnahmen von allen möglichen Superstars hören und auch die Blaskapellen auf dem Land versuchen, das perfekt nachzuspielen. Es wäre doch viel schöner, wenn alle wirklich ihre Stärken sehen würden, weil ich glaube nämlich daran, dass es 8 Milliarden Genies auf diesem Planeten gibt und jeder kann irgendwas, was sonst niemand kann. Und jeder kann auch irgendwie zum Beispiel so Trompete spielen, wie das sonst niemand kann. Es geht nicht immer nur um höher, schneller, weiter, sondern es geht um Authentizität und um kompromisslos so zu sein, wie man ist, und mit Liebe.

0: Wir haben ja versucht, ganz viel Musik in diese Stunde Menschen und ihre Musik zu packen mit Matthias Schriefel, dem Multiinstrumentalist, Komponist und Seiltänzer in Sachen Musik. Ich greife das gerne nochmal auf. Wir kommen schon zum Schluss. Schade, schade, Matthias Schriefel. Ich hätte mich noch gerne länger mit dir unterhalten. Und für Menschen, die sich jetzt gefragt haben, warum wir uns geduzt haben, im Jatz duzt man sich eigentlich meistens. Und es ist ein schönes Gespräch.
1: Im Allgäu duzt man sich sowieso immer. Also das Wort, das Siezen, das macht man nur mit Leuten, die einem gefährlich vorkommen.
0: Und das war es gar nicht. Obwohl, Dinge zum Nachdenken waren reichlich drin. Und nach dem Deutschen Jazzpreis, was soll für dich vor allem kommen in der nächsten Zeit?
1: Ich wünsche mir Aufbruchsstimmung auch in die positive Richtung, weil ich glaube, jetzt, wo wir in einer Zeit sind, wo viele Mauern fallen, auch auf negative Art und wo Menschen ihr wahres Gesicht leider zeigen, vor allem Despoten, da wird es auch die Möglichkeit geben, auf der guten Seite sein wahres Gesicht zu zeigen und Widerstand zu leisten gegen die Despoten, aber auch für gute Sachen zu kämpfen. Und ich wünsche mir einfach, dass wir für die guten Sachen einstehen in unserer Gesellschaft und da dafür gerade stehen und aufstehen, weil ich glaube, dafür ist jetzt auch eine gute Zeit.
0: Und dafür auch auf die Bühnen gehen und stehen und Musik machen. Matthias Schriefel, vielen Dank für den Besuch hier bei uns in H2 Kultur.
1: Danke dir.
0: Zum Schluss noch der Frankfurter Mambo aus dem Jazzpreis gekrönten Album Allgäu meets India. Machen Sie es gut.

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2: 16 Uhr. US-Militär dementiert iranischen Angriff auf Kriegsschiff. Ermittlungen nach Schüssen in Gießen. Studie ergibt hohe Zustimmung zur Demokratie. Das Wetter zunehmend bewölkt, teils kräftige Schauer und Gewitter bis 24 Grad. Mein Name ist Mike Oeske. Die Lage in der für den Handel wichtigen Straße von Hormus bleibt unübersichtlich. Die USA dementieren Berichte, ein US-Kriegsschiff sei dort von Raketen getroffen worden. Dafür hätten zwei Frachtschiffe unter amerikanischer Flagge die Meerenge problemlos passiert. Iranische Medien hatten berichtet, das iranische Militär habe ein US-Schiff in der Straße von Hormus mit zwei Raketen getroffen. Unabhängig überprüfen ließen sich die Angaben nicht. Vorher hatte der Iran die USA davor gewarnt, US-Kriegsschiffe anzugreifen, sollten sie wie angekündigt andere Schiffe durch die Meerenge begleiten. Von dem geplanten Abzug von US-Truppen aus Deutschland ist der Standort Wiesbaden vorerst nicht betroffen. Wie ein US-Verteidigungsbeamter dem HR bestätigt hat, wird stattdessen das 2. Kavallerieregiment im bayerischen Vilseck abgezogen. Diese Einheit hat rund 5000 Soldatinnen und Soldaten. HR-Reporterin Andrea Bonhagen.
3: Damit ist klar, die Clay-Kaserne im Wiesbadener Stadtteil Erbenheim ist als wichtige Garnison vorerst nicht vom Truppenabzug betroffen. Das Kommando der US-Armee für Europa und Afrika hat in Wiesbaden seinen Hauptsitz. Am Freitag hatte US-Verteidigungsminister Hegseth angekündigt, innerhalb eines Jahres 5000 Soldaten aus Deutschland abzuziehen. Allerdings sagte US-Präsident Trump später, es würden noch weitere Einheiten abgezogen. Welche Standorte damit gemeint sind, ist unklar.
2: Mehrere deutsche Parteien boykottieren ab jetzt die Social-Media-Plattform X. Die SPD, die Grünen und die Linke haben bekannt gegeben, dass sie über ihre Accounts dort nichts mehr veröffentlichen. Dazu gibt es eine wortgleiche Erklärung. Die Plattform sei im Chaos versunken und fördere Desinformation. X gehört seit mehreren Jahren dem Milliardär Elon Musk. Die AfD kritisiert, mit ihrem Abgang verhinderten SPD, Grüne und Linke politische Debatten. Nach dem Feuer in einem Parkhaus in Bad Homburg laufen jetzt Ermittlungen wegen schwerer Brandstiftung. Die Staatsanwaltschaft Frankfurt hat mitgeteilt, dass ein 38-Jähriger in Untersuchungshaft sitzt. Der Mann soll vor 1,5 Wochen ein Auto in dem Parkhaus am Seedammbad angezündet haben. Ein Motiv ist bislang nicht bekannt. Durch das Feuer waren 11 Autos zerstört und weitere 25 beschädigt worden. Alleine der Schaden an den Autos wird auf 800.000 Euro geschätzt. Fast alle Menschen in Deutschland finden die Demokratie gut. In der Praxis könnte das System aber besser funktionieren. Zu diesem Ergebnis kommt eine Studie der Bertelsmann Stiftung. Aus der Nachrichtenredaktion

0: Daniels Kondo.
1: Wahlen, Parlament, Parteien, die Gewaltenteilung, dahinter steht laut Studienmachern die überwiegende Mehrheit der Befragten. Bei der Umsetzung sieht es dann aber oft anders aus. Beispiel Parteien. Fast 8 von 10 Menschen finden sie für eine Demokratie wichtig. Aber weniger als 2 von 10 finden, dass es gut läuft mit den Parteien in Deutschland. Die Bertelsmann-Forscher sehen das aber nicht als Problem. Es gäbe noch nicht mal im Ansatz Hinweise, dass durch die Unzufriedenheit in einzelnen Punkten die Demokratie in Deutschland wackle.
0: Das waren die Nachrichten. Das Wetter: von Südwesten her kommen Wolken, die teils kräftige Schauer und auch Gewitter bringen. Die Höchstwerte liegen bei 18 Grad im Westerwald und 24 Grad rund um Fulda. In der Nacht kühlt die Luft ab auf 13 Grad vom Main bis zum Ried und 9 Grad im Waldecker Land. Anfangs gibt es noch teils kräftige Schauer und stellenweise bildet sich Nebel. Morgen viele Wolken und ab dem Nachmittag Schauer und Gewitter bei maximal 22 Grad. Die weiteren Aussichten unbeständig und gebietsweise Schauer, am Mittwoch bis 21 Grad, am Donnerstag höchstens 17 Grad. Die Zeit 16.04 Uhr.
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3: An diesem Montagnachmittag mit Doris Renk. Ich grüße Sie.

Das war das Ensemble Gli Incogniti und der italienische Cellist Marco Ceccato mit dem Finale aus dem ersten Cellokonzert von Joseph Haydn, das in den Jahren 1761 bis 1765 entstand, als Haydn als Vizekapellmeister bei Fürst Esterhazy angestellt war und ein enormes Arbeitspensum zu erledigen hatte mit vielen Aufführungen. Wir schauen um 4:11 auf diesen Nachmittag und da auf einen Abschied, nämlich den der Münchner Tatortkommissare, die beim Deutschen Fernsehkrimi-Festival in Wiesbaden einen Ehrenpreis bekommen haben. Außerdem schauen wir auf die Pressefreiheit in den USA. Auf der Rangliste von Reportern ohne Grenzen sind die USA auf Platz 64 gelistet aktuell, Deutschland auf Platz 14. Den letzten Platz, 180, nimmt Eritrea ein, noch hinter China und Nordkorea. Und das burgenreiche Hessen beschäftigt uns an diesem Nachmittag. Es geht um eine Burg, von der fast nichts mehr übrig ist, die aber wieder sichtbar gemacht werden soll, auf dem Heineberg.

0: Philipp Tendre, Oboe und Danae Dörken, Klavier mit einer Sonate D-Dur von Camille Saint-Saëns aus seinem Todesjahr 1921. Sind Sie Tatortgucker oder nicht? Auf jeden Fall erfreuen sich Tatortkommissare großer Bekanntheit und zum Teil auch Beliebtheit. Die Münchner Tatortkommissare Ivo Batic und Franz Leitmeier haben sich in den Ruhestand verabschiedet. Ihr letzter Fall war der Quotenrenner zu Ostern. 7 Millionen Zuschauer fieberten bei der Doppelfolge unvergänglich mit. Nach 35 Dienstjahren und 100 Fällen sind sie für viele fast wie alte Bekannte. Entsprechend groß gestern der Andrang in Wiesbaden, wo das deutsche Fernsehkrimi-Festival Miroslav Nemetz und Udo Wachtfeitel zum Auftakt mit dem Ehrenpreis ausgezeichnet hat. Birgitta Söhling war dabei.
1: Minutenlanger Applaus brandet auf, als Miroslav Nemetz und Udo Wachtfeitel die gläserne Trophäe entgegennehmen. Das Caligari-Filmtheater in Wiesbaden ist bis auf den letzten Platz besetzt.
2: Also das war ja schon irgendwie Kult mit den beiden. Also deswegen werde ich sie sehr vermissen.
3: Wir sind groß geworden mit denen. Genau, und alt geworden, ja.
4: Ich werde sie sehr vermissen, aber ich habe noch Videos zu Hause. Ich kann sie immer wieder nachgucken.
1: Ein emotionaler Abschied. 35 Dienstjahre, 100 Fälle. Für die Jury ein klarer Fall. Ohne den Ehrenpreis des Deutschen Fernsehkrimi-Festivals gehen diese beiden Ermittler nicht in Rente. Miroslav Nemetz zeigt sich berührt von der besonderen Auszeichnung.
5: Man freut sich dann daran, auch dass es so voll ist, das Kino, und dass die Leute uns wirklich so eine Empathie und Freude entgegenbringen. Das rührt einen.
1: Zu gehen, wenn alle noch richtig und ehrlich traurig sind, ist für Udo Wachtfeitel genau der richtige Zeitpunkt.
6: Wir sind beide in einem Alter, wo echte Polizisten schon lange im Ruhestand wären. Das ist ein Grund. Dann ist es so, dass wir jetzt die runde Zahl von 100 geschafft haben. Und da sowieso irgendwann Schluss sein muss, war jetzt, finde ich, der richtige Zeitpunkt.
1: Es ist die Lebensklugheit, der spürbare Wunsch, die Welt besser zu machen, die Miroslav Nemetz und Udo Wachtfeitel als Darsteller wie als Menschen auszeichnen, sagt Jurymitglied Liane Jessen.
7: Diese innere Haltung ist eine, die ständig über Recht und Gerechtigkeit nachdenkt. Das kommt nicht in so vielen Tatorten vor. Ist das richtig, was wir machen? Und da merkt man, dass sie etwas überlegen, was wir als Zuschauer auch überlegen. Weil wie oft erfahren wir, dass Recht und Gerechtigkeit nichts miteinander zu tun haben.
1: Als junge Wilde sind sie im Januar 1992 als Münchner Kommissare gestartet. Da war Ferdinand Hofer noch gar nicht geboren, der sich als Assistent Kalli inzwischen zum Oberkommissar entwickelt hat. Er rechnet vor, dass man 6 Tage binge-watchen müsste, um alle 100 Folgen nacheinander zu schauen. 9

0: 2000 Minuten Fernsehgeschichte und doch nie Routine, weil Nemetz und Wachtfeitel bis zuletzt an authentischen, guten Dialogen gefeilt haben, sagt der jüngere Kollege.
1: Dass man irgendwie positive Charaktere sieht, die sich aber auch in Abgründe bewegen, aber trotzdem immer eine Lebenslust in sich tragen.
0: Die beiden Darsteller sind vielfach geehrt, auch mit dem Bayerischen Filmpreis und dem Grimme-Preis. Die schönste Auszeichnung aber kommt von der Bayerischen Polizei. Lebenslanger Zutritt zur Polizeikantine und eine echte Polizeikelle, verbunden mit der Mahnung, sie niemals öffentlich zu benutzen.
2: Und man darf sie nicht einmal sichtbar im Auto liegen lassen. Ist es auch eine Art von Amtsanmaßung.
3: Und wenn wir zwei zum Beispiel auf Privatgrund sind, darf ich ihn stoppen und er mich auf dem Privatgrund.
2: Ich darf ihn aber auch durchwinken, was ich manchmal mache.
4: Viele sind mit den Münchner Tatortkommissaren Bartic und Leitmeier groß geworden. Aber jetzt sind sie in den Ruhestand gegangen und das noch mit einem Ehrenpreis vom Deutschen Fernsehkrimi-Festival in Wiesbaden. Birgitta Söhling war bei der Verleihung am Wochenende dabei.

Xavier de Maistre und seine Harfe mit der amerikanischen Suite A-Dur, die Dvorak eigentlich für Klavier gedacht hatte. Wir haben den fünften Satz gehört.

0: Das war eine Komposition von Carl Philipp Emanuel Bach. Die dritte Hamburger Sinfonie wird diese Komposition auch genannt, weil sie in Bachs Hamburger Zeit entstand, wo er 1768 die Nachfolge seines Paten Georg Philipp Telemann als städtischer Musikdirektor aufgenommen hatte. Er blieb in Hamburg bis zu seinem Tod 20 Jahre später. Große Pressehäuser wie die New York Times, die Washington Post oder der Sender CNN galten lange nicht nur als Leitmedien in den USA, sondern sozusagen weltweit. Sie standen für Investigativjournalismus, erstklassige Interviews, Hintergrundberichte. Doch sie stehen aktuell alle unter gewaltigem Druck. Redakteure insbesondere, aber auch Reporter werden von Donald Trump persönlich angefeindet. Teilweise werden Medien von Pressekonferenzen ausgeschlossen. Da drängt sich die Frage auf, wie steht es um die Pressefreiheit in den USA? Anne Schneider berichtet aus Washington.
1: US-Präsident Donald Trump verbindet eine Art Hassliebe mit den Medien. Through Social Posts mitten in der Nacht, spontane Statements und Anrufe bei seinem Lieblingsfernsehsender Fox News. Trump tut fast alles, damit jeden Tag über ihn berichtet wird. Doch sein Lieblingsschimpfwort für die Medien ist Fake News, also Lügenpresse.
2: Fake News. Look at all the fake news back there.
3: It turned out it was done by fake news.
1: Besonders heftig wird es, wenn dem Präsidenten eine Frage nicht passt.
4: That's an

0: Das ist eine gemeine Frage. Sind Sie dumm? Ein furchtbarer Reporter.
1: Auffallend häufig im Fokus Journalistinnen. Sie verunglimpft er oft mit Begriffen wie ekelhaft, hässlich, Schweinchen oder Versager, sogar vor laufender Kamera.
0: Sie sind ein furchtbarer Mensch und eine schlechte Journalistin. Ruhe, Schweinchen. Sie sind die schlimmste Journalistin.
1: Eine seiner Zielscheiben, Star-Reporterin Caitlin Collins von CNN. Sie beleidigt er nicht nur bei Pressekonferenzen, er nennt sie auch in Posts auf seinem Netzwerk True Social dumm und gemein. Die Pressefreiheit ist in den USA eigentlich durch den ersten Verfassungszusatz geschützt, auch und gerade, wenn es für die Mächtigen unbequem wird. Doch Trumps Angriffe haben Folgen.
2: Das hat Auswirkungen, wie Journalisten arbeiten können, wie sie öffentlich wahrgenommen werden.
1: Erklärt Kevin Goldberg vom Freedom Forum, einer Stiftung für Pressefreiheit. Jeder Präsident habe das Recht, seine Meinung zu äußern, so Goldberg, auch Donald Trump, er dürfe nur nicht zu weit gehen.
3: Wenn
2: der Präsident seine Macht nutzt, um Menschen wegen ihrer Meinung zu bestrafen, leidet die Pressefreiheit.
1: Journalisten leben in den USA gefährlich. Bei einer Demonstration in Los Angeles wird diese Reporterin aus Australien vor laufender Kamera mit Gummimunition von Ordnungskräften angeschossen. Obwohl gut zu sehen ist, dass sie nicht selbst demonstriert, sondern auf dem Sender ist. Auch sonst gibt es immer mehr Übergriffe.
3: Die Washington Post-Reporter Hannah Nathanson had her house searched.
2: Das Haus der Reporterin Hannah Nathanson wurde durchsucht, ihr Laptop und ihr Handy beschlagnahmt. In 30 Jahren Presserecht habe ich so etwas noch nie erlebt.
1: Gleichzeitig rollt eine Klagewelle gegen große Medienhäuser. Die lassen sich teilweise auf Vergleiche ein, obwohl die Rechtslage eher schwach ist.
2: Er nutzte Klagen angeblich zur Klarstellung. Kritiker sehen darin Einschüchterung.
1: Wo er kann, dreht Trump unliebsamen Medien den Geldhahn zu. Dem öffentlich-rechtlichen Sender NPR werden die Mittel gestrichen. Dass es NPR überhaupt noch gibt, ist Spenden zu verdanken. Die Medienaufsicht FCC erhöht den Druck. Sie wird geleitet von einem Trump-Vertrauten. Der droht unliebsamen Sendern mit Lizenzentzug. Rechtlich kaum haltbar, aber einschüchternd. Noch halten die großen US-Medien stand, doch die Pressefreiheit in den USA steht unter so starkem Druck wie seit Jahren nicht mehr.
4: Die Pressefreiheit in den USA ist Donald Trump offenbar nicht viel wert. Er beleidigt Journalisten, er klagt und kürzt die Mittel, wo er kann. Über die aktuelle Situation hat uns Anne Schneider, unsere Korrespondentin in Washington, informiert.

0: Der amerikanische Pianist Anthony Spiri und das Kammerorchester Basel mit Capriccio aus Scalatiana von Alfredo Casella nach einer Vorlage von Domenico Scarlatti. Wir schauen auf unseren Gast im Doppelkopf. Das ist heute Christoph Poschenrieder. Er hat 8 Bücher geschrieben, stand auf der Longlist des Deutschen Buchpreises und hat sich irgendwann entschlossen, keine Bücher mehr zu schreiben, sondern Trambahnfahrer in München zu werden.
1: Ja, man sieht viel. Also man muss sich natürlich aufs Fahren konzentrieren. Das ist oberste Priorität, keine Frage. Aber je mehr Routine man gewinnt und je mehr Routine ich inzwischen auch schon erworben habe, sagen wir mal, die Fokussierung ist dann an den Stellen, wo man weiß, wo man besonders aufpassen muss. Aber zwischendrin kann man natürlich schon seine Umgebung wahrnehmen. Und die Vielzahl und die Vielfalt der Strecken in München ermöglichen verschiedene Einblicke so in das Stadtleben. Und das gefällt mir. Also das nehme ich halt zu Jahreszeiten, zu Tageszeiten, nehme ich da wahr, was passiert. Mir passt's, muss ich sagen, ja.
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The Revolutionary Drawing Room. Dieses Ensemble pflegt die Musik aus der europäischen Revolutionszeit. Und wir haben aus dieser Zeit den dritten Satz aus dem 7. Streichquartett von Gaetano Donizetti gehört. Wir gehen hier in HR2 Kultur gleich nochmal sehr viel weiter zurück in der Geschichte. In die Zeit, in der man gewaltige Burgen gebaut hat. In Hessen gibt es sehr viele davon, aber manche sieht man kaum mehr. Darum geht es dann gleich bei uns. 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

0: Ob die Australierin Elizabeth Wallfish das Schicksal des Buckelwals besonders genau verfolgt hat, wegen ihres Namens, das wissen wir nicht. Aber wir wissen, dass sie die Violine gespielt hat in dieser Aufnahme des Konzerts C-Dur von Georg Philipp Telemann. Hessen ist reich an Burgen. Über 900 gibt es. Von der Ronneburg im Main-Kinzig-Kreis über die Löwenburg in Kassel bis hin zur Burgruine Münzenberg oder auch die Burg Frankenstein. Oft sind diese Burgen nur noch als Ruine erhalten, aber selbst dann ist noch etwas davon zu sehen. In der Gemeinde Alheim im Kreis Hersfeld-Rotenburg hat es ebenfalls einmal eine frühmittelalterliche Burg gegeben. Allerdings ist sie nur noch mit wirklich viel Fantasie auszumachen. Und das ist natürlich ein Problem. Ein Förderverein will das ändern und bemüht sich darum, die Wallburg auf dem Heineberg wieder sichtbar zu machen. Über die Schwierigkeiten berichtet uns Michael Pörtner.
1: Auf dem Bergsporn über Heinebach sind drei Wälle im Gelände verborgen. Zwei davon stehen kaum sichtbar in einer Wiese. Ein dritter ist im Wald, immerhin noch gut 1,50 Meter hoch. Richard Möller steht genau drauf.
2: Wo wir hier draufstehen, das ist der erste Wall. Der erste Wall, der erste Verteidigungswall. Der nächste Verteidigungswall ist dann ungefähr in 60 Meter Entfernung. Und der dritte Verteidigungswall ist eben auch nochmal so ungefähr 40 Meter vom nächsten Wall dann entfernt.
1: Vor mehr als 1000 Jahren dürfte genau hier eine Burg erbaut worden sein, zur Zeit der Karolinger. Es gibt keine schriftlichen Quellen darüber, dass es die Burg überhaupt gab. Man darf sie sich auch nicht als gemauerte Ritterburg vorstellen, sondern Erdwälle mit Holzpalisaden.
2: Das heißt Erdaufschüttungen mit einem Graben dahinter und einer Palisadenwand. Das war so der Bereich dessen, wie man sich hat versucht zu schützen.
1: Die Wälle wurden irgendwann abgetragen. Vor 50 Jahren fanden zwar Ausgrabungen statt, aber seitdem hat sich wenig getan. Es gibt nur ein Hinweisschild. Richard Möller und Mitstreiter Manfred Eifert wünschen sich, dass die Geschichte besser dokumentiert wird.
3: Ich wünsche mir, dass nach so viel, ja, fast 50 Jahren endlich mal hier oben weitergeht und wir mehr erfahren, was mit dem Berg los war.
1: Sie haben letztes Jahr einen Förderverein zum Erhalt der Burg gegründet. Bei der Gemeinde Alheim stoßen sie mit ihrem Anliegen auf offene Ohren. Bürgermeister Andreas Brettschneider will eine überdachte Sitzgelegenheit aufstellen, um den Ort aufzuwerten. Außerdem kann man hier standesamtlich heiraten.
4: Der nächste Schritt wäre dann, dass wir eine Bodenuntersuchung machen wollen, um zu gucken, was hier wirklich war. Da haben wir auch mit dem Landesamt für Denkmalschutz schon Kontakt aufgenommen und sind mit denen im Austausch. Ja, und langfristig ist natürlich das Ziel, dass man die Grabungen hier fortsetzt.
1: Aber das kostet mindestens 5.000 Euro. Dass etwas passieren muss, darin sind sich alle einig. Richard Möller.
2: Dass man die Neugierde, die ich habe und die Neugierde, die wir im Verein haben und die Neugierde von allen anderen Interessierten, dass man die irgendwann stillen könnte, das, was unser Ursprung ausmacht, dass man das einfach nochmal darstellen könnte.
0: Eine Burg, die man nicht sieht. Im Kreis Hersfeld-Rotenburg wollen Mitglieder eines Fördervereins die Wallburg auf dem Heineberg wieder aufbauen. Zumindest so, dass man sieht, dass mal eine Burg dort gestanden hat.

0: Musik aus dem Film Das Leben ist schön. Buongiorno, Principessa. Da passt unser heutiges Gedicht gut. Die Jagd nach dem Glück von Ricarda Hoch. Es liest Karin Dischek-Lieck.
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2: Ricarda Hoch. Die Jagd nach dem Glück. Nur weiter, mein schäumend Ross, sei heute mir noch gewogen. Vorüber am winkenden Schloss, an des Torganges gastlichem Bogen, nach dem herrlichen Ziele geflogen. Wir jagen ein köstlich Wild, die lieblichste Blume der Erden, des Glückes hellstrahlendes Bild. Bald belohnt es uns alle Beschwerden, denn noch heut muss dem Kühnen es werden. Wem legte sie nicht ein Pfand, die himmlische, auf die Wiege? Weh dem, der ihr schimmernd Gewand nicht ergriffen im seligen Siege. Sei behend, mein Geselle, und fliege. Die Krippe stelle ich dir auf, Kamerad, von gediegenem Golde. Bald reich ich für Sprung dir und Lauf, der mir heute gewonnen die Holde deines Herzens begehren zum Solde. Noch hat mir des Glückes Schuld das Leben nicht zugewogen. Ein Bürge mir das seiner Huld. Auch die Sonne sinkt nicht in die Wogen, eh sie gipfelt am himmlischen Bogen. Schon fasst er das wehende Kleid. Was wankt und erdröhnt die Erde? Auf klafft die erschütterte Weit. Und der Reiter mit Schreckensgebärde stürzt hinab, samt dem bäumenden Pferde.

Nolwenn Bargin, die französische Flötistin, und am Klavier Maki Wiederkehr mit Berceuse für Flöte und Klavier von Philippe Gaubert. Zum Schluss dieser Stunde hören wir eine Komposition von Clara Schumann aus ihrem Klaviertrio in G-Moll, das sie 1842 geschrieben hat, der vierte Satz.

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2: 17 Uhr. Unübersichtliche Lage in der Straße von Hormus. Ermittlungen nach Schüssen in Gießen. Weiterer Interessent für die Supermarktkette Tegut. Das Wetter in der Nacht 13 bis 9 Grad, morgen wechselhaft mit Schauern bis 22 Grad. Mein Name ist Mike Oeske. Wie geht es weiter in der Straße von Hormus? Aus dem Iran und den USA gibt es widersprüchliche Angaben zur Lage dort. Unabhängig überprüfen lassen sie sich nicht. Bundesaußenminister Wadefuhl hat sich jetzt an den Iran gewandt und gefordert, die wichtige Meerenge freizugeben. ARD-Korrespondentin Bettina Weitz.
3: Dazu habe er gestern bei einem Telefonat den iranischen Außenminister Araghchi aufgefordert, so der CDU-Politiker. Inzwischen gab es aus dem Iran Berichte über Raketenangriffe auf ein US-Militärschiff. Die USA dementierten. Wadefuhl legte mit einer Warnung nach. Es sei hohe Zeit, dass das Verhandlungsangebot ernsthaft angenommen werde, wenn man nicht eine weitere Eskalation bewirken wolle, unter der alle leiden würden, sagte Wadefuhl.
2: Der Vizepräsident des Bundestags Ramelow hat die Regierung aufgefordert, mit den Kontrollen an der Grenze zu Polen aufzuhören. Der linken Politiker sagt, es gebe keinen Notfall mehr, um solche Kontrollen zu rechtfertigen. Die Fluchtbewegung aus Syrien sei zu Ende und die Polizei werde durch die Kontrollen weiter belastet. Laut Polizei waren in der zweiten Hälfte letzten Jahres 32.000 Menschen illegal nach Deutschland gekommen, 9.000 weniger als im Vorjahreszeitraum. Innenminister Dobrindt will die Grenzen weiter kontrollieren. In Gießen sind gestern am späten Abend bei einem Streit Schüsse gefallen. Dabei wurden zwei Männer schwer verletzt. Abgespielt hat sich das in der Gießener Innenstadt. HR-Reporter Simon Schustich.
4: Laut Polizei und Staatsanwaltschaft gab es kurz vor Mitternacht am Lindenplatz eine Auseinandersetzung zwischen 5 Beteiligten. In dem Streit fielen mehrere Schüsse, wodurch ein 20-Jähriger und ein 24-Jähriger schwer verletzt wurden. Einer am Bein, der andere am Kopf. Beide befinden sich aktuell im Krankenhaus. Die Täter konnten fliehen. Die Polizei sucht jetzt nach ihnen, sowie auch nach Zeugen, die den Vorfall beobachtet haben. Der Lindenplatz war bis in die frühen Morgenstunden wegen Ermittlungsarbeiten gesperrt.
2: Im Erpressungsfall gegen den Babykostproduzenten Hipp weist der Tatverdächtige alle Vorwürfe zurück. Sein Anwalt sagte, der 39-Jährige habe weder eine Erpressermail geschrieben, noch habe er Babynahrung mit Rattengift verseucht. Der Mann sei zwar tatsächlich ein ehemaliger Mitarbeiter der Firma Hipp, das Arbeitsverhältnis sei aber friedlich beendet worden. Die österreichische Kronenzeitung hatte zuvor berichtet, der Mann habe sich an seinem Ex-Arbeitgeber rächen wollen. Der Beschuldigte war am Wochenende festgenommen worden. Seit Anfang März ist bekannt, dass die Supermarktkette Tegut mit Sitz in Fulda verkauft wird. Jetzt ist klar, neben Edeka und Rewe will auch Tante Enso Standorte übernehmen, und zwar bis zu 36. Das hat das Unternehmen aus Bremen heute mitgeteilt. HR-Reporterin Anne Burkhardt.
5: Welche Standorte das genau sind, ist im Moment noch nicht bekannt. Im Laufe der Woche will das Unternehmen eine Liste veröffentlichen. Kurios, der ehemalige Chef von Tegut, Thomas Gutballett, ist inzwischen Chef von Tante Enso. Er

0: Er kauft sich damit quasi einen Teil seiner ehemaligen Filialen zurück. Das Bundeskartellamt muss der Übernahme noch zustimmen. Tante Enso bietet mit seinen Läden ein Nahversorgungskonzept an, gerade für den ländlichen Raum.
1: Das waren die Nachrichten. Das Wetter. In der Nacht gibt es anfangs noch teils kräftige Schauer und Gewitter. Die Luft kühlt ab auf 13 Grad vom Main bis zum Ried und 9 Grad im Waldecker Land. Stellenweise bildet sich Nebel. Morgen erwarten uns viele Wolken und ab dem Nachmittag Schauer und Gewitter bei 16 bis 22 Grad. Die weiteren Aussichten unbeständig und gebietsweise Schauer am Mittwoch bis 21 Grad, am Donnerstag höchstens 17 Grad. Die Zeit 17.04 Uhr.
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3: 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Ich grüße Sie.

Das Bach-Kollegium Stuttgart mit dem Konzert in A-Dur von Johann Sebastian Bach. Christian Berkel ist Schauspieler und Autor mehrerer Bücher, in denen er seine Familiengeschichte aufarbeitet. Er engagiert sich auch gegen Rassismus und Antisemitismus in unserer Gesellschaft. Und das hat ihm eine Einladung eingebracht, die er sehr gerne angenommen hat. Er ist nämlich Teil einer interessanten Diskussionsrunde zur Woche der Meinungsfreiheit. Morgen Abend diskutieren Michel Friedmann, Robert Habeck und eben Christian Berkel über die Frage, was ist wahr? Darüber spreche ich gleich mit Christian Berkel hier in HR2 Kultur nach dem Walzer von Frédéric Chopin.

0: HR2 Kultur am Nachmittag. Vom 3. bis zum 10. Mai findet in diesem Jahr die Woche der Meinungsfreiheit statt, als Initiative des Börsenvereins des Deutschen Buchhandels. Unter dem diesjährigen Motto: Was ist wahr? Über diese Frage diskutieren morgen Abend in der Paulskirche der Publizist Michel Friedmann, der frühere Wirtschaftsminister Robert Habeck von den Grünen und der Schauspieler und Autor Christian Berkel. Und Christian Berkel ist heute unser Gast im HR2 Kulturgespräch. Herr Berkel, wir Menschen erleben Dinge unterschiedlich, je nachdem, vor welchem Hintergrund wir sie betrachten. Man kann das auch täglich beobachten im Familien- oder Freundeskreis oder eben auch in der großen Politik. Oft gibt es nicht die eine Lösung, die eine Wahrheit. Dafür umso schneller Aufregung darüber, dass jemand es anders sieht als man selbst. Sie suchen in Ihren Romanen auch nach Wahrheit. Es geht da viel um die Geschichte Ihrer jüdischen Mutter, die vor den Nationalsozialisten fliehen musste. In dieser Generation wurde ja viel geschwiegen, was die Suche nach Wahrheit ziemlich schwer macht. Welche Rolle spielt Wahrheit für Sie?
1: Naja, das ist in dem Moment, wo man anfängt, sich mit dem Begriff auseinanderzusetzen, merkt man sehr schnell, die Wahrheit gibt es wahrscheinlich gar nicht. Es gibt nur unterschiedliche Wahrnehmungen von Wirklichkeit. Und die nennt man dann vielleicht allzu leichtfertig Wahrheit, als jeder denkt dann oder sieht sich dann selber im Besitz der Wahrheit. Das ist die große Gefahr. Es gibt eine Geschichte von einem berühmten amerikanischen Psychiater und Babyforscher. Und der hat also folgendes Bild entwickelt. Wenn wir irgendwann, wir kommen ja alle so aus einer Welt der Bilder und kommen irgendwann zwischen dem zweiten und dritten Lebensjahr, treten wir ein in die Welt der Wörter. Mhm. Und von dem Moment an werden wir alles, was wir erleben, was uns widerfährt, interpretierend wahrnehmen. Das heißt, Wahrheit, wir konstruieren unsere Wahrheit mit den Wörtern und mit der Sprache. Und damit ist eigentlich schon alles gesagt. Wirklichkeit ist unsere jeweilige Konstruktion und Wahrheit ist auch eine Form von Konstruktion, die wir vornehmen.

0: Und insofern müssen wir unsere Wahrheiten auch abgleichen. Das ist der Grund, warum wir miteinander reden sollten.
1: Genau, das macht die Sache aber eben so schwierig. Dieser Abgleich fällt uns oft schwer. Eine Demokratie lebt davon, dass man unterschiedliche Sichtweisen respektiert und auch aushält. Wie kommt die Wahrheit da für Sie ins Spiel?
0: Naja, also vor allen Dingen, wenn wir uns die Zeit jetzt anschauen, und wir haben ja alle geglaubt, nach dem Mauerfall würde das große liberale Zeitalter anbrechen und haben nun gemerkt, wie sehr wir uns geirrt haben und wie rückläufig alles ist, wie gefährdet die Demokratien sind, wie wenig Demokratien es auf der Welt gibt. Und man merkt besonders jetzt, ob es jetzt der Krieg in der Ukraine ist, ob es die Pandemie war, da hat es eigentlich für mich alles angefangen, oder ob es eben der Krieg in Gaza ist, dass die Wahrheit auf einmal zur Disposition steht. Jeder biegt sie sich so zurecht, wie sie am besten in sein Weltbild passt. Und das hat sich schon sehr massiv verändert. Ich habe eingangs gesagt, wir haben alle unterschiedliche Wahrheiten. Das glaube ich auch. Aber dass man die Wahrheit so manipuliert, wie es momentan aussieht, auch die Presse manipuliert massiv Wahrheit, indem sie im Grunde genommen nicht mehr so viel berichtet, sondern eigentlich sehr viel mehr Meinungen äußert. All das finde ich sehr gefährlich.
1: Und da hat man ja das Gefühl, dass Unwahrheiten, Fake News besonders viel Gehör finden. Was kann man dem entgegensetzen?
0: Eigentlich nur miteinander sprechen. Das ist der einzige Weg. Als Bürger und Bürgerin haben wir ja gar keine andere Möglichkeit. Wir können ja in vielen Fällen nicht unmittelbar wie Politiker politisch aktiv werden, aber wir können es in unserem Kreis. Wir müssen das Schweigen durchbrechen, weil ich merke, dass momentan auch wieder eine neue Form des Schweigens stattfindet und eine sehr ausgrenzende Form. Das heißt, die Menschen in dem Moment, wo jemand anders denkt als sie, brechen sie das Gespräch ab.
1: Also das
0: Eventuell
1: Schweigen,
0: sogar die
1: ja.
0: Beziehung. Also das ist wirklich ein diskriminierendes, gefährliches Schweigen.
1: Und das ist natürlich auch schwer zu durchbrechen, ne? Wenn man den Gesprächsfaden abreißen lässt, dann gibt es ja eigentlich überhaupt gar keine Möglichkeit mehr.
0: Ja, also man muss da viel aushalten. Also man muss auch bereit sein, was auszuhalten, weil wenn mein Gegenüber das Gespräch verweigert, dann wird es natürlich schwierig. Ich kann ja niemanden zwingen. Also ich will ja auch niemanden zwingen, mit mir zu reden. Aber man muss dann eventuell mit einer gewissen Beharrlichkeit vorgehen. Also ich habe es in letzter Zeit häufig erlebt, dass das Gespräch dann so ausläuft. Es stellt sich ja keiner so schnell hin und sagt, mit dir rede ich nicht mehr. Aber das Gespräch läuft plötzlich ganz schnell aus. Und das kann man ansprechen, darüber kann man reden. Das bedeutet aber, dass man in einen Konflikt einsteigt, ziemlich sicher, wenn der andere eigentlich nicht reden möchte, wird daraus ein Konflikt entstehen und den muss man bereit sein auszuhalten.
1: Nehmen wir mal das Beispiel der Kanzleräußerung zur Rente. Er hat gesagt, dass die in Zukunft nur noch so eine Art Basisabsicherung sein kann. Das ist wahrscheinlich eine Aussage mit hohem Wahrheitsgehalt, aber es ist offenbar eine Wahrheit, die wir nicht so hören wollen, schon gar nicht vom Kanzler. Die Äußerung war für viele der Beweis dafür, dass Merz es irgendwie nicht kann, dass er nicht die richtigen Worte findet. Da kommt Wahrheit versus Emotion ins Spiel. Können wir uns überhaupt kollektiv über Wahrheit verständigen? Ständigen geht es nicht vielmehr immer um ein gutes Gefühl.
0: Ja, beim Kanzler ist es natürlich in letzter Zeit öfter passiert, dass er Sachen gesagt hat, die er dann nicht weiter erläutert hat. Ich erinnere nur mal kurz an die Stadtbilddebatte. Es ist schwierig, wenn jemand zum Beispiel, das ist ja eine Tatsache, dass die Basisrente und vor allen Dingen keine neue Tatsache, nicht ausreichen wird fürs Alter. Das ist vor 20 Jahren auch nicht anders gewesen. Da hat es ja auch nicht ausgereicht. Man musste schauen, wie man Rücklagen schafft und so weiter. Insofern spricht er da etwas an oder aus, was definitiv stimmt. Gleichzeitig tut er es in einer Weise, dass das Missverständnis eigentlich schon um die Ecke lauert. Also, dass man ganz leicht denken kann, er will damit sagen, wir wollen die Renten senken beispielsweise. Ja? Das will er aller Wahrscheinlichkeit nach nicht sagen. Die Frage ist nur, warum präzisiert das nicht in dem Sinne?
1: Ja, das ist die Frage mit der Wahrheit, wie viel Wahrheit eine Gesellschaft auch verträgt. Sie sind nicht nur engagiert in verschiedenen Stiftungen und als Autor, Sie sind ja auch Schauspieler. Was ist Wahrheit für einen Schauspieler? Eine Rolle ist ja immer Fiktion.
0: Ja, da kommen Sie an einen spannenden Punkt, weil es wird ja oft, wenn man Leuten nachsagen möchte, dass sie lügen und es aber nicht so direkt sagen möchte, sagt man oft, sie spielen oder sie schauspielern. Dann kommt auch noch dieses merkwürdige falsche Verb hinzu. Es geht im Gegenteil beim Spielen um eine Wahrheitssuche, um die Wahrheit einer Figur und eben nicht um das Vortäuschen und um das Lügen. Und selbst beim Lügen würde ich immer noch hinzufügen, wenn es sich tatsächlich um eine Lüge handelt, es setzt ja voraus, dass jemand bewusst nicht die Wahrheit sagt, also lügt. Wenn er es unbewusst tut, dann ist es in dem Sinne gar keine Lüge. Dann sagt er einfach nur etwas Falsches. Aber wenn er lügt, das setzt voraus, dass er ein Bewusstsein von Wahrheit hat. Wenn ich nicht weiß, was die Wahrheit ist, kann ich sie auch nicht fälschen.
1: Würden Sie sagen, Kunst und Literatur können helfen bei der Wahrheitssuche?
0: Auf jeden Fall. Weil wir nehmen ja Kunst und Literatur immer auf sehr persönliche Weise wahr. Proust hat mal gesagt, im Lesen begegnen wir gar nicht so sehr dem anderen, wir begegnen uns selbst. Das merkt man ja auch besonders dadurch, dass viele Menschen, also oder alle Menschen eigentlich, die das gleiche oder dasselbe Buch lesen, überhaupt nicht den gleichen oder denselben Inhalt wahrnehmen. Jeder nimmt eben das wahr, was ihn entweder in dem Moment beschäftigt oder was seiner Art der Wahrnehmung überhaupt am ehesten entspricht. Und insofern ist dieses in uns selbst Lesen, und das trifft auch auf andere Kunstwerke zu, ganz fundamental, also eine ganz fundamentale Selbsterkundung und insofern auch eine Suche nach der eigenen Wahrheit durch das Mittel der Kunst.
1: Nun beginnt eine wichtige Woche für Deutschland, die Woche der Meinungsfreiheit, und Sie haben eine spannende Diskussionsrunde vor sich in der Paulskirche am morgigen Abend mit Michel Friedmann und Robert Habeck. Das ist ja eine sehr illustre Runde. Was erwarten Sie sich davon?
0: Ich bin sehr gespannt. Ich kenne Michel Friedmann relativ gut. Wir sind gut befreundet. Insofern kenne ich auch seine Position natürlich sehr genau, habe seine Bücher gelesen. Robert Habeck kenne ich nicht persönlich, hatte natürlich nun während der ganzen Regierungszeit, aber auch schon davor Gelegenheit, ihn so wie wir alle wahrzunehmen in seinen politischen Positionen und bin extrem gespannt. Also ich finde, das ist eine tolle Runde. Ich freue mich sehr darauf.
1: Welche Punkte gibt es da für Sie, die Sie gerne diskutieren würden mit den beiden?
0: Naja, das Thema an sich ist ja schon vorgegeben und insofern bin ich sehr gespannt, wie Sie dieses Thema bearbeiten werden. Politik ist ja nun auch ein Bereich, wo es viel um den Umgang mit unterschiedlichsten Wahrheiten oder Wahrnehmungen von Wahrheit geht und da bin ich sehr neugierig.
1: Wir auch, der Schauspieler und Autor Christian Berkel, über die Frage, was ist wahr? Morgen diskutiert er über diese Frage mit Michel Friedmann und Robert Habeck an einem Ort, der für die deutsche Geschichte, die deutsche Demokratie sehr wichtig ist, in der Frankfurter Paulskirche. Die Veranstaltung ist bereits ausgebucht, aber die ganze Woche über gibt es bundesweit in vielen Bibliotheken und Museen Veranstaltungen zur Frage nach der Wahrheit, zum Beispiel einen Workshop zum Thema Alles Fake, oder? Im Lesecafé in Fulda am 7. Mai um 12 Uhr. Da geht es um gefälschte wissenschaftliche Inhalte und welche Warnsignale man da erkennen kann. Eine Anmeldung ist nicht erforderlich, man kann spontan vorbeikommen in Fulda. Das komplette Programm dieser Woche der Meinungsfreiheit finden Sie auf wochedermeinungsfreiheit.de.

Das National Philharmonic Orchestra mit Julian Lloyd Webber am Violoncello mit der Gavotte Nummer 2 von David Popper.

0: Zwei Gitarren bilden in diesem Fall das Heinrich-Albert-Duo. Das war aus der Serenade in F-Dur Marcia, eine Komposition von Anton Diabelli. Es weht wieder kreativer Wind durch Bad Hersfeld, denn heute starten die Proben für die 75. Festspiele. Das bedeutet, Intendantin, Ensemble, Regie, Kostüm und alle, die für solche Festspiele gebraucht werden, die treffen oder trafen heute das erste Mal so richtig aufeinander. Wir haben ja schon langsam Abend. Und sie fangen an zu proben. In Bad Hersfeld gibt es da eine Besonderheit, von der wir alle profitieren. Man erfährt nämlich während dieser Probenzeit eine Menge, denn die Presse ist gleich am Anfang mit dabei und kriegt einen kleinen Vorgeschmack darauf, was in den kommenden 8 Wochen intensiv geprobt wird. Sophia Junginger gibt uns erste Einblicke.
1: Die Hauptrolle des heutigen Tages spielt ganz klar die Aufregung. Egal, wer zu Wort kommt, allen ist anzumerken, hier liegt freudige Nervosität in der Luft. Endlich geht es los, sagt auch Oberspielleiter Michael Schachermeier.
2: Ach, ich fühle mich wie beim ersten Schultag. Ich bin aufgeregt, ich bin früh aufgewacht, ich wusste nicht, wohin mit mir, bin in der Wohnung ratlos herumgelaufen und durfte dann hierher kommen und plötzlich ist die Nervosität verflogen, sondern ich habe in die Gesichter dieser tollen Schauspielerinnen und Schauspieler geblickt und das ist wahnsinnig aufregend, wenn man sie heute auch das erste Mal in der Arbeit so begegnet.
1: Der Österreicher ist nicht nur Oberspielleiter der Festspiele, er führt auch Regie für das Eröffnungsstück. Parsival, die Suche nach dem Heiligen Gral. Im Mittelpunkt steht Parsival, ein junger Mann, der noch nicht so recht weiß, was er vom Leben will. In der Szene, die dem Publikum heute vorgespielt wird, trifft er auf eine besondere Gruppe Männer.
3: Parsival, Gott zum Gruße.
4: Und wer bist du, wenn du nicht Gott bist?
3: Wir sind Ritter.
4: Ritter? Weißt du nicht, was Ritter sind?
3: Nein, das weiß ich nicht. Aber ich will einer sein und so aussehen wie ihr.
5: Dann musst du an den Hof von König Artus. Viel Glück, Junge.
1: Und so wird Parsival zum Ritter, meistert verschiedene Hürden, um an sein Ziel zu kommen. Und muss lernen, dass er dafür vor allem eins braucht: Mitgefühl. Um das mittelalterliche Epos auf die Bühne zu bringen, musste sich Spielleiter Schachermeier durch mehr als 25.000 Verse auf Mittelhochdeutsch quälen, wie er sagt.
2: Aber ich mag auch diese literarischen Monster zu bezwingen. Ein 800 Jahre alter Text. Ich habe das beim Lesen auch wahnsinnig genossen, ehrlich gesagt, dass nach einer Aufzählung von Seiten, wer jetzt alle an einem Ritterturnier teilnimmt, ja, kommen da wahnsinnig schöne sprachliche Bilder daher. Ja. Und das macht es total lebensnah, echt und auch sehr zeitgenössisch.
1: Ein weiteres Stück, das vom damals ins Heute geholt wird, ist die Komödie der diesjährigen Festspiele, Lysistrata. Eine Satire aus der Antike, damals wie heute feministisch, denn griechische Frauen zwingen in dem Stück ihre Männer durch einen Sexstreik dazu, den Krieg zu beenden. Die Hauptrolle der Lysistrata übernimmt Joya Osthoff. Sie freut sich, dass das antike Stück in die Sprache von heute übertragen wurde.
6: Und so reisen wir als Figur manchmal in einem Satz, in einem Wort plötzlich hin und her in der Zeit. Und das macht aber auch den Humor sehr aus. Also das habe ich jetzt gerade beim ersten Lesen auch gemerkt, dass diese Stellen sehr, sehr lustig sind, weil wir es halt mit heute verbinden können.
1: Für Festspielkenner ist Osthoff keine Unbekannte. Mehrmals schon stand sie in der Stiftsruine auf der Bühne. Vor 2 Jahren erhielt sie für ihre Darstellung der Polly in der Drei-Groschen-Oper den Hersfeld-Preis. Der Probenbeginn sei jedes Mal etwas ganz Besonderes für sie.
6: Man kommt mit ganz vielen neuen Menschen zusammen, die man vorher noch nie gesehen hat. Wir erfahren oft jetzt erst zum ersten Mal, was für Kostüme wir haben werden, wie sieht die Bühne aus. Und das ist natürlich immer extrem spannend, weil man sich Dinge vorstellt und dann hört, was haben sich eigentlich die anderen gedacht, was haben die anderen für Arbeit schon reingesteckt. Und das ist total schön.
1: Ein weiteres bekanntes Gesicht, auch aus TV-Produktionen, Gesine Zukrowski. Sie ist zum ersten Mal bei den Festspielen dabei, steht das erste Mal auf der im Vergleich zu anderen Spielstätten sehr großen Bühne. Für sie aber kein Problem.
7: Wenn man Lust hat, den Menschen was zu erzählen, dann kann die Bühne nicht groß genug sein.
1: Und darüber freue sie sich besonders, die viele Zeit, die das Ensemble hier zum Proben hat.
7: Wir haben ja wirklich 8 Wochen Proben. Wo hat man das noch? Das ist ja leider überall eingeschränkt aus Kosten.

0: Gründen meistens. Und da finde ich herrlich, dass wir hier wirklich diesen Raum haben, diese Zeit haben, das wirklich zu beleuchten. Was wollen wir da erzählen? Wie wollen wir es erzählen? Herrlich.
1: Dem Ensemble bleiben also rund 2 Monate, bis alles sitzen muss. Für Regisseur Michael Schachermeier gibt es ab jetzt keinen freien Tag mehr.
2: Man ist dann absolut im Probentunnel. Es gibt dann auch nichts anderes mehr. Das ist auch gut so, weil man ist auf einer anderen Betriebstemperatur. Für mich ist ein freier Tag ein schlimmer Tag, weil man ja das Hirn nicht ausschalten kann, sondern es geht einfach jetzt durch und weiter. Und ich habe aber hier ganz tolle Partnerinnen und Partner, mit denen ich das zusammen machen darf. Und deshalb fühle ich mich vorfreudig, nervös, aber auch sicher, diese Bühne zu bespielen.
1: Premiere der Bad Hersfelder Festspiele ist am 26. Juni. Los geht es mit der Aufführung von Parsival. Aber auch für die ganze Familie ist etwas dabei mit Pippi Langstrumpf. Und wer es etwas flotter mag, den zieht es vielleicht ins Shakespeare-Musical Something Rotten. Einige Vorstellungen sind schon ausverkauft, noch gibt es aber Tickets, die günstigsten für rund 30 Euro.
3: Probenbeginn bei den Bad Hersfelder Festspielen. Das ist für die Beteiligten ein bisschen wie der erste Schultag. Aber die Aufregung ist, wie wir gehört haben, schnell verflogen, als es dann losging. Sophia Junginger mit einem Überblick über das geplante Programm.

Emilie Meyer, sie war die bedeutendste deutsche Komponistin des 19. Jahrhunderts und sie hatte Glück. Sie hatte Männer um sich, die sie gefördert haben und nicht ausgebremst, wie zu dieser Zeit oft üblich. Entsprechend selbstbewusst konnte sie die Sache angehen. Sie komponierte 8 Sinfonien, 15 Ouvertüren und etliche Streichquartette. Wir haben das Finale aus ihrer Sinfonie Nummer 6 in E-Dur gehört, gespielt von der NDR Radio Philharmonie. Wir sind mitten im Frühling und mit den ersten Sonnenstrahlen werden auch Tätowierungen wieder sichtbarer. Tattoos sind ja weit mehr als bloßer Körperschmuck. Sie erzählen persönliche Geschichten von Identität, Erinnerung, Protest oder Zugehörigkeit. Ihre kulturellen und politischen Bedeutungen haben sich über die Zeit gewandelt. Tätowierungen, die sind morgen früh unser Thema in HR2 hingehört und wir würden gerne auch schon jetzt Ihre Meinungen und Erfahrungen dazu wissen. Wie stehen Sie zu Tattoos? Gefallen sie Ihnen oder so gar nicht? Sehen Sie in Tätowierungen auch eine Form von Kunst? Schreiben Sie uns gerne direkt ins Studio, das können Sie per Mail tun unter hr2@hr.de oder Sie rufen an jederzeit. Sie können Ihre Nachricht aufsprechen unter der Nummer 069 155 2225. Tätowierungen sind morgen früh unser Thema.

0: Der zweite Satz aus dem Concerto Grosso in F-Dur von Georg Friedrich Händel. Alle reden gerade über die Kanzlerschaft von Friedrich Merz, nicht nur weil die Koalition mit der SPD erheblich ins Wanken geraten ist, nein, auch weil in 2 Tagen Friedrich Merz 1 Jahr deutscher Bundeskanzler ist. Gestern war er bei Carmen Mioska im Gespräch. Ein Kanzler erklärt sich zur besten Sendezeit. Welche Themen es zu besprechen gab, wie die Stimmung war und wie sich Merz geschlagen hat, ein Kommentar dazu von Georg Schwarte.
1: Fast 1 Jahr schwarz-rot. Mittwoch ist es soweit. Ein Kanzler feiert 1-jähriges. Er könnte da stolz und zuversichtlich klingen. Friedrich Merz klingt anders.
2: Da geht eigentlich nicht mehr viel. Ich glaube, wir sollten das lassen.
1: Da nun spricht er immerhin nicht über die Zukunft seiner Regierung, sondern über noch mehr Steuern für alle Deutschen. Das sollten wir lassen. Steuerreform ja, aber keine Steuererhöhungen. Das gibt's als Geburtstagsbotschaft an den Genossen Vizekanzler Klingbeil.
2: Er muss wissen, dass das mit der CDU-CSU nicht geht. Mhm. Auch mit mir nicht. Mhm. Ich will mal ganz deutlich sagen.
1: Merz bei Mioska. 1 Jahr, viel passiert, nicht alles lief glatt. Da ist und war die Sprache des Kanzlers, aber der will ja auch gar nicht glatt sein.
2: Ich möchte nicht rund wie ein Kieselstein reden und werden. Das ist nicht meine Art und auch nicht meine Kommunikation. Ich gehe damit hin und wieder ein gewisses Risiko ein.
1: Das sprachliche Risiko immerhin beträchtlich. Rente als Basisabsicherung, Stadtbild. Zuletzt die öffentliche Breitseite gegen Trump, der keine Strategie für den Iran-Krieg habe. Der kofferte zurück, sagte, Merz solle sich um sein marodes Land kümmern. Ist das nun das Ende der Männerfreundschaft, Trump und Merz?
2: Nochmal, ich gebe die Arbeit am transatlantischen Verhältnis nicht auf und ich gebe auch die Zusammenarbeit mit Donald Trump nicht auf.
1: Motto nützt ja nichts. Der Teilabzug der Truppen, die neuen Zölle, Merz moderiert das alles munter weg. Aber was er offenbar bewusst nicht wegmoderieren will, ist sein Ärger über eine für seinen Geschmack zu kompromissunwillige SPD. Die Leute draußen, die spürten das, sagt Merz.
2: Die Zweifel werden größer, nicht an mir, sondern an der Koalition, auch an der SPD. Ich sage beiden Parteivorsitzenden, unterschätzt die Stimmung in der Union nicht. Die wird unfreundlicher.
1: Den Genossen gegenüber. Dass er unlängst den SPD-Vizekanzler Klingbeil im kleinen Kreis angebrüllt habe, Merz dementiert zumindest das.
2: Ich brülle niemanden an, auch keinen Kabinettskollegen.
1: Denn Unfreundlichkeiten klingen, leise vorgebracht, manchmal sogar noch unfreundlicher.
2: Ich erwarte von der SPD die gleiche Kompromissbereitschaft, wie wir sie zeigen. Ich bin bis jetzt sehr geduldig gewesen, auch im Umgang mit der SPD. Die SPD muss allerdings auch wissen, Kompromisse sind keine Einbahnstraße. Die müssen wir beide machen.
1: Er habe als CDU-Chef von seiner Partei einen großen Spielraum bekommen, sagt Merz. Aber dann schiebt er für die SPD-Chefs Baas und Klingbeil das hinterher.
2: Aber ich habe keine Vollmacht, die CDU umzubringen.
1: Immerhin, die CDU ist noch nicht tot und auch der Buckelwahl nicht. Der musste natürlich vorkommen, genau wie die von Merz totgesagte FDP.
3: Was macht Ihnen denn größere Sorgen, die FDP oder Buckelwahl?
2: Jetzt stellen Sie mich aber vor ganz schwierige Fragen. Ja.
3: Ist gar nicht so einfach, ne?
2: Der Wahl ist gerettet.
1: Es wurde also tatsächlich sogar gelacht, trotz der Stimmung im Land. Ja, die kenne er, sagt der Kanzler.
2: Ich nehme den Missmut natürlich ernst.
1: Und gegen Missmut hilft kein Misstrauen und auch keine Beschimpfungen der Regierung untereinander.
2: So, deswegen appelliere ich auch an alle, jetzt etwas maßvoll in der Sprache zu bleiben.

0: Ein Jahr Regierung Merz. Was hätte der Merz von heute dem frisch gebackenen Kanzler Merz von damals in der Rückschau wohl geraten?
1: Wenn Sie mich so spontan fragen, hätte ich dem Friedrich Merz von damals gesagt, bleib geduldig.
0: Geduld braucht es offenbar beim Regieren, bei allen Beteiligten und sogar bei der deutschen Bevölkerung nach einem Jahr als Zuschauer.
2: Der Blick auf ein Jahr Friedrich Merz und dessen Auftritt bei Carmen Mioska, Georg Schwarte kommentierte.

Das Finale aus der Gran Partita B-Dur von Mozart. Nach den Nachrichten die Sendung der Tag, heute zum Thema Gen Z versus Boomer. Wie gerecht ist Deutschland? Und vor den Nachrichten noch Musik von Franz Krommer, der vierte Satz aus der dritten Sinfonie D-Dur aus dem Jahr 1807. Mein Name ist Doris Renk. Schönen Abend.

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5: 18 Uhr. Unübersichtliche Lage in der Straße von Hormus. Auto fährt in Leipzig in Menschengruppe. Ramelow fordert Ende der Grenzkontrollen nach Polen. Das Wetter in der Nacht 13 bis 9 Grad, morgen wechselhaft mit Schauern bis 22 Grad. Mein Name ist Andrea Eckstein. Die Lage in der für den Handel wichtigen Straße von Hormus bleibt unübersichtlich. Aus dem Iran und den USA gibt es widersprüchliche Berichte. Unabhängig überprüfen lassen sich die Angaben nicht. ARD-Korrespondent Uwe Lüb.
6: Nach Angaben des US-Kommandos in der Region sind 2 Kriegsschiffe durch die Straße von Hormus in den Persischen Golf gefahren. Zudem hätten 2 US-Handelsschiffe die Route in Richtung Omanischer Golf passiert und setzten nun ihre Reise fort. Aus dem Iran heißt es dagegen, man habe ein US-Kriegsschiff durch einen Warnschuss an der Einfahrt in die Straße von Hormus gehindert. Iranische Medien hatten zuvor übereinstimmend berichtet, das US-Schiff sei von iranischen Raketen getroffen worden. Die USA wiesen das zurück.
5: In der Innenstadt von Leipzig hat es einen Vorfall mit einem Auto gegeben. Laut Polizei ist es in eine Menschengruppe gesteuert worden. Es gab mehrere Verletzte. Passiert sei das in einer Einkaufsstraße. Eine Polizeisprecherin konnte keine weiteren Angaben machen und sagte, die Lage sei noch unübersichtlich. Der Vizepräsident des Bundestages Ramelow hat die Regierung aufgefordert, mit den Kontrollen an der Grenze zu Polen aufzuhören. Der linken Politiker sagte, es gäbe keinen Notfall mehr, um solche Kontrollen zu rechtfertigen. Die Fluchtbewegung aus Syrien sei zu Ende und die Polizei werde durch die Kontrollen weiter belastet. Laut Polizei waren in der zweiten Hälfte letzten Jahres 32.000 Menschen illegal nach Deutschland gekommen, 9.000 weniger als im Vorjahreszeitraum. Innenminister Dobrindt will die Grenzen weiter kontrollieren. Mehr als 20 Jahre hat ein heute 52-Jähriger aus dem Odenwald Jungen missbraucht. Heute verurteilte das Landgericht Darmstadt ihn für mehr als 70 Taten, zu 12,5 Jahren Haft mit anschließender Sicherungsverwahrung. Sein Vorgehen war im Laufe des Gerichtsverfahrens deutlich geworden, HR-Reporterin Petra Demand.
7: Demnach hat der Mann immer wieder Kontakt zu Jungs im Alter von etwa 8 bis 12 Jahren gesucht, über den Handballverein seines Sohnes, auf Mutter-Kind-Kuren oder bei naturwissenschaftlichen Projekten, die er in Schulen durchgeführt hat. Er baute Vertrauen auf, ließ die Jungs bei sich übernachten und ist mit ihnen in den Campingurlaub gefahren. Irgendwann war sein Verhalten einer Mutter komisch vorgekommen und sie informierte die Polizei. Die fand 56 Datenträger voll mit kinderpornografischem Material. Viele seiner Taten hatte er gefilmt.
5: Seit Anfang März ist bekannt, dass die Supermarktkette Tegut mit Sitz in Fulda verkauft wird. Jetzt ist klar, neben Edeka und Rewe will auch Tante Enso Standorte übernehmen, und zwar bis zu 36. Das hat das Unternehmen aus Bremen heute mitgeteilt. HR-Reporterin Anne Burkhardt.
8: Welche Standorte das genau sind, ist im Moment noch nicht bekannt. Im Laufe der Woche will das Unternehmen eine Liste veröffentlichen. Kurios, der ehemalige Chef von Tegut, Thomas Gutballett, ist inzwischen Chef von Tante Enso. Er kauft sich damit quasi einen Teil seiner ehemaligen Filialen zurück. Das Bundeskartellamt muss der Übernahme noch zustimmen. Tante Enso bietet mit seinen Läden ein Nahversorgungskonzept an, gerade für den ländlichen Raum.
5: Das waren die Nachrichten. Das Wetter. In der Nacht zum Teil kräftige Schauer und Gewitter, später trockener, es kühlt ab auf 13 bis 9 Grad. Morgen dann viele Wolken, später oft Schauer oder Gewitter, maximal 16 bis 22 Grad. Die weiteren Aussichten: Am Mittwoch Wolken, hier und da Sonne und zum Teil Schauer und Gewitter bis 21 Grad. Der Donnerstag bleibt unbeständig mit vielen

0: Wolken und gebietsweise Regen oder Schauer mit höchstens 17 Grad. Die Zeit 18.04 Uhr.
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2: Mit Isabel Reifenrath. Guten Tag.
3: Und es gilt auch der Satz:
4: Die gesetzliche Rentenversicherung allein wird allenfalls noch die Basisabsicherung sein für das Alter.
3: Die Rente ist sicher.
4: Sie wird nicht mehr ausreichen, auf Dauer den Lebensstandard zu sichern.
3: Sicher.
5: Stichwort Generationengerechtigkeit.
6: Deutschland ist an ganz vielen Stellen gerecht.
7: Nee, finde ich überhaupt nicht.
8: Generationenungerechtigkeit.
9: Ja, ich glaube schon, dass die jüngere Generation das deutlich schwieriger haben wird.
3: Ist sicher.
10: Für sie wird die gesetzliche Rente allein nicht reichen.
11: Wir befinden uns mitten im demografischen Wandel. Deutschland ist so alt wie noch nie, im Durchschnitt 45 Jahre. Und die Alten werden immer älter, schön für sie, aber gleichzeitig haben wir auch immer weniger Kinder. Letzte Woche kamen die neuesten Zahlen raus. In Deutschland werden nur noch 1,35 Kinder pro Frau geboren. Nur kurz nach dem Zweiten Weltkrieg waren es noch weniger. Also was bedeutet das für die Rente, für die Politik, wenn die, die die Wahlen entscheiden, immer älter werden? Und werden die Zukunftsaussichten für die Jungen immer schlechter? Denken wir an Merz und seine Aussage, dass die Rente nicht mehr sicher ist. Was ist mit den Auswirkungen des Klimawandels? Die Wehrpflicht wird wieder diskutiert. Ist das den Jüngeren gegenüber gerecht oder anders gefragt? Sehen die Jungen bald alt aus? All das diskutieren wir hier beim Tag, bei Gen Z versus Boomer. Wie gerecht ist Deutschland? Überraschung, die Mehrheit der Menschen in Deutschland findet, dass der Wohlstand nicht gerecht verteilt ist. Bei der Umfrageaktion der ARD haben wir gefragt, wie sollte unser Sozialsystem umgebaut werden, damit es gerechter wird? Unser Hauptstadtkorrespondent Markus Sambale kennt die Antworten.
12: Wenn nach Gerechtigkeit in Deutschland gefragt wird, dann sind viele skeptisch.
13: Es geht nicht gerecht zu.
14: Ungleichheit besteht in so gut wie allen Ebenen im Gesundheitswesen.
15: Zum Beispiel, finde ich, gibt es zurzeit eine große Generationenungerechtigkeit.
12: Diese Stimmen aus der ARD-Mitmachaktion Deine Meinung zählt stehen für eine Einschätzung, die weit verbreitet ist in der Bevölkerung. Egal wie alt die Menschen sind oder welcher Partei sie nahestehen. Rund 80% finden, dass der Wohlstand in Deutschland ungerecht verteilt ist. Das zeigt eine repräsentative Umfrage der ARD.
13: Diese unteren Einkommensgruppen bekommen eigentlich wenig von dem großen Kuchen ab.
12: Was die Rentnerin Beate Polacek aus Eisenach formuliert, das trifft den Eindruck vieler Menschen. Fast 2/3 der repräsentativ Befragten sprechen sich deshalb für die Einführung einer Vermögensteuer aus. Und fast genauso viele sind dafür, hohe Erbschaften stärker zu besteuern. Nicht nur Anhänger der Linken, der Grünen und der SPD sind mehrheitlich dafür, sondern auch Anhänger von CDU und CSU. Nur die Anhänger der AfD sind mehrheitlich gegen eine Vermögensteuer und gegen eine höhere Erbschaftssteuer.
15: Das ganze Thema Rente, für uns junge Leute fühlt es sich total unsicher an, weil wir einfach nicht wissen, wie es unsere Rente gesichert.
12: Die Sorge von Lisa Finke, die gerade ein freiwilliges soziales Jahr macht, wird von vielen geteilt. Für eine Reform des Rentensystems gibt es verschiedene Ideen. Zum Beispiel könnten Beamte, Selbstständige und Politiker in die gesetzliche Rentenversicherung einbezogen werden. Eine große Mehrheit der repräsentativ Befragten fände das richtig, 86%. Ebenfalls eine klare Mehrheit, 67%, möchte, dass sich das Eintrittsalter für die Rente an den Beitragsjahren orientiert, dass also Menschen, die später einsteigen ins Berufsleben, länger arbeiten. Ein anderes Konzept hat dagegen nur wenige Anhänger, nämlich die gesetzliche Rente auf ein Minimum zu reduzieren und stärker auf die Eigenbeteiligung der Bürger zu setzen. Das unterstützen nur 23% der Befragten. Die ARD-Aktion Deine Meinung zählt zeigt, wie unterschiedlich Menschen Gerechtigkeit verstehen. Für Katharina Winter aus München, die mitgemacht hat bei der Aktion, ist klar:
16: Ich würde sagen, Gerechtigkeit ist, wenn jedem die Möglichkeiten geboten werden, etwas aus sich zu machen und sein Leben selbstbestimmt zu leben. Das heißt, für mich ist es weniger eine Frage der Verteilung.
12: Die Idee einer Leistungsgerechtigkeit hat die größte Unterstützung in der Bevölkerung. Wer mehr leistet, soll auch mehr verdienen. Das finden 42% der repräsentativ Befragten am wichtigsten. Deutlich weniger, 32%, sprechen sich für eine Verteilungsgerechtigkeit aus, dass also Unterschiede bei Einkommen und Vermögen nicht zu groß werden sollten. Nur 23% finden, dass es bei Gerechtigkeit besonders darum geht, sich um die Schwachen in der Gesellschaft zu kümmern.

0: spannend. Die Mehrheit der Deutschen will am Rentensystem festhalten und es soll auch genügend Geld geben, damit man davon leben kann. Machen wir noch mal kurz eine kleine Zeitreise. Wir fangen im Jahr 1950 an. Nachkriegszeit, es gab nicht alles, waren auch schwere Zeiten, ich weiß. Aber damals waren doppelt so viele Menschen unter 20 Jahren wie über 60. Und dann 1960 wurden unsere heutigen Babyboomer geboren. Da gab es pro Frau 2,53 Kinder. Und nur 5 Jahre später dann trat der Pillenknick ein. Durch die Einführung der Antibabypille sank die Geburtenrate. Die Experten sagen aber heute, das lag nicht nur an der Pille, sondern auch, weil die Frauen länger in der Ausbildung waren und selbstbestimmter leben wollten. Ergebnis? Jetzt ist Deutschland so alt wie noch nie. Die Politikwissenschaftlerin Kira René Kurz hat einen Essay geschrieben, Titel Auf dem Weg in die Gerontokratie. Die Gerontokratie ist die Herrschaft der Alten. Frau Kurz, haben wir schon längst eine Herrschaft der Alten?
1: Ja, ich glaube, ganz so krass muss man es noch nicht ausdrücken. Gerade im internationalen Vergleich stehen wir dank unseres politischen Systems eigentlich ganz gut da, weil wir systemisch gut darauf vorbereitet sind, verschiedene Gruppen politisch zu repräsentieren. Aber es gibt natürlich Verschiebungen, insbesondere beim Anteil der verschiedenen Altersgruppen in der Bevölkerung. Und da gilt es jetzt eben ganz genau hinzuschauen und diese Veränderungen zu begleiten und im Zweifelsfall eben auch systemische Anpassungen vorzunehmen.
0: Es reicht ja nicht nur zu gucken, wie alt die Wahlberechtigten sind. Entscheidend ist auch, wer dann wirklich wählen geht. Und das sind vor allem die 50- bis 70-Jährigen. Wie kommt das?
1: Ja, was wir einerseits beobachten, ist, dass einfach in den älteren Altersgruppen ein höheres Pflichtgefühl beim Wählen herrscht. Da wird Wählen irgendwie auch eher als eine Bürgerpflicht wahrgenommen, was dazu führt, dass da einfach die Wahlbeteiligung höher ist. Gleichzeitig ist es aber auch so, dass Wählen zu einem gewissen Maß einfach eine Gewohnheit ist. Das heißt, wenn ich ein paar Mal schon gewählt habe, ist einfach die Wahrscheinlichkeit, dass ich dann auch bei der nächsten Wahl teilnehmen werde, höher. Das heißt, wir wissen, dass auch die, die jetzt vielleicht etwas weniger häufig an Wahlen teilnehmen, wenn die älter werden, wird sich das angleichen. Das hat sich in der Vergangenheit gezeigt. Gleichzeitig müssen wir sagen, diese Jugendwahlbeteiligungsraten, die haben über die letzten Wahlen extrem zugenommen oder stark zugenommen. Die Unterschiede sind jetzt deutlich geringer, als sie noch vor 10 Jahren gewesen sind.
0: Aber schaut man auf die junge Bevölkerung, dann fällt auch auf, hier sind die meisten unter 18. Das heißt, die dürfen ihre Stimme bei der Bundestagswahl gar nicht abgeben. Führt das wiederum langfristig zu Politikverdrossenheit bei den Jüngeren, wenn sie merken, dass sie gar keine Chance haben, ihre Interessen durchzusetzen?
1: Bei einigen sicherlich. Also gerade bei denen, die schon in jüngeren Jahren sehr politisch interessiert sind und sich gerne einbringen möchten, da ist das natürlich eine frustrierende Erfahrung zu merken, hey, ich kann gar nicht teilnehmen. Ja, da braucht es, denke ich, einerseits andere Beteiligungsformate, also Beteiligungsformate, die auch für Leute unterhalb der Wahlaltergrenze funktionieren. Gleichzeitig ist das aber auch nur ein Teil, der irgendwie was mit Politikverdrossenheit zu tun hat. Ganz vieles auch, wie wird über junge Menschen im politischen Diskurs gesprochen, auch wenn die jetzt nicht an Wahlen teilnehmen dürfen, kriegen die ja mit, was gerade passiert. Und wenn wir jetzt gerade zum Beispiel über Kürzungen im Bereich der Kinder- und Jugendhilfe sprechen, ohne dass irgendwie Jugendliche Teil des Diskurses sind, dann führt das eben auch zu so einem Frustrationsempfinden. Und das hat dann vielleicht erstmal mit der Wahlteilnahme selbst gar nicht so viel zu tun.
0: Kann man davon schon ableiten, wie groß die Gefahr für die Demokratie ist?
1: Das ist ja immer so ein bisschen, wenn man in die Zukunft schaut, so ein bisschen spekulativ. Aber ganz grundlegend, was wir wissen, wenn sich Leute schlechter repräsentiert fühlen im politischen System, dann macht das auch was mit den Einstellungen gegenüber Demokratie. Die zwei Sachen hängen einfach miteinander zusammen. Und es wirkt sich auch auf die Beteiligung aus. Also wenn ich mich schlecht repräsentiert fühle, nehme ich auch weniger wahrscheinlich an Wahlen teil. Das heißt, da sehen wir durchaus, dass sich das auswirken kann. Gleichzeitig sind gerade junge Menschen ja noch mitten in der politischen Sozialisationsphase. Das heißt, da ist es auch schwierig, jetzt irgendwie schon Aussagen zu machen, wie sich das dann in der Zukunft auswirken wird.
0: Bei welchen Themen gehen denn die Interessen von Jungen und Alten am stärksten auseinander?
1: Also einerseits haben wir diese klassischen Betroffenheitsthemen, nenne ich es mal. Das wäre dann jetzt zum Beispiel vor kurzem gewesen, diese Debatte rund um einen verpflichtenden Wehrdienst. Da sehen wir einfach, dass Einstellungen altersstrukturiert sind. Ich würde mal vermuten, da habe ich jetzt keine Daten zu, aber dass das bei so einer Debatte rund um Social-Media-Verbot ähnlich ist. Also bei diesem Social-Media-Verbot für Menschen unterhalb einer bestimmten Altersgrenze. Was wir auch sehen in den Daten, dass wir so durchschnittlich bei Toleranzeinstellungen, insbesondere in Bezug auf so LGBTQ-Themen und auch ethnische Diversität, dass da jüngere Menschen im Durchschnitt toleranter sind als insbesondere die sehr Alten, weil die einfach damit aufgewachsen sind, dass zum Beispiel die Ehe für alle existiert und damit ist das einfach was Normales. Gleichzeitig ist es aber wichtig anzuerkennen, die Jugend in dem Sinne gibt es nicht. Das ist keine homogene Gruppe und ganz oft sind es eigentlich andere Faktoren, die Einstellungen bestimmen, wie zum Beispiel die sozioökonomische Position oder Bildung.
0: Und trotzdem spielt das ja so ein bisschen rein. Nehmen wir mal das Beispiel die Wehrpflicht. Da sind die Alten eher dafür und die Jungen dagegen, aber die Jungen sind diejenigen, die dann die Wehrpflicht haben.
1: Genau, und das ist eben der Moment, wo ich sage, da steckt auch ganz viel Frustrationspotenzial dran, weil es sich natürlich so anfühlt, diejenigen, die nicht betroffen sind, sind aber eben die demografische Mehrheit, stellen den größten Anteil der wahlberechtigten Bevölkerung und entscheiden damit eben indirekt über die Zukunft derjenigen, die betroffen wären. Und das ist eben genau das, wo dieses Frustrationspotenzial drinsteckt und wo es sicherlich auch irgendwie einen Umgang damit braucht, wo wir es schaffen, auch jüngere Menschen aktiv an der Debatte zu beteiligen und am Entscheidungsprozess zu beteiligen, damit dann so eine Entscheidung, die demokratisch getroffen und demokratisch legitimiert ist, eben auch mitgetragen wird und verstanden wird.
0: Gibt es denn mittlerweile Parteien, wo Sie sagen würden, die zielen direkt auf die Interessen der Alten ab?
1: Zumindest kann man sagen, dass es von den Wählerinnen und Wählern so wahrgenommen wird. Also wir sehen, da haben wir auch, da gibt es auch Daten zu, dass zumindest SPD und CDU ganz vorne liegen, wenn es um die Wahrnehmung der Vertretung von Rentnerinnen und Rentnern geht. Also da sagen die Menschen, okay, das sind die Parteien, die die Interessen von eben Rentenbezieherinnen vertreten. Das spiegelt sich auch in den Wahlergebnissen wider. Wir sehen ja, dass die am stärksten ihre stärksten Ergebnisse einfach bei den Menschen über 70 einfahren. Und ich würde auch sagen, es spiegelt sich in dem Zuge auch in den Wahlprogrammen wieder, dass zum Beispiel das Thema Rente da ja immer als ein Thema präsentiert wird für Rentenbezieher oder eben Leute, die bald in Rente gehen, aber selten aus Einzahlerperspektive einfach besprochen oder problematisiert wird. Ob man dazu jetzt sagen kann, dass diese Parteien nur diese Gruppe vertreten, so weit würde ich nicht gehen, aber wir sehen durchaus Muster, wo eben die ältere Bevölkerungsgruppe eine größere Rolle zu spielen scheint und wo die Wählerschaft dann auch einfach älter ist.
0: Zeichnet sich das nur in Wahlversprechen ab? Oder kann man eigentlich sagen, wenn man die Bilanz der Politik zieht, macht man auch eher Politik für Alte?
1: Ja, Bilanz ziehen ist immer so ein bisschen schwierig, aber wo man es zum Beispiel vielleicht sieht oder dran, also wo man es dran verdeutlichen kann, ist vielleicht auch die Sache, so ein Blick auf die Vermögenskonzentration. Wir hatten ja jetzt auch vor kurzem diese Erhebung, dass viele Leute der Meinung sind oder ein großer Teil der Bevölkerung der Meinung ist, die Vermögensverteilung ist ungerecht, so wie sie gerade ist. Und da kann man natürlich auch mit so einer Alterslinse, sag ich mal, draufschauen. Und dann sehen wir einfach, dass sich das Vermögen zunehmend in älteren Bevölkerungsgruppen konzentriert. Und das liegt zum Beispiel daran, dass Menschen heute einfach älter sind, wenn sie erben. Das heißt, so Erbschaften funktionieren nicht mehr als Umverteilung zwischen Altersgruppen. Und das könnte man natürlich angehen, zum Beispiel über eine Erbschaftssteuer. Und da würde ich sagen, das lässt sich eben, damit lässt sich auch Generationenpolitik machen. Und das wurde in der Vergangenheit eben einfach nicht wirklich angegangen, weil man vielleicht da eh so ein bisschen Abstand von nehmen wollte, von dem Thema Erbschaftssteuer. Aber da können wir jetzt zum Beispiel sagen, indem man nichts macht, wirkt man auf jeden Fall dem nicht entgegen, dass es eben da zu einem, ja, zu einer Vermögenskonzentration in bestimmten Altersgruppen geht. Also das wäre so ein Outcome, wo man vielleicht so eine kleine Bilanz ziehen könnte. Gleichzeitig ist es natürlich, ja, verschiedene Politikfelder wird es auch unterschiedlich aussehen.
0: Was würde denn helfen, um die politischen Interessen der Jungen zu stärken?
1: Also ganz grundlegend plädiere ich zum Beispiel für eine Vereinheitlichung des Wahlalters bei 16. Wir haben manche Sa Wahlen, da sehen wir, da haben wir schon ein Wahlalter ab 16, bei anderen ist es noch 18, insbesondere bei der Bundestagswahl. Und dieser Flickenteppich beim Wahlalter, da sehen wir einfach, das hat negative Auswirkungen. Gleichzeitig wissen wir aus sozialwissenschaftlicher Forschung, 16-Jährige können genauso gut an Wahlen teilnehmen wie jetzt 18-Jährige. Das heißt, es gibt eigentlich keinen Grund, aus sozialwissenschaftlicher Perspektive sie von Wahlen auszuschließen. Das wäre so ein erster Schritt, der einfach, glaube ich, wissenschaftlich auch relativ unstrittig ist inzwischen. Gleichzeitig finde ich auch diese Idee, mehr junge Politikerinnen und Politiker aufzustellen oder mehr junge Kandidierende aufzustellen, auch gut. Die bieten damit einfach eine Identifikationsfigur für junge Leute, sind da vielleicht auch näher dran, tun sich vielleicht da auch leichter, deren Interessen dann auch aktiv zu vertreten. Wo wir schon ganz gut dastehen, ist so Wahlsystem. Wir haben ein Verhältniswahlsystem, das hat im internationalen Vergleich gezeigt, dass das gut ist für Jugendrepräsentation. Das heißt, da stehen wir schon ganz gut da. Aber was es insbesondere braucht, sind wahrscheinlich schon auch Formen von politischer Partizipation für noch nicht Wahlberechtigte. Da sehen wir auf kommunaler Ebene, gibt es da immer wieder ganz tolle Ansätze, aber die werden einfach auch nicht so sehr flächendeckend durchgeführt, obwohl es da eigentlich sehr, sehr gute Erfahrungswerte gibt. Und das auch hochzubringen und nicht nur vereinzelt in Kommunen zu machen, sondern das ein bisschen flächendeckender umzusetzen, damit eben auch Menschen unter 16 aktiv mitgestalten können in einem repräsentativen demokratischen System. Das fände ich sehr wichtig, weil Kinder haben auch ein Recht auf politische Mitbestimmung bei den Sachen, die sie betreffen.
0: Vielen Dank für das Gespräch. Kira-René Kurz von der Universität Greifswald war das. Extra 3 hat sich ein Thema Generationengerechtigkeit schon vor längerer Zeit gestellt. Und dabei ist ein kleines Liedchen rausgekommen und das ist aktueller denn je.
2: Hallo junge Leute, hier in Deutschland, habt ihr was zu melden?
3: Leider nein.
2: Die Volksparteien machen Politik für die Alten, dürft ihr mitgestalten?
3: Leider nein.
2: Im Bundeshaushalt viel Geld für die Rente, Budget fürs Klima?
3: Leider klein.
2: Schlecht für den Nachwuchs, schlecht für die Schulen, wird hier renoviert?
3: Leider nein.
2: Bildung ist Investition in die Zukunft, haben die das kapiert?
3: Leider nein, voll gemein.
0: Der demografische Wandel stellt auch Hessen vor große Probleme. Hier werden schon 2035 jeder vierte Hesse über 65 Jahre alt sein. Guckt die hessische Landesregierung schon jetzt zu sehr auf die Interessen der Alten und zu wenig auf die Bedürfnisse von Kindern, Jugendlichen und junger Familien? Christine Kumria hat auf die Landespolitik geguckt.
4: Für Sozialministerin Heike Hofmann von der SPD steht fest, die Förderung von Kindern und Jugendlichen ist eine zentrale Zukunftsaufgabe für Hessen.
5: Es geht darum, wie wir die Zukunft unseres Landes, nämlich unsere Kinder, wie wir die bestmöglich fördern und stärken können. Und deshalb ist es wichtig, hier weiter in die Qualität und auch in die Fachkräfte im Sinne einer Offensive zu investieren in unsere frühkindliche Bildung, in die Zukunft unserer Kinder.
4: Das sagte die Ministerin vor gut 2 Jahren. Ob das in der Praxis allerdings so gut klappt, ist eine andere Frage. Miriam Selleck, Landesbeauftragte für die Beteiligung und Förderung von Kindern und Jugendlichen, beschreibt, wo es heute noch hakt.
6: Kinder haben umfassende Beteiligungsrechte. Wir merken aber an ganz vielen Stellen, dass es Umsetzungsdefizite gibt und dass es uns nicht gelingt, die Perspektiven von Kindern systematisch einzuholen, einzubringen und zu berücksichtigen.
4: Auch bei der Generationengerechtigkeit sieht der sozialpolitische Sprecher der FDP, Janki Pürsün, noch deutlichen Handlungsbedarf.
7: Aber wenn wir auf die Generationengerechtigkeit schauen, sehen wir, dass es immer schlimmer wird. Das Land Hessen macht Schulden. Muss zurückgezahlt werden von jungen Generationen. Es wird gespart im Haushalt an der Bildung in den Schulen. Die Schulen sind auch in keinem guten Zustand. Wir sehen, dass es zu wenig Kinderbetreuungsplätze gibt, zu wenig Angebote für Familien, Kinderbetreuung.
4: Die AfD-Fraktion hält die Bemühungen der Landesregierung in der Kinderbetreuung für unzulänglich. Der familienpolitische Sprecher Gerhard Bersch warnt, dass sich Hessens Kitas in einer strukturellen Krise befänden. Auch am Beispiel des Kinderhauses Paul Gerhardt in Frankfurt-Niederrad sieht man, in vielen Einrichtungen fehlt qualifiziertes Personal und Betreuungszeiten müssen eingeschränkt werden. Leiterin Esra Capanciolo beschreibt die Situation vor knapp 2 Jahren so.
8: Dann kommt eine E-Mail von uns. Es sind leider nur 2 Fachkräfte da. Wir können nur bis 14 Uhr aufhaben. Ja, und dann ist die Frustration sehr groß, was ich auch nachvollziehen kann. Und die Eltern sind im Stress. Der Arbeitgeber von den Eltern stresst die Eltern, setzt sie unter Druck.
4: Die Landesregierung versucht, dem Fachkräftemangel in den Kitas mit mehreren Maßnahmen zu begegnen. Seit Sommer 2025 sollen Kita-Assistenzen die Stammkräfte im Alltag entlasten, etwa beim Schuhebinden oder Tische abräumen. Ende vergangenen Jahres hat der Landtag außerdem ein Gesetz beschlossen, das mehr Quereinsteiger in Kitas erlaubt. Sozialministerin Hofmann setzt dabei vor allem auf andere soziale Berufsgruppen.
9: Das können Logopäden, Ergotherapeuten sein, das können aber auch, wie gesagt, Sozialassistenten sein, die mit hineinkommen in die Kita und die dort tatkräftig unterstützen.
4: Der sozialpolitische Sprecher der Grünen-Fraktion, Markus Bocklet, unterstützt die Idee, den Einstieg für Quereinsteiger in Kitas zu erleichtern.
10: Da macht es natürlich Sinn, dass man auch bei den Kitas diese Qualitätsstandards mit Augenmaß lockert, weil eine Kita, die geschlossen ist, ist die schlechteste Lösung.
4: In einem älter werdenden Hessen werden der demografische Wandel und das Thema Generationengerechtigkeit immer wichtiger. Für die Landesbeauftragte Miriam Sellig ist deshalb vor allem eines entscheidend.
6: Wichtig ist meiner Meinung nach, dass die Generationen miteinander in den Austausch kommen und dass sie anfangen, stärker und intensiver miteinander zu sprechen, weil es ganz viele Bedarfe gibt, die gut zusammenpassen und die super funktionieren, wenn sie besprechbar geworden sind.
0: Der Kinderschutzbund hat übrigens bei der Bundestagswahl 2025 auf alle Parteiprogramme geguckt. Und das Fazit war, die Rechte und Interessen und Bedarfe von Kindern und Jugendlichen stehen nicht im Zentrum der geplanten Politik. Und das, obwohl Deutschland mehr als 2 Millionen Kinder und Jugendliche in Armut hat. Die Kindergrundsicherung, die die Ampelregierung noch auf den Weg bringen wollte, kam nicht mehr. Und auch gerade beim Klima fühlen sich viele Kinder im Stich gelassen. Es gab eine Umfrage von der AOK und nach ihr machen sich gerade die 18- bis 29-Jährigen die größten Sorgen, wenn es um den Klimawandel geht. Baruvi Chentara-Gabbard ist Sprecherin von Greenpeace. Sie wurde von der Bundesregierung ins Bundesjugendkuratorium berufen und sie hat letztes Jahr das Buch veröffentlicht. Keine Zukunft ist auch keine Lösung. Außerdem ist sie 29. Frau Gabbard, Ihre Generation, die Gen Z, ist mit gleich mehreren aktuellen Krisen konfrontiert. Krisen, die Ihre Generation nicht verursacht, aber ausbaden muss. Empfinden Sie das als ungerecht?
11: Ich und ich glaube, da kann ich für viele Menschen aus meiner Generation oder in dieser Altersspanne sprechen, empfinden das vor allem als sehr belastend und als einen Zustand, der nicht honoriert, in welchen herausfordernden Zeiten sich Leute befinden und sie auch nicht darauf vorbereitet, mit diesen Zeiten umzugehen.
0: Hilft es denn gar nicht, auf die Generation vor Ihnen sauer zu sein?
11: Ich glaube, es ist sehr wichtig, Missstände zu benennen. Wenn Leute wütend sind, das kann ich total gut verstehen, dann sollte das ein Indikator dafür sein und ein Motivator zu sagen, was läuft schief und wo müssen wir ran, um die Zukunft besser zu gestalten. Ich glaube, es täte einer Gesellschaft sehr gut, nicht in der Wut zu verharren, sondern dann in ein konstruktives und vielleicht auch gemeinsames, zukunftsgerichtetes Handeln zu kommen.
0: Interessanterweise sind es laut vielen Umfragen oft die viel Älteren, die Rentner, die Klimaschutzmaßnahmen ähnlich hoch bewerten wie die 18- bis 25-Jährigen. Bald gibt es viel mehr Rentner. Macht Ihnen das Hoffnung, dadurch mehr erreichen zu können?
11: Ich finde daran vor allem total wichtig anzuerkennen, dass Klima und Nachhaltigkeit keine reine Generationenfrage sind. Auch wenn ich mich mit beispielsweise meinen Großeltern unterhalte, dann hat Nachhaltigkeit und das bewusste Umgehen mit Ressourcen oder vielleicht auch das Wiederverwenden, das Reparieren einen ganz anderen Stellenwert auch im Aufwachsen gehabt. Und ich finde daher, dass man gut und gerne voneinander lernen kann und sich auch darüber einig werden kann und sich darüber bewusst sein kann, dass man sich vielleicht einiger ist, als man denkt, dass der Erhalt der Lebensgrundlagen für möglichst viele Menschen eigentlich von sehr, sehr vielen unterstützt wird, unabhängig vom Alter.
0: Glauben Sie, spielt auch eine Rolle, dass viele Ältere, vielleicht auch viele Großeltern, gerade an ihre Enkel denken, wenn sie sich für Klimapolitik einsetzen?
11: Das glaube ich bestimmt. Viele auch in Gesprächen, auch interessanterweise Leute in Entscheidungspositionen, wenn man sie persönlich oder auch in öffentlichen Debatten fragt, wie sie denn darauf schauen, wie ihre Kinder, wie ihre Enkelkinder aufwachsen. Dann sehen wir auch in den Umfragen, dass die Leute wirklich Sorge haben vor dem Aufwachsen ihrer Kinder oder davor, in welcher Welt ihre Kinder, Enkelkinder aufwachsen und eigentlich möchten, dass denen eine Welt hinterlassen wird, in der es ihnen möglichst gut geht. Und diese Sorge im Persönlichen teilen sehr, sehr viele. Ich glaube, dass das durchaus ein hoher Faktor ist.
0: Vor rund 2 Wochen haben in Berlin Zehntausende für eine schnellere Energiewende protestiert. Zur besten Zeit der Fridays for Future-Bewegung waren Hunderttausende auf der Straße. Glauben Sie, die Streiks sind auch eingeschlafen, weil viele junge Leute das Gefühl hatten, das bringt eh nichts?
11: Ich denke, dass die politischen Antworten auf diese Streiks durchaus ein Grund für viele waren, sich auch etwas zurückzuziehen, andere Formen des Handelns zu finden. Also wir erleben dann ein ganzes Spektrum von den Leuten, die mit auf der Straße waren. Die einen haben vielleicht resigniert oder haben auch gesagt, okay, wir müssen uns radikalisieren. Die anderen haben gesagt, okay, dieses Protestieren, das bringt nichts. Wir gehen in zivilgesellschaftliche Strukturen, in Parteienstrukturen. Wir machen das in unserem Unternehmen, an unserem Arbeitsplatz. Und wieder andere halten das Thema auch weiter mit diesen Protestformen auf der Straße. Straße hoch. Ich persönlich finde es ja sehr bemerkenswert, dass eine Bewegung, die einen sehr hohen Zuspruch und einen Höhenflug hatte vor der Corona-Pandemie, jetzt nach einem Jahr dieser neuen Bundesregierung sieht, es läuft wirklich nicht gut für die erneuerbaren Energien und deutschlandweit die 70.000 Leute wieder auf die Straßen lockt mit diesem Thema. Das zeigt für mich doch, da ist eine sehr mobilisierungsfähige Masse in der Bevölkerung noch da.
0: Trotzdem gucken wir noch mal näher darauf, wie mit jungen Menschen, die sich politisch engagieren, umgegangen wird. Ich habe gelesen, Ihnen wurde auch ganz oft gesagt, ja, das ist ja schön, dass Sie sich engagieren. Aber es hat Ihnen gar nicht besonders gut gefallen, weil Sie hätten eigentlich lieber über die Inhalte diskutiert.
11: Genau, also ich finde, Engagement, das ist ja gar kein Selbstzweck und es ist auch vermessen zu sagen, das ist ja toll, dass die Leute so eine sinnvolle Zeitvertreib sich suchen oder Freizeitbeschäftigung. Genau das darf Beteiligung nicht sein. Junge Menschen sind die ExpertInnen ihrer eigenen Lebenswirklichkeiten. Niemand weiß und kennt besser, wie sie gerade leben, wie sie aufwachsen, mit welchen Herausforderungen sie selber sich Tag und Nacht beschäftigen. Und dann müssen Sorgen und Forderungen und berechtigten Anliegen auch mindestens ernst genommene Antworten und Gesprächsgegenüber folgen, aber idealerweise natürlich da womöglich auch Taten, weil sonst das Vertrauen darin, dass Engagement etwas bringt, im Tatsächlichen einen Unterschied macht, erodiert und das können und dürfen wir uns als Gesellschaft nicht leisten.
0: Bei der Bundestagswahl ist das Wahlalter bei 18. Ehrlicherweise müsste man sagen, selbst wenn es auf 16 herabgesetzt würde, gäbe es immer noch ein Ungleichgewicht zu den Älteren. Denken Sie, unsere Demokratie müsste Kindern mehr Macht geben und wie?
11: Ja, also diese demografische Situation in Deutschland ist, gerade wenn wir uns unser Wahlsystem angucken, wirklich mit vielen Herausforderungen konfrontiert. Sie haben es ja gerade gesagt, also bereits jetzt ist mehr als die Hälfte der Wahlberechtigten älter als 53 Jahre. Und Sie haben ja auch gesagt, eine Absenkung des Wahlalters, nehmen wir mal 16 Jahre, das würde an diesem Durchschnittsalter nur eine Nachkommastelle ändern. Also das ändert nicht unsere Herausforderung, dass Kinder und Jugendliche zu wenig politisch berücksichtigt werden. Und ich finde deswegen, dass wir uns überlegen müssen, wie abseits dieser Wahlen alle paar Jahre wirklich strukturell die Interessen und Anliegen von Kindern und Jugendlichen ernst genommen werden können. Da gibt es ganz, ganz viele Vorschläge von Zukunftschecks oder Jugendchecks von Gesetzen, wo wirklich geprüft wird, sind die sehr gegenwartsbezogen oder denken die auch die Zukunft mit? Oder von so Gremien, die über Legislaturperioden hinweg die Belange von jungen Menschen strukturell berücksichtigt wissen wollen und müssen in politischen Entscheidungen. Alles sowas finde ich ganz essentiell, damit junge Menschen weiter Vertrauen haben und auch aufwachsen mit diesem Vertrauen. Es fängt nicht erst an, wichtig zu werden, was für mich wichtig ist, wenn ich 18 bin und wählen kann, sondern schon dann, wenn ich in den Kindergarten gehe, wenn ich in die Grundschule gehe, wenn ich auf eine Oberschule gehe. Ich glaube, das täte unserer Demokratie sehr, sehr gut.
0: Sie arbeiten für Greenpeace. Greenpeace und German Watch haben die Bundesregierung verklagt, weil ihre Klimaschutzgesetze die vorgeschriebenen Klimaziele nicht erreichen können. Glauben Sie, das ist quasi so, ja, die alternative Lösung? Ich meine, es ist natürlich auch demokratisch zu klagen auf das Grundgesetz, aber haben Sie einfach keine Hoffnung mehr, dass Sie sich durch Wahlen durchsetzen können?
11: Ich finde es ganz, ganz wichtig, dass solche Gerichtsverfahren eine Ergänzung sind zu anderen Dingen, die wir tun. Also wir haben jetzt nicht aufgehört, weiterhin politische Forderungen zu stellen oder auch zu protestieren. Aber wir sind in einer Situation, wo die Klimakrise so weit eskaliert, dass sie die Rechte gerade von jungen Menschen, die erwartungsgemäß viel Zukunft vor sich haben, massiv bedrängt oder verletzt. Und immer dann, wenn Rechte verletzt werden in einem Rechtsstaat, dann bleibt einem dieser Gang zum Gericht offen. Ich finde aber genauso wichtig zu sagen, wie kommt es überhaupt dazu? Das ist ja auch nicht die erste Entscheidung, die wir uns von einem Gericht in dieser Sache erhoffen. 2021 hatte Greenpeace und hatten andere schon Erfolg mit einer Entscheidung, wo das Bundesverfassungsgericht festgestellt hat, ja, es gibt ein Recht auf Freiheiten, die auch für die Zukunft gelten. Also wir müssen intergenerational denken, Gerechtigkeit zwischen den Generationen herstellen und trotzdem ist viel zu wenig passiert. Und dass das überhaupt dazu kommen kann und dazu dazu führt, dass man nochmal vor Gericht geht, das liegt meiner Meinung nach potenziell auch daran, dass wir in dieser demografischen Situation uns befinden. Und ja, manchmal gewinnt man keine Wahlen, aber als Trägerin von Rechten kann man auch als Kind oder Jugendlicher auch in die Bundesregierung vor Gericht Erfolge erzielen, wenn es nötig ist.
0: Barovic Interagabat setzt sich für mehr Generationengerechtigkeit ein. Sie gehört selbst zur Gen Z und wünscht sich, dass die Politik mehr auf die Interessen von Kindern und Jugendlichen eingeht, vor allem bei der Klimapolitik. Sie arbeitet für Greenpeace. Wir hören nochmal Extra 3 singen über die Generationenungerechtigkeit.
2: Hallo junge Leute, hier in Deutschland, habt ihr was zu melden?
3: Leider nein. Ich sag mal so, 14% von

0: Wählern seid ihr. Das ist nicht viel, man gewinnt eine Wahl nur mit den Wählern hier.
1: Kein Platz in der Kita und findet ihr eigentlich bezahlbaren Wohnraum?
2: Leider nein.
1: Klima am Kippen, Zukunft wird düster, wird gegengesteuert?
2: Leider nein.
1: Zu viele Rentner, kaum Beitragszahler, Alterspyramide?
2: Stürzt leider ein.
1: Ihr habt Angst, dass die Rentenbeiträge steigen, voll blöd, doch so wird es?
2: Leider sein.
3: Schlecht für die Jungen, gut für die Alten, ist das gerecht?
2: Leider nein.
3: Wer wird euch helfen, Zwerge und Elfen oder Chuck Norris?
2: Leider nein.
3: Tja, junge Leute, jetzt heißt es klotzen, gebt einfach alles.
2: Haut richtig rein.
3: Und am Ende kriegt ihr bestimmt auch was zurück.
2: Voll gemein.
4: Sie hören den Tag Gen Z versus Boomer. Wie gerecht ist Deutschland? Wir wechseln einmal die Perspektive und gucken, was Politiker gerecht finden. Nicole Markwald aus unserem ARD-Hauptstadtstudio hat sie gefragt.
5: Eine einfache Frage, die gar nicht so leicht zu beantworten ist. Ist Deutschland ein gerechtes Land?
6: Deutschland ist an ganz vielen Stellen gerecht?
7: Nee, finde ich überhaupt nicht.
8: Deutschland ist in meiner Wahrnehmung ein zunehmend weniger gerechtes Land.
5: Drei Stimmen, drei Meinungen, aus der sich die jeweilige Politik speist. Pascal Radek von der CDU, Tim Klüssendorf von der SPD und der Grünen-Vorsitzende Felix Banaschak. Alle drei Anfang bis Mitte 30 Jahre alt. Klüssendorf, Generalsekretär bei der SPD, erklärt:
7: Das fängt natürlich an, damit das einfach Wohlstand sehr ungerecht verteilt wird und dass Kinder schon sehr, sehr unterschiedlich aufwachsen und dementsprechend gar nicht die gleichen. Und dann kommen wir zu einem anderen Begriff, Chancen haben.
5: Von Chancengerechtigkeit spricht auch Bernd Baumann, der parlamentarische Geschäftsführer der AfD.
9: Dass jeder im Leben so weit wie möglich die Chance haben soll, aus sich selbst das zu machen, durch Fleiß, durch Ausbildung, durch Anstrengung, was er im Leben zu sein vermag oder sein will.
5: Seiner Meinung nach ist Deutschland in dieser Hinsicht sehr weit vorn im weltweiten Vergleich. Doch die hohe Zahl der Einwanderer habe das Bildungssystem überfordert und Deutschland in eine Schieflage gebracht, so Baumann weiter. Eine andere Schieflage sieht Pascal Radek.
6: Vor allem im Bereich der sozialen Sicherungssysteme.
5: Eine Reform bei Rente, Krankenversicherung, Pflegeversicherung sei dringend nötig, so der CDU-Politiker. Die Maßnahmen der Vergangenheit nennt er Sozialpolitik mit der Gießkanne, ineffizient und nicht zielgerichtet genug. Mit dabei auch eine gehörige Portion Selbstkritik.
6: Wenn man sich anschaut, was wir im letzten Jahr beschlossen haben, dann war das schon ziemlich viel. Aber ich glaube, wir spüren alle, dass es noch lange nicht reicht und dass wir vor allem viel, viel schneller werden müssen.
5: Ines Schwertner, Vorsitzende der Linken, schlägt angesichts der aktuellen Belastungen durch erhöhte Energiepreise vor,
10: die Mehrwertsteuer auf Grundnahrungsmittel zu senken, wäre sofort möglich, das 9-Euro-Ticket wieder einzuführen, eine Übergewinnsteuer, um diese riesigen Übergewinne, die jetzt gerade gemacht werden, auch abzuschöpfen. Und zu nutzen für Entlastung, die Stromsteuer zu streichen. Also wir können so viele Dinge tun, um die Menschen direkt zu entlasten.
5: Direkt und schnell. Aber auch die linken Politikerin Schwertner sagt, darüber hinaus braucht es Reformen des Sozialstaats. Und die dauern. Wie? Darauf haben die verschiedenen Politiker unterschiedliche steuer- und finanzpolitische Antworten. Felix Banaschak von den Grünen sagt:
8: Ich würde mir wünschen, dass es auch, so wie wir in den letzten Jahren einiges erreicht haben, durch Klimademos im Klimaschutz zu bewirken, dass es auch Gerechtigkeitsdemos gibt, dass jetzt beispielsweise am 1. Mai auch die Demos der Gewerkschaften gut gefüllt sind und dass der Einsatz für ein Land, in dem niemand mal eben runterfällt und wirklich im Ernstfall auch geschützt ist, gerade in dieser Zeit der Unsicherheit, dass der wieder breiter wird. Das ist mein Wunsch.
5: Gerechtigkeit ist allen Befragten wichtig und mehr Gerechtigkeit könnte ein weiteres Auseinanderdriften der Gesellschaft aufhalten.
4: Wie unsicher sind die Zeiten, in denen wir leben, wirklich? Die gesetzliche Rente wird nicht mehr reichen, um den Lebensstandard zu sichern, hat unser Bundeskanzler gesagt. Viele junge Menschen, Gen Z und Jünger, haben sich da nicht so gewundert, sondern sich einfach nochmal bestärkt gefühlt, dass sie sich auf die Rente vom Staat nicht mehr verlassen können. Schon jetzt zahlt der Staat über 100 Milliarden Euro jedes Jahr aus Steuermitteln dazu, damit die gesetzlichen Renten finanziert werden können. Auf dem Niveau wie bisher ist das nicht mehr lange möglich, sagen viele Ökonomen. Grund der demografische Wandel. Ihre Lösung, das Renteneintrittsalter erhöhen. Der Wirtschaftsjournalist Andreas Hoffmann sagt, der demografische Wandel sei eine erfundene Bedrohung. In seinem Buch will er die Mythen um die Rente entlarven. Es hat den Titel Die erfundene Bedrohung. Schönen guten Abend, Herr Hoffmann.
11: Guten Abend, Frau Reifenberg.
4: Reifenrad, aber danke. Der demografische Wandel ist schon ewig Thema seit den 60ern. Den Babyboomern wird bis heute vorgeworfen, schuld zu sein, weil sie keine oder zu wenige Kinder bekommen haben. Hat Sie das auch persönlich geärgert?
11: Ich habe das lange auch geglaubt. Ich bin ja auch ein Boomer und habe auch geglaubt, dass wir Boomer vieles falsch gemacht haben und zu wenig Kinder in die Welt gesetzt haben. Bis ich vor einiger Zeit gelernt habe, dass dieser Katastrophenblues ungefähr seit 100 Jahren intoniert wird, seit etwa 1930, wird immer erzählt, wir haben zu viel Alte und zu wenig Junge und die Katastrophe droht. Und seit diesen bald 100 Jahren ist die Katastrophe aber nicht eingetreten. Wir sind stattdessen immer reicher geworden. Und deswegen habe ich dieses Buch geschrieben, weil ich glaube, dass die Katastrophe mit dem demografischen Wandel übertrieben ist.
4: 70% der Deutschen halten die Rente aber für nicht mehr sicher. Je jünger die Leute sind, desto eher denken sie so. Sie kritisieren diese Katastrophenrhetorik der Ökonomen und gewisser Politiker. Was werfen Sie ihnen denn genau vor? Warum machen die das? Profitieren die von dieser Angst vor dem Demografiewandel?
11: Der demografische Wandel, also die Angst vor der alternden Gesellschaft, ist ziemlich gut. Damit kann man den Leuten Zumutungen zumuten. Man kann sagen, die Arbeitnehmer dürfen nicht so viel fordern, weil wir haben den demografischen Wandel. Wir können sagen, die Rentner dürfen nicht so viel Rente bekommen, wir haben ja den demografischen Wandel. Und die Versicherer können ihre Finanzprodukte kaufen und sagen, ihr müsst vorsorgen, denn im Alter werdet ihr unter Brücken schlafen. Dabei sind die Finanzprodukte meist nicht besonders gut und taugen für das Alter nicht. Das haben schon viele Studien ergeben. Also der demografische Wandel ist sehr nützlich für viele Beteiligte.
4: Kann unser Rentensystem denn wirklich so bleiben, wie es ist?
11: Naja, erstmal muss man festhalten, dass sich das Rentensystem in den letzten 25 Jahren ziemlich gut geschlagen hat. Wir haben nämlich die Kosten der Alterung in den Griff gekriegt. Der Rentenbeitrag ist heute niedriger als vor 25 Jahren. Damals lag er bei 20,3% und heute liegt er bei 18,6%. Das heißt, die Last für die Arbeitnehmer und die Arbeitgeber ist gesunken und damit auch die Last für die Jungen. Das wird in der Öffentlichkeit kaum thematisiert. Und man muss berücksichtigen, dass wir heute 3 Millionen mehr Rentner haben, die im Schnitt 5 Jahre länger leben. Und der Zuschuss des Staates ist relativ betrachtet gleich geblieben. Der Finanzminister hat vor 25 Jahren ein Viertel seines Etats an die Rentenkasse gezahlt und er tut das heute. Das heißt, wir haben es geschafft, die Kosten bei der Alterung in den Griff zu kriegen. Das ist eigentlich ein ziemlich großer Erfolg, der aber überhaupt nicht zur Kenntnis genommen wird.
4: Trotzdem müssen wir noch mal drauf gucken, was demnächst passiert. Jetzt gerade finanzieren ja 2 Beitragszahler einen Rentner. Früher waren das mal 6 Beitragszahler. Und wenn die Boomer in Rente gehen, wird die Zahl der Rentner weiter steigen. Das muss dann auch irgendwie finanziert werden. Wahrscheinlich durch höhere Beiträge. Können wir uns die leisten?
11: Ehrlich gesagt wissen wir nicht, was die Zukunft bringt. Wir haben vor 25 Jahren haben uns Leute auch eingeredet, dass die Rentenbeiträge heute bei 26-27% liegen. Er liegt bei 28%. Natürlich ist es ein Problem, wenn jetzt in Zukunft mehr Boomer in Rente gehen. Aber dieses Problem lässt sich durchaus lösen, etwa durch Zuwanderung, aber auch dadurch, dass wir viele junge Leute, die wir heute haben, die keine Ausbildung haben oder eine schlechte Ausbildung haben, für den Arbeitsmarkt qualifizieren können. Wir könnten zum Beispiel auch die Hürden für die Migranten wegräumen, damit die auch leichter einen Arbeitsplatz kriegen. Oder wir könnten auch die Betreuungssituation für die Frauen ändern, damit die auch leichter einen Arbeitsplatz kriegen. Das alles könnten wir machen, um den Arbeitsmarkt und damit die Sozialversicherungssysteme zu stützen. Das ist kein Hexenwerk, aber die Politik tut so, als wäre es nicht machbar.
4: Oft wird ja als Lösung von der Politik gesagt, dass das Renteneinstiegsalter hochgesetzt werden muss. Sie haben recherchiert, was die Rente mit 67 an Einsparungen bringt.
11: Ja, genau. Die Rente mit 67, die oft als Jahrhundertreform bezeichnet wird, hat für die Rentenversicherung als also hat die Finanzierung der Rentenversicherung nicht besonders viel gebracht, nur etwa 3 Milliarden Euro. Man muss sich vorstellen, dass die Rentenversicherung pro Tag etwa 1 Milliarde Euro ausgibt. Das heißt, die Rente mit 67 hat die Finanzierung der Rente mal gerade für 3 Tage gesichert, aber nicht sofort, sondern erst nach 8 Jahren. Und auch die Modelle, die viele Professoren mit dem Renteneintrittsalter verbinden, bringen auch nicht viel mehr. Da gibt es diverse Studien. Die sind aber so kompliziert geschrieben, dass es kaum einer versteht. Und deswegen spielt das in der Öffentlichkeit leider keine Rolle. Aber man muss festhalten, ökonomisch für die Rentenversicherung bringt länger arbeiten wenig bis nichts.
4: Gucken wir mal noch auf die Lösungen. Sie haben ja jetzt schon einige erwähnt. Man könnte auf die Minijobs gucken. Man könnte auch die jungen Leute besser ausbilden. Man könnte mehr Migranten in Jobs bringen. Wie wichtig ist das alles, um dem demografischen Wandel entgegenzuwirken?
11: Ich halte das alles für sehr wichtig. Wir müssen den demografischen Wandel dort lösen, wo er am besten lösbar ist. Und das ist beim Arbeitsmarkt und bei der Bildung. Wir müssen sehen, wie wir mehr Leute in Arbeit kriegen, und wir müssen

0: mehr, wir müssen sehen, wie wir unsere jungen Leute besser ausbilden. Und das sind die wichtigsten Punkte. Und natürlich müssen wir auch sehen, wir haben ja im Augenblick ein Problem mit unserem Geschäftsmodell in Deutschland. Wir haben nicht mehr die Zeiten wie früher. Wir haben Probleme mit Zöllen, die Trump über uns
1: Die
0: verhängt hat. Wir
1: internationale
0: haben,
1: Wettbewerbsfähigkeit ist auch
0: genau.
1: ein Problem, ja.
0: Und diese internationale Wettbewerbsfähigkeit müssen wir verändern. Das hat aber weniger was mit dem Sozialstaat zu tun, sondern die Unternehmen müssen neue Innovationen produzieren. Wir müssen sehen, welche neuen Bündnisse wir schmieden. Und wir müssen überlegen, ob wir ähnlich wie die Chinesen auch eine Industriepolitik machen. Nicht der Sozialstaat ist unser Problem. Das Problem ist die veränderte Welt und wie wir unser Geschäftsmodell an diese veränderte Welt anpassen.
1: Vielen Dank, Andreas Hoffmann, Wirtschaftsjournalist und Buchautor. Schön, dass Sie beim Tag sind. In Japan ist der demografische Wandel noch weiter fortgeschritten als bei uns, auch weil man hier sehr lange eine sehr rigide Migrationspolitik verfolgt hat. Mittlerweile wurde sie gelockert, aber so richtig auffangen kann sie die Überalterung noch lange nicht. Die japanische Regierung versucht, die Bevölkerung deshalb auf ganz unterschiedlichen Wegen zur Familiengründung zu bewegen.
2: Startschuss zur großen Single-Party in Tokio. Ab jetzt darf geflirtet werden. 40 Männer, 40 Frauen. Natürlich, typisch japanisch, unter Beachtung sehr vieler Regeln und streng durchgetaktet. 4 Minuten, dann müssen nach einer vorher festgelegten und höchst komplexen Reihenfolge die Plätze gewechselt werden. Allein das Briefing zum Ablauf dauert über eine Stunde.
3: Wir haben dieses System entwickelt, um es den Teilnehmern einfacher zu machen, ihre ersten Eindrücke vom jeweiligen Gesprächspartner zu verwalten.
2: Das geschieht mit einer speziellen Software, erklärt Yuichi Omori, Direktor bei der Stadtverwaltung Tokio. Das Ergebnis: In diesem grell beleuchteten Konferenzraum haben alle ständig ihr Handy in der Hand. Wenig Romantik, viele Erwartungen bei den Singles.
4: Ich habe keine Chance, am Arbeitsplatz jemanden kennenzulernen. Außerdem kostet das Event wenig Geld.
2: Erzählt die 30-jährige Hitomi, bevor das staatlich geförderte Speed-Dating losgeht. Teilnahmegebühr gut 5 Euro.
5: Ich finde dieses Event vertrauenswürdig, weil es von der Stadtverwaltung veranstaltet wird.
2: Erklärt die 50-jährige Shiho. Bei anderen Single-Partys sind oft Leute dabei, die nicht wirklich ernsthafte Absichten haben, sagt sie. Das ist hier in der Tat anders. Ohne offizielle Tokyo-Dating-App keine Party.
3: Zur Registrierung brauchen Sie Ihren Personalausweis, ein Single-Zertifikat, Dokumente, die Ihr Jahreseinkommen belegen können, ein Profilfoto, eine Verpflichtungserklärung und umgerechnet rund 60 Euro für 2 Jahre Mitgliedschaft.
2: Knapp 30.000 Tokioterinnen und Tokioter haben sich in den vergangenen 1,5 Jahren angemeldet und damit offiziell heiratswillig gemeldet.
3: Unsere Untersuchungen haben gezeigt, dass 70% der Heiratswilligen nichts unternehmen, um tatsächlich unter die Haube zu kommen. Viele wissen schlicht nicht, was sie dafür tun sollen, oder sie wünschen sich eine natürliche Begegnung.
2: An der Stelle soll die App nachhelfen. Das sogenannte Eheunterstützungsprojekt der Stadt ist ein Versuch, den Geburtenrückgang zu stoppen. Mehr Ehen, mehr Kinder ist das nicht offen ausgesprochene Kalkül dahinter. Knapp 100 Paare haben sich seitdem als verheiratet gemeldet. Davon sind Hitomi und die 50-jährige Shiho noch weit entfernt.
5: Das Alter war für mich das Problem. Es gab kaum jemanden in meinem Alter, leider.
4: Ich bin müde. Ich habe mit so vielen Leuten gesprochen. Und dabei wurde mir klar, dass Smalltalk nicht so meins ist. Oft wusste ich nicht, was ich sagen soll. Es war anstrengend.
2: Nächste Chance beim nächsten Single-Event der Stadt Tokio. Das allerdings soll noch größer werden und damit wohl auch noch unromantischer.
1: Thorsten Iffland hat aus Tokio berichtet. Seit April müssen japanische Kinderlose übrigens jetzt auch eine Familienabgabe zahlen, eine neue Steuer. Das sind erstmal nur 1,40 Euro im Monat, aber der Beitrag soll nochmal weiter steigen und Familien helfen und Kinderlose davon überzeugen, nicht mehr kinderlos zu sein. Heute haben wir Angst vor dem demografischen Wandel. Jahrzehntelang vorher gab es die große Sorge vor einer Überbevölkerung, also genau das Gegenteil. Was ist denn jetzt richtig? Brauchen wir mehr Kinder oder sollten wir lieber keine mehr bekommen? Darüber spreche ich mit Dana Schmalz. Sie ist Rechtswissenschaftlerin und Autorin. Sie ist Mitherausgeberin der Zeitschrift Kritische Justiz. Guten Abend.
6: Guten Abend, vielen Dank für die Einladung.
1: Ewig hat man uns Angst gemacht, dass es eine Überbevölkerung geben wird. Mittlerweile ist die Panik nicht mehr da, weil entgegen den Annahmen weltweit immer weniger Kinder geboren werden.

0: werden. In den 2080er Jahren, so nimmt die UN heute an, sollen auf der Erde 10 Milliarden Menschen leben und dann soll die Zahl auch wieder runtergehen. Welche Ängste wurden denn im Zusammenhang mit einer Überbevölkerung geschürt?
1: Naja, wir hatten im Grunde die ganze Moderne, also ab ungefähr 1800, die Beobachtung, dass die Bevölkerung auf der Welt erstmals stark gewachsen ist. Und ab dem Start dieses wirklich starken Wachstums gab es die Angst, dass Überbevölkerung bedeutet, dass Menschen nicht mehr versorgt werden können. Aber es hat sich ganz viel gemischt, auch mit Sorgen vor zu viel Einwanderung, dass die anderen, also rassistisch überformte Sorgen waren dabei, dass die anderen zu viele werden. Und diese Angst vor Überbevölkerung hat mit verschiedenen Ausprägungen in verschiedenen Vokabular uns die letzten 200 Jahre ungefähr begleitet. Und ich würde ganz bisschen auch korrigieren, dass ich glaube, wir sind gar nicht an unbedingt dem Ende dieser Ängste, sondern wir haben im Moment so eine Gleichzeitigkeit von immer noch Ängsten von zu vielen Menschen an gewissen Stellen, Stichwort Einwanderung, und gleichzeitig aber eben auch diese Depopulationsängste, die sich teilweise überschneiden und dann oft auch unterschiedliche Bevölkerungsgruppen betreffen.
0: Vielen Dank. Nehmen wir nochmal die Ein-Kind-Politik in China, die Zwangssterilisation in Peru. Oft waren Menschenrechtsverletzungen die Folge von Geburtenkontrolle?
1: Ja, das sind die extremsten Fälle, wo ganz massiv in reproduktive Freiheiten eingegriffen wurde. Zwangssterilisationen oder Vorgaben, wie viele Kinder ein Mensch, eine Familie haben darf, sind natürlich starke Eingriffe. Bei Zwangssterilisationen auch mit ganz unmittelbar körperlichen Verletzungen. Aber ganz häufig auch begleitet von Diskriminierung. Also in Peru in den 90er Jahren war das eine Politik, die sich ganz ausdrücklich auch konzentrierte auf die ärmere und häufig indigene Landbevölkerung. Und ja, da sieht man sehr beispielhaft, wie so generelle, vielleicht auch per se nicht verkehrte Ideen darüber, was denn nachhaltige, wirtschaftlich vorteilhafte Wachstumsraten für ein Land wären, dann, wenn sie unzulänglich reflektieren und menschenrechtswidrig umgesetzt werden, wirklich die heftigsten Verletzungen zur Folge haben.
0: Rechtsextremisten propagieren, dass es keinen Bevölkerungsaustausch geben darf, dass Frauen wieder allein Hausfrau und Mutter sein sollen, um mehr Kinder zu kriegen. Das sehen wir in den USA, das sehen wir in Japan, bei uns in Deutschland. Das ist eine Propaganda, die besonders gut funktioniert in überalternden Gesellschaften.
1: Ja, diese Erzählung, es würde irgendwie die Bevölkerung ausgetauscht, die hat neben so einer Komponente von Verschwörungstheorie natürlich verbindet elegant Antifeminismus, also sozusagen die versucht, die Frauen zurück in eine klassische Rolle, in die Rolle der Hausfrau, eben nicht arbeiten, erwerbstätig, zurückzudrängen mit einem Antimigration und häufig eben auch rassistisch aufgeladenem Sentiment, weil die Erzählung, dass da Bevölkerung ausgetauscht würden, funktioniert ja überhaupt nur, wenn man davon ausgeht, dass es so etwas klar abgegrenzte Bevölkerungsgruppen gibt, die sich sozusagen nicht mischen, die kategorisch unterscheidbar sind. Und das setzt eigentlich immer notwendigerweise auch ein Stück weit auf eine rassistische Erzählung. Also ja, das ist eine Darstellung, die ganz stark die extreme Rechte trägt und die man entschieden zurückweisen muss, eben genau auch in Anerkenntnis der doppelten Gefahr, die das hat für die Menschen, die von ihr rassistisch markiert werden und für die Frauenrechte, die davon auch betroffen sind.
0: Für wie groß halten Sie denn die Chance, dass der demografische Wandel dazu führt, dass sich die Menschen doch mehr Migration wünschen?
1: Ich glaube, wir sind inzwischen an einem Punkt, wo in Staaten wie Deutschland eigentlich die ökonomische Vernunft ganz stark auf mehr Einwanderung drängt und nicht nur auf mehr Einwanderung insgesamt, also sozusagen die Nettoeinwanderungszahlen, sondern auch auf eine Erleichterung von Arbeitsmarktzugang von allen Einwanderungsgruppen, einschließlich AsylbewerberInnen. Und ja, ich glaube, da kommt ein gewisser Druck auch von Seiten der Ökonomie, das, was aus anderen Gründen der Ideen über eine inklusive Gesellschaft vielleicht ohnehin auch propagiert wurde. Also ich glaube, da kann vielleicht die wirtschaftliche Seite helfen. Gleichzeitig muss es auch darum gehen, auf Menschen letztlich nicht rein aus wirtschaftlichen Gesichtspunkten zu schauen. Also wir brauchen auch ein Einwanderungsrecht, was andere Gesichtspunkte, insbesondere auch den Wert eines Asylrechts, unabhängig von wirtschaftlichem Wert von Personen im Blick behält. Aber das schließt sich überhaupt nicht aus. Und ich glaube, man kann sehr gut befürworten, dass Migration notwendig und ökonomisch förderlich ist für einen Staat, ohne dabei zu negieren, dass es auch nicht wirtschaftliche Gründe gibt.
0: Es gibt auch die Annahme, dass eine wachsende Weltbevölkerung zu einer Verschärfung der Klimakrise führt. Profitiert das Klima der Planet nicht von weniger Menschen?
1: Also diese Erzählung, dass das Wachstum der Weltbevölkerung ein Hauptnachhaltigkeitsproblem sei, gehörte zu den ganz frühen Warnungen, die sozusagen als gerade erst man Mitte des 20. Jahrhunderts so die ersten Warnungen vor Klimaveränderungen, Umweltproblematiken hatte, war sozusagen die Warnung vor Überbevölkerung ganz vorne dabei. Und jetzt muss man sagen, dieses in Anführungszeichen Problem steht vor seinem Ende, wie Sie es beschrieben haben. Wir sehen sozusagen in Reichweite einer weiteren Generation das Maximum an Weltbevölkerung. Danach wird die Weltbevölkerung schrumpfen. Und gleichzeitig haben wir eine Klimakrise, die überhaupt nicht verschwinden wird. Also man kann zum einen konstatieren, das Klimaproblem ist da und es wird jetzt nicht mehr durch irgendeine Bevölkerungspolitik verändert. Und man kann auch, wenn man, also ich will sagen, die Zusammenhänge von der Anzahl von Menschen und Emissionen, Ressourcenverbrauch sind natürlich komplex. Aber eins ist ganz klar, der starke Faktor ist Wohlstand und sind sozusagen die reichsten 1% und dann auch anteilig die reichsten 10%, die den Planeten sehr, sehr stark belasten. Aber das Hauptbevölkerungswachstum der letzten Jahrzehnte findet genau in dem anderen Segment, nämlich den ärmeren Teilen der Bevölkerung in der Welt statt. Das heißt, da gibt es keine komplette Loslösung voneinander, aber auf jetzt wachsende Bevölkerung als Grund für Klimaproblematik zu zeigen, geht einfach an den Fakten vorbei.
0: Vielen Dank für das Gespräch. Ich habe mit der Rechtswissenschaftlerin Dana Schmalz gesprochen. Das war der Tag. 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Hier erklärt der Jurist und Schriftsteller Bernhard Schlink, dass Gerechtigkeit eine Utopie ist. Ich bin Isabel Reifenrath. Machen Sie es gut.

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2: 19 Uhr. Auto fährt in Leipzig in Menschenmenge. US-Militär meldet iranische Angriffe auf Schiffe in Straße von Hormus. Weiter Diskussion über Tankrabatt. Das Wetter in der Nacht 13 bis 9 Grad, morgen wechselhaft mit Schauern bis 22 Grad. Mein Name ist Andrea Eckstein. In der Leipziger Innenstadt hat ein Mann ein Auto in eine Menschenmenge gesteuert. Dabei seien mehrere Menschen erfasst worden. Nach neuesten Angaben der Polizei starb ein Mensch. Außerdem gäbe es zwei Schwerverletzte. Stadtverwaltung und Feuerwehr hatten vorher von zwei Toten gesprochen. ARD-Reporter Johannes Giesler.
3: Demnach hat ein PKW in der Grimmaischen Straße mehrere Menschen erfasst. Wie die Polizei mitteilte, gibt es zwei Todesopfer. Außerdem gäbe es 8 Verletzte, darunter 2 Schwerverletzte. Ein Rettungshubschrauber ist im Einsatz und landete auf dem nahegelegenen Augustusplatz. Auf Bildern ist zu sehen, dass zahlreiche Rettungskräfte im Einsatz sind. Die Polizei sperrte den Bereich weiträumig ab.
2: In der Golfregion hat es offenbar Zwischenfälle mit Schiffen gegeben. US-Streitkräfte melden, mehrere Schiffe unter US-Schutz seien vom Iran mit Raketen, Drohnen und von Schnellbooten aus angegriffen worden. US-Hubschraubern hätten in diesem Zusammenhang 6 iranische Boote versenkt. Außerdem wurden Brände auf Handelsschiffen gemeldet. Geben die Mineralölkonzerne den Tankrabatt komplett an die Autofahrer weiter? Dazu gibt es unterschiedliche Aussagen. Aus der Nachrichtenredaktion Jonas Vogt.
4: Der Tankrabatt gilt seit dem 1. Mai. Die Bundesregierung hatte die Steuer auf Benzin und Diesel um knapp 17 Cent pro Liter gesenkt. Das Bundeskartellamt und der ADAC haben berechnet, dass diese Entlastung nur teilweise bei den Kunden ankommt. Die Mineralölwirtschaft widerspricht. Gemessen an den Tankstellenpreisen vom 30. April werde der Rabatt voll weitergegeben. Ohne die Steuersenkung wäre Sprit rund 17 Cent pro Liter teurer. Der Konflikt am Persischen Golf habe sich weiter zugespitzt und die Einkaufspreise stark steigen lassen.
2: Finanzminister Klingbeil hat US-Präsident Trump aufgefordert, sich an das Zollabkommen mit der EU zu halten. Der SPD-Politiker sagt in Brüssel, Europa stehe zu dem Abkommen und das erwarte er von Amerika auch. Aus Brüssel, Sarah Lopez.
5: Ziel sei ein gemeinsamer Weg mit den Amerikanern. Aber man sei auch vorbereitet, falls Trump seine Drohung Realität werden lasse. Der hatte am Freitag 25% Zölle für importierte Autos und Lkw aus der Europäischen Union angekündigt. Entgegen der Vereinbarung, welche die USA und die EU letztes Jahr geschlossen hatten. Trump warf der EU vor, sich nicht an diese Vereinbarung zu halten. In welchen Punkten genau, ließ er offen.
2: Für die Supermarktkette Tegut mit Sitz in Fulda gibt es eine weitere Interessentin, Tante Enso, eine Genossenschaft aus Bremen, die eine Art Tante-Emma-Konzept anbietet. Das Unternehmen hat mitgeteilt, dass es bis zu 36 Standorte übernehmen will. Welche Filialen das genau sind, soll im Laufe der Woche bekannt gegeben werden. Das Bundeskartellamt muss der Übernahme noch zustimmen. Auch Rewe und Edeka hatten angekündigt, dass sie Tegut-Filialen übernehmen wollen. Das waren die Nachrichten. Das Wetter. In der Nacht zum Teil kräftige Schauer und Gewitter, später trockener, es kühlt ab auf 13 bis 9 Grad. Morgen dann viele Wolken, vor allem im Nordwesten, am Vormittag noch meist trocken, später oft Schauer oder Gewitter, maximal 16 bis 22 Grad. Die weiteren Aussichten. Am Mittwoch Wolken, hier und da Sonne und zum Teil Schauer und Gewitter bis 21 Grad. Der Donnerstag bleibt unbeständig mit vielen Wolken und gebietsweise Regen oder Schauer mit höchstens 17 Grad. Am Freitag wieder freundlicher und wärmer mit Sonne, Wolken und Höchstwerten bis 21 Grad. Die Zeit 19.04 Uhr.
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6: Mit Adelette Kleine heute für Sie an der Hörbar. Schön, dass Sie mit dabei sind. Machen Sie mit. Wir drehen hier kräftig am Globus, musikalisch jedenfalls. Und los geht's in diese Stunde mit Musik grenzenlos auf der Achse Portugal.

Musikalische Seele von João Afonso, portugiesischer Liedermacher mit Wurzeln in Mosambik. Die Erinnerungen an sein Geburtsland, die liegen tief vergraben, aber auch nach vielen Jahren kommen sie wieder hoch. Die Klänge, die Düfte, die Bilder. Und so also klingt Mosambik, wie eben gerade in dem Stück Matup, einem Lied von seinem neuen Album Tudo Tempo. Zu Deutsch heißt das jederzeit. Ja, und damit sind wir auch schon mittendrin im Geschehen sozusagen. Denn wie immer gibt es bei unserer Reise um den Globus auch einen musikalischen Fokus. Und das ist heute João Afonso. Eine der wichtigsten Stimmen Portugals. Einer, der was zu erzählen hat in seinen Liedern. Und der musikalisch geprägt wurde von seinem Onkel, nämlich dem Liedermacher Zeca Afonso. Dem haben die Portugiesen nicht zuletzt die Nelkenrevolution zu verdanken. Aber zurück zu João Afonso. Sein Album, das liegt heute auf bei uns an der Hörbar. Und bevor wir gleich dann natürlich auch andere Länder und Künstler besuchen auf unserer Route, habe ich hier noch einen Titel daraus. Und Sie werden es hören, der klingt wieder ganz anders. Diesmal zutiefst portugiesisch und poetisch. Pernoitas em mim. Du übernachtest in mir.

Tempo di Poesia. João Afonso war das mit Musik auf ein Gedicht des Portugiesen Antonio Gedeão. Es ist Zeit der Poesie, heißt es da. Im Lachen, das erklingt, und in der Träne, die fällt. Überall und zu jeder Stunde, vom Nebel des Morgens bis zum Nebel des nächsten Tages. Zu hören auf dem neuen Album von João Afonso. Tudo Tempo heißt das. Es ist ein ziemlich vielseitiges und sensibles Album, angesiedelt irgendwo zwischen der Poesie der portugiesischen Musik und der mosambikanischen Prägung von João Afonso. Wir hören am Ende der Sendung noch einen Titel daraus. Jetzt geht's hier erstmal weiter in die nächste Musikrunde an der Hörbar in HR2 und SWR Kultur. Und da habe ich jetzt 6 Titel am Stück für Sie. Die führen uns unter anderem nach Mali, nach Frankreich oder auch in die USA und nach Kanada zu Nicki Janowski. Und die hat ein kleines Geheimnis. Little Secret.

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Joao Afonso mit Shoot a Placanto, Anderhör bei NHR2 und SWR Kultur. Shoot a Placanto, wörtlich heißt das, schieß in die Ecke. Aber im übertragenen Sinne, lass sie ziehen, die Taube. Sie wird schon von allein zurückkehren. Tja, nur das Loslassen, das ist manchmal gar nicht so einfach. Lieder zwischen Freiheit und Sehnsucht, zwischen Portugal und Afonsos Geburtsland Mosambik, die gibt's

auf seinem neuen Album Tutto Tempo und das ist ziemlich gut zu hören, auch wenn man die Sprache nicht versteht. João Afonso, unser Fokuskünstler dieser Stunde. Davor hatten wir in dieser Runde Musik aus Mali dabei von Fatoumata Diawara. Die Chansonneuse Melinée hat Berlin besungen. Trombone Shorty ist mit seiner Posaune angetreten und das Vienna Radio String Quartet, das Wiener Streichquartett also, das hatte Henry Mancinis Moon River aufgeschlagen. Ging zu schnell? Ganz in Ruhe können Sie das alles nachlesen auf unserer Hörbar-Playlist. Die gibt's ab sofort zu finden in ARD Sounds. 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Oder viel einfacher noch, Sie schalten morgen wieder ein. Da sind wir mit einer neuen Runde Musik grenzenlos für Sie da. Die Hörbar ist eine Koproduktion von HR2 und SWR Kultur. Ich sage Tschüss für heute und danke fürs Zuhören. Schön, dass Sie mit dabei waren. Am Mikrofon war Adelheid Kleine. Machen Sie es gut.

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1: Um 20 Uhr mit Andrea Eckstein. Vorfall in der Leipziger Innenstadt. Ein Mann ist mit einem Auto durch eine Fußgängerzone gerast und hat mehrere Menschen erfasst. Laut Polizei kamen 2 Menschen ums Leben, 2 wurden schwer verletzt. Der verdächtige Autofahrer sei ein 33-jähriger Deutscher. ARD-Reporter Roland Kühnke.
2: Wie viele Personen darüber hinaus noch beteiligt waren, verletzt worden sind, das weiß man nicht. Aber hier auf dem Augustusplatz stehen noch Rettungsfahrzeuge en masse, bereit jederzeit zu helfen, wenn es hier noch irgendeine Situation geben könnte.
1: Der Innenminister von Sachsen-Schuster spricht von einer Amokfahrt. Der Iran hat die Vereinigten Arabischen Emirate mit Raketen und Drohnen angegriffen. Im Industriegebiet der Hafenstadt Fujairah brach ein Großbrand aus. ARD-Korrespondentin Anna Osius.
3: Zuvor hatten iranische Revolutionsgarden nach eigenen Angaben mehrere Raketen als Warnung in Richtung von US-Kriegsschiffen abgefeuert. US-Präsident Trump hatte angekündigt, die Straße von Hormuz wieder für die internationale Schifffahrt freimachen zu wollen. Die Zwischenfälle in den Emiraten stellen nun die bislang gefährlichste Eskalation seit Beginn der Waffenruhe Anfang April dar. Eine Reisewarnung des Auswärtigen Amtes für Reisen in die Emirate war just vor wenigen Tagen aufgehoben worden.
1: Russland hat eine einseitige Waffenruhe mit der Ukraine für den 8. und 9. Mai angekündigt. Das Verteidigungsministerium in Moskau teilte mit, man folge einer Anordnung von Präsident Putin. Russland erinnert am 9. Mai mit einer Militärparade an den Sieg der Sowjetunion über Deutschland im Zweiten Weltkrieg. Nach Schüssen in Gießen hat die Polizei in Bad Wildungen im Kreis Waldeck-Frankenberg 5 Männer festgenommen. Dabei sei auch eine Waffe sichergestellt worden. Gestern Abend waren bei einem Streit in der Gießener Innenstadt 2 Männer angeschossen und schwer verletzt worden. Die Hintergründe der Tat sind noch unklar. Das Landgericht Darmstadt hat einen Mann zu 12,5 Jahren Haft mit anschließender Sicherungsverwahrung verurteilt. Er hatte in den vergangenen 20 Jahren immer wieder Jungen missbraucht. Der 52-Jährige hatte sie bei sich übernachten lassen und war mit ihnen zum Campen gefahren. Irgendwann kam sein Verhalten einer Mutter komisch vor und sie informierte die Polizei. Die fand 56 Datenträger voll mit kinderpornografischem Material. Viele seiner Taten hatte er gefilmt. Die Fußballerinnen der Eintracht Frankfurt haben gegen den 1. FC Nürnberg einen Heimsieg geholt. Am Ende stand es 4:1. Das waren die Nachrichten. Das Wetter. In der Nacht zum Teil kräftige Schauer und Gewitter, später trockener. Es kühlt ab auf 13 bis 9 Grad. Morgen dann viele Wolken, später oft Schauer oder Gewitter. Maximal 16 bis 22 Grad. Die weiteren Aussichten. Am Mittwoch Wolken, hier und da Sonne und zum Teil Schauer und Gewitter bis 21 Grad. Der Donnerstag bleibt unbeständig mit höchstens 17 Grad. Die Zeit 20.03 Uhr.
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4: Einen guten Montagabend. Auf großen Bühnen und bei wichtigen Festivals aufzutreten, damit hat der Pianist Aaron Pilsan schon sehr zeitig begonnen. Schon als Teenie konnte man den gebürtigen Vorarlberger beim renommierten Festival Spannungen in Heimbach erleben. Mit 13 war er das erste Mal Stipendiat bei diesem Kammermusikfestival und begeisterte schon damals am Flügel sein Publikum. Gefördert vom Pianisten Lars Vogt und seinem späteren Klavierprofessor Karl-Heinz Kämmerling hat Aaron Pilsan im letzten Jahrzehnt aber den Switch vom Wunderkind zum arrivierten Künstler sehr erfolgreich vollzogen. Mit Anfang 30 gehört er zu den etablierten Künstlern seiner Generation, gibt Klavierabende, spielt Kammermusik oder auch gemeinsam mit dem Orchester. Am 9. Februar war Aaron Pilsan beim Konzertverein Ingolstadt zu Gast und begeisterte mit einem romantischen Programm seine Zuhörerschaft. BR Klassik hat diesen Abend im Festsaal des Theaters Ingolstadt aufgezeichnet und präsentiert Ihnen das Konzert heute auch. Herzlich willkommen dazu, sagt Jerzy May. Der Karneval Opus 9 von Robert Schumann, mit dem Aaron Pilsan seinen Klavierabend eröffnete, ist tatsächlich ein heiteres Faschingswerk. In 22 Charakterstücken lässt Schumann darin einige seiner fiktiven Protagonisten auftreten, neben seinen Alter-Ego-Figuren, dem stürmischen Florestan und dem verträumten Eusebius, kommen auch Pierrot, Arlequin, Chiarina, Chopin oder Estrella zum Zuge und liefern sich einen amüsanten musikalischen Schlagabtausch. Außerdem stecken alle

allerlei Anspielungen in der Partitur. Mit wiederkehrenden Tonfolgen wie A, S, C, H hat Schumann allerlei Chiffren eingebaut, den Wohnort Asch seiner Geliebten zum Beispiel. Das sind freilich versteckte Botschaften, die sich beim Hören weder erschließen noch fürs Verständnis wichtig wären. Hauptsache ist und bleibt die Freude an der musikalischen Maskerade, wie sie ein Karneval eben naturgemäß mit sich bringt. Freuen Sie sich auf Aaron Pilsan mit Robert Schumanns Karneval Opus 9.

0: Beifall am 9. Februar im Festsaal des Theaters Ingolstadt. Zu Gast war dort der Pianist Aaron Pilsan und eröffnete seinen Klavierabend mit Robert Schumanns Karneval Opus 9. Was danach folgte und jetzt bei uns folgt, ist sozusagen musikalisches Konfekt. Liebesfreud und Liebesleid, das sind zwei Kompositionen von Fritz Kreisler. Sie stammen aus dessen Altwiener Tanzweisen und verströmen Wiener Kaffeehausatmosphäre, beschwingt, eingängig und ein wenig melancholisch. Schon Kreisler selbst hat Liebesfreud und Liebesleid gern als Zugaben gespielt. Unzählige Künstler nach ihm taten und tun es ihm gleich. Nicht so Aaron Pilsan. Er platziert die beiden Charakterstücke mitten im Programm und scherzt mit dem Publikum auch noch charmant, in welcher Reihenfolge Liebesfreud und Liebesleid denn am besten zu spielen wären.
1: Ich habe mir lange überlegt, soll ich jetzt zuerst Liebesleid oder erst Liebesfreud spielen? Wie soll die Geschichte ausgehen? Aber dann dachte ich mir, machen wir doch erst Liebesfreud und Liebesleid danach, weil das ganze Programm endet auch auf einer positiven Note. Dann können Sie ein bisschen traurig in die Pause gehen.
0: Jetzt also Aaron Pilsan mit Liebesfreud und Liebesleid von Fritz Kreisler in der Version, die Sergei Rachmaninow für Klavier Solo geschaffen hat.

Aaron Pilsam bei seinem Klavierabend vor knapp 3 Monaten in Ingolstadt mit Liebesfreud und Liebesleid von Fritz Kreisler in der Klavierbearbeitung von Sergei Rachmaninow. Dass Aaron Pilsam in seinen Programmen momentan viel Chopin spielt, das hat einen guten Grund. Er möchte nämlich als nächstes die Etüden von Chopin auf CD aufnehmen. In Ingolstadt allerdings, da hat er sich für 3 Walzer von Frédéric Chopin entschieden. Zuvor aber spielt Aaron Pilsam die recht spät entstandene Barcarolle in F-Dur. Als stilisiertes Gondellied ist es eine weitere Referenz an das Thema Fasching als Hinweis auf den berühmten Karneval von Venedig.

Aaron Filsan bei seinem Klavierabend am 9. Februar in Ingolstadt mit einer Chopin-Strecke. Nach der Fistor Baccarol Opus 60 waren das zuletzt drei Walzer in S-Dur, F-Moll und D-Dur. Was jetzt folgt, kann getrost als der Urknall klassischer rumänischer Musik im 20. Jahrhundert bezeichnet werden. Verantwortlich dafür ist der Komponist George Enescu. Er war als Geiger, aber auch als Dirigent und Komponist weltweit unterwegs. Mit 4 hatte Enescu begonnen, Geige zu spielen. Mit 5 komponierte er seine erste Oper mit Klavierbegleitung. Und mit 20, das war im Jahr 1901, da schrieb er seine funkensprühende rumänische Rhapsodie. Gedacht war die Rhapsodie ursprünglich für Orchester. Wir hören sie aber jetzt in einer später entstandenen Klavierfassung, gespielt von Aaron Filsan. Und dem liegt dieses Werk mit seinen furiosen rumänisch-moldawischen Volksmusikmelodien bestens. Kein Wunder, denn väterlicherseits hat Aaron Filsan rumänische Wurzeln.

Aaron Pilsan mit der rumänischen Rhapsodie Opus 11 von George Enescu in der Klavierfassung. Und das war der letzte offizielle Programmpunkt dieses Klavierabends von Aaron Pilsan vor gut 3 Monaten im Festsaal des Theaters Ingolstadt. Aber es folgten noch als Zugabe 3 Chopin-Etüden, die wir Ihnen natürlich nicht vorenthalten wollen in Astur, H-Moll und C-Dur. Abermals podiumfrei für Aaron Pilsan.

Das ARD-Konzert heute präsentiert von BR Klassik. Das war ein Konzert aus dem Stadttheater Ingolstadt mit dem Pianisten Aaron Pilsan vom 9. Februar dieses Jahres, zuletzt noch mit drei virtuosen Chopin-Etüden als Zugaben. Den Pianisten Lars Vogt hatten wir eingangs auch schon erwähnt. Er war ein großer Förderer von Aaron Pilsan. Lars Vogt hat ihn schon früh in sein renommiertes Kammermusikfestival Spannungen in der Eifel eingebunden. Dreimal war Aaron Pilsan dort als junger Teenie Stipendiat und durfte an der Seite berühmter Kammermusikerinnen und Musiker auftreten. Deshalb möchten wir in der verbleibenden Zeit an Lars Vogt erinnern. Lars Vogt war nicht nur ein hervorragender Pianist und Kammermusiker, sondern auch ein extrem empathischer Mensch, dem der Nachwuchs immer besonders am Herzen lag. Viele Künstlerinnen und Künstler hat er zueinander gebracht und damit der Welt großartige musikalische Momente geschenkt. Leider viel zu früh, im Jahr 2022, ist Lars Vogt mit nur 51 Jahren nach schwerer Krankheit gestorben. Wir erleben ihn jetzt als Dirigenten. 5 Jahre lang, von 2015 bis 2020, hat Lars Vogt die Royal Northern Sinfonia geleitet. Wir hören dieses nordenglische Orchester jetzt mit dem Cellokonzert von Robert Schumann, eine Aufnahme aus dem Jahr 2017. Solist ist Gabriel Schwabe.

Robert Schumanns Cellokonzert in A-Moll, Opus 192, in einer Aufnahme aus dem Jahr 2017 mit dem Cellisten Gabriel Schwabe und der englischen Royal Northern Sinfonia, dirigiert von Lars Vogt, der dem Orchester 5 Jahre lang so eng verbunden war. Den leider so früh mit Anfang 50 verstorbenen Dirigenten und Pianisten Lars Vogt hören wir jetzt noch mit seiner Tastenkunst, mit Erinnerung aus Robert Schumanns Album für die Jugend, Opus 6.

Lars Vogt im März 2014 mit Erinnerung aus dem Album Für die Jugend von Robert Schumann, Opus 6. Mit einem weiteren Stück daraus, mit dem Frühlingsgesang, ebenfalls gespielt von Lars Vogt, geht es gleich auf 22 Uhr zu. Und das war das ARD-Konzert heute, präsentiert von BR Classic. Übermorgen, am Mittwoch, den 6. Mai, da können Sie in dieser Kooperation ein Konzert vom Mitteldeutschen Rundfunk hören. Ein reines Malerprogramm, das die Staatskapelle Dresden Anfang März unter der Leitung von Daniele Gatti gegeben hat. Mit Dank fürs Zuhören verabschiedet sich Yajimai.

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1: Um 22 Uhr mit Andrea Eckstein. In der Leipziger Innenstadt ist ein Mann mit einem Auto in eine Menschenmenge gerast. Dabei hat es laut Polizei zwei Tote gegeben. Mindestens drei Menschen wurden schwer verletzt. ARD-Reporter Arndt Groß.
2: Der mutmaßliche Fahrer des Wagens wurde von der Polizei festgenommen. Dabei handelt es sich um einen 33 Jahre alten Deutschen, der in der Region Leipzig wohnen soll. Der sächsische Innenminister Armin Schuster von der CDU sagte, es sei von einem Amoktäter auszugehen. Bisher gibt es keinen Hinweis auf einen Anschlag. Möglicherweise ist der mutmaßliche Täter psychisch erkrankt. Es gibt Hinweise, dass der Mann erst vor kurzem aus

0: Sowjetunion über Deutschland im Zweiten Weltkrieg. Trotz Waffenruhe hat es in der Golfregion wieder Angriffe gegeben. Das US-Militär berichtet, dass es mehrere iranische Schnellboote versenkt hat. Zur Begründung schreibt US-Präsident Trump auf seiner Online-Plattform, der Iran habe in der Straße von Hormuz zivile Schiffe angegriffen. Der staatliche iranische Rundfunk widersprach Berichten über versenkte Boote. Die Vereinigten Arabischen Emirate melden außerdem Attacken mit Drohnen und Raketen aus dem Iran. Seit Anfang März ist bekannt, dass die Supermarktkette Tegut mit Sitz in Fulda verkauft wird. Jetzt ist klar, neben Edeka und Rewe will auch Tante Enso Standorte übernehmen, und zwar bis zu 36. Das hat das Unternehmen aus Bremen heute mitgeteilt. HR-Reporterin Anne Burkhardt.
1: Welche Standorte das genau sind, ist im Moment noch nicht bekannt. Im Laufe der Woche will das Unternehmen eine Liste veröffentlichen. Kurios, der ehemalige Chef von Tegut, Thomas Gutballett, ist inzwischen Chef von Tante Enso. Er kauft sich damit quasi einen Teil seiner ehemaligen Filialen zurück. Das Bundeskartellamt muss der Übernahme noch zustimmen. Tante Enso bietet mit seinen Läden ein Nahversorgungskonzept an, gerade für den ländlichen Raum.
0: In der Fußball-Bundesliga der Frauen hat Eintracht Frankfurt gegen den 1. FC Nürnberg einen Sieg geholt. Die Frankfurterinnen gewannen mit 4:1. Damit haben sie den dritten Tabellenplatz gefestigt und die Chance gewahrt, sich für die Champions League zu qualifizieren. Das waren die Nachrichten. Das Wetter. In der Nacht zum Teil kräftige Schauer und Gewitter, später trockener. Es kühlt ab auf 13 bis 9 Grad, morgen dann viele Wolken. Später oft Schauer oder Gewitter, maximal 16 bis 22 Grad. Die weiteren Aussichten. Am Mittwoch Wolken, hier und da Sonne und zum Teil Schauer und Gewitter bis 21 Grad. Der Donnerstag bleibt unbeständig. Die Zeit ist es 22.03 Uhr.
2: 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Herzlich willkommen bei WDR 3 Jazz. Heute mit mir, Carlotta Röllicke, und einem kleinen Spotlight auf Jazz in der Welt von Computerspielmusik.

Mario Kart, The Legend of Zelda, Super Mario. Die Welten von der japanischen Spielefirma Nintendo sind bunt, verspielt und nostalgisch verpixelt. Für die Komponisten der ikonischen Musik zu diesen Welten sind japanische Jazz-Fusion-Stars wie die Band Cassiopeia und T-Square eine große Inspirationsquelle gewesen. Aber auch der Gitarrist Masayoshi Takanaka. Wenn Sie sich also jetzt bei seinem Song Brazilian Skies an Autofahrten durchs Copa Beach in Mario Kart erinnert fühlen, dann ist das kein Zufall.

Brazilian Skies von einem der Jazz-Fusion-Pioniere Masayoshi Takanaka. Jazz in Japan ist auch eine Geschichte kultureller Offenheit. In den 70er und 80er Jahren ist Jazz aus den USA gemeinsam mit vielen anderen kulturellen Einflüssen auf den Inselstaat gekommen. Aber das Genre bleibt dort nicht nur Importprodukt, sondern entwickelt sich zur Jazz-Fusion und prägt die Popkultur tiefgreifend. Japanische Musikerinnen und Musiker formen den westlichen Stil weiter und verschmelzen ihn mit eigenen Melodien, ästhetischen Vorstellungen und gelegentlich mit traditionellen Instrumenten. Dieser Sound lockt internationale Größen wie Miles Davis und Herbie Hancock für Aufnahmen nach Japan und begeistert ein neues Publikum, unter anderem die Entwickler der Videospielfirma Nintendo. In den 80ern setzt Nintendo alles auf eine Karte und holt mit dem jungen Komponisten Koji Kondo jemanden ins Boot, der die Spielmusik wie kein anderer prägen wird. Kondo, in seiner Jugend geprägt vom Jazz-Fusion-Sound, schreibt später die legendären Themen von Super Mario und The Legend of Zelda.

0: Das waren zwei der bekanntesten Videospielthemen von Koji Kondo. Das Super Mario World Theme und das Title Screen Theme aus dem ersten The Legend of Zelda Teil in dieser ARD Spotlight Sendung zu Jazz in den Spielen von Nintendo. Und die Verbindung von der Jazz-Fusion-Welle in Japan und dem Sound der frühen Nintendo-Spiele hat auch der Musikwissenschaftler Andrew Shartman aus New York untersucht.
1: Einer der Gründe, warum Nintendo in den 1980er Jahren so einzigartig war, ist, dass sie tatsächlich das erste Videospielunternehmen waren, das einen festen Komponisten engagierte. Und zwar nicht nur, um sozusagen Hintergrundmusik zu schreiben, sondern um Musik zu komponieren, die ein integraler Bestandteil der Spielmusik war.
0: Neben Jazz-Spielen auch lateinamerikanische Einflüsse und Künstler wie Sadao Watanabe für Koji Kondo eine wichtige Rolle. Die mixt er mit Sounds, die an japanische Jazz-Fusion-Bands wie T-Square oder Cassiopeia erinnern. Und von genau so einer Band hören wir jetzt etwas. Hier ist Cassiopeia mit Space Road.

0: Und das war Sister Marion von T-Square. Ein energiegeladener Jazz-Fusion-Track, der als Inspiration für das spätere Mario Kart-Theme gilt. Bei einem anderen Nintendo-Klassiker sah das ganz anders aus. Das ikonische Hauptthema von Super Mario Bros. War für den eher zurückhaltenden Komponisten Koji Kondo eine echte Herausforderung, erzählt Musikwissenschaftler Fabian Fuchs.
1: Koji Kondo hatte bei seinem ersten Mario-Titel für das Overworld-Theme eigentlich ein bisschen was anderes gedacht, was eher ruhigeres und langsameres. Dann hat er irgendwann gemerkt, das passt eigentlich nicht so wirklich zu dem, was man im Spiel tut, denn man rennt sehr viel und man hüpft sehr viel. Dazu passen keine sphärischen Klänge oder keine langen Akkorde. Deswegen hat er angefangen, den Rhythmus anzupassen und eben sehr synkopisch zu arbeiten.
0: So komponiert Kondo jenes Stück, das bis heute als eines der bekanntesten Stücke der Videospielmusik gilt, das Super Mario Main Theme. Jetzt in seiner originalen Form in diesem ARD-Spotlight zu Jazz in Nintendo-Spielen.

0: Spielmechaniken und Musik sind in Games oft eng miteinander verzahnt. Die Ästhetik von Jazz hat auch einen Einfluss auf das visuelle Design vieler Spiele. Die Musik soll Bewegungen der Figuren im Spiel hervorheben und gibt sogar eine Art Rhythmus vor.
1: Bis heute ist Videospielmusik stark geloopt. Also es gibt dann, weiß ich nicht, den Anfang vom Level, das sind dann irgendwie 8 Takte, die werden ständig gespielt, bis man weiterkommt im Level. Und dann gibt es einen anderen Loop, der wird weitergespielt und dann gibt es das Ende vom Level und dann gibt es wieder einen. So funktioniert ja Jazz. Also gibt es ja Jazz-Standards und dann etabliert sich eine Melodie, die bekannt ist, und dann wird über die Harmonie diese Melodie drüber improvisiert.
0: Jazz und Videospielmusik haben also eigentlich ziemlich viel gemeinsam. Beide arbeiten mit wiederkehrenden Mustern und mit Melodien, die man sofort wiedererkennt. Die Musik passt sich an, verändert sich, bleibt aber trotzdem irgendwie vertraut.
2: Es ist unmöglich, den wahren Geist des Jazz in ein Videospiel zu übertragen, weil Improvisation dort nicht möglich ist. Aber man kann bestimmte Merkmale des Jazz einbringen, wie zum Beispiel Akkordvoicings und bestimmte Rhythmen. Ragtime hatte beispielsweise einen großen Einfluss auf Koji Kondo. Man hat einen Walking Bass in Kombination mit Offbeat-Akzenten. Aber es mischen sich auch diese anderen Stile mit hinein. Und ich glaube, das ist ein Grund, warum diese Musik so einzigartig ist. Es ist von Anfang an diese eklektische Mischung aus allem Möglichen.
0: So fühlt sich der Nintendo-Soundtrack genauso lebendig und bunt an wie die Nintendo-Spielwelten.

0: Bob Omb Battlefield, ein Teil der Videospielmusik von Super Mario 64, komponiert von Koji Kondo. Davor hörten Sie eine Bearbeitung der 8-Bit Big Band von Delfino Plaza aus Super Mario Sunshine. In den ersten Nintendo-Spielen komponiert Koji Kondo Jazz Fusion anders, als man es von Videospielmusik heute gewohnt ist. Es geht weniger um einzelne Figuren oder große emotionale Themen, sondern eher darum, wie sich das Spielerlebnis gerade anfühlt.
1: Die verschiedenen Level erzeugen unterschiedliche Stimmungen. Wenn man sich unter der Erde befindet, wird die Musik ganz anders. Er malt diese Höhlenatmosphäre, dieses Gefühl der Unterwelt quasi mit Klängen. Und wenn man sich über der Erde befindet und der Himmel blau ist, hat man eine ganz andere Stimmung. Oder wenn man sich im Schloss befindet, auf dem Weg zum Kampf gegen Bowser, hat man wieder ein anderes Gefühl. Es hängt also mehr vom jeweiligen Level ab als vom Charakter oder vom jeweiligen Moment.

0: daraus entwickelt sich dann später noch ein ganz anderer Ansatz. Musik wird nicht mehr nur Begleitung, sondern ist Teil vom Spiel selbst.
1: It's like the jump sound actually works with the soundtrack.
2: Das Sprunggeräusch passt tatsächlich zum Soundtrack. Man kann Mario also gewissermaßen wie ein Instrument spielen, während man sich fortbewegt. Das heißt, Mario selbst oder du als Spieler, der Mario als Figur einsetzt, kannst im Spiel tatsächlich mit dem Soundtrack mitspielen.
0: So wird man selbst zum Mitspieler in der Jazz-Kombo und improvisiert mit dem Spielen, mit der Musik. Das Kernelement des Jazz, die Improvisation, wird in das Spiel übertragen.

0: Als Kind spielt der bekannteste Nintendo-Komponist Koji Kondo übrigens eine elektronische Heimorgel. Die kann er mit beiden Händen und sogar mit den Füßen gleichzeitig spielen. Und das hilft ihm später extrem. Denn als er für das Nintendo Entertainment System die ersten Videospielthemen komponiert, stößt er schnell an Grenzen. Der Speicher auf den früheren Konsolen ist winzig.
1: They tended to use four channels.
2: Meistens wurden vier Kanäle verwendet, drei davon waren Tonkanäle. Es gab einen Dreieckkanal, der für so etwas wie eine Bassgitarre war. Dann gab es zwei Square-Wellen, die etwa eine Oktave höher lagen. Und schließlich gab es noch einen Rauschkanal, der wurde für Percussion genutzt. Man hatte also drei verschiedene Tonhöhen und Percussion.
0: Und das bedeutet, Musik entsteht nicht einfach am Instrument, sondern fast schon wie beim Programmieren, direkt im System selbst. Später, mit dem Sprung zu der neueren Konsole Super Nintendo, entwickelt sich die Technik weiter. Auf einmal sind 16 Tonspuren verfügbar und die Sounds werden viel realistischer. Und das hört man in der Überarbeitung vom Main Theme in Super Mario Bros. 2 von Koji Kondo oder auch später bei Animal Crossing.

Jazz in den Spielen von Nintendo. Das ist das Thema dieser ARD-Spotlight-Sendung. Das war eben die Titelmelodie aus Animal Crossing. Ein Spiel, in dem man in einem kleinen Dorf lebt, mit tierischen Nachbarn abhängt, angelt, Äpfel sammelt und einfach so in den Tag reinlebt. Untermalt hat das der Komponist Kazumi Totaka mit entspanntem und verspieltem Lounge-Jazz. Genau diese kleinen reduzierten Nintendo-Soundtracks haben in den letzten Jahren nochmal ein ganz neues Leben bekommen. Dafür sorgt The 8-Bit Big Band aus New York. Ein Ensemble, das mit 35 Musikerinnen und Musikern die 8-Bit-Melodien von Nintendo in große Big Band-Arrangements verwandelt. 2018 hat Charlie Rosen das Projekt gegründet, mit der Idee, Videospielmusik so ernst zu nehmen wie Jazz- oder Filmmusik. Dieses Arrangement werden wahrscheinlich viele von Ihnen sofort wiedererkennen. Das Wii Sports Theme, für viele untrennbar verbunden mit den ersten Runden Tennis oder Bowling im Wohnzimmer. Hier im Big Band Sound.

Theme von Katsumi Tokata in einem Arrangement für Big Band von der 8-Bit Big Band aus New York. Zum Abschluss dieser Spotlight-Sendung zu Jazz bei Nintendo spielen wir noch zwei richtige Klassiker. Eine Bearbeitung von Super Mario Bros. Im Mambo und dann noch eine Bearbeitung vom Super Mario Bros. 3-Theme, komponiert im Original von Koji Kondo und gespielt von der 8-Bit Big Band. Mein Name ist Carlotta Röllecke, das war WDR 3 Jazz. Diese Sendung und mehr können Sie nachhören auf ardjazz.de und über die ARD Sounds App. Ich wünsche noch einen schönen Abend. Machen Sie es gut.

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1: Um 23 Uhr mit Andrea Eckstein. In der Leipziger Innenstadt ist ein Mann mit einem Auto in eine Menschenmenge gerast. Dabei hat es laut Polizei 2 Tote gegeben. Mindestens 3 Menschen wurden schwer verletzt. ARD-Reporter Arndt Groß.
2: Der mutmaßliche Fahrer des Wagens wurde von der Polizei festgenommen. Dabei handelt es sich um einen 33 Jahre alten Deutschen, der in der Region Leipzig wohnen soll. Der sächsische Innenminister Armin Schuster von der CDU sagte, es sei von einem Amoktäter auszugehen. Bisher gibt es keinen Hinweis auf einen Anschlag. Möglicherweise ist der mutmaßliche Täter psychisch erkrankt. Es gibt Hinweise, dass der Mann erst vor kurzem aus der Psychiatrie entlassen wurde. Das meldet MDR Investigativ.
1: Kurz nach einer russischen Erklärung über eine Waffenruhe hat die Ukraine ebenfalls eine Waffenruhe angekündigt. Präsident Zelensky teilte mit, sie solle in der Nacht von Mittwoch auf Donnerstag beginnen. Wie lange die Feuerpause dauern soll, ist nicht bekannt. Russland hatte vorher eine einseitige Waffenruhe für den 8. und 9. Mai angekündigt. Am 9. Mai erinnert Russland traditionell mit einer Militärparade an den

0: beschlossen hatten. Trump warf der EU vor, sich nicht an diese Vereinbarung zu halten. In welchen Punkten genau, ließ er offen.
1: Nach Schüssen in Gießen hat die Polizei in Bad Wildungen im Kreis Waldeck-Frankenberg 5 Männer festgenommen. Dabei sei auch eine Waffe sichergestellt worden. Gestern Abend waren bei einem Streit in der Gießener Innenstadt 2 Männer angeschossen und schwer verletzt worden. Die Hintergründe der Tat sind noch unklar. In der Fußball-Bundesliga der Frauen hat Eintracht Frankfurt gegen den 1. FC Nürnberg einen Sieg geholt. Die Frankfurterinnen gewannen mit 4:1. Damit haben sie den 3. Tabellenplatz gefestigt und die Chance gewahrt, sich für die Champions League zu qualifizieren. Das waren die Nachrichten. Das Wetter. In der Nacht zum Teil kräftige Schauer und Gewitter, später trockener, es kühlt ab auf 13 bis 9 Grad. Morgen dann viele Wolken, später oft Schauer oder Gewitter, maximal 16 bis 22 Grad. Die weiteren Aussichten: Am Mittwoch Wolken, hier und da Sonne und zum Teil Schauer und Gewitter bis 21 Grad. Der Donnerstag bleibt unbeständig mit vielen Wolken und gebietsweise Regen oder Schauer, höchstens 17 Grad. Die Zeit 23.04 Uhr.
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3: Heute am Tisch mit Christoph Poschenrieder. Gastgeber ist Thomas Blaul. Herzlich willkommen bei uns im Doppelkopf in HR2 Kultur, Herr Poschenrieder. Im Jahr 2014 war der Schriftsteller Christoph Poschenrieder schon einmal mein Gast im Doppelkopf gewesen. Damals sprachen wir über seine Romane Nummer 2 und 3, Der Spiegelkasten und Das Sandkorn. Mittlerweile sind weitere Werke hinzugekommen. Im Oktober 2025 erschien der 8. Roman Fräulein Hedwig. Über dieses Buch wollen wir heute auch sprechen. Dahinter steht das bedrückende Schicksal der Großtante unseres Gastes, Hedwig Poschenrieder, die im Dritten Reich ermordet worden ist. Wir sprechen aber auch darüber, weshalb der Schriftsteller Christoph Poschenrieder sich entschieden hat, nicht mehr zu schreiben. Denn dieser 8. Roman sei sein letzter Roman, so gab er auf seiner Webseite kund, es sei genug. Ja, Herr Poschenrieder, da frage ich erst einmal, wie fühlen Sie sich heute nach über einem Jahr mit Ihrer Entscheidung, den Schriftstellerberuf aufzugeben?
4: Eigentlich ganz gut. Ich vermisse im Moment nichts. Ich dachte, ich hätte da vielleicht ein bisschen Phantomschmerzen oder irgendwas, aber das war ja auch von langer Hand sozusagen vorbereitet und eingeleitet, und deswegen war das jetzt kein Bruch, der so von einem Tag auf den anderen kam. Und ich hatte ja auch schon, nachdem ich die Hedwig fertig hatte, normalerweise habe ich, wenn ich ein Buch beende oder das dem Ende zugeht, bereits Stoff für das nächste Buch. Das war in dem Fall aber nicht der Fall, und insofern konnte ich mich dann auf meine neue Karriere einstellen. Und klar, ist eher so gewesen, dass ich dann gelegentlich in der Trambahn saß und mich gefragt habe, wie komme ich eigentlich hierher und was ist da passiert. Aber nachdem ich jetzt schon seit über einem Jahr dann selbstständig fahre, also nach Fahrschule und allem, muss ich sagen, bin ich eigentlich ganz entspannt und gechillt und habe mit der neuen Daseinsform mich arrangiert.
3: Jetzt haben Sie schon gesagt, neue Daseinsform, das Tram. Fahren Sie sind in München Straßenbahnfahrer, Tram, sagt man in München. Jetzt frage ich Sie aber erst einmal natürlich, warum hatten Sie genug?
4: Es ist nicht ein einzelner Grund dafür zu nennen. Das hat sich auch langsam angebahnt, und es hat auch nicht nur allein mit dem Schreiben zu tun, dem Leben im oder abseits des Literaturbetriebs, sondern generell mit Überlegungen wie soll mein Leben aussehen jenseits der 60. Das hat sich alles sozusagen konkretisiert, als ich auf die 60 zuging. Abgesehen davon habe ich mir gedacht, wenn ich aussteige aus dieser Schreiberei, dann mache ich es mit einem schönen Buch. Und ich hatte das Gefühl, dass man mit Hedwig auch einen schönen Schlusspunkt setzen kann. Generell war es wohl so, dass ich das Gefühl hatte, dass ich den Erfolg, den ich mir gewünscht hätte mit meiner Schreiberei, nie so erreicht habe, wie ich mir den vorgestellt habe. Wiewohl diese Bücher eigentlich alle recht nett gelaufen sind und gute Kritiken bekommen haben, aber ich nehme mir halt da die Freiheit, meine Ansprüche an mich und an das, was ich produziere, selbst zu definieren. Und in dem Rahmen war es halt nie so, wie ich es mir vorgestellt hätte. Und da habe ich mir gedacht, es muss ja eigentlich auch ohne gehen. Das war jetzt eine Phase in meinem Leben, sehr schön. Also natürlich wunderbar, so das Schriftstellerleben.

0: privilegiert. Wie alle wissen, stehen die um 10 Uhr, um 11 Uhr vormittags auf, machen gleich eine Flasche Rotwein auf, treffen sich spätestens um 3 im Künstlerlokal mit Gleichgesinnten und irgendwann zwischendrin wird ein bisschen was geschrieben und alles ist Highlife.
1: Genau, so sieht der Alltag aus eines Schriftstellers und einer Schriftstellerin. Genau, so haben wir uns das immer vorgestellt, Herr Poschenrieder. Genau. Jetzt haben Sie es schon gesagt, von der Kritik sind Ihre Bücher tatsächlich insgesamt betrachtet positiv besprochen worden. Ihr Roman Das Sandkorn war 2014 sogar für den Deutschen Buchpreis nominiert gewesen. Wie definieren Sie denn für sich Erfolg, der sich nicht eingestellt hat, wie Sie eben gesagt haben?
0: Es hat natürlich schon auch mit Verkaufszahlen zu tun, wie viele Bücher man dann letztlich auch absetzen kann, ob sie Leser finden. Also das ist für mich eigentlich eher ein Kriterium. Von einer netten Kritik kann man sich nichts kaufen. Abgesehen davon, dass das ja auch immer weniger eine Rolle spielt, das klassische Feuilleton, wer liest das noch? Also nicht mehr so viele. Ich habe halt, seitdem ich aus der Schule kam, nach dem Abitur, habe ich eigentlich mit Schreiben meinen Lebensunterhalt bestritten als Journalist und Autor von Dokumentarfilmen und Zeug. Ich habe es eigentlich immer professionell gemacht und ich war halt vielleicht im Nachhinein so irrigen Ansicht, dass man doch eigentlich, wenn man das gut macht, mit Leidenschaft und Disziplin und mit Können, dass man doch eigentlich davon müsste leben können, theoretisch. Ja. Ganz überzeugt war ich von dieser Theorie nie. Aber das war der Ansatz und das hat sich halt herausgestellt, dass das schwierig ist. Es hat natürlich nie funktioniert. Allein auf meine Buchverkäufe und die Nebenerlöse aus dem Literarischen angewiesen wäre, dann hätte ich das natürlich schon viel früher aufgeben müssen. Aber ich bin mit meiner Frau zusammen und wir schmeißen zusammen und dann hat es eine Zeit lang geklappt. Aber spätestens seit Corona sind zum Beispiel auch die gerade erwähnten Nebenerlöse zurückgegangen, also gibt weniger Lesungen. Ich denke auch, dass ich mir das so Preise und Stipendien und sowas abschminken kann. Und alles in allem ist diese Quelle halt ziemlich vertrocknet und dann muss man sich einfach mal überlegen, wie man dasteht, wenn man krank wird oder wenn meine Frau ausfällt als Verdienerin. Dann steht man in München natürlich dann schnell mal da und weiß nicht, wie man alle Rechnungen bezahlen soll. Und so gesehen, es ist natürlich immer ein prekärer Beruf für die meisten Autoren. Wenn man nichts anderes hat, dann muss man halt Konsequenzen ziehen aus Erkenntnissen, die man hat. Und ich habe das lange rausgeschoben und das war dann halt jetzt so vor 2 Jahren ungefähr, ließ es sich dann nicht mehr auf die Seite schieben.
1: Jetzt haben Sie schon erwähnt, Ihre Frau Daniela Agostini ist auch eine freiberufliche Kulturschaffende, eine Dokumentarfilmerin. Und das ist ja auch nicht weit oder in eigentlich der prekären Berufssituation. Sehe ich das richtig?
0: Ja, da gibt es auch Auf und Ab. Da ist man abhängig, je nachdem, was an Programm gebraucht wird, an neuem Programm. Es gibt zwar Wiederholungshonorare gelegentlich, aber das ist natürlich im Vergleich zu dem, was man sonst mit einer Neuproduktion verdienen könnte, gar nichts. Und ist völlig undurchsichtig. Da weißt du nicht, was die Rundfunkanstalten vorhaben im nächsten halben oder Jahr. Deswegen 2 Freiberufler in einem Haushalt. Das macht man mit 30. Da findet man das abenteuerlich und denkt sich, wird schon klappen. Aber im fortgeschrittenen Alter wird einem das dann irgendwann einfach zu heiß.
1: Jetzt möchte ich gerade noch mal zurück zu Ihren Büchern selbst. Jetzt möchte ich sehr persönlich als Literaturkritiker hinzufügen, der übrigens ja auch die meisten Ihrer Romane besprochen hat, dass Ihre Bücher inhaltlich immer wahnsinnig interessant und stilistisch fein und spannend erzählt sind. Sie sind ja geschätzt als, ich zitiere eine Kollegin, hervorragender Stilist. Haben Sie selbst eine Vermutung, Herr Poschenrieder, weshalb sich Ihre Bücher, obwohl sie gut besprochen waren, nicht so gut verkauft haben, wie sie das erhofft hatten?
0: Wir sind vielleicht ein bisschen zu schwierig. Also es sind bestimmt nichts für Anfänger oder das keine Dinge, die sich einfach so schnell mal weglesen. Man muss sich, glaube ich, schon ein bisschen, um das voll genießen zu können, aus meiner Sicht zumindest, muss sich ein bisschen anstrengen. Und vielleicht sind auch die Themen zu abseitig dann oder nicht diese, die halt eine größere Menge an Publikum vielleicht interessieren.
1: Ja, Sie haben
0: das, weiß ich nicht.
1: Zum Beispiel über den Ersten Weltkrieg geschrieben. Sie haben über eine Art, wie soll man sagen, Alters-WG geschrieben. Also das sind ja doch Themen, die jetzt nicht so abseitig sind. Und ich möchte auch hinzufügen, das mag intellektuell anspruchsvoll sein, aber letzten Endes sind die Bücher wirklich einfach gut zu lesen.
0: Ja, höre ich gern. wobei, was das Weltkriegsbuch, der Spiegelkasten betrifft, das kam halt dann auch zu früh, das war 2011 und das Jubiläum war 2014. Das hätte ich besser timen müssen.
1: Strategisch besser planen müssen vielleicht. Aber sagen Sie mal, gibt es seitens Ihres Verlags, dem Diogenes Verlag, Erklärungen, Gespräche mit Ihnen, was dafür der Grund sein könnte?
0: Nein, das wird nicht thematisiert. Also die üben auf mich überhaupt keine Art von Druck aus, irgendetwas in irgendeiner Form, bestimmten Form abzuliefern. Das ist ja das Schöne auch in diesem Verlag, wenn es nicht gerade ein Kochbuch ist oder irgendwas anderes, was überhaupt nicht ins Programm passt, dann drucken die das auch, was ich vorlege. Und ich habe völlige Freiheit, das zu machen, wie ich das eben machen möchte. Anders könnte ich es auch nicht. Und dann läuft es halt so, wie es läuft. Aber ist klar, das Portfolio des Verlags hat seine Schwerpunkte doch eher in ein bisschen andere Art von Literatur. Und da stechen meine Bücher dann schon ein bisschen heraus.
1: Da höre ich so ein bisschen heraus, dass man vielleicht auch hätte mehr oder etwas anders tun können, was das sogenannte Marketing von Christoph Poschenrieder anbetrifft.
0: Ja, hätte. Also ja, wahrscheinlich. Man hätte es vielleicht machen können, aber ich meine, man muss ja letztlich sich ja die romantische Sicht des literarischen und Verlagswesens abschminken. Das ist ja ein Wirtschaftsbetrieb, auch ein Verlag. Und wenn die sich angucken, auf welche Pferde sozusagen sie setzen mit ihrem Werbebudget, dann nehmen sie natürlich die, von denen sie wissen, dass sie ganz sicher über die Ziellinie kommen. Und dann kriegen sie auf jeden Fall das auch wieder zurück, was sie investiert haben. Und das ist natürlich bei den Pferdchen, die ich da ins Rennen schicke, da weiß man nicht, ob sie das wirklich schaffen. Und sicher finde ich es immer traurig, wenn ich sehe, dass andere Bücher schön Werbung kriegen und meine nicht. Aber das ist halt, das ist the name of the game. Der andere Vorteil ist eben, wenn man bei so einem Verlag wie Diogenes ist, man ist auf jeden Fall in sämtlichen Buchhandlungen vertreten. Das nehme ich auf jeden Fall gern mit. Also wenn ich bei einem kleinen Verlag wäre, und dann wäre es schon mal schwieriger, überhaupt erst in den Vertrieb und in den Handel zu kommen, weil die dann nicht diese Möglichkeiten haben und auch nicht so angesehen sind im Buchhandel wie eben Diogenes.
1: Verlage sind auch Wirtschaftsbetriebe, das haben Sie eben so schön gesagt. Jetzt, wenn Sie zurückblicken, Herr Poschenrieder, wie haben Sie selbst den Literaturbetrieb erlebt, also Betonung auf Betrieb?
0: Ich habe mich eigentlich immer ein bisschen da rausgehalten. Ich muss auch sagen, ich nehme da nicht wirklich teilgenommen. Hätte auch nicht gewusst, wie ich das hätte anstellen sollen, dort teilzunehmen. Ich war halt einer, der Bücher produziert hat. Und dann haben die eine Zeit lang hier und da Spuren hinterlassen im Betrieb. Das ist ja so ein Anebben und Abschwellen mit dieser Buchgeschichte. Man schreibt was, das kommt raus und dann steht es ein bisschen im Licht und dann verschwindet es wieder im Dunkel. Und zwischendrin, also in diesen langen Phasen des Schreibens, da bin ich mein eigener Literaturbetrieb. Und ich interessiere mich auch nicht so wirklich für die Diskussionen, die laufen und was gerade hip ist. Und ich mache halt mein, oder habe es zumindest gemacht, so das, was mich interessiert, wofür ich eine Leidenschaft entwickeln kann. Und die Tendenzen und Moden und alles, was dazugehört, das fand ich immer langweilig.
1: Ja, das erklärt vielleicht schon die nächste Frage, denn ich wollte Sie fragen, ob Sie auch mal überlegt haben, wieso manch einer das tut, unter einem Pseudonym dann sozusagen Krimis rauszuhauen, zu veröffentlichen, die andere Werke praktisch kofinanzieren. Ihr erster Roman, Ihr Debütroman 2010, Die Welt ist im Kopf, das war so ein wunderbar ironisches Buch, das von dem jungen Arthur Schopenhauer erzählt und seiner Italienreise 1818. Man könnte sich ja vorstellen, Krimis mit Schopenhauer, der in Frankfurt ermittelt, mit Pudel. Das war nichts.
0: Habe ich schon mal drüber nachgedacht, kurz, aber das ist natürlich auch dann ganz schnell wieder verworfen. Das ist nicht mein Genre. Nee.
1: Sie haben 2010 Ihr Debüt, Die Welt ist im Kopf, vorgelegt. Vor Ihrem Schriftstellerdasein haben Sie ein Volontariat beim Münchner Merkur gemacht, waren einige Jahre als Lokalreporter unterwegs. Dann haben Sie an der Hochschule für Philosophie der Jesuiten in München Philosophie und an der Columbia University in New York Journalismus studiert und danach als Autor von Dokumentarfilmen und später als Redakteur für eine Softwarefirma gearbeitet. Was hat Sie denn damals bewogen, diese, ich glaube, Sie waren sogar festangestellt, diese Arbeiten aufzugeben und freier Schriftsteller zu werden?
0: Die Schopenhauer-Geschichte, die geht sogar noch zurück aufs Studium. Ich hatte mich ja im Studium bei den Jesuiten auf den für die Jesuiten eher abseitigen Philosophen Schopenhauer konzentriert und auch meine Magisterarbeit über Schopenhauer geschrieben und in dem Zusammenhang alles, was mit Schopenhauer zu tun hatte, gelesen. Und da gibt es diese nette kleine Anekdote, wo Schopenhauer mit seiner Freundin am Lido spazieren geht. Also er hat sich damals eine Freundin geholt da in Venedig. Und der Dichter Lord Byron galoppiert da auf einem feurigen Ross vorbei. Und die Anekdote, wie sie überliefert ist, besagt, dass die Freundin in helle Entzückung geraten ist, als sie den wirklich damals weltbekannten Dichter erblickt. Und Schopenhauer war dann etwas betroffen. Und er hatte von Goethe, das ist aber historische Wahrheit, eine Empfehlungskarte erhalten, zu nutzen bei einer Begegnung mit Lord Byron. Und zu diesem Zeitpunkt, als die Freundin da so entzückt war, soll er sich entschlossen haben, die wegzuwerfen oder nicht zu benutzen. Das ist dann sozusagen das Körnchen Wahrheit oder Dichtung geworden, wo ich mir gedacht habe, das könnte man doch eigentlich auch entwickeln, und dachte mir außerdem, dass ich doch in der Lage sein müsste, eigentlich auch einen Roman zu schreiben. Und dann habe ich da mal irgendwann angefangen und dann ging das so aus der Schublade raus, eine Schublade rein und Schublade raus, Schublade rein. Irgendwann habe ich dann, als ich in der Softwarefirma arbeitete, mir ein paar Monate unbezahlten Urlaub genommen und dann habe ich das sozusagen fertig geschrieben. Und das war der Einstieg.
1: Das war der Einstieg. Sie haben einmal in einem Interview gesagt, dass dieses Schriftstellerleben genau das Leben sei, das Sie sich immer gewünscht hätten und damit ein Traum wahr geworden sei. Wenn Sie jetzt zurückblicken, was hat die Literatur, was hat das Schreiben Ihnen gegeben für Ihr Leben und was hat es Ihnen auch genommen?
0: Es ist natürlich herrlich. Ich meine, wenn man gerne schreibt, und ich habe das ja auch immer als Spiel betrachtet und nicht als Therapie für irgendwas, sondern als feines Spiel, bei dem es Regeln gibt, die man beachten kann, die man aber auch brechen kann. Also ich fand, das ist eine 1A privilegierte Tätigkeit. Wenn einem das liegt und einen nicht bedrückt, ich hatte auch nie so Geschichten wie Schreibblock oder sowas. Klar, das war wunderbar zu schreiben. Dann kommt allerdings immer die Phase, wenn man fertig ist und das Buch dann sozusagen abgegeben ist, dann geht es durch die Produktion und man wartet auf die Veröffentlichung, dann wartet man auf die Reaktion und das sind dann die Phasen, wo ich zumindest ein bisschen eine gewisse Anspannung verspüre. Also das ist dann nicht mehr so schön wie das Schreiben.
1: Also die Anspannung, wie es aufgenommen wird.
0: Ja, richtig, genau, wie es aufgenommen wird. Also in der Kritik und aber auch von Lesern aufgenommen wird oder ob du auch deine Lesungen bekommst in den Buchhandlungen. Also diese ganze Geschichte, wie sich das Buch in der Welt bewährt, das ist dann nicht mehr ganz so entspannt. Das konnte ich nie ganz entspannt betrachten. Ist ja, glaube ich, auch verständlich. Ich meine, das ist ja auch ein Produkt, von dem ich dann überzeugt bin und von dem ich dann erwarte, dass es eben sich bemerkbar macht. Also diese Phasen natürlich nach jedem dieser Bücher. Also das ist zumindest das, was ich jetzt überhaupt nicht mehr vermisse. Also das kann mich jetzt relativ kalt lassen. Das kommt ja auf absehbare Zeit, wenn überhaupt, nicht mehr auf mich zu.
1: Ja, Christoph Poschengitter, vielen Dank erst einmal für dieses offene Gespräch, das auch gerade in der Welt der Literatur nicht unbedingt selbstverständlich ist, dass man über zum Beispiel den Alltag spricht, den monetären Alltag, was es heute bedeutet, ein sogenannter freier Schriftsteller zu sein. Selbstverständlich ist hingegen, dass sich der Gast im HR2 Doppelkopf Musik aussucht und Sie haben als erstes Stück gewählt Steppin' Out von Joe Jackson, aber dieses Steppin' Out, dieses Ausgehen ist Ihnen jetzt nicht eingefallen im Zusammenhang mit Ihrem Aus der Literatur rausgehen, oder?
0: Nein, nee. Joe Jackson ist einer meiner Favoriten seit Urzeiten und ich mag dieses Lied besonders, weil für mich ist es ein Lied über so einen vorsichtigen Ausbruch, vorsichtigen Optimismus. Immer wenn ich es höre, dann fühle ich mich eigentlich ziemlich wohl dabei.

0: war Joe Jackson mit Stepping Out, ausgewählt von Christoph Poschenrieder, heute zu Gast im Doppelkopf in HR2 Kultur. Mein Name ist Thomas Plaul. Nun haben wir über das bewusst so entschiedene Beenden des Schriftstellerberufs gesprochen, aber das, was diese Tätigkeit zuletzt hervorgebracht hat, ist viel zu interessant und auch viel zu wichtig, als dass wir darüber nicht sprechen könnten. Gemeint ist der letzte Roman von Christoph Poschenrieder, Fräulein Hedwig, der im Oktober 2025 im Diogenes Verlag erschienen ist. Und hinter diesem Namen steht eine reale Person aus Ihrer Familie, Herr Poschenrieder.
1: Richtig, das Hedwig war die Schwester meines Großvaters, meines Opas, meine Großtante.
0: Und was ist Ihrer Großtante widerfahren im Dritten Reich? Was ist die Geschichte, die Sie erzählen, die Sie mithilfe von Dokumenten praktisch nachzeichnen und dann eben auch Teile nacherzählen?
1: Also im Grunde erzähle ich ihr ganzes Leben bis zu ihrem wirklich unwürdigen und erbärmlichen Ende in einer Nerven-, Heil- und Pflegeanstalt, und zwar diejenige in der Nähe von München, Egelfingen-Haar heißt die. Also das Gelände existiert heute noch. Sie ist im Juli 1944 dort gestorben und wie sich dann herausgestellt hat, ist sie dort ermordet worden am 25. Juli 1944 als unnützes, überflüssiges, psychisch krankes und vereinsamtes Wesen.
0: Diese psychische Erkrankung ihrer Großtante fiel ja unter diese Euthanasieermächtigung von Adolf Hitler 1939. Menschen mit physischen und psychischen Beeinträchtigungen galten als Ballastexistenz. Das ist ja auch schon allein das Wort.
1: Ja, das taucht in dem Buch von Binding und Hoche aus den 20er Jahren auf, über die Freigabe der Vernichtung lebensunwerten Lebens. Also die Idee, dass man sich solcher Menschen auch zu ihrem Bessern entledigen könne, das war jetzt keine Erfindung der Nazis, sondern die haben das nur begierig aufgegriffen und dann eben auch in die Tat umgesetzt. Aber diese Denkweise, die war lange vorher schon verbreitet und im Übrigen auch im Grunde global verbreitet. Also das ist nicht mal eine spezifisch deutsche Eigenheit gewesen.
0: Ja, wobei man sagen muss, im Rahmen der nationalsozialistischen Euthanasieprogramme wurden in Europa zwischen 1939 und 1945 geschätzt 300.000 Menschen mit psychischen Erkrankungen und Behinderungen ermordet. Wie haben Sie denn von dem Schicksal Ihrer Großtante erfahren?
1: Also das war in der Familie. Also ich weiß nicht, zumindest mir war es nicht bekannt genau, was da gelaufen ist. Ich wusste, dass es diese Tante gab und dass sie eben in dieser Zeit gestorben ist, an diesem Ort. Und da kann man ja schon misstrauisch werden. Zeit und Ort lassen einen da Schlimmes vermuten. Aber genaueres wusste man nicht. Meine Mutter hat mir erzählt, dass sie von meinem Opa mal gehört hat, so nebenher, dass die Hedwig, die hätten wohl die Nazis auf dem Gewissen. Aber darauf kann man jetzt nicht unbedingt einen Roman oder eine Geschichte basieren. Es ist dann allerdings vor einigen Jahren in München ein sogenanntes Gedenkbuch der Münchner Opfer der Euthanasie erschienen, das eine Namensliste enthält. Und auf dieser Namensliste habe ich dann den Namen meiner Großtante gefunden. Und diese Leute, die dieses Buch zusammengestellt haben, das war ein Team von Medizinern und Toxikologen und Psychiatern, und die sich die Krankenakten von der Klinik, die größtenteils noch erhalten sind, angeguckt haben und dann versucht haben, natürliche Todesfälle von unnatürlichen zu scheiden. Und meine Tante ist eben dann auf der Liste der unnatürlichen Todesfälle gelandet. Das hat mir dann im Grunde die Gewissheit gegeben, dass Tante Hedwig da nicht einfach nur gestorben ist, weil sie eben erkrankt war, sondern dass man sich ihrer entledigt hat.
0: Gab es da genauere Angaben, auf welche Weise man sich ihrer Tante, wie Sie sagen, entledigt hat?
1: Ja, dass die klassische Methode dort, die angewendet wurde und auch in anderen dieser Anstalten. Es war ja dann nicht mehr diese formale Euthanasie, sondern die wilde, dezentrale, wie man das dann später nannte. Das ist in der Regel durch Medikamentenfehlgabe und Überdosierung passiert, und man hat dadurch bei den Leuten, die ohnehin jetzt nicht im besten Gesundheitszustand waren und auch nicht allzu viel zu essen bekommen haben, eine Lungenentzündung induziert, und dann ging das relativ schnell. Also Tante Hedwig war nach 4 Wochen, nachdem sie dort eingeliefert worden war, war sie dann tot. Ausweislich der Akten ist sie auch obduziert worden, und da hat man dann die Lungenentzündung festgestellt.
0: War Ihnen das klar, als Sie dies erfahren haben, dass Sie diese Geschichte aus dem Verborgenen herausholen wollen und ja erzählen wollen?
1: Zumindest hatte ich dann ein definiertes Ende. Also bevor ich ein Buch anfange, dann möchte ich immer gerne wissen, Anfang, Mitte, Ende, zumindest pro forma. Und das wird dann ausgebaut. Das andere war, als ich dann angefangen hatte, mich ein bisschen umzuschauen. Ich hatte mich beim Friedhofsamt in Regensburg, also vieles von dieser Geschichte spielt im oberpfälzischen Regensburg, erkundigt, weil dort das Familiengrab ist, wo auch Urgroßmutter und Urgroßvater liegen. Und dann habe ich so eine Karte bekommen von der Friedhofsverwaltung. Und aus der ging hervor, für mich zumindest, dass Hedwig nicht in diesem Grab liegt, obwohl sie auf dem Grabstein steht. Und dann habe ich weiter recherchiert und es gibt in dieser Nervenheilanstalt, Egelfinghaar, gibt es auch einen Anstaltsfriedhof, der ist aber aufgelassen. Und da hatte ich dann das Gefühl jetzt, wo ist denn jetzt eigentlich Hedwig abgeblieben, wo ist sie denn begraben? Gibt es ihr überhaupt noch eine Grabstätte, wo ich wirklich mit Sicherheit vermuten kann, dass sie dort auch ist? Und das war so am Anfang ein bisschen das Geheimnis, das sich dann allerdings auch aufgelöst hat. Und je weiter ich da eingetaucht bin, habe ich festgestellt, das ist ja nicht allein ihr Ende, das interessant ist und empörend, sondern im Grunde auch ihr ganzes Leben. Also was mit der armen Frau gemacht wurde, was sie eigentlich für Potenzial und Fähigkeiten hatte. Und dass ihr aber sozusagen eine freie Entwicklung, typisch auch für ein Frauenleben aus dieser Zeit, verweigert wurde. Ja, und das hat dann mit dem allen, was ich zusammengesammelt habe und was mir die Schwester von Hedwig, die Tante Mari, hinterlassen hat sozusagen an Dokumenten. Aus diesem allem konnte ich dann ein zwar sehr lückenhaftes, aber doch ein Leben rekonstruierendes, ein gewöhnliches Leben ohne Besonderheiten. Sie war ja kein Promi, sie hat nichts Großartiges geschaffen, aber ein Leben, das ansonsten völlig unkommentiert, unbeschrieben gelebt und zu Ende gebracht worden wäre. Und ich habe so das Gefühl gehabt, jetzt mit dem Buch baue ich ihr ein kleines, bescheidenes, aber doch ein kleines Denkmal.
0: Ja, man musste vielleicht dazu sagen, dass nach dem frühen Tod des Vaters 1899 Hedwig und die Schwester Marie, die haben sich praktisch um den Haushalt und die kränkliche Mutter gekümmert, wohingegen die zwei Söhne später studieren durften und eigene Wege gegangen sind, darunter ja auch ihr Großvater und die musikbegabte Hedwig praktisch gegen ihren Willen zur Lehrerin ausgebildet worden ist, um eben auch für diese ja, Rastfamilie zu sorgen. Und sie bleibt dann ledig und kinderlos wie ihre Schwester. Hat sie das emotional nicht auch wirklich sehr berührt? Ich hatte beim Lesen den Eindruck, dass da auch der Autor Christoph Poschenrieder, der Großneffe, ja, richtig wütend ist oder war.
1: Also es gibt so ein paar Punkte in diesem Lebenslauf, die einfach, also rückblickend zumindest, durchaus empörend sind. Wie die arme Hedwig, eben wie Sie sagten, weil der Vater als Gymnasialprofessor, als Verdiener ausfällt und die Familie sozusagen auf einen Stand zurückfällt, den die Mutter dann nicht mehr ertragen wollte. Und deswegen hat sie eben gesagt, dass die Hedwig sofort in diesen Lehrerinnenberuf einsteigen muss, damit sie zum Familienunterhalt beiträgt. Und ihre kleine Schwester hat vielleicht noch das fast noch Schlimmere losgetroffen. Sie war dann quasi, weil man sich das Dienstmädchen, das man vorher hatte, nicht mehr leisten konnte, eben als quasi als Zuarbeiterin im Haushalt und auch zur Versorgung der Mutter da eingespannt wurde für Jahrzehnte, bis die Mutter starb. Das tut mir leid, weil auch die hatte Potenzial, die schrieb gerne. Die hat auch so kleine Geschichtlein geschrieben und so Almanach-Verlage in Regensburg geschickt. Und auch die hatte Potenzial. Und man sieht auch aus ihren Lebenserinnerungen, aus denen ich auch fleißig zitiere, die sie angefangen hat, aber leider nicht zu Ende gebracht hat, aus diesen Lebenserinnerungen, dass, also die hätte auch mehr drauf gehabt als nur Hauswirtschaft. Und ja, und das finde ich nicht in Ordnung. Aber es ist halt so, wie es damals lief. Und da mussten die Mädchen sich fügen und die beiden Jungs, die durften aufs Gymnasium gehen und war klar, dass die dann studieren.
0: Ja, sie klagen ja auch regelrecht an die katholische Kirche etwa mit ihrer unbarmherzigen moralischen Indoktrination oder all diejenigen vor allem im medizinischen Bereich, die den rassenhygienischen Wahn der Nationalsozialisten mitgetragen haben. Der Komplex katholische Kirche spielt ja eine nicht geringe Rolle im Buch. Was hat die mit Hedwig Poschenrieder gemacht?
1: Ja, Hedwig muss besonders empfänglich gewesen sein für diese religiösen Einflüsse. Dazu muss man bedenken, dass die Katecheten, also Religionslehrer, damals eine sehr starke Rolle gespielt haben in der schulischen Ausbildung, aber natürlich auch über die Einbettung der Kinder in die katholischen Pfarreien und speziell der Mädchen. Hedwig ist wohl früh in die Einflusssphäre eines doch recht bedeutenden Regensburger Kirchenmannes geraten, der schon damals bekannt war, also damals während seiner Amtstätigkeit, der hat es bis zum zweiten Mann hinter dem Bischof gebracht, ein ganz besonders radikaler Kathole war. Und das sind so die Dinge, die ein bisschen im Halbdunkel bleiben, aber es wird ersichtlich, dass Hedwig eine, muss man leider schon so sagen, ein Beichtfimmel hatte. Und dauernd zum Beichten gegangen ist. Ja. Aber wenn man beichten will, dann muss man natürlich auch irgendwelche Sünden bekennen. Und das ist das, was offensichtlich durch diesen Kirchenmann und andere Kirchenleute bestärkt wurde, ist, dass man den Mädchen und speziell Hedwig eingeredet hat, dass die ein ganz normales Mädchen war und ein Teenager, dass sie ständig in einem Zustand lebt, der unsauber ist, wo man Fehler machen kann in moralischer Hinsicht. Und das muss sich bei ihr

0: sehr festgesetzt haben und in ihr auch große Gewissensnöte und Gewissenspein verursacht haben. Es führte dann zu einer Skrupulosität, wie man das damals nannte, also einem Zustand, in dem sich kein Mensch mehr frei und unbesorgt bewegen kann, sondern indem ein Mensch sich eben ständig hinterfragt, ist das, was ich mache, ist das in Ordnung, ist das moralisch sauber, überschreite ich hier Grenzen, habe ich irgendwas zu beichten. Das hat wahrscheinlich dann auch in ihre psychische Erkrankung mit reingespielt oder eine spezifische Färbung ihrer manisch-depressiven Erkrankung mitgegeben. Aber die ist natürlich nicht dadurch entstanden, sondern das ist eine andere Disposition.
1: Ja, neben diesem fatalen Einfluss der katholischen Kirche auf ihre Großtante zeigen sie auch auf, wie im Dritten Reich, wir hatten das schon angesprochen, mit psychisch kranken Menschen umgegangen wurde. Und auch der Umgang mit diesem Thema nach dem Krieg findet Eingang in das Buch. Sie haben die Heil- und Pflegeanstalt Egelfing-H genannt. Und in diesem Zusammenhang schildern Sie auch einiges, was das verantwortliche ärztliche Personal anbetrifft, zum Beispiel Anton von Braunmühl.
0: Ja, das ist der Skandal nach dem Skandal. Dieser ganzen Riege von Ärzten und Pflegepersonal ist im Grunde nur der Chef des Hauses, der damalige, der hieß Pfannmüller, belangt worden. Der ging in Untersuchungshaft eine Weile, als die Amerikaner dann da waren. Und er hat auch eine mäßige Strafe erhalten. Ansonsten aber konnte er dann seine Pension noch genießen. Dieser von Braunmühl, das war der Arzt, der die Todesbescheinigung sozusagen paraffiert hat auf der Krankenakte. Der blieb unbelangt, also wurde nicht gerichtlich irgendwie aufgearbeitet, so wie überhaupt kein anderer auch aus der Belegschaft, das Pflegepersonal nicht, die ja sicherlich einiges da auch mitgetragen und durchgeführt haben. Der Braunmühl bekam noch einen Straßennamen in der Gemeinde, die dort sich rund um die Anstalt erstreckt. Das ist vor, glaube ich, 10, 15 Jahren oder was, ist der Straßenname dann wieder entfernt worden. Ich muss dazu sagen, dass die Aufarbeitung dieser ganzen Geschichten spät angefangen, aber ist sehr gründlich gemacht worden. Sie gehen jetzt sehr offen mit dem Thema um und verstecken da nichts mehr. Aber damals in der Nachkriegszeit wäre es halt fällig gewesen, man hätte die Leute noch erwischt, aber hat es unterlassen.
1: Fräulein Hedwig vom Christoph Poschenrieder, ein sehr lesenswertes, ein sehr beklemmendes, ein sehr wichtiges Buch. Sie haben sich, Herr Poschenrieder, als zweites Musikstück Strange Little Girls von Tori Amos gewünscht. Das steht gewiss in ja, keinem Zusammenhang mit Fräulein Hedwig, aber interessant ist doch, dass Tori Amos mit diesem Lied, mit dem ganzen Konzeptalbum Strange Little Girls aus dem Jahr 2001 Songs von männlichen Kollegen covert, um zu verstehen, wie Männer Frauen und ihre Beziehungen zu Frauen sehen. Das ist ja dann doch ein spannendes künstlerisches Konzept.
0: Ja, also ich kenne ja das Original, das sind Stranglers, eine Post-Punk-Band. Und ich fand die Interpretation von ihr mal ganz besonders gruselig eigentlich in dem Zusammenhang, weil sie es ja auf noch eine besondere Ebene hebt. Textlich, muss ich sagen, habe ich mich gar nicht mal so sehr damit beschäftigt. Vielleicht hat es mit Hedwig und Mari zu tun. Das waren vielleicht zwei für ihre damalige Zeit strange little girls, die man dann eben sozusagen in die Passform bringen musste, damit sie eben nicht mehr strange sind, sondern funktionieren, wie man sich das von ihnen erwartet hat.

0: Das war Strange Little Girls von Tori Amos, gewünscht von Christoph Poschenrieder. Mein Name ist Thomas Blaul und Sie hören den HR2 Doppelkopf. Vorhin haben wir unser Gespräch begonnen damit, dass wir über den, ich sage das ganz bewusst so, Berufswechsel unseres heutigen Gastes gesprochen haben. Der Schriftsteller Christoph Poschenrieder ist nun als Straßenbahnfahrer in München tätig. Jetzt hätten Sie ja auch etwas anderes machen können, Herr Poschenrieder. Sie haben als Journalist gearbeitet, das haben wir schon gesagt, und auch als Programmierer. Warum eigentlich nicht erneut als Journalist?
1: Also wenn man mal eine Zeit lang das freie Romanschreiben gekostet hat und auch die respektvolle Art und Weise, mit der man mir begegnet ist im Verlag, was die Text betrifft und das, dieses Gefühl, dieses letzte Wort zu haben, diese völlige Freiheit, dann möchte man eigentlich nicht mehr zurück auf Journalismus, wo irgendwelche Leute in deinen Texten rumfuhrwerken und anschließend eine falsche Überschrift drüber machen. Das kenne ich schon. Oder für PR Texte zu verfassen oder Werbung oder was auch immer noch in Frage gekommen wäre. Nötig war, dachte ich, wenn ich das aufhöre, dann muss es ein kompletter Wechsel der Branche sein. Dass ich nichts habe, was mich an jedem Tag daran erinnert, wie schön es früher gewesen ist. Und wenn ich wieder hätte schreiben müssen, dann wäre das so passiert. Also habe ich mich umgeschaut und da sieht man ja im Münchner Straßenbild immer wieder die Straßenbahn herumfahren und Busse, auf denen steht, ja, werden Sie Fahrer bei der MVG, Münchner Verkehrsgesellschaft. Und dann dachte ich mir, ja, warum eigentlich nicht? Also das ist ein sicherer Job. Da kann ich davon ausgehen, dass ich den bis zu meiner Rente ausüben kann. Man kriegt sogar ein 13. Monatsgehalt.
0: Das kann man ja als Schriftsteller nicht kennen, das stimmt.
1: Also mich hat diese Regelmäßigkeit angezogen. Und es ist natürlich klar, dass ich habe Schichtdienst, ich muss am Wochenende ran, aber dafür kriege ich auch mal unter der Woche frei. Und das fand ich auch attraktiv, dass ich dann Dinge machen kann, wenn andere Leute arbeiten. Ich muss nicht auf die Münchner Vorberge gehen, wenn alle gehen am Wochenende, sondern ich mache das am Mittwoch. Wenn ich da Ruhe habe, zum Beispiel. Ja, und dann wurde es das. Und jetzt freue ich mich drüber eigentlich.
0: Ja, neben dieser ökonomischen Sicherheit, der zeitlichen Struktur, die Sie jetzt angesprochen haben, gibt es etwas, was Ihnen noch gefällt oder anders gefällt, besonders gefällt am Straßenbahnfahren, am Trambahnfahren in München?
1: Ja, man sieht viel. Also man muss sich natürlich aufs Fahren konzentrieren, das ist oberste Priorität, keine Frage. Aber je mehr Routine man gewinnt und je mehr Routine ich inzwischen auch schon erworben habe, sagen wir mal, die Fokussierung ist dann an den Stellen, wo man weiß, wo man besonders aufpassen muss. Aber zwischendrin kann man natürlich schon seine Umgebung wahrnehmen. Und die Vielzahl und die Vielfalt der Strecken in München ermöglichen verschiedene Einblicke so in das Stadtleben. Und das gefällt mir. Also das nehme ich halt zu Jahreszeiten, zu Tageszeiten, nehme ich da wahr, was passiert. Was hätte ich zum Beispiel jetzt bei der U-Bahn nicht. Da wäre ich den ganzen Tag im Tunnel. Und beim Busfahren, das hatte ich dann auch verworfen. Da bin ich dann zu sehr im Straßenverkehr. Aber so auf der Schiene, man kann zwar noch seine eigenen Weichen stellen. Das muss man machen. Das ist nicht wie bei der großen Bahn, wo das aus dem Stellwerk passiert. Das macht man selber.
0: Also Sie müssen dann raus und die Weiche umstellen?
1: Nein.
0: Das nicht mehr.
1: Das muss ich dann, wenn ich es verpasst habe. Wir haben da so ein Knöpfchen im Cockpit und das schnalzt dann so von der einen Stellung auf die andere. Und ansonsten, ja, es gibt verschiedenste Strecken in München. Manche führen durch viel Grün, Richtung Grünwald zum Beispiel. Manche sind sehr urban. Man fährt da durch die Innenstadt mit der 19 und der 21 Maximilianstraße, kann links und rechts schauen zu Gucci und Kollegen, was man sich alles nicht leisten kann von seinem Gehalt, aber es ist trotzdem, er hat was, ja. Also, mir passt's, muss ich sagen, ja.
0: Ja, jetzt muss ich Sie natürlich etwas fragen und Sie vielleicht ein bisschen quälen oder Ihnen auf die Nerven gehen. Sie sagen es ja selbst, Sie erfahren. Also im wörtlichen Sinne da ja einiges. Nun stelle ich mir natürlich vor, dass dies wiederum inspirierend sein könnte, eben weil an Ihren Fahrtstrecken auch jede Menge Geschichten liegen. Ist es für Sie vorstellbar, diese Erlebnisse irgendwann mal in Literatur zu verwandeln, vielleicht auch ohne jegliche Veröffentlichungsabsicht, also ohne den Literaturbetrieb in Anführungszeichen drumherum?
1: Also schreiben ohne veröffentlichen kommt überhaupt nicht in Frage. Also dafür mache ich es nicht. Ich wollte immer Publikum. Diese Tram-Frage, die Sie hier stellen, etwas raffinierter als die meisten anderen, habe ich aber schon öfter gehört.
2: Es bietet sich ja geradezu an.
1: Ja. Oder auch der Tram-Krimi ist mir schon vorgeschlagen worden. Denk mal erstmal nicht. Ich muss erstmal mich wirklich in dieser neuen Rolle völlig zurechtfinden und ob man daraus was machen kann. Momentan sehe ich es noch nicht. Und in welcher Art und Weise es theoretisch möglich ist, weiß ich im Moment nicht zu beantworten. Ich bin jetzt momentan mal Tramfahrer und kein Autor.
0: Aber Sie waren Autor und in Ihrem bereits erwähnten Roman Debüt, Die Welt ist im Kopf, da steht ja der junge Arthur Schopenhauer im Mittelpunkt. Schopenhauer hat die letzten fast 30 Jahre seines Lebens hier in Frankfurt gelebt und er ist ja hier auch begraben. Der Romantitel Die Welt ist im Kopf spielt auf Schopenhauers Hauptwerk Die Welt als Wille und Vorstellung an. Philosophie im Allgemeinen und im Besonderen die von Arthur Schopenhauer, Herr Poschenrieder, spielt das heute noch eine Rolle in Ihrem Leben?
1: Ja, in gewissem Maße. Also zum Beispiel vor ein paar Tagen kam das neue Schopenhauer-Jahrbuch an. Ich bin ja Mitglied der Schopenhauer-Gesellschaft nach wie vor. So taucht es immer wieder mal auf. Bei Schopenhauer hat mir natürlich dann auch besonders diese unglaubliche stilistische Kraft gefallen, unabhängig vom philosophischen Gehalt. Ich dachte mir, hallo, da ist aber einer, der kann schreiben. Ich denke oft an ihn. Der gute Mann hatte natürlich einen Vorteil, er war von Haus aus vermögend und konnte sich sein Philosophen-Autorenleben bis zu seinem Ende finanzieren. Ich habe immer wieder mit Philosophie zu tun und es gibt reizvolle Fragen. Ein sehr guter Freund von mir ist Philosophieprofessor hier in München. Wenn wir uns treffen, dann läuft das unweigerlich auch auf solche Gesprächsthemen hinaus. Das wird bleiben auf jeden Fall, ja.
0: Christoph Poschenrieder, heute zu Gast im HR2 Doppelkopf. Haben Sie noch einmal ganz herzlichen Dank für dieses offene Gespräch über das Beenden, das Verändern und Neubeginnen. Was diesen HR2 Doppelkopf anbetrifft, nähern wir uns nun aber auch dem Ende. Und da hören wir traditionsgemäß ein Schlussstück.

0: das sich der Gast ausgesucht hat. Und da gehen wir nach Italien.
1: Ja, von Avion Travel, wenn man die so ausspricht, bin ich ganz sicher.
0: Ja, Max. Und mit diesem Stück, Max, mit der italienischen Formation Avion Travel, geht der Doppelkopf heute zu Ende. Ich wünsche Ihnen weiterhin alles Gute auf Ihren neuen Wegen, Herr Poschenrieder. Und in diesem Sinne verabschiede ich mich von meinem Gast Christoph Poschenrieder und vom Doppelkopf in H2 Kultur. Machen Sie es gut, Ihr Thomas Plaul.

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Wir wünschen Ihnen eine gute Nacht, durch die Sie nach den Nachrichten das ARD-Nachtkonzert begleitet.

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1: Um 0 Uhr mit Andrea Eckstein. Nach der mutmaßlichen Amokfahrt von Leipzig sind die beiden Todesopfer identifiziert. Nach Polizeiangaben handelt es sich um eine 63-jährige Frau und einen 77-jährigen Mann. Mindestens 3 weitere Menschen wurden schwer verletzt, als ein Mann am späten Nachmittag mit seinem Auto in der Leipziger Fußgängerzone in eine Menschenmenge fuhr. ARD-Reporter Arndt Groß.
2: Der mutmaßliche Fahrer des Wagens wurde von der Polizei festgenommen. Dabei handelt es sich um einen 33 Jahre alten Deutschen, der in der Region Leipzig wohnen soll. Der sächsische Innenminister Armin Schuster von der CDU sagte, es sei von einem Amok-Täter auszugehen. Möglicherweise ist der mutmaßliche Täter psychisch erkrankt. Es gibt Hinweise, dass der Mann erst vor kurzem aus der Psychiatrie entlassen wurde. Das meldet MDR investigativ.
1: Kurz nach einer russischen Erklärung über eine Waffenruhe hat die Ukraine ebenfalls eine Waffenruhe angekündigt. Präsident Zelensky teilte mit, sie solle in der Nacht von Mittwoch auf Donnerstag beginnen. Wie lange die Feuerpause dauern soll, ist nicht bekannt. Russland hatte vorher eine einseitige Waffenruhe für den 8. und 9. Mai angekündigt. Am 9. Mai erinnert Russland traditionell mit einer Militärparade an den Sieg der Sowjetunion über Deutschland im Zweiten Weltkrieg. Trotz Waffenruhe hat es in der Golfregion wieder Angriffe gegeben. Das US-Militär berichtet, dass es mehrere iranische Schnellboote versenkt hat. Zur Begründung schreibt US-Präsident Trump auf seiner Online-Plattform, der Iran habe in der Straße von Hormuz zivile Schiffe angegriffen. Der staatliche iranische Rundfunk widersprach Berichten über versenkte Boote. Seit Anfang März ist bekannt, dass die Supermarktkette Tegut mit Sitz in Fulda verkauft wird. Jetzt ist klar, neben Edeka und Rewe will auch Tante Enso

0: ländlichen Raum.
1: In der Fußball-Bundesliga der Frauen hat Eintracht Frankfurt gegen den 1. FC Nürnberg einen Sieg geholt. Die Frankfurterinnen gewannen mit 4:1. Damit haben sie den 3. Tabellenplatz gefestigt und die Chance gewahrt, sich für die Champions League zu qualifizieren. Das waren die Nachrichten. Das Wetter. In der Nacht zum Teil kräftige Schauer und Gewitter, später trockener. Es kühlt ab auf 13 bis 9 Grad, am Tag dann viele Wolken. Später öfter Schauer oder Gewitter, maximal 16 bis 22 Grad. Die weiteren Aussichten. Am Mittwoch Wolken, hier und da Sonne und zum Teil Schauer und Gewitter bis 21 Grad. Der Donnerstag bleibt unbeständig. Die Zeit, es ist 0:03 Uhr.
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3: Mit Susanne Kruse. Herzlich willkommen zum ARD-Nachtkonzert. Heute in den ersten beiden Stunden mit Aufnahmen des Rundfunks Berlin-Brandenburg. Darunter Musik vom 18. bis zum 20. Jahrhundert von Michael Haydn, Frédéric Chopin und Paul Hindemith. Den Anfang macht das Deutsche Symphonieorchester Berlin unter Trevor Pinnock mit einem Stück von Johannes Brahms, das einen kleinen Schönheitsfehler hat. Kompositorisch sind seine Haydn-Variationen zwar eine Glanzleistung, nur dass es eben keine Haydn-Variationen sind. Denn der Choral, auf dessen Grundlage Brahms das Stück geschrieben hat, stammt gar nicht von Haydn. Da das Stück aber nun mal so heißt, wie es heißt, wird dieses Missverständnis wohl nie ganz ausgeräumt werden können. Aber wer weiß, genau daran hätte Haydn womöglich sogar Spaß gehabt.

Das Deutsche Symphonieorchester Berlin unter der Leitung von Trevor Pinnock mit den Haydn-Variationen von Johannes Brahms. Beim Namen Haydn bleiben wir im ARD-Nachtkonzert, wo es weitergeht mit dem Geiger Thomas Zehetmeier. Sein breites Repertoire reicht von der Klassik bis zur Moderne und wir hören ihn jetzt mit Musik von Michael Haydn. Hier sein Violinkonzert in B-Dur mit Thomas Zehetmeier und dem Deutschen Symphonieorchester Berlin. Die Leitung hat Ton Koopmann.

Thomas Zehetmeier an der Geige und das Deutsche Symphonieorchester Berlin mit Michael Haydns Violinkonzert in B-Dur. Die Leitung hatte Ton Koopmann. Von der Wiener Klassik führt uns Frédéric Chopin jetzt in die Romantik im ARD-Nachtkonzert. Seine B-Moll-Klaviersonate entstand 1839, der Trauermarsch, der sie berühmt gemacht hat, schon 2 Jahre früher. Mit dieser Sonate hat Chopin ein Werk von unnachahmlicher Meisterschaft komponiert. In der Verbindung von freier und gebundener Form, von Leidenschaft und Klarheit und mit einem höchst eigentümlichen Finalsatz. Das ist der Pianist Nikolai Tokarev mit Frédéric Chopins Klaviersonate Opus 35.

Der Pianist Nikolai Tokarev mit der B-Moll-Klaviersonate Opus 35 von Frédéric Chopin. Sie hören das ARD-Nachtkonzert, präsentiert von BR Classic, jetzt mit Orchesterklängen aus Brasilien. In seinen Bachianas Brasileiras hat Heitor Villa-Lobos seiner Verehrung für die Musik Johann Sebastian Bachs Ausdruck verliehen. Gleichzeitig brasilianisiert er diese altehrwürdige Kompositionsweise, indem er sie mit Elementen der Volksmusik Brasiliens verbindet. Hier ist das Rundfunkorchester Berlin unter der Leitung von Hans-Dieter Baum mit den Bachianas Brasileiras Nummer 2.

Bach trifft auf brasilianische Volksmusikklänge. Das war das Rundfunkorchester Berlin mit den Bachianas Brasileiras Nummer 2 von Heitor Villa-Lobos. Die Leitung hatte Hans-Dieter Baum im ARD-Nachtkonzert, wo es nach Florenz weitergeht. Dort zeigen in der Kirche Santa Croce verschiedene Fresken Szenen aus dem Leben des heiligen Franz von Assisi. Franziskus mit Heiligenschein und im zerschlissenen Bettlergewand oder auf dem Sterbebett, umringt von trauernden Gefährten. Gemalt hat diese Fresken Giotto di Bondone im frühen 14. Jahrhundert. Noch heute beeindrucken sie Besucher aus aller Welt. Auch wenn nach einer etwas übereifrigen Restaurierung Ende der 50er Jahre unschöne Fehlstellen entstanden sind. Paul Hindemith konnte 1937 die Giotto-Fresken von Santa Croce noch in ihrer ganzen Pracht sehen. Und sie dienten ihm als Inspiration für sein Ballett Nobilissima Visione. Die Orchestersuite spielen die Berliner Philharmoniker unter Herbert Blomstedt.

Die Berliner Philharmoniker unter der Leitung von Herbert Blomstedt mit der Suite, die Paul Hindemith für sein Ballett Nobilissima Visione komponiert hat. Eine Tanzlegende, die in 6 Bildern entscheidende Stationen auf dem Lebensweg des heiligen Franziskus nachzeichnet. Soweit die ersten beiden Stunden des ARD-Nachtkonzerts, in denen wir heute Aufnahmen des Rundfunks Berlin-Brandenburg gehört haben. Hier jetzt die 2 Uhr Nachrichten und danach Streicherklänge aus Italien.

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1: Dazu begrüßt sie Susanne Kruse. Herzlich willkommen. Im frühen 20. Jahrhundert kam in Italien eine neue Verehrung alter Meister auf. Und auch Ottorino Respighi war von der Begeisterung nicht ausgenommen. Sein großes Interesse an alter Musik hat ihn dazu gebracht, frühere Musikstile in seine eigene Tonsprache zu adaptieren. So wie dieses Chaconne des Barockkomponisten Tommaso Antonio Vitali. Ursprünglich für Geige und Basso Continuo geschrieben. Respighi hat das Stück orchestriert und daraus eine Chaconne für Violine und Streicher gemacht. Jetzt mit dem Geiger Michael Erxleben und dem neuen Berliner Kammerorchester unter seiner Leitung.